0: für dich, was ist das Absurdeste, was du jemals von dir gelesen hast?
1: Ich habe schon jenste Sachen gelesen, die ein bisschen absurd sind, aber ich habe gelesen, dass meine Haare nicht echt zeigen. Und ich denke, oh, das fände ich mal. Die sind super echt. Da bin ich ganz stolz drauf. Habe ich von meiner Mami geerbt. Nein, was habe ich gelesen? Dass ich schwanger bin. Das ist eben auch so etwas. Unsere Sendung ist was ist das? fünf ab halb sieben. Das ist genau die Zeit, wo man sich muss fragen als Moderatorin, ist ich vorher noch zur Nacht oder mache ich es nicht? Und wenn ich es mache, ja, dann sieht man es halt manchmal auch.
0: Das ist aber viel gegessen, hat es Fondue gegeben?
1: Hey, ich esse es generell gern. Ich finde das etwas Schönes.
0: Aber dass man dann behauptet, sie sei schwanger? Oder man stellt
1: ja,
0: sie
1: um? Ja, das wird doch immer ein Zeug. Also weißt, das sind im Fall auch so Sachen. Du musst irgendwann musst einfach, das muss doch einfach irgendwie egal sein.
0: Hat es aber auch schon Sachen gegeben, wo du überrascht gewesen bist, dass man das weiss?
1: Nein, eigentlich nicht. Wüsste jetzt nicht.
0: Machst du als neues Geheimnis?
1: Hey, eigentlich grundsätzlich nicht, nein. Ich bin eigentlich ein ziemlich offenes Buch, glaube ich. Also ich habe, nein, ich finde manchmal gehen Sachen zu weit oder ich rede nicht gerne darüber, weil ich finde, das ist jetzt ein bisschen intim und ich möchte das nicht von allen Leuten ausbreiten, aber etwas wirklich so bewusst verheimlichen mache ich nicht, nein.
0: Dann reden wir über deine Basketballkarriere.
1: Oh! FC Riff.
0: Jennifer Bosch hat einmal Basketball gespielt.
1: So weißt du das?
0: Das hast du mir am Telefon
1: gesagt. Aber das ist zum Beispiel etwas, da bin ich wahnsinnig stolz drauf. Da würde ich gerne darüber reden, aber das fragt mich doch niemand.
0: Eben, ja, jetzt ist der Zeitpunkt da.
1: Ja.
0: Also, das erste Mal, wie gut bist du und warum hast du aufgehört?
1: Ich war sensationell. Also wirklich, die Basketballhoffnung von der Schweiz. Nein, ich bin ganz okay gewesen. Also, aber ich muss sagen, ich habe in einer gemischten Mannschaft angefangen mit irgendwie, was bin ich da gewesen? 13, 14, so 13 wahrscheinlich eher. Mit meinen zwei besten Freunden. Wir sind immer zu Rheinfeld ins Basketballtraining gegangen. Und es war eben, wie gesagt, eine gemischte Mannschaft gewesen. Und irgendwann bin ich das einzige Mädchen in dieser Mannschaft. Und die Liga hat dann irgendwie, also die Mannschaft hat irgendwie die Liga wechseln oder in eine reine Männerliga, wo sie ein bisschen höher können spielen. Und dann ist dann mal so schüch, sind sie dann mal so auf mich zu und haben gesagt, jo, also du kannst schon noch mit uns trainieren, aber spielen halt nicht mehr.
0: Autsch.
1: Und ja, das war böse gewesen. Und dann
0: und das hat sie so fest getroffen,
1: dass sie meine Basketballkarriere ein jähes Ende genommen, leider.
0: Aber
1: also sie haben mich eigentlich rausgekickt aus der Mannschaft. Also.
0: Die Liebe zum Basketball gerade verloren?
1: Nein, gar nicht. Ich finde es immer noch super. Und ich finde es auch schön, ich sehe immer noch ab und zu so alte Mannschaftskollegen. Und es war eine coole Zeit, ich erinnere mich gerne daran.
0: Und zurück wieder? Einfach so ein bisschen, einmal als Hobby?
1: Also, ja, aber als Hobby müsstest du eben wie können sagen, ich habe zwei fixe Öben in der Woche, wo ich irgendwie ins Training kann. Und das habe ich nicht. Bei mir sieht keine Woche aus wie die andere. Ich weiß nicht, wie lange ich arbeite und ich habe einfach nicht Zeit für so ein regelmäßiges Hobby.
0: Ich kann dir sagen, warum du keine Zeit hast für so ein Hobby. Jetzt. Du wohnst in Zug, arbeitest in Zürich, deine Familie lebt in Basel. Ich habe das Gefühl, du hockst relativ viel im ÖV.
1: Ja, ich bin ein ÖV-Troller. Absolut. Wirklich, ich glaube, es gibt wenig Leute in der Schweiz, die so viel ÖV fahren wie ich.
0: Ja,
1: also ich mache regelmäßig, ich sage immer so am Freitag, sage ich, so, das Wochenende mache ich wieder Tour de Suisse, dann gehe ich wieder zu meiner Großmutter auf Allesheim und dann gehe ich meine Familie besuchen in Maisbach, in Baselbiet und dann gehe ich irgendwie wieder zurück auf, keine Ahnung, Baden, eine Freundin suchen und, besuchen und dann irgendwann wieder richtig Zug, vielleicht noch schnell auf Luzern, ich frage mich nicht. Also,
0: ein Abstecher auf Soizach.
1: Ja, zum Beispiel.
0: aber das zeigt ja, dass du ein Familienmensch bist, du legst sehr viel Wert darauf, dass du regelmäßig heim kannst.
1: Mhm. Aber ich würde trotzdem sagen, ich sollte noch mehr. Also ich würde gerne noch mehr Zeit mit meiner Familie verbringen.
0: Das heisst?
1: Ja, also was sehe ich sie jetzt vielleicht alle zwei Wochen, wenn es gut kommt. Und das finde ich fast ein bisschen zu wenig. Also ich habe halt auch, gell, was heisst Familie? Also meine Schwester wohnt in Zürich, mein Bruder wohnt jetzt noch bei meinen Eltern in Maisbach, in Baselbiet. Meine Großmutter, die wohnt in Allesheim. Meine Freunde sind in Basel. Familienbesuch ist nicht ein Ort, sondern eben, es ist dann verbunden mit sehr viel Abstecherli.
0: Ich höre eben immer wieder in Interviews von Stars oder von erfolgreichen Menschen, die Familie ist mir mega wichtig, gibt mir mega Halt. Da können sie aufdanken. Ist das bei dir auch so?
1: Ja, absolut. Aber ich verstand das auch, weil ich glaube, was es ja ist mit Familie und Freunden, die man schon lange hat, ist, sie erden dich irgendwo, weil sie dich kennen. Sie kennen dich bevor du berühmt worden bist, aber sie kennen dich ja, schon dein ganzes Leben lang. Und sie kennen dich auf eine Art und Weise, wo dich jetzt wahrscheinlich so niemand mehr kennenlernen wird. Und wenn du zurückkommst zu deiner Familie, oder mir geht es zumindest so, dann weiss ich, hey, da kann ich mich jetzt einfach fallen lassen. Da bin ich jetzt, wie ich bin. Da muss ich nicht schauen, wie ich mich bewege, wie ich mich artikuliere, was ich sage. Es ist gleich, die lieben mich so, wie ich bin. Und das ist für mich das schönste Gefühl, was es gibt.
0: Du bist ja verheiratet.
1: Ja.
0: Mit einem Mann, der auch einen engen Zeitplan hat.
1: Ja.
0: Ist es auch manchmal so ein bisschen, ich will jetzt nicht sagen flüchten, aber wenn du heim kannst auf Basel, so ein bisschen, flüchtest du auch ein bisschen aus dem Eheleben raus?
1: Oh, gerade so? Ach, so schlimm ist es nicht. Nein. Und er ist ja auch, ich meine, er ist auch auf meine Familie. Also ich kenne ihn schon seit 10 Jahren, gell? Ich habe ihn kennengelernt zu einem Zeitpunkt, wo er irgendwo rumgedümpelt ist in der Challenge League als so ein bisschen professioneller Semi-Fußballer und ich kurz vor dem Studium gestanden bin. Also da hat noch niemand gewusst, wo die Wege anführen. Und also er ist auch meine Familie. Wenn ich über Familie rede, dann rede ich auch von ihm.
0: Aber was ich meine mehr also sein Terminkalender, dein Terminkalender, dann auch Familie, er wird auch seine Familie haben.
1: Ja, wir müssen eher schauen und koordinieren, dass wir zwei
0: uns sehen.
1: Ja, das ist schwierig. Es hat jetzt Zeiten gegeben, wo ich zum Teil heimgekommen bin, zu oben von irgendeinem Dreh oder irgendeiner Moderation und er war schon am Schlafen gewesen, und am Morgen wacht er auf und ich kann noch länger schlafen. Also es war ein aneinander vorbeileben gewesen, auch lang.
0: Lässt sich das vereinbaren mit deinem, ich sage jetzt mal, viertelkubanischen Familienherz? Du bist ja Viertelkubanerin, yeah. Das sind ja wahnsinnige Familienmenschen.
1: Ja, also ja, in meinem Fall schon. Also meine Großmutter ist ursprünglich aus Kuba, aus Santiago de Cuba und hat eine Schweizer geheiratet, mein Großvater. Und die sind dann um die Revolution herum sind die in die Schweiz geflüchtet, kann man sagen. Und sie ist so ein bisschen, ich würde so ein bisschen sagen, die heimliche oder nicht so heimliche Chefin von unserer Familie. Also sie ist auch die jedes Wochenende allen anruft, sich bei allen erkundigt. Wir haben ganz viele Familien noch in Amerika, also alles Exil-Kubanerinnen und Kubaner, die so klassisch eben in Miami, Florida irgendwo leben. Und sie ruft bei allen durch und erkundigt sich und weiss immer, wer mit wem und wer hat wieder ein Kind gekriegt und wo hat es wieder eine Scheidung gegeben und so. Also sie hat da wirklich die Fäden in der Hand. Und ihr ist es wahnsinnig wichtig, das sind die Familienwerte, dass sie uns die auch weitergibt. Also uns Kinder und Grosskinder und ja.
0: Sie hat auch einen vollen Terminkalender, in dem Fall.
1: sie ist extrem busy. Sie ist jetzt mittlerweile im Altersheim. Sie ist topfit. Sie ist im Altersheim und sie ist dort so ein bisschen, sie managt den Laden. Dort geht immer so ein bisschen mit allen sich unterhalten. Es kann auch sein, dass du sie kommst besuchen, oder? Und dann sitzen dort schon 5 Leute und irgendwelche, keine Ahnung, die Apotheker oder die Lehrtochter aus, keine Ahnung, aus dem Dorfladen, hocken bei ihr und halten einen Schwatz. Also sie ist eine sehr soziale Person.
0: Wenn du immer heim gehst auf Basel, oder? Du hast gesagt, du kannst dich dort so ein bisschen fallen lassen, es erdet dich, es ist ein Teil von deinem Leben. Jetzt hast du kubanische Wurzeln zu einem Viertel. Beschäftigst du dich auch mit deiner Herkunft, wo deine Familie grundsätzlich herkommt?
1: Also wie meinst du es herkommt? Also mit also Kuba? Ich bin, es war mir mega wichtig, gewesen, nach Gimi bin ich gegangen reisen, ein halbes Jahr. Also das klassische Backpacking-Jahr gewesen. Und ich bin ein halbes Jahr mit einer guten Freundin von mir losgereist auf Südamerika. Auch unter anderem, weil ich meine Wurzeln kennenlernen wollte. Und bin unter anderem eben einen Monat auf Kuba. Und es ist mir ziemlich eingefahren, muss ich sagen. Also ich finde es eben noch schwierig. Man hat ja immer den Wunsch, seine Wurzeln zu finden und sich irgendwie verbunden zu fühlen damit. Und ich bin auf Kuba gegangen und eben, meine Familiengeschichte ist ja ein bisschen tragisch. Also während der Revolution hat meine Familie eigentlich alles verloren und ist geflüchtet. Und das Kuba, und das sagt auch meine Großmutter immer, das Kuba, das sie kennt hat und geliebt hat, das gibt es einfach nicht mehr. Also ich höre von ganz vielen Freunden und Bekannten, die dort gewesen sind, in der Ferien halt, und so, dass Touristen Kuba kennengelernt haben, Varadero zum Beispiel, heißt immer, oh, das ist so schön, und die Leute, die sind so glücklich und so zufrieden mit dem Wenigen, was sie haben, und Ja, ich... Aber mir macht es immer

0: eine ruhige oder eine temperamentvolle Frau?
1: Ich bin beides.
0: Das zeigt sich wie?
1: Ich finde, also ich kann sehr, sehr, sehr temperamentvoll werden, aber es braucht ganz, ganz, ganz viel und es geht sehr, sehr lang. Aber wenn es fast voll ist, ist es voll.
0: Bist du ein Partymensch oder ein Wellnessmensch?
1: Ich hasse es, mich zu entscheiden. Ich bin beides. Also ich mache extrem gerne Party, aber ich brauche wie immer den Ausgleich. Das ist vielleicht so ein bisschen, das zieht sich so ein bisschen durch mein Leben. Ich habe wahnsinnig gerne ruhige Momente, wo ich mich auftanken kann. Und dann gehe ich aber auch wahnsinnig gerne an eine Party und höre es krachen. Also ich habe beides.
0: Im besten Fall zuerst Party und dann geht Wellness.
1: Voilà. Oh,
0: so. Genau. Bist du eher ein lustiger oder ein ernster Mensch?
1: Oh Gott, ich bin so eine... beides. Ich habe es wahnsinnig gerne lustig. Ich würde aber schon sagen, schon eine natürliche Ernsthaftigkeit auch. In meiner Person. Eine gewisse Schwere.
0: Wie zeigt sich lustig? Also, bist du ein lustiger Mensch? Weißt du, so eine, der Witze klopft?
1: Hey, ich glaube, das musst du andere Leute fragen. Das ist ein bisschen komisch, wenn man sagt, über sich selber, ich bin ja wahnsinnig lustig.
0: Und man merkt doch, wenn man einen Witz erzählt, über andere lachen.
1: Ja, das stimmt.
0: Bei mir lachen sie meistens
1: dem Fall,
0: nie.
1: In dem Fall bin ich...
0: bin immer der Einzige,
1: der lacht. Es kommt immer darauf an, ja. Wer denn lacht.
0: Ja.
1: Nein, ich glaube, ja, es geht.
0: Wir nähern uns schon, leider. Am Ende von dieser Sendung.
1: Ja, ja. Oh, wow.
0: Ja, die schönen Momente gehen immer schnell vorbei. Bist du eine Frau mit Träumen oder mit Zielen?
1: Meine Träume werden meistens auch Ziel. Also würde ich sagen, wieder beides. Nein, ich träume auch gern. Ich würde sagen, ich habe viele Träume. Ich habe nicht mehr so viel Ziel, weil ich bin schon ein bisschen an meine Ziele, die ich hatte, bin ich vorbeigeschnellt, sehr, sehr schnell. Also ich glaube, ich träume jetzt gerne ein bisschen und irgendwann manifestiere ich das dann und dann werde das
0: aber,
1: vielleicht Ziel.
0: Aber beruflich gesehen hast du ja jetzt schon vieles erlebt oder erreicht, wo du nicht einmal träumt oder ein Ziel gehabt hast.
1: Ja, das stimmt eben.
0: Was steht denn bei dir
1: so
0: in
1: wahnsinnig
0: Bucketlist?
1: Stefano, weil, du fragst Leute, hey, was willst du mal werden, wenn du gross bist? Und dann sagen sie vielleicht, ja, Moderatorin, das habe ich jetzt eben zum Beispiel nicht gehabt. Aber ich bin jetzt schon an einem Punkt, wo ich noch nie gedacht habe, dass ich dort herkomme, oder? Und wenn man mich jetzt fragt, und das fragt man mich ganz oft, ja, wie geht es denn jetzt weiter? Was willst du als nächstes? Was hast du noch für Ziele und Träume und Wünsche? Ich bin jedes Mal überfordert, weil ich immer so denke, ich muss doch zuerst jetzt mal genießen, was ich jetzt habe, oder? Und das nehme ich mir jetzt raus. Also das würde ich jetzt sagen, ich genieße jetzt einfach mal jetzt. Und was nachher kommt, das schauen wir nachher an.
0: Das ist doch ein wunderschönes Schlusswort. Danke dir vielmals, Jennifer Bosshardt.
1: Danke vielmals.
0: Ja, und das wäre sie schon gewesen, die 100. Top-Hoch-3-Folge. Und nächste Woche haben wir noch eine Sendung, dann ist nämlich der 24. Dezember. Und ich würde mich wahnsinnig freuen, wenn Sie auch dann einschalten. Uns gibt es immer am Samstag im Fernsehen, am Sonntag im Radio und schon ab dem Freitag.
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0: Es hat Zeiten gegeben, da haben wir unser Studio mit Securitas müssen verstärken, wenn er da war. Heute sieht es ein bisschen anders aus, weil zum einen wir sind ganz allein hier im Studio. Und was seit dieser Zeit, wo wir so viel Securitas haben müssen aufbieten, alles passiert ist, das finden wir heute raus. Luca Henni, herzlich willkommen in Top Hoch 3.
3: Ja, hoi, ich freue mich sehr, bei dir zu sein. Merci.
0: Das ist ja eine Anspielung auf die Windy-Mess, die wir früher gemacht haben. Und dann hat die Girly-Zeiten, wo sie uns echt das Set eingerennt haben.
3: Stand auseinander, oder?
0: Sind deine Fans ein bisschen erwachsener geworden oder hast du das immer noch?
3: Dann tatsächlich sind die erwachsener geworden. Wirklich, es ist eine ganz andere Zeit. Und gleichzeitig merke ich so, okay, ich werde natürlich auch älter. Und die neue Generation kommt aber... Kommt gleich auch nachher. Also, manchmal frage ich mich so, hey, von wo kennt ihr mich? Und es sind natürlich ganz andere Epochen, oder? Ganz angefangen jetzt, wenn ich auch gefragt, von wo kennt ihr mich? Ja, okay, ganz klar, DSDS. Und wenn du jetzt Teenies fragst, dann kennen sie mich zum Beispiel vom ESC oder von Let's Dance oder von irgendwo, wo ich mitgemacht habe. Und es ist lustig, wie das Reisli irgendwie immer weitergeht. Aber, es ist mehr zum Jubeln, Klatschen geworden, als, wie es damals ist. Jesus Gott, das ist die Zeit. Deswegen hatte ich auch so eine Frisur gehabt. Die Haare hat es mir gut aufgestellt.
0: Ja.
3: Aber auch schön gewesen, auf jeden Fall. Aber so geht man durch verschiedene Epochen durch.

0: Also der Robbie Williams hat ja auch seit er Musik macht, seit 30 Jahren oder so, die gleichen Fans. Sie sind einfach mit ihm gewachsen. Ja. Aber du bist jetzt auch schon in dem Ding rein, wo die nächste Generation nachkommt. Das ist mega cool, oder?
1: Es ist mega cool und gleichzeitig auch so ein bisschen erschreckend. Weil man merkt so, okay, ja, nein, man ist nicht mehr die ganze Zeit anfangen, man wird älter. Aber ja, gleichzeitig sehr schön, wie die Fans mit einem mitwachsen. Ja, und dass man dann mit verschiedenen Projekten auch die neue Generation wie irgendwie mitnimmt, ja.
0: Du hast es vorhin selber angesprochen, oder die SDS sind jetzt 10 Jahre und ein paar zerquetschte her. Eigentlich gar noch nicht so eine lange Zeit. Und doch in 10 Jahren passiert Unmengen von Sachen. Eben, du hast Deutschland sucht einen Superstar gewonnen, mit dem hat musikalisch bei dir eigentlich die ganze Reise angefangen. Mhm. Wenn du jetzt aber zurückschaust auf die 10 Jahre, gibt es Highlights, die du kannst rauspicken, oder ist zu viel passiert?
1: Ich glaube, es ist definitiv irgendwie zu viel passiert, aber es gibt natürlich sicher verschiedene Eckpunkte. Also vielleicht vorweg zu sagen, am schönsten ist, dass man im Nachhinein sieht, wie Sachen miteinander verknüpft sind. Ich glaube, das ist in jedem Job, in jedem Werdegang so, was einem zum Beispiel zu einem zum anderen gebracht hat oder was geholfen hat. Und für mich war ein Wendepunkt sicher 2017. Dann habe ich das erste Mal bei einer Tanzshow mitgemacht. Und ich glaube, heutzutage verbindet man mich jetzt, wenn man, glaube ich, so ein bisschen umfragt, ja schon noch, glaube ich, viel so mit Tanzen, mit so ein bisschen Entertainment und ein bisschen Zabli und so. Aber früher bin ich wie ein Baum auf der Bühne gestanden und seit 2017, seit dieser Tanzshow, habe ich mich einfach bewegen. Und das hat so ein bisschen einen Werdegang genommen. Und ich glaube, wenn ich 2017 die Show nicht hätte gemacht, Dance hat das geheißen, bei RTL in Deutschland, die hätte ich am ESC 2019 sicher auch nicht so performt, was mich auch wieder weiter hat gebracht. Also, das sehr schöne Moment. Ja, viele Alben gemacht, viele Songs, immer wieder Sachen ausprobiert, weiterkommen. Was auch sehr schön ist, 2019 habe ich, also ich bin schon vorher eigentlich viel auf Tour gewesen, aber dann habe ich zuerst mal so ein bisschen etwas Visuelles umsetzen können. Ja, wo man halt ein bisschen mehr Leute hat vor der Bühne, hat man sich auch ein bisschen mehr leisten können, sage ich mal. Also das, ja, es ist alles so ein bisschen weitergegangen. Das ist sehr schön, ja.
0: Stehst du manchmal so ein bisschen vor deinem geistigen Spiegel und denkst, wow, das habe ich alles erreicht in diesen 10 Jahren? Oder bist du mehr so wieder der Schweizer bodenständig und ja, es ist...
1: Beides lustigerweise ein bisschen, aber es ist so ein bisschen Eigenlob, ja, wo Eigenlob kann man es ja fast nicht nennen, aber es gibt schon Momente, wo man sich auch selber muss sagen muss, hey, ich bin schon stolz darauf, was ich irgendwie durfte erleben und können leisten. Das gibt einem dann wieder Kraft wie zum Weitermachen. Aber grundsätzlich ist es eigentlich ein stetiges Weitermachen und Neuerfinden. Ja.
0: Und wie stehst du zu dem DSDS-Stempel? Wobei, man hat den ja eigentlich nicht so wahnsinnig fest. Du bist halt einfach der Luke Haini. Viele wissen, glaube ich, gar nicht, dass du dort tatsächlich mal gewonnen hast. Aber irgendwo durch hast du ihn ja gleich noch. Ist das so etwas, wo du sagst, hey, look, für mich ist das Vergangenheit und dank dem hat alles angefangen? Oder denkst du mir so, man wird halt auch einfach wegen so etwas schubladisiert.
1: Mhm. Hat mich sicher so 2014, 2015 sehr gestresst, muss ich sagen, wo ich wäre gern. Damals bin ich im Kopf, sage ich, wo ich bin wirklich im Kopf irgendwie gefühlsmässig schon weiter gewesen, weil ich das Gefühl hatte, ich wollte jetzt schon ein bisschen ernstgenommener werden. Aber bis überhaupt so nicht geworden, wo ich völlig in dem DSDS-Film noch so ein bisschen drinnen war und auch wahrgenommen wurde. Und wenn ich jetzt, das Lustige ist jetzt eben, wenn ich zurückschaue und mich sehe, denke ich so, ja, da bist du wirklich einfach ein kleiner Bub gewesen, weißt du, was ich meine? Aber man ist dann gerne schon ein bisschen weiter, als man eigentlich ist. Und was ich habe gelernt und was ich jetzt auch sehe, ist wirklich, alles braucht seine Zeit. Und ich glaube, ich bin noch überhaupt nicht fertig, aber man ist immer so ein paar Stegli weiter. Und jetzt bin ich 28, auch schon ein bisschen älter und es macht immer noch mega Bock und ich habe auf jeden Fall noch recht viel vor. Aber ich würde auch sagen, ich bin jetzt eigentlich ein bisschen aus dem Fahrwasser raus. Es sind irgendwie ganz viele verschiedene Projekte passiert, wo mir, glaube ich, die Leute einordnen können. Und grundsätzlich bin ich, kennt man mich, glaube ich, irgendwie.
0: So ja, das ist ein gutes Stichwort. Man kennt dich, oder? Und ich sage jetzt, der Luke Haini ist ein Begriff. Die Leute kennen den. Deine Musik heute nicht hören sie vielleicht nicht, weil sie vor 10 Jahren das noch nicht cool gefunden. Viele hören die heute, weil es vor 10 Jahren einfach, also ja, es hat sich ja alles ein bisschen entwickelt. Aber du bist einfach so ein bisschen, blöd gesagt, der Justin Bieber von der Schweiz, oder? Auch so ein bisschen bekannt. Aber mit dem tut man dir, glaube ich, ein bisschen unrecht, weil du bist ein unglaubliches Talent, und zwar in der Breite. Ich meine, du singst, du tanzt, du spielst Klavier, Gitarre, Schlagzeug, wo das Talentportfolio noch irgendwie abrundet. Und eigentlich bist du nicht so der du bist nicht so bekannt als der Bandtyp, oder so. So, du bist halt, wie gesagt, so ein bisschen der Justin Bieber, Justin Timberlake, so ein bisschen eher so ein bisschen das. Mhm. So wirklich so Rockband-mässig, entspricht das dir nicht?
1: Also zuerst mal merci, wird ja hier richtig gelobt. Also hey, du bist also den ganzen Tag unterwegs und hier kann man es ja richtig geniessen. Also,
0: hoffentlich auch.
1: Nein, merci auch. Viel mal. Klar, ich bin sicher so ein bisschen ein Tausendsassa und ich mache verschiedene Sachen sehr gern. Probiere es aber eigentlich immer gut zu machen und ich glaube, das klingt meistens so, wenn man was in die Hose geht, dann ist es halt so. Das habe ich auch müssen lernen, jetzt noch nach 10 Jahren. Klar, ich sage jetzt mal, Luca Henni ist sicher einfach so eine, ist so eine Eigenmarke. Es ist jetzt nicht die Band, die bekannt ist, aber was mir immer wichtiger ist geworden, wo wir sehr viel Wert drauf legen, ist halt, dass wir mit Band und mit ganzer Show unterwegs sind. Das ist schon das, was ich in Zukunft noch viel mehr platzieren will, dass wir halt wirklich, ja, ich bin ein Showmensch. Also klar bin ich der Musiker, das muss genau die Qualität haben, aber ich will können tanzen auf der Bühne, ich will am besten die Leute können auf eine Reise mitnehmen, und ich glaube, das wird in Zukunft noch viel mehr, ja, so ein bisschen der Fall sein, aber es gibt immer schöne musikalische Sachen, wo man sich wieder beweisen kann, und ich glaube, Beweis ist ein gutes Stichwort, und das muss man immer wieder, ich glaube, das muss man, wenn man 20 Jahre Musik macht, das, wenn man 30 Jahre, wenn man 10 Jahre Musik macht, und das ist schön, und dann jetzt gerade ein mega schönes Projekt können machen, das ist nämlich Sing Mein Song, und das kommt dann, wann kommt das? Im März, genau. Und das können wir noch abdrehen. Und das ist zum Beispiel ein weiteres Highlight, um auf das zurückzukommen. Das war unglaublich schön gewesen.
0: Das höre ich von vielen Musikern. Das erlebst du als Musiker nur dort, oder?
1: Ja, aber überleg mal. Also ich meine, die Idee ist ja so simpel. Wir machen dort Musik halt von jemand anderem und drücken dem den eigenen Stempel auf. Aber wenn man das jemandem einfach so hat gesagt, hat man wahrscheinlich gedacht, so, ja, wer will jetzt das sehen? Weil meistens die Musikshows im Fernsehen werden immer weniger, es wird immer mehr, ja, irgendwie Angstzeug oder Talks oder weiss doch nicht was. Aber das ist es, funktioniert, das Format. Das freut natürlich jeden Musiker. Und ja, es war eine riesige Respektgeschichte dort auch. In dem Gran Canaria haben wir das gedreht. Und ja, eben, ich glaube, die Leute kennen es draussen und es wird wieder eine schöne Staffel. Peter Reber, ich, EAZ. Also, schau mal die Mischung an. So treffen quasi verschiedene Menschen aufeinander, wo schön ist, ja.
0: Und vor allem hörst du von deinen eigenen Songs plötzlich ganz andere Versionen.
1: Ja.
0: Ich weiss jetzt nicht, wie tief, oder wir gehen da gar nicht so wahnsinnig tief rein, aber hast du vielleicht die eine oder andere Version gedacht, hey, die übernehme ich so bei mir?
1: Ja, auf alle Fälle. Also ich wollte auf alle Fälle jetzt, wir gehen nächsten Herbst wieder auf Tour. Ich freue mich schon sehr drauf. Und da werden sicher auch ein paar Versionen, die ich durfte singen, eben Sing Mein Song, der live bei uns auf der Bühne stattfinden, weil das jetzt einfach irgendwie so ein Teil von mir ist. Also die Songs sind mir jetzt ans Herz gewachsen. Ich weiss noch, der Song, den ich, also ich darf nicht sagen will, aber gerade der Peter Reber-Song, den ich neu umgesetzt habe, das war so eine Ehre und so schön, den wollte ich sicher mit auf Tour nehmen.
0: Also, wir verlieren das Thema, Sing Mein Song.
1: Ja.
0: Bleiben aber schnell auf der Erfolgswelle bleiben. Jetzt komme ich wieder mit Honig aufs Maul schmieren, tut mir leid.
1: Mensch,
0: oder
1: was
0: so.
1: Ist denn
0: ja,
1: los?
0: Nein, aber weißt, du bist ja auch, also der Erfolg spricht ja für sich. Man kann erfolgreich sein und man kann erfolgreich sein. Und du bist erfolgreich, man hat mehrfach Swiss Music Award gewonnen, nominiert für Echo, Wild and Young Awards, als beste durchstartet Nickelodeon Kids Choice Award in Los Angeles. Sind das für dich nur noch so Wortschnipsel oder haben so Sachen noch Bedeutung für dich?
1: Nein, hat sehr starke Bedeutung auf alle Fälle. Weil jeder Preis oder so eine Nominierung oder so hat so ein bisschen eine Geschichte dazu. Zum Beispiel zu rauspickt, der Nickelodeon Kids Choice Award, genau das heisst, ist 2014, 2015, irgendwie so etwas. Also so in der Mitte von meiner Karriere bis jetzt angeschaut. Und aus dem heraus hat sich so ein kleiner Amerika-Traum für mich erfüllt. Ich hatte damals das Gefühl gehabt, Jetzt, wo hast du Los Angeles übergeben worden, aber natürlich für Deutschland, Österreich, Schweiz. Aber ich dachte, wenn ich da bin, dann will ich jetzt da ein bisschen bleiben. Ich habe mich inspirieren und habe gedacht, jetzt mache ich dann ein Album. Und so ist so wieder ganz viel Erlebnis, Also ich finde so Preise und Geschichten dahinter, das bedeutet mir sehr viel.
0: Und was heisst für dich Erfolg oder erfolgreich sein und wie gehst du mit dem Erfolg um?
1: Boah, für mich, das heisst erfolgreich sein, dass ich das einfach noch darf machen, quasi, was ich gerne mache. Das ist die Musik und das Entertainen. Und das kannst du halt einfach auch nur machen, ja, wenn sich ein paar Leute dafür interessieren. Und ja, da bin ich froh, dass ich das noch machen darf. Das ist eigentlich das, was ja, Erfolg für mich ausmacht. Und auch glücklich damit sein. Also wirklich, weil, wenn es etwas aufgedrückt ist, ich glaube, das würde die Leute halt schnell merken und ja, und einem selber macht es dann nicht so Spass. Und ich tue halt einfach sehr gerne mit Leuten zusammenarbeiten und ich finde es auch schön, dass es bei mir jetzt geht, ja, vielleicht so einfach als, zum sagen, wir machen halt einfach fast alles in der Familie. Also keine Ahnung, meine Mama macht das Merchandise, mein Bruder hast du vorher auch gesehen, der macht die Organisation und das ist wirklich seit am Anfang an so. Also ich habe Maurer gelernt, bin dann direkt in die Musik, mein Bruder hat Koch gelernt, wir haben auch keine Ahnung von dem, was wir jetzt eigentlich machen, aber einfach gesagt, wir probieren es mal. Und das ist schön, und
0: vielleicht
1: dass
0: ist das Rezept für den Erfolg,
1: ja,
0: oder?
1: Vielleicht, ja, vielleicht.
0: Herzblut, Herzblut, und wenn die Familie zusammensteht, dann funktioniert es.
1: Hilft auf jeden Fall, ja.
0: Gibt es auch Misserfolg?
1: Ja, ja, ja, auf jeden Fall. Also es hat... Also ja, was heisst Misserfolg? Also wir haben viele Sachen probiert. Keine Ahnung, ich habe Shows gespielt, die ich jetzt sehe, irgendwie so, also so 2013, 2014 schaue ich nicht so gerne zurück. Da denke ich mir so, Jesus Gott, was hast du da gemacht auf der Bühne? Aber für damals war es vielleicht gut gewesen, aber das hat mir nicht so gepasst. Und ja, keine Ahnung, oh, es hat mir so eine Phase gegeben, da bin ich wirklich so, habe ich so Clubs bespielt, so ein DJ-Album gemacht und ja, das war ein spezielles Projekt gewesen. Aber bis am Morgen...
0: Ich alles mal probiert haben.
1: Auf alle Fälle, ich war jung gewesen. Bis am Morgen um 3, bis um 4, ich weißt, so in Clubs gespielt, DJ-Set und so. Ey, heutzutage bin ich froh, wenn ich mehr auf 11:30 im Nest liege.
0: Das du bist auch schon so weit.
1: Ich bin schon so weit.
0: Das ist so. Ja, wenn Leute am Abend um 9 Uhr fragen, hey, ich aufschneide, dann sagen, hey, es ist 9 Uhr.
1: Also, ja. Aber es ist schön. So, die Heimat zu Hause hat einen ganz anderen Wert bekommen. Es ist irgendwie bei mir, also ich schnell ein bisschen privat, es ist auch das Leben, es passiert so viel, oder? Also verlobt, Haus, Umbau und weiss doch nicht was, also es ist so eine Lebenssituation bei mir, wo ich merke, passiert ganz schön viel, aber es ist schön.
0: und das Schöne ist ja, dass man sieht, es läuft einfach, oder? Das ist ja auch ein bisschen erfolgreich sein, wenn du einfach merkst,
1: ja.
0: Du hast zwar Baustelle, aber innerhalb von der Baustelle keine Baustelle mehr. So,
1: ja, das oder? Stimmt. Das stimmt.
0: Ich muss jetzt eigentlich die Frage gar nicht stellen. Oder? Ich habe manchmal das Gefühl, Luca Henni, alles, was er so anlangt, ist ein Erfolg.
1: Ja, ja. Ja, also, meistens.
0: Aber das ist beim Thema, was ist Erfolg? Oder? Man kann ja aus dem Misserfolg einfach die Lehre ziehen. Und,
1: ja, das und stimmt. Das aber mein Papi hat mal etwas Gutes gesagt. Mein Papi hat mal gesagt, weil ich mache eben wirklich, keine Ahnung, das letzte Mal habe ich so, zum Beispiel Ninja Warrior gemacht und dann bin ich halt dort, das habe ich dann irgendwie gewonnen. Also weißt du, einfach so sättige Sachen, die man jetzt vielleicht nicht so... Und dann hat mein Papi schon immer wieder gesagt, ja, yeah, das ist bei uns so in der Familie, weißt du, wir können alles so, wir können alles ein bisschen bis zu einem gewissen Punkt, dann ist die aber auch gut. Also ja, das ist ja sehr irgendwie noch witzig gefunden.
0: Vieles ein bisschen, aber nicht richtig, oder? Das
1: ja, aber nicht richtig, genau.
0: Stimmt
1: aber
0: wir können
1: nicht. Nein, stimmt auch nicht, aber... Es ist wirklich so, ich glaube, ich kann so etwas machen und ich kann es bis zu einem gewissen Niveau und kann es dann so ein gut umsetzen, aber dann ist es auch fertig und dann ist einfach, das andere ist halt wirklich fleiss. Letztes Mal das Video gesehen, irgendwie, ich glaube, auf Englisch gewesen, ich kann so etwas übersetzen, irgendwie, hey, warum bist du so ein Talent und warum kannst du das? Und sie die ganze Zeit, it's practice. Nein, aber warum kannst du das? Ein Naturtalent. Nein, it's practice. Ja. Also man muss so natürlich für so Sachen lernen, sei es Musik oder sportliche Sachen.
0: Aber dann bist du ein disziplinierter Mensch.
1: Ja, das auf jeden Fall.
0: Bist du einer, der sagt, jetzt aufstehen, trainieren, üben, tun und machen, oder nicht?
1: Ja, okay. Ja, es ist ein bisschen tagesabhängig, würde ich mal sagen. Aber ich bin, glaube ich, perfektionistisch und mein Kopf würde es dann nicht zulassen, wenn es dann so halbpatzig ist. Ja, genau.
0: Das heisst aber so projektweise kannst du dich mega motivieren und dann ist es aber auch wieder gut.
1: Du sagst es richtig, es ist wirklich projektweise. Also ich habe ein Projekt, ich habe zum Beispiel eine Tour und dann bereite ich mich wirklich zum Beispiel einen Monat jeden Tag darauf vor und freue mich und will alles geben und dann kann ich so. 2 Monate später habe ich es aber wieder vergessen, wieder irgendetwas anderes machen oder ich habe ein Sportevent oder ich habe zum Beispiel Let's Dance, wo 3 Monate ist gegangen, dann bin ich immer so voll in dem Film, den ich mache. Ja, und es ist erstaunlich, was man glaubt damit eigentlich kann, ja, was der Körper, zum Beispiel auch Tänzer ist, kann lernen, wenn du jeden Tag eben auch Zeit hast, zum Üben. So. Aber das ist
0: ich höre das so oft, weißt, wenn du jeden Tag ein bisschen und so. Und dort fängt bei mir das Problem schon an. Oder? Ich bin auch so, ja. Woche, zwei, drei, dann mache ich das jeden Morgen und dann kommt der innere Schweinehund und dann bin ich wieder völlig weg. Und
1: jetzt gibt es ein Training so, oder so.
0: Ah, einfach grundsätzlich. Also es fängt beim Essen an und
1: ja, aber
0: Training und ja. Oder viele, die einen Tag lang einfach eine Stunde gehen, laufen jeden Tag.
1: Ja, das ist schwierig. Aber es ist schwierig, wenn du es eben by the way machst. Aber jetzt überleg dir, bei mir ist es zum Beispiel in dem Sinn ein Job. Also wenn ich jetzt zum Beispiel, mein Job war bei Let's Dance, ich muss üben tanzen. Aber ich habe sonst nichts müssen. Das heisst, und dann hast du eben den Druck genommen. Das heisst, ich habe nicht noch ins Radio müssen zum Beispiel und am Morgen sollte ich noch spazieren und jetzt sollte ich vielleicht noch fünfmal trainieren irgendwie. Aber wenn du und das genieße ich so zum Beispiel an Fernsehprojekten, dass du dann kannst einfach, hey, ja, nur das im Kopf und ich darf jetzt jeden Tag für das trainieren. Und dann ist es einfach etwas anderes irgendwie.
0: Und dann
1: ist
0: es ja auch Deadline. Und dann ist es
1: eine Deadline und dann kannst du wieder herlegen. Ja.
0: Also du bist ehrgeizig, du bist ein Professionalist, du bist punktuell auch diszipliniert. Bist du risikofreudig?
1: Oh ja, sehr, sehr. Muss schon risikofreudig. Ich glaube, ohne Risiko geht nichts.
0: So wärst du wahrscheinlich auch nicht den Eurovision Song Contest, oder?
1: Ich habe jetzt zum Beispiel, weil ich weiss noch, ich habe dann, die schlimmste solche Situation ist, Leute fragen um ihre Meinung. Ich frage eben gern. Aber gab's so beim Thema Eurovision, habe ich müssen sagen, schwierig. Weil ich es von tiefstem Herzen wollen machen. Und ich habe irgendwie gespürt, ich habe irgendwie Bock, ich habe die Bühne gesehen. Ich habe schon dann gedacht, irgendwie, komm, da kann ich eine geile Show machen, ich habe Freude dran. Aber jeder, den ich gefragt habe, hat gesagt, mach es nicht. mach es nicht, Luca, du hast jetzt etwas aufgebaut. Das
0: hast du dann nie gefragt, die keinen Erfolg haben vor dir? Oder weißt du, das ist ja dann noch die Frage.
1: Allgemein das? Leute, einfach aus dem Business oder privat. Und es ist auch vernünftig zu sagen, die Chance, dass etwas schief geht. Und dass dann alle sagen, oh, habe ich es doch gesagt, der Henni da, hat es nicht gemacht, weißt du. Aber es hätte passieren können, aber in dem Moment habe ich wie gefunden, ich gehe doch jetzt das Risiko. Einfach, ich komme. Also ich habe die Chance, das zu machen. Ich darf die Musik machen, dann wage ich es. Und desto schöner ist natürlich, wenn so ein Projekt dann, klar funktioniert. Jetzt wie bei mir.
0: Vierter Platz. Also wirklich, das beste Ergebnis in langer Zeit. Und wirklich, im Vordier haben sie ja sogar den DJ Bobo jetzt probiert. Das ist ein Name, das ist eine Nummer.
1: Ja, klar.
0: Aber hast du dir Gedanken gemacht, die Chancen stehen relativ gut, dass ich dort abserbele. Oder profitierst du noch, sagen Sie, von einer gesunden kindlichen Naivität?
1: Ich glaube, es war wirklich naiv gewesen. Ich habe gefunden, es kommt gut. Völlig. Mir hat der Song gepasst. Hatte erst, aber klar, sehr viel Druck gehabt in dem Moment, wo ich dann in Tel Aviv damals war. Und dann hat die Zeitung schon so ein bisschen angefangen zu schreiben. Ich weiss noch, der erste Artikel irgendwie war es. Was hat das? Keine Ahnung. Luca rockt das für uns, oder weiss doch nicht. Aber es ist schon so, die Erwartungshaltung ist schon da gewesen, eigentlich schön. Aber sie haben wie so drüber geschrieben, ich glaube, das kommt gut. Aber ich habe ja noch gar nichts gemacht. Also dachte ich, Scheiße, jetzt muss ich wirklich abliefern. Und ich dachte, ich kann jetzt nicht heimkommen, bin nicht in das Finale gekommen.
0: Ja. Und du hast viele gefragt, sollst du oder sollst du nicht? Was würdest du anderen raten? Machen sie oder machen sie nicht?
1: Total machen. Die Chance nutzen, egal was es ist. Also wenn es nicht... Hey, ich finde noch in den letzten Jahren, der ESC ist jetzt so, schau, was da für Hits entstanden sind. Sei es jetzt zum Beispiel, jetzt habe ich noch die Band vergessen, die Rockband.
0: Maneskin.
1: Italiener
0: da.
1: Ja, schau mal, wie die durchgestartet sind. Keine Ahnung, da ein Song, den man doch überall im Radio immer gehört. Zum Beispiel hier. Snap in one time, where are you now?
0: Die sind, glaube ich, gerade in Zürich gewesen, ausverkauft.
1: Ja, am Eurovision zuerst ehrlich nicht so gut abgeschnitten, weil sie es dann selber gesehen haben. Sie müssen sagen, ja, okay, mal. Und ist jetzt völlig zu einem Hit geworden, so weiss doch nicht was raus. Es ist eine riesen Plattform und ich würde es nutzen, ja.
0: Also man kann sagen, no risk, no fun. Das zieht sich durch. Apropos risikofreudig, reden wir ein bisschen über Musik von dir, auch aktuelle Musik. Du singst ja jetzt auf Hochdeutsch.
1: Ja.
0: Das ist ja auch ein bisschen ein Risiko, oder nicht?
1: Ja, auf jeden Fall ist das ein Risiko, ja.
0: Aber warum singst jetzt du jetzt auf Hochdeutsch? Warum nicht auf Schweizerdeutsch?
1: Ja, das kommt ja vielleicht auch noch mal, das könnte ich mir vorstellen. Da gibt es ja vielleicht ein Sänger. Gute Idee mal. Aber jetzt geht um, wer mehr Schweizerdeutsch hören will, hat eine sehr schöne Anti-Mobbing-Kampagne gemacht. die heisst Say Hi. Die ist wirklich wunderschön gewesen. Die ist jetzt auf der ganzen Schule, und das meine ich mit neuer Generation. Da hat, viele Kids gegeben, die haben wir nicht kennt. Das waren so kleine Knöpfe, das, die sind noch zu jung. Und da hat es einen Tanz gegeben dazu. Und die haben jetzt alle tanzen. Und so findet man dort irgendwie auch wieder statt. Und das war eben auf Schweizerdeutsch gewesen. Also, zum Beispiel sehr schön, könnte ich mir auch mal vorstellen. Aber ich finde, ich habe 8 Jahre lang englische Musik gemacht. Und dann hatte ich ein Projekt, weiss ich noch, 2018 mit der Helene Fischer. Haben wir da zusammen tanzen tun. Ja, war schon gut gewesen. Aber zu einem englischen Song, wo ja, man dann...
0: Läufig noch so einfach bodenständig tanzt mit der Helene Fischer.
1: Ja, ich habe notiert. Aufgeregt gewesen. Es ist gut gewesen, aber das war auf Englisch gewesen. Wo ich ja noch mal englische Musik gemacht. Und dann haben wir da das Management angerufen und gesagt, hey, können wir das nicht auf Deutsch umschreiben? Und dann habe ich das auf Deutsch umgeschrieben. Und so bin ich in das Thema reingekommen. Das hat mega gefackt. Und dann habe ich schon vor dem ESC gesagt, ich wollte eigentlich für mehr deutsche Musik machen. Dann ist Shigatmi gekommen. Shigatmi, puh, mega abgegangen. Aber ich dachte, ich wollte jetzt gleich, es gibt trotzdem ab und noch ein bisschen englische Musik von mir, aber ich will das Deutsche durchziehen, wo in Deutschland es ist cool, in der Schweiz ist es cool und das Tanzbare, ich finde, es lässt sich gut mischen und deswegen bin ich jetzt mal gerade ein bisschen auf dem Zug.
0: Und im Soundcloud geht es um Liebe. Dass es nicht immer einfach ist. Ich habe jetzt eigentlich auf ein paar Beziehungstipps von dir gehofft, aber du sagst, du kapierst Liebe selber nicht.
1: Nein, kapiere ich
0: aber nicht. Aber wie läuft es bei dir alles rund?
1: Bei mir läuft es gut, aber ich kapiere es immer noch nicht. Warum? Nein, ich glaube, ich glaube, man kann die Liebe nicht unbedingt kapieren. Und das ist so ein bisschen dort meine Meinung, aber ich weiss, was man muss. Und ich glaube, was es braucht, und es ist so eine gewisse Hingabe, eine Loyalität und ein Miteinander, was ich halt bei mir, also ich glaube bei allen, aber das habe ich nicht bei mir gemerkt. Ich hatte schon ein paar Beziehungen gehabt, manchmal war es gut gewesen, manchmal nicht, und ich habe mir oft gefragt, Scheiße, bin ich irgendwie irgendwo, klar, ich bin viel unterwegs und hier und dies und das, aber irgendwann findet man das passende Gegenstück und ich finde einfach, wenn man das gefunden hat, das ist das einzige Rezept, das ich auf den Weg gehe, ja, eben die Loyalität und Miteinander, wo man hört mega viel, dass man dann nicht über etwas redet und dann bleibt es hocken und dann irgendwann ist halt das Problem so gross, dass man das wie explodiert und deswegen beschreibe ich diesem Song quasi so ein bisschen auf eine rockige Art und Weise, wo ich dann Bock hatte, hey, mal Gitarre in die Hand zu nehmen, wieder mal so nach vorne, dass es einfach auf und ab geht, genau.
0: Wenn wir noch ein bisschen jetzt aufs anstehende Jahr noch ein bisschen schauen, musikalisch gesehen, ich habe es angeschnitten am Anfang, oder? Du bist ja nicht so als der Bandtyp, sondern eher halt einfach der Tänzer auf der Bühne, jetzt in dem Song in der Gitarre und so. In welche Richtung geht es jetzt noch ein bisschen die nächsten 12 Monate? Im Herbst hast du ja noch Tournee angesprochen.
1: Genau, es kommt viel. Vielleicht noch dazu würde ich sagen, also klar bin ich, also, wie sagt man dem? Solo-Künstler, ich weiss gar nicht, wie man das sagt, einfach ich als Person. Ja. Aber wir sind immer mit ganzer Küche quasi, also mit ganzer Band unterwegs. Also mit unserer Show, die wir quasi machen. Und es wird sehr, wie soll ich das sagen, also es bleibt erstmal deutsch. Unterhaltsam, entertainmentmässig, also das Tanzen bedeutet mir viel und wir verarbeiten viele Tänze in neuer Musik. Das ist doch so ein bisschen Part von unserer neuen Show gemixt mit einer grossen Liveband. Also da kann man viel Entertainment auf jeden Fall erwarten und viel tolle Musik. Es kommt Ende Jahr kommt noch eine Nummer raus, im Februar, im März. Und dann eben dann noch Sing Mein Song und dann spielen wir nächstes wieder Festivals und dann kommen noch ein bisschen Jury-Jobs. Das mache ich aber auch noch. Und dann gehen wir schon fast wieder betteln. Und dann kommt der Tour im Herbst.
0: Also aber das sind jetzt ein wichtiger Ding, oder? Aber du, Pause machen, eben dir einen fixen Punkt. Und muss auch organisiert sein, weil sonst machst du die Pause nicht.
1: Nein, sonst mache ich die Pause nicht. Es ist wirklich schlimm. Und ich habe jetzt wieder ähnlich gesagt, nächstes Jahr wird ein bisschen ruhiger. Aber ich weiß nicht, ob das so eine Krankheit ist von selbstständig sein oder wo ich darf das machen, was ich unglaublich gerne machen und das ist Musik und das ist rausgehen zu den Leuten und deswegen, wenn eine Anfrage kommt und ehrlich vielleicht keine Zeit mehr hat und ich hat aber Bock drauf, dann weißt du, wie schwierig es ist, Nein zu sagen. Und dann denkst du, jetzt sage ich Nein, dann sind die plötzlich irgendwie sauer und dann kannst du vielleicht das nächste Jahr nicht machen. Also, es ist immer ein zweischneidiges Schwert, aber deswegen mache ich meistens recht viel. Aber muss man die Ferien auch eintragen und es gibt im nächsten Monat sicher, im nächsten Jahr mal oder in diesem Jahr quasi sicher mal eine Saison, wo ich ein bisschen draus machen muss.
0: Aber die Zeit geht ja immer wahnsinnig schnell um.
1: Es ist wahnsinnig.
0: Und der beste Beweis ist von unserer Sendung. Unsere Sendezeit ist auch schon wieder durch.
1: Nee,
0: ja,
1: das gibt's doch nicht.
0: Ja, Wahnsinn. Aber es war mega spannend gewesen.
1: Merci dir.
0: Und ich bin gespannt, was man von dir noch wird hören. Eben, Schweizerdeutsch hast du mal noch ein bisschen angetönt. Das bin ich gespannt. Vielleicht kommt ja noch mal noch etwas.
1: Ja, ja.
0: Und sonst sieht man dich ja dann im Frühling im Fernsehen. Nicht bei uns, genau, sondern bei den anderen. Aber die Sendung könnt ihr bei uns schauen und sie könnt sie hören als Podcast schon ab dem Freitag und dann am Sonntagmorgen im Radio. Und nächste Woche sind wir selbstverständlich auch wieder zurück mit einem neuen Gast und mit Sarah Zollinger. Macht's gut. Ciao zusammen.
1: Tschüss zusammen.
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3: Seit sie 1999 Juniorenweltmeisterin wurde, gehört sie zu den besten Girlerinnen der Schweiz. Bei mir im Studio Silvana Tirinzoni. Herzlich willkommen.
4: Hallo zusammen. Danke für die Einladung.
3: Ja, schön bist du da. Letzten November haben wir ja Europameisterschaften im Görlinger, haben knapp Gold verpasst, Silbermedaille geholt. Wie sind so die letzten Wochen für euch gewesen?
4: Ja, also wir haben einen sehr strengen Start in der Saison. Wir haben sehr viele Turniere gespielt. Bis dahin bereits 9 Turniere. Und das Turnier geht meistens über 4, 5, 6, 7 Tage. Also wir sind sehr viel unterwegs gewesen, auch viel in Kanada. Und die EM war sozusagen das Highlight von der ersten Saisonhälfte. Und ja, leider Gold knapp verpasst, aber Silber gewonnen. Also wir sind eigentlich relativ zufrieden mit Silber.
3: Also, du sagst ja gerade selber, oder? Relativ zufrieden. Also ich meine, zweiter Platz ist ja ein super Resultat. Im ersten Moment wurmt es einen wahrscheinlich, dass man doch auch Gold nicht geholt hat. Wie geht ihr als Team mit so einer Niederlage um?
4: Ja, also eben, es ist... auf höherem Niveau. Eine Niederlage auf höherem Niveau ist immer ein bisschen einfacher zu verschmerzen, als irgendwie, wenn man in der Vorrunde rausgehen oder so. Also klar, wenn man so nah dran ist und wir haben einen Stein gehabt, um zu gewinnen, dann ist schon die Enttäuschung zuerst gerade am Anfang ist sehr gross. Aber nachher muss man es irgendwie auch realistisch sehen und einfach sagen, hey, es hat so wenig gefehlt und man kann jetzt nicht wegen 2-3 mm irgendwie alles in Frage stellen oder so. Und manchmal muss man sich halt einfach über den zweiten Platz freuen und das haben wir nachher ziemlich schnell mal gemacht.
3: Ihr habt ja eigentlich auch nicht so lange Zeit, um mit dem Hader jetzt in der bald Weltmeisterschaft. Ihr habt euch einen Platz sichern. Die findet ja im März jetzt statt in Schweden. Sind ihr da schon mit in den Vorbereitungen?
4: Also wir haben zwar können den Platz sichern für die Schweiz, aber nicht für unser Team. Also wir als Team müssen uns zuerst qualifizieren. Das heisst, wir müssen eine Schweizer Meisterschaft spielen und dort müssen wir uns gegen Konkurrenz im eigenen Land durchsetzen zuerst, bevor wir dann wirklich in die Weltmeisterschaften gehen können. Das heisst, wir müssen uns jetzt eigentlich zuerst auf die Schweizer Meisterschaften vorbereiten. Und das ist nicht einfach zum Gewinnen. Wir meinen zwar vielleicht einfach, ja, eigentlich sollten wir da dann locker durchziehen, aber so ist es nicht, dass wir eine sehr gute Konkurrenz im eigenen Land, wo auch Top 15 sind von der Welt und das Team müssen wir zuerst schlagen, bevor wir die Schweiz der Weltmeisterschaften vertreten.
3: Aber was ist so das Ziel für das Jahr?
4: Also ein Ziel haben wir eigentlich schon erreicht, oder, mit der EM-Medaille. Wir haben ja ein relativ neues Team, also wir haben 2 neue Mitspielerinnen gegenüber einem Weltmeisterschaftsteam, sage ich jetzt. Und das erste Ziel ist mal gewesen, die 2 Spielerinnen zuerst wieder ein Team zu werden, oder? Und die bringen natürlich auch ganz neue Energien und neue Inputs und sind einfach auch andere Charaktere. Und darum war eigentlich das erste Ziel, einfach wieder ein Top-Team zu werden. Und das haben wir eigentlich in der kürzesten Zeit bereits geschafft und haben das eigentlich auch mit dieser EM-Medaille bestätigen können. Und jetzt für die zweite Saisonhälfte bedeutet sicher, das so weiterzuziehen. Schauen, dass wir wirklich immer weiterkommen wieder und dass wir nicht stehen bleiben. Und sich für die WM qualifizieren wäre sicher ein grosses Ziel.
3: Also du bist ja ein Skip, oder? Kannst du vielleicht kurz sagen, was deine Funktion oder deine Aufgabe ist jetzt auch in diesem neuen Team?
4: Ja, Skip tut man eigentlich Taktik bestimmen im Girling-Team. Also jede Spielerin spielt ja 2 Steine und dann muss auch jede Spielerin eigentlich wischen, außer eben der Skip. Der Skip muss nicht wischen, dafür bin ich für die Taktik verantwortlich. deutlich. Wobei, die Taktik ist eigentlich schon auch so eine Teamtaktik. Also, die tut man immer im Training eigentlich auch durchstudieren und miteinander diskutieren. Und auch vor einem Spiel tut man eigentlich als Team entscheiden, wie wir das Team angehen, taktisch. Aber die Umsetzung dann während dem Match, das ist meine Verantwortung. Und ja, das ist so ein bisschen auch meine Leidenschaft, glaube ich, das Taktische.
3: Wie meinst du jetzt deine Leidenschaft oder was findest du so spannend daran?
4: Ja, ich bin ein bisschen ein Kopfmensch, also ich studiere noch ein bisschen gerne so Sachen rum und ja, für mich einfach ein Spiel versuchen, auch taktisch zu gewinnen, das ist so ein bisschen eine Herausforderung, die ich mir selber stelle. Klar, die Steine müssen immer kommen, die beste Taktik nützt nichts, wenn nachher die Steine nicht richtig platziert werden. Und auch eine schlechte Taktik würde funktionieren, wenn immer alle Steine kommen würden. Aber trotz allem, mit einer guten Taktik kann man sicher das ein oder andere Spiel zusätzlich gewinnen. Und das ist so der Anspruch, den ich an mich selber
3: habe. Man kann ja eben nicht alles vorausplanen. Wenn du sagst, du bist ein Kopfmensch, hindert dich das dann im Spiel, wenn etwas nicht ganz planmäßig verläuft?
4: Ja, manchmal würde ich mir schon wünschen, ich könnte ein bisschen mehr aus mir rauskommen oder so, aber es hat alles seine Vor- und Nachteile. Also eben, ich bin ein introvertierter Mensch, aber auch das hat sehr viele Vorteile, aber manchmal eben würde man sich wünschen, man könnte ein bisschen mehr extrovertiert sein oder manchmal halt auch ein bisschen den Kopf abstellen und mehr ein bisschen mit dem Bauch entscheiden und so. Aber schlussendlich, glaube ich, hat es mir relativ eingebracht und ja, man ist so, wie man ist.
3: Man sagt ja so ein bisschen, Girling ist Schach auf dem Eis. Eben, wenn man ja das ein bisschen beobachtet, manchmal ist es wirklich so ein Millimeterspiel. Wie schafft man das überhaupt, so präzise einen Stein zu stossen?
4: Also mit viel Training natürlich. Also, wir machen immer wieder Videoanalysen, wir arbeiten auch mit Laser und so weiter. Also, das ist schon wirklich einfach eine extreme Trainingssache. Und da kann man sie noch ein bisschen korrigieren, eben mit dem Wischen. Aber für das muss auch der Wischeinsatz im richtigen Moment kommen. Wir können einen Stein in dem Sinn auch, einen gut gespielten Stein in dem Sinn auch zerstören, wenn man einen falsch wischt. Und das alles ist, ja, das ist alles schwierig. Also es sieht manchmal vielleicht im Fernsehen einfach aus, aber es ist wirklich schwierig. Und ja, es geht teilweise um Millimeter und das macht es aber auch, das macht unseren Sport aus. Ja. Und dann wird es ja noch auf Eis gespielt, wo sich stetig verändert. Und das muss man auch jedes Mal eigentlich einberechnen. Ist da, wie viel Mal ist da ein Stein schon durch? Weil man muss sich vorstellen, ein Stein ist Rauch unten dran, so eine rauche Unterfläche. Und jetzt mal, wenn der Stein über das Eis geht, dann wird das Eis verändert und auch mit dem Wischen wird das Eis verändert. Und darum ist das Eis eigentlich nie gleich. Also das verändert sich durch ein Spiel durch, ändert sich das um Sekunden, also die Geschwindigkeit, die das Eis hat. Das ist jetzt vielleicht schwierig für einen Laien zu verstehen, aber gefühlt ist das Eis plötzlich 2 Meter länger, als es noch vor einer Viertelstunde war, zum Beispiel.
3: Also eben mit dem Wischen macht ihr ja das Eis auch ein bisschen wärmer. Also es gibt ja dann wie so ein bisschen eine Reibung, oder? Und durch die Reibung wird es dann wärmer und der Stein gleitet dann ja besser drüber, oder?
4: Ja, man tut es in dem Sinn, also man hat früher gemeint, man tut es erwärmen, aber das hat man eigentlich können widerlegen. Man tut es mehr polieren und durch das Polieren wird das Eis in dem Moment gerade feiner. Aber nachher, wenn das wieder ein bisschen hockt, das Eis, dann wird das nachher wieder reicher. Also es ist die ganze Zeit, dass es sich verändert. Aber mit dem Wischen tut man das Eis polieren und durch das tut der Stein länger gleiten. Ja.
3: Okay, gut. Aha. Ich habe wirklich immer gedacht, oder eben so 1 Grad macht vielleicht schon einen riesen Unterschied, oder? Aber dann von der Temperatur spielt jetzt mal so eine grosse Rolle in dem Ganzen.
4: Also mit dem Wischen kann man eben das Eis nicht erwärmen, aber zum Beispiel die Temperatur, die Lufttemperatur oder die Eistemperatur, die kann ja auch unterschiedlich sein. Die macht schon eine Rolle. Auch die Eisqualität, ob es wärmer Eis ist oder kälter Eis, das alles hat ebenfalls einen Einfluss auf die Eisqualität, die für uns enorm wichtig ist.
3: Man braucht dann auch im Girling eine relativ ruhige Hand, oder? Also man braucht dann während dem Spiel Nerven aus Stahl, hä?
4: Es ist, ja, das ist so. Also wir brauchen Nerven, wir müssen Druck standhalten. Das ist ein Teil von unserem Sport. Unser Sport ist sehr mental. Und wenn man im mentalen Bereich nicht genug stark ist, dann ist man wahrscheinlich auch nicht ein guter Girler. Also, ja, eben, es ist zum Beispiel auch im Tennis. Also, wenn man mental nicht auf der Höhe ist, dann hat man wahrscheinlich an der Spitze nichts zu suchen. Und das ist, wenn man sich für den Girlingsport entscheidet, dann muss man auch in diesem Bereich arbeiten.
3: Was findest du, während einem Wettkampf herausfordert, denn die physische oder die psychische Belastung?
4: Es ist eine Kombination von beidem. Also, sicher ist es, das Physische ist jetzt nicht so, dass ein Spiel extrem hart ist. Also das ist, braucht einem nicht so körperlich. Aber die Anzahl von Spielen innerhalb von kürzester Zeit ist das, was Girling schwierig macht. Also ich glaube, es gibt wenig Sportarten, wo man so viele Spiele so kompakt aufeinander hat. Also zum Beispiel in einer WM spielt man 15 Spiele an 3 Stunden innerhalb von einer Woche. Das ist extrem viel. Das macht einem körperlich müde, aber dann vor allem auch mental, oder? Also das ist wirklich dann gegen Ende Woche, wenn man körperlich müde ist, ist es einfach auch müde im Kopf zu werden. Und dann ist es besonders wichtig, dass man eben körperlich fit bleibt, damit auch der Kopf frisch ist. Noch.
3: Für mich jetzt, wenn ich im Fernsehen jetzt wie so das Girling, ich habe selber noch nie gespielt, oder? Es sieht eben körperlich nicht so anstrengend aus. Jetzt hast du aber gesagt, doch mehrere Spiele können einem herausfordern. Also, wo spürst du denn?
4: Also, für Twisher ist es schon hart. Also, man kann es selber ausprobieren, wenn man so Intervall würde wischen. Also, die Spieler müssen bis zu also 64 Steine ungefähr oder so, müssen die wischen immer wieder. Und so, das sind so 20 Sekunden Intervall oder so, was man wischen. Und das ist wirklich hart, das kann jeder selber ausprobieren. Und dann ist es halt wirklich mit so viel Druck und so mit einer hohen Frequenz, das wäre ideal. Und das hängt schon an. Also die Wischer spüren das, nach jedem Spiel spüren die das. Ich als Kipp, bei mir ist mehr einfach, dass ich durchtrainiert bin, so ausdauermässig, oder? Dass der Chor und so, das alles, damit man eine gute Technik hat, da braucht es einfach eine Grundfitness. Aber die Wischer, also je muskulöser und je fitter die sind, je besser hat man eine Chance, auch zum Spiel zu gewinnen.
3: Das heisst, du, der nicht wischst, hast du amigs kalt auf dem Eisfeld, weil ihr seid eigentlich immer in diesen T-Shirts.
4: Mhm. Es gibt Hallen, die sehr kalt sind, da habe ich tatsächlich einmal auch kalt. Aber mittlerweile gibt es so gute Kleidung, ja. Gibt es Lösungen.
3: Jetzt, du spielst also seit 3 Jahrzehnten Girling. Hat sich der Sport sehr verändert?
4: Extrem. Ja, ist nicht mehr zu vergleichen. Alles hat sich verändert. Es fängt an beim Material. Dann das Eis. Die Eisqualität ist völlig eine andere. Auch die Steine, die mehr girlen. Und dann eben also Fitness, so wie die Wischer können einen Stein heute bewegen. Das war früher nicht möglich gewesen. Man hat sogar müssen besser entschärfen, weil es quasi Twister sind zu gut geworden.
3: Wieso ist das ein Problem gewesen?
4: Man hat's fast können, es ist fast zu einfach geworden, dann, weil man fast den Stein ein bisschen können steuern mit dem Besenmaterial, wo man gehabt hat. Also, vor allem bei den Männern, die so muskulös sind, hat man müssen wirklich schauen, dass die Besen weniger effizient sind. Ja, und dann einfach die ganze Präzision und so. Also, man muss heute auch taktisch völlig anders spielen als früher, weil all die Steine, also, wie man taktisch früher gespielt hat, die Steine sind viel zu einfach. Also, muss man viel komplizierter spielen, damit es dem Gegner möglichst schwierig macht.
3: Wenn ihr dann an so ein Turnier gehört oder eine Meisterschaft, dann habt ihr eure eigene Ausrüstung. Also, Besen könnt ihr mitnehmen und Steine werden die euch wie vor Ort gestellt, oder?
4: Ja, also die Besen, die nehmen wir selber mit Stein nicht. Ein Stein ist 20 Kilo, das wäre, das würde nicht Spass machen, wenn man die immer selber mitnehmen müsste. Die werden zur Verfügung gestellt. Steinmaterial ist ebenfalls, Qualität ist wichtig. Also darum ist zum Beispiel in einer Weltmeisterschaft oder so, wird vom Weltgirlingverband, werden die immer wieder mitgenommen. Also der Weltgirlingverband hat die eigenen Steine und die sind sicher qualitativ sehr gut. Und ja, dann spielt man eigentlich, in diesen Wettkämpfen spielt man immer mit sehr guten Steinen. Aber wenn man jetzt da irgendwo in eine andere Girlinghalle gehen würde, kann es schon sein, dass die Steine nicht mehr so den Ansprüchen von uns entsprechen würden.
3: Das wäre jetzt meine nächste Frage. Also, spürt ihr da manchmal wie einen Unterschied? Also, wenn ihr irgendwo hingeht, müsst ihr euch so ein bisschen wie einspielen zuerst mit diesen Steinen?
4: Mhm. Vor jedem Spiel hat man eigentlich 9 Minuten Zeit, um die Steine zu testen. Und dort geht es schon auch darum, um herauszufinden, ob es gewisse Unterschiede hat. Jetzt eben auf so einer WM und so sollte es eigentlich sehr kleine Unterschiede haben. Trotzdem gibt es welche, also dass der eine ein bisschen mehr girlt oder der eine ein bisschen langsamer ist. Und das muss man versuchen, möglichst schnell herauszufinden. Ja.
3: Jetzt eben, du bist schon seit 30 Jahren dabei. Was fasziniert dich so am Curling? Ist es nie langweilig geworden?
4: Nein, also das Training ist manchmal schon langweilig, aber das ist, glaube ich, überall das Gleiche. Also in jedem Sport das Gleiche. Nein, der Sport an und für sich, also die Faszination hat mich nie losgelassen. Ich glaube, ich habe in meiner Karriere schon so viele Spiele gespielt, aber kein einziges war irgendwie gleich. Also jedes Ende ist auch immer wieder anders. Die Steine, die liegen immer wieder anders. Seins ist immer wieder anders. Die Winkel sind anders. Und es fordert mich immer wieder raus. Und nachher das zusammen mit drei Teamkolleginnen zu machen, auf ein Ziel hinzuarbeiten, das ist irgendwie, ja, das ist immer irgendwie etwas, wo man muss wieder neu lernen. Und eben durch das, dass sich auch der Sport immer wieder weiterentwickelt hat, nein, ist es einem eigentlich nie langweilig geworden.
3: Du bist aber erst seit kurzem eigentlich jetzt 100% Girlerin, oder? Bis kurz vor Corona hast du ja noch als Projektmanagerin gearbeitet bei einer Bank. Ist das so ein bisschen wie ein Ausgleich gewesen, den du nebendran gebraucht hast?
4: Ja, ich habe vor allem auch das Geld gebraucht. Also in einer Randsportart ist es schwierig, um einfach das können, vollamtlich machen. Und darum hat man eigentlich immer müssen arbeiten. Und um das irgendwie überhaupt finanzieren können.
3: Was hat sich jetzt geändert? Also, jetzt ist es finanziell möglich, als Girlerin durchzukommen?
4: Ja, also es ist möglich. Sonst würde ich es ja nicht machen, aber es ist nicht einfach. Also wir brauchen die Hilfe von der Sporthilfe, wir brauchen eigene Sponsoren, wir müssen erfolgreich sein, wir müssen Preisgelder reinholen und so weiter. Und dann ist es möglich, aber auch nur, wenn man keine Familie hat, so wie ich. Oder ich wohne auch eben in einer WG oder so. Man muss sich sehr einschränken. Dann geht es irgendwie und ich habe mich das auch, also es ist jetzt, ich habe Profi gemacht, nicht weil ich es unbedingt kann, sondern weil ich es wählen. Wirklich, das war so ein Entscheid. Ich habe gesagt, ich will versuchen, einfach die beste Girlerin zu werden vor der Welt oder so. Aber für das braucht es einfach, muss ich mich voll und ganz auf den Sport konzentrieren. Ich kann nicht noch 50% nebenbei arbeiten.
3: Ist das etwas, was sich jetzt auch geändert hat in den letzten paar Jahrzehnten, dass ihr jetzt, ich sage jetzt mal, als Sportlerin mehr Unterstützung bekommt und es darum möglich war, zumindest einen Schritt zu wagen? Oder wie hat sich das so, wenn du zurückblickst, entwickelt?
4: Ja, ich glaube nicht, dass wir mehr Unterstützung bekommen als früher. Die Unterstützung ist relativ beschränkt. Aber ich glaube einfach, das ist so ein bisschen ein Teufelskreis. Oder durch das, dass wir mehr Erfolg haben wir auch mehr Preisgelder. Durch das sind wir ein bisschen attraktiver für Sponsoren. Aber für das muss man zuerst erfolgreich sein. Oder? Das ist so ein bisschen, also für die jungen, aufstrebenden Teams ist es extrem schwierig. Die müssen zuerst alles auf eine Karte setzen. Hoffentlich werden sie erfolgreich. Und dann kommt so ein bisschen das Geld rein. Aber jetzt also eben auch nicht einfach so. Also dann ist es einfach möglich, zum mehr noch auf den Sport zu setzen und dann immer wieder also noch mehr Erfolg zu haben. Aber es ist extrem schwierig. Also ich würde mir schon wünschen, dass es ein bisschen einfacher wäre für Teams.
3: Du hast jetzt ja auch gerade gesagt, oder irgendwie Girling als Randsportart. Also habt ihr es jetzt wie schwerer als in anderen Sportarten, um eben finanzielle Unterstützung zu bekommen in dem Fall?
4: Ich glaube, es geht allen Randsportarten ähnlich. Also ich glaube nicht, dass wir es besonders schwierig haben. Was bei uns ein bisschen das Problem ist, ist, dass ganz viele Wettkämpfe in Kanada stattfinden. Das heisst, wir müssen immer auf Kanada fliegen. Flugkosten, Hotelkosten, dann sind wir zu vierten. Also, und dann haben wir noch einen Coach zu fünften. Das heisst, immer alles mal fünf und so. Und nachher die Preisgelder sind extrem beschränkt. Also wenn man jetzt ein normales Turnier oder so gewinnt, dann gewinnt man 5'000 Franken. Dann durch fünf, oder? Und dann alle Kosten abzuhören, dann bleibt nichts mehr übrig. Wenn man mal ein ganz grosses Turnier gewinnt, wie ein Grand Slam, das sind die grössten Turniere, die man gewinnen kann, dann gewinnt man 20'000 Franken, aber das muss man zuerst gewinnen. Aber dann ist das in Kanada, da kann man alle Flugkosten abziehen, so, da bleibt auch wieder nicht mehr viel übrig. Also es ist, ja, ich weiss nicht genau, wie es in anderen Sportarten ist, in Randsportarten, aber die finden vielleicht mehrheitlich in Europa mehr statt und ihr. Und durch das ist es auch nicht so ein grosser finanzieller Aufwand, wie wir haben. Aber ich kann es nicht recht beurteilen.
3: Was würde euch jetzt helfen, damit es einfacher ist? Oder bräuchtet ihr einfach sozusagen wie allgemein, sind einfach angewiesen auf Sponsoren, die regelmässig sozusagen wie Gelder dann finanzieren? Oder bräuchte es sonst noch etwas aus deiner Sicht, damit man könnt?
4: Wir sind dankbar für alle Sponsoren, die wir haben. Es dürfte immer mehr sein, natürlich. Es dürfte auch noch mehr Unterstützung sein von unserem Verband zum Beispiel. Dort ist auch recht beschränkt. Was einfach auch noch die Schwierigkeit ist, dass wir alles selber managen müssen. Also wir müssen unsere Flüge selber buchen, wir müssen unsere Hotels selber buchen, wir müssen Turnier selber anmelden, wir müssen die Homepage selber machen, Social Media, alles auch noch selber. Und Sponsoren suchen, das macht auch niemand für uns. Und dann ist einfach so, der Aufwand, den man eigentlich in den Sport investieren geht teilweise ein bisschen ins Administrative. Oder teilweise hat man dann auch gar keine Zeit, um noch gross Sponsoren zu suchen. Oder man hat einfach nur Zeit im Sommer. Und ich glaube, wir könnten uns wahrscheinlich sogar noch ein bisschen besser vermarkten, aber wir haben einfach Zeit nicht dazu, weil wir uns mehr wollen eigentlich auch aufs Wesentliche, eben aufs Training fokussieren.
3: Hat es denn bei dir jetzt, es klingt so nach einem Fulltime-Job, hat es denn in deinem Leben jetzt irgendwie Platz für etwas anderes denn Girling?
4: Es ist, also im Winter ist es schon schwierig. Also klar, so Freunde sehen und Familie sehen und so, das hat immer irgendwo Platz, aber irgendwie jetzt irgendwie etwas, wo so viel Zeit braucht, also das hat keine Zeit im Winter. Das ist schon wirklich ein Fulltime-Job im Sommer, aber der Sommer ist auf 2 Monate begrenzt, also in dem Sinn, wo man eigentlich Girling frei hat. Dort würde sicher noch irgendwie etwas anderes drin liegen. Also sagen wir jetzt mal, wenn man so einen Part-Time-Job hat, irgendwie im Sommer, wo man nur 2 Monate arbeiten kann, das würde durchaus drin liegen. Aber das ist, ja. Aber sonst, nein. Also Girling nimmt schon die grösste Zeit von meinem Leben ein.
3: Hast du mich auf vieles verzichten? Oder fühlt es sich überhaupt nicht nach Verzichten an, weil es wirklich deine Leidenschaft ist?
4: Es fühlt sich nicht so nach Verzichten an. Also manchmal schon. Klar, gewisse Sachen hätte man gerne ein bisschen anders. Aber nein, grundsätzlich habe ich den Weg so gewählt und das ist, es fühlt sich richtig an.
3: Hast du schon immer wollen Girlerin werden oder was wärst jetzt du zum Beispiel, wenn es jetzt nicht Girling wäre?
4: Also es ist schon so, dass ich eigentlich schon als Kind habe ich immer die Vorstellung gehabt, es wäre doch cool, wenn ich das könnte als Job machen. Wirklich quasi morgen ins Fitness und dann am Nachmittag aufs Eis. Das ist schon immer so eigentlich in meinem Kopf gewesen. Aber damals noch völlig unrealistisch, dass man das jemals könnte durchsetzen. Ich weiß nicht, was ich so schwer. Ich würde sicher irgendwie andere Leidenschaft finden, wenn es Girling nicht gäbe. Aber die Frage habe ich mir eigentlich noch gar nie so recht gestellt.
3: Wie bist denn du zum Girling gekommen?
4: Durch meinen Vater. Mein Vater hat schon Girling gespielt und so kommen eigentlich die meisten rein, durch Verwandte. Mittlerweile gibt es ja auch Schulsport, wo Girling anbietet, aber zu meiner Zeit hat es das noch nicht gegeben. Und so bin ich eigentlich durch meinen Vater zu diesem Sport gekommen.
3: Und dann ist es eigentlich wirklich so ein bisschen wie Liebe auf den ersten Blick mit dieser Sportart?
4: Ja, komischerweise ja, weil es ist ja ein taktischer Sport und sehr ein technischer Sport, aber irgendwie so die Faszination auf dem Eis rumrutschen und die Steine rumschieben und so, das habe ich schon mit 10, ich habe mit 10 angefangen, habe ich das mega lässig gefunden und hat mich nachher wirklich nie losgelassen. Also Kind findet das generell eigentlich recht lässig, wenn sie das erste Mal auf dem Eis stehen.
3: Wie sieht es denn so allgemein mit jetzt Nachwuchs aus, jetzt vielleicht auch bei euch im Club?
4: Ja, in unserem Club haben wir das Glück, dass wir jetzt wirklich schön viel Nachwuchs haben. Das war nicht immer so gewesen. Aber jetzt in den letzten Jahren ist wirklich das richtig gewachsen, so dass man anscheinend ja fast keinen Platz mehr hat. Also das ist ein schönes Problem, das man im Moment hat. In anderen Clubs ist glaube ich nicht gleich, aber jetzt bei uns in Aarau ist wirklich die Juniorenbewegung sehr positiv im Moment.
3: Freut dich das, also bist du auch ein Idol für die neuen Juniorinnen? Wir haben doch ein paar Erfolge feiern jetzt in den letzten paar Jahren.
4: Ich hoffe es natürlich. Ich hoffe, dass wir auch irgendwo durch eine gewisse Rolle gespielt haben in dem Wachsen von der Anzahl der Junioren in unserem Club. Das ist natürlich eigentlich fast das Schönste, wenn man kann irgendwie andere inspirieren, jüngere Menschen inspirieren, um irgendwie etwas Ähnliches zu erreichen, was wir erreicht haben.
3: Du hast mir im Vorgespräch hast mir gesagt, du könntest dir ein Leben ohne Girling nicht vorstellen. Eben, ich sage jetzt mal, wenn deine Karriere dann selber mal fertig ist, dann wärst du vielleicht dann Trainerin. Oder was könntest du dir vorstellen, was du nach deiner Karriere machst?
4: Ja, es wäre sicher schwierig, einfach von heute auf morgen ganz auf Girling zu verzichten. Darum könnte ich mir durchaus vorstellen, dass es irgendwie in einem anderen Bereich weitergeht. Eben als Trainerin wahrscheinlich am wahrscheinlichsten, aber auch das ist noch relativ weit weg. Also was ich sicher zuerst mal brauchen würde, ist eine kurze Pause mal. Zuerst mal alles ein bisschen nachholen, was man ein bisschen hat verzichten müssen, wie zum Beispiel mal Ferien machen im Winter oder so etwas. Aber ja, also nachher denke ich schon, dass ich irgendwie irgendeiner Art und Weise im Girling wird treu bleiben.
3: Wir sind ja fast am Ende von unserer Zeit, da möchte ich doch gerade einhängen, eben du hast keine Pause, Sachen nachholen. Was sind denn so, vielleicht als letzte Frage, so ein paar grosse Träume, die du noch hast?
4: Ja, sicher mal eben wirklich wieder so ein bisschen reisen oder einfach mehr Zeit mit Freunden verbringen, wieder mal mit denen irgendwie in die Skiferien oder so. Das wäre sicher etwas, was ich als erstes machen würde.
3: Hast du gerade ein Land, das hoch auf deiner Liste ist?
4: Ja, alles eigentlich unter dem Äquator. Also Girling findet immer über dem Äquator statt, in den nordischen Ländern, vor allem Kanada und so. Ich würde gerne mal irgendwie auf Südamerika oder so. Das wär hoch auf der Liste.
3: Und jetzt abgesehen von deinem Job, wärst du eigentlich mehr ein Sommerkind oder mehr ein Winterkind in dem Fall?
4: Definitiv ein Sommerkind. Ich habe eigentlich überhaupt nicht gerne kalt. Und ja, es ist eigentlich wirklich schräg, dass ich diesen Sport gewählt habe. Ja, Sommer würde mir eigentlich mehr liegen, aber doch. Girling macht den Winter mehr erträglich, sage ich mal.
3: Yeah. Ich danke dir ganz herzlich für deine Zeit und deine Ausführungen, Silvana. Wir sind da leider schon am Ende. Ich wünsche dir an dieser Stelle ganz, ganz viel Glück für die Weltmeisterschaft oder dass ihr einfach Qualifikation schafft. Und toi, toi, toi.
4: Danke.
3: Ich hoffe, auch euch die Heim hat es gefallen und dass ihr auch nächste Woche wieder mit dabei seid, dann mit dem Stefano Bullmann. Ich wünsche euch ganz eine gute Zeit.
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0: Das ist eine neue Folge, Top Hoch 3, und in dieser Folge schauen wir in die Sterne, zumindest thematisch. Es gibt nämlich kaum jemanden in der Schweiz, der die Sterne so gut lesen kann wie mein heutiger Gast. Und ich freue mich sehr, dass sie da ist, Monika Kiesling, oder auch bekannt als Madame Etoile. Herzlich willkommen im Top Hoch 3.
5: Hoi Stefano, danke für die Einladung.
0: Wie hast du geschaut, wie die Sterne heute stehen?
5: Ich muss gestehen, nein. Ich habe ein bisschen Stress heute Morgen. Ich tue zwar einmal das Astro-Programm rauffahren und dann zeigt es so schnell, aber ich habe jetzt wirklich nicht spezifisch geschaut. Und ich muss es auch nicht immer wissen. Also ich lasse mich dann manchmal auch noch gerne ein bisschen überraschen.
0: Ich bin auch der Überzeugung, dass die nächste halbe Stunde so oder so unter guten Sternen steht, würde ich mal behaupten. Du bist Astrologin und zwar nicht irgendeine Hobby-Astrologin, sondern richtig ausgebildet. Der Ärmel reingenommen hat dir ja relativ junge Jahre, mit 20 hast du dir ein Geburtshoroskop erstellen lassen. Erzähl mal.
5: Ja, also nein, habe ich mich angemeldet in einen Astrologiekurs, genau. Da habe ich ausgeschrieben gesehen und habe gefunden, ja, das interessiert mich jetzt mal. Ich weiss gar nicht mehr warum, also kein spezielles Motiv gehabt. Und in dem Kurs hat dann eben der Kursleiter das Horoskop erstellt für alle Teilnehmerinnen und hat die dann eben auch gedeutet. Und dann bin ich also total erklüpft gewesen, was der alles sieht da drin. Und ja, das hat mich dann nicht mehr losgelassen. Ich wollte dann wirklich wissen, wie das funktioniert.
0: Das kennt ja eigentlich jeder, der mal ein detailliertes Horoskop liest. Da steht ja schon noch viel drin und denkt, ja, das stimmt, das passt eigentlich noch zu mir. Bist du vor dem Astrologiekurs eher skeptisch gewesen mit dem Thema oder hast du gar keine Berührungspunkte?
5: Ich hatte einfach gar keine Ahnung von Astrologie. Also nein, also das ist bei den meisten Leuten ist das heute noch so, oder dass sie eigentlich nicht viel über Astrologie wissen, außer dass fast jeder irgendwo schon so Sternzeichen Horoskop in der Zeitung gesehen hat, oder?
0: Ja, mir geht's ähnlich. Also ich komme wirklich nicht draus, aber darum bist ja du heute da und bringst mich auf den neuesten Stand. Du hast jetzt aber gerade angesprochen, viele kennen sich nicht aus. Für viele Menschen ist der Blick in die Sterne das Mass aller Dinge. Und für andere absolut überhaupt nicht, so ein bisschen Hokuspokus. Wie exakt ist die Wissenschaft von der Astrologie tatsächlich?
5: Also, muss man sagen, Wissenschaft in Anführungszeichen, kann man natürlich sagen, die Astrologie ist die älteste Wissenschaft überhaupt. Das war vor der Astronomie da gewesen und ist vor allem anderen da gewesen, weil früher haben die Menschen eigentlich als erstes einfach mal in den Himmel raufgeschaut. Sag ich immer, sie haben ja noch kein Fernsehen gehabt, kein Internet und nichts. Sie haben also in den Himmel raufgeschaut und haben sich an den Sternen orientiert. Die Astrologie ist früher auch zusammengegangen, dann wirklich mit allem eigentlich, mit der Kunst, mit der Religion, mit der Philosophie, mit der Medizin auch. Entschuldigung, und es hat ja erst später dann Abspaltungen gegeben. Jetzt ist aber die Astrologie natürlich nicht exakte Naturwissenschaft, oder so wie jetzt Astronomie zum Beispiel. Also das heisst, Es ist mehr eine Erfahrungswissenschaft. Wenn man damit arbeitet, oder, das ist ähnlich wie vielleicht auch in der Homöopathie, aber eigentlich auch in der Psychologie, das ist auch keine exakte Naturwissenschaft, oder, dass man eigentlich, wenn man damit arbeitet, merkt, dass es funktioniert und wie dass es funktioniert.
0: Immer wieder taucht ja auch der Begriff Pseudowissenschaft auf. Ist das beleidigend oder was sagst du solchen Menschen, die das sagen?
5: Also Pseudowissenschaft beleidigend, ja, ich finde, es tönt jetzt schon abwertend, mindestens in meinen Ohren. Nein, ich würde sagen, eben, es ist eine Erfahrungswissenschaft. Aber, und Erfahrung

0: nicht mit Astrologie auseinandersetzen und sich aber trotzdem eben ein Urteil anmassen.
1: In der Medizin gibt es ja all die Unterschiede, oder? Die das studiert haben, wirklich der Arzt hat, belächelt ja manchmal schon den Naturheiler, Homöopath, auch ein bisschen, oder?
0: Ja, es ist eigentlich so eine ähnliche Situation, oder? Dass, also ich, man kann es vielleicht wirklich auch so ein bisschen vergleichen mit der Homöopathie, oder? Wo einfach viele Leute, die das anwenden, sagen, mir hilft das. Und es hilft auch meinem Hund, der nicht daran glaubt, oder? Zum Beispiel. Aber natürlich, die klassischen Mediziner sagen, das ist Humbug, das kann nicht funktionieren.
1: Als Astrologin, ich nehme jetzt mal an, komme davon aus, wenn man ein völliger Kopfmensch ist, dann funktioniert das ja auch nicht, oder? Man muss spüren, man muss nicht.
0: Man muss natürlich spüren, aber ich muss jetzt sagen, weil du sagst, Kopfmensch, Astrologie ist extrem kopflastig. Also es braucht extrem mathematisches Verständnis, es braucht vor allem wahnsinnig viel Denkprozess, also noch viel, viel vor dem, oder viel, viel mehr als zu spüren. Also jedem, der nicht irgendwie analytisch begabt ist oder eine mathematische Begabung hat, würde ich dringend abraten von Astrologie, weil wir untersuchen Zyklen, man muss wissen, wie die Planeten laufen und man muss können das kombinieren. Jetzt ist es aber natürlich so, wenn man Menschen beratet, eben wenn man astrologische Beratungen macht, dann braucht man natürlich schon ein Gespür, oder? Also wie auch wenn man eben grundsätzlich psychologische Beratungen macht. Also man muss erstens mal Menschen gern haben, man muss empathisch sein, muss können auf die eingehen. Dort langt es dann schon nicht mit der Mathematik. Aber es kommt auch darauf an, wie man es anwendet. Also man muss vielleicht auch sagen, es gibt verschiedene Gebiete, oder? Es gibt zum Beispiel Börsenastrologen, die brauchen, also gut, das Börsen ist auch Psychologie, aber dort braucht man wieder so ein bisschen andere Fähigkeiten.
1: Also gut, komm, nimm uns doch mal mit in die Welt von diesen Sternen. Ich persönlich, ich habe es gesagt, ich habe Mühe überhaupt schon zu erkennen. Du hast mir vor dem Gespräch gesagt, ich erkenne nicht einmal die Sternzeichen im Himmel. Nein, das sind Sternbilder. Also dort fällt es ja bei mir schon an. Aber wenn jetzt du die Sterne anschaust, ganz salopp gesagt, was kannst du alles sehen?
0: Also eben, ich muss vielleicht zuerst sagen, aber ich will es nicht unnötig komplizieren, aber Sternbilder ist nicht das gleiche wie Sternzeichen. Also Sternbilder sind eine Ansammlung von Sternen am Himmel, oder, wo man eben zu einem Sternbild zusammenfasst. Und Sternzeichen, wo wir damit arbeiten, das ist eine rein mathematische Einteilung von der Ekliptik. Und jetzt Astrolog oder Astrologin heute schaut natürlich auch nicht am Himmel auf, sondern eigentlich in den Computer rein, weil dort haben wir unsere ganzen Astro-Programme drin, die berechnen das dann alles. Und dann kann man die Daten eingeben und dann sieht man das am Computer.
1: Also. Das erinnert mich jetzt gerade ein bisschen an meine Schulzeit, wo wir Taschenrechner gekriegt haben. Oder? Ja, ja. Irgendwann haben wir gefragt, warum müssen wir denn überhaupt noch lernen, was das da ist. Weil der Computer kann immer einen Fehler machen, aber du musst verstehen, was im Hintergrund der Computer macht.
0: Das wäre natürlich schon gut. Also ich gehöre ja noch zu dieser alten Generation, oder, wo wir noch müssen Horoskop selber rechnen und selber zeichnen. Oder? Da hast du alleine schon irgendwie anderthalb Stunden gehabt, bis du so ein Ding gehabt hast. Und das hat natürlich auch Fehler, oder? Wenn du dort einen Fehler gemacht hast, ist es blöd gewesen, oder? Aber ich weiss mindestens noch, ich glaube, ich könnte es nicht mal mehr, aber ich weiss noch, wie es funktioniert. Und heute kann man das tatsächlich ohne grösseres Wissen natürlich einfach abrufen, oder? Es hat Vor- und Nachteile. Also der riesen Vorteil ist natürlich, man kann Forschung betreiben, man kann Hunderte von Horoskop reingehen, miteinander vergleichen, man hat natürlich ganz andere Möglichkeiten.
1: Du hast es gesagt, oder? Heute gibt es viel Möglichkeiten, und so schon online. Also man kann ja da etwas eingeben, dort etwas eingeben und dann spuckt es einem da was, genau. Alles raus. Ja. Das Problem ist ja einfach, wenn man auf dieser Seite ist, dann heisst es so und auf dieser Seite heisst es dann so. Also ist das tatsächlich so, dass das einfach, jetzt blöd gesagt von mir, dass es verschiedene Analysen gibt? Je nachdem, wer es analysiert und...
0: Jein, ja, also eben, letztlich ist ja die Arbeit, oder, ist die Interpretation. Die Deutung. Und man kann das natürlich unterschiedlich interpretieren. Also ich könnte jetzt vielleicht sagen, wenn du zu einem Arzt gehst, manchmal holt man eine Zweitmeinung oder so eine Drittmeinung, weil vielleicht der eine Arzt das ein bisschen anders interpretiert, das Krankheitsbild. Also das kommt vor. Natürlich sollte das nicht total abweichen und würde man sich wünschen, das wäre mehr oder weniger deckungsgleich. Aber tatsächlich ist es ja manchmal auch so, dass man vielleicht gewisse blinde Flecken hat und der eine legt vielleicht den Fokus mehr auf das oder sieht noch zusätzlich etwas. Also von dort her, ja, ist das natürlich schon, je nachdem, wer

0: das deutet und wie viel Erfahrung also die Person hat, die das deutet. Unterschiedlich oder auch von unterschiedlicher Qualität.
1: Es hat auch schon Analysen gegeben, die überhaupt nicht so getroffen sind, bei jemandem, wo du hast müssen.
0: Also was meinst du jetzt mit Analyse? Also, ich mache ja Beratung, genau. Ich mache nichts schriftlich. Du meinst jetzt in einer Beratung ja. So. Das gibt es eigentlich praktisch nicht. Nein. Also es ist ja frappant, wie sich die Leute erkennen oder, da drin. Also es ist eigentlich wie ein Spiegel. Oder? Man kann im Horoskop so viel sehen und ich mache eigentlich eher die andere Erfahrung. Also die andere Erfahrung, dass Leute manchmal sagen, ja, sie kennen mich besser als meine Frau. Oder? Also dass man wirklich verschreckt fast, was man alles sieht in einem Horoskop.
1: Dann ist es eben doch eine exakte Wissenschaft, Dinge so durch, oder?
0: Nein,
1: in dem Moment verpufft, können wir eigentlich gerade verpuffen, das ist kein Hokuspokus, es ist doch irgendwie so durch, das stimmt ja dann eben schon.
0: Also ich finde, es stimmt extrem, oder? Weil ich finde, es gibt kein anderes Instrument, wo man so schnell und so tief eine komplexe Persönlichkeitsanalyse kann machen wie mit dem Geburtshoroskop. Und das ist ja erst der Anfang. Es geht ja noch weiter, dass wir in die Zeit schauen. Das heisst, wir können ja auch schauen, welches sind Themen vom nächsten Jahr. Also das heisst nicht, dass man jetzt kann sagen, das oder jenes passiert. Aber man kann sehen, wo gehen die Möglichkeiten auf und wo wird es schwierig. Und aufgrund von dem kann man natürlich dann auch ja, vielleicht bessere Entscheidungen treffen.
1: Aber wenn du Beratungen machst und du hast Klienten bei dir, also jetzt kann man ja nicht einfach das Buch öffnen und wirklich sagen, so ist es. Oder? Du brauchst ja eigentlich ganz viele Informationen von einem Menschen, die drin fließen, damit das Bild, also je mehr du weißt von einem Menschen, desto exakter kannst du etwas auswerten.
0: Also ich
1: oder?
0: Sage immer, Information hilft immer, oder? Also nicht nur in der Astrologie. Das ist auch beim Arzt so, als wenn du zum Arzt gehst und sagst, ja, sagen Sie mir jetzt mal, was ich kann, oder? Ist das etwas anderes, als wenn du ihm genau beschreibst, oder? Was dich plagt, oder? Dann kann er sicher besser arbeiten. Und das ist mit der Astrologie natürlich auch so. Ich kann auch blind arbeiten. Ich habe das auch lange gemacht, also für das Fernsehen damals noch, oder? So Blindhoroskop von Prominenten. Das hat man bis Internet noch nicht gehabt. So, also, und das ist noch ganz spannend gewesen, oder? Also man kann auch, wenn man jetzt gar nichts weiss, wenn man nicht einmal, also wenn man nur weiss, ist ein Mann oder eine Frau, kann man natürlich ein Persönlichkeitsbild machen. Muss es aber ein bisschen allgemeiner halten. Aber in der Praxis ist es natürlich schon so, dass die Leute die haben ja konkrete Fragen. Oder? Und dann muss man ja auch ein bisschen wissen, was ist die Lebenssituation. Weil je nachdem ja, sind auch gewisse Möglichkeiten da und andere nicht. Je nach Lebenssituation. Und dann kann man natürlich schon besser beraten, wenn man Informationen hat oder einfach gezielter.
1: Was wollen denn die konkret wissen? Was kommen da für Fragen?
0: Alles. Alles, es kommen Beziehungsfragen, es kommen auch Persönlichkeitsfragen. Also wer bin ich? Was ist meine Lebensaufgabe? Ich mache bei jungen Menschen oft Berufsberatung, oder wo sie meine Stärken, in welche Richtung kann das gehen, beruflich, Laufbahnberatung später oder eben dann nach der Pensionierung, was könnte ich noch machen? Es kommen gesundheitliche Fragen, es kommen finanzielle Fragen. Alles.
1: Ist nicht auch ein gewisses Risiko damit verbunden? Also viele wollen ja vor allem die Zukunft wissen, oder?
0: Ja.
1: Ist da nicht viel Risiko auch drin, dass die Leute sich dann auf das behaftet, versteifen?
0: Ja, wäre es, wenn man es falsch macht, oder? Also man muss sagen, wir haben auch im Astrologenbund einen Kodex und es ist ja eben mit der Astrologie nicht möglich, konkrete Voraussagen zu machen. Also ich kann jetzt nicht sagen, du heiratest nächstes Jahr oder du kommst zu Geld oder du wechselst den Job. Weil das ist ja immer noch in deiner freien Entscheidung und auch in deiner Verantwortung, was du dann machst. Aber man kann natürlich schauen, wie die Voraussetzungen sind. Also es ist eigentlich so ein bisschen wie ein Wetterbericht. Oder du sagst mir, ich will auf eine Bergtour gehen die nächste Woche und ich schaue da rein und sage, es kommt Sturm oder eben Konstellationen sind so und so, die sind sehr angespannt. Jetzt kannst du natürlich sagen, ich gehe trotzdem, ist mir gleich. Oder ich rüste mich entsprechend aus. Oder du kannst sagen, nein, also dann mache ich das lieber zu einem Zeitpunkt, wo es günstiger wäre. Also man kann das so ein bisschen wie einen Wetterbericht anschauen oder eben auch eine Orientierungshilfe. Und so war es ja früher gewesen, dass man halt den Himmel auf und geschaut hat und sich an den Sternen orientiert hat.
1: So als ein Wegweiser, aber fürs eigene Glück ist jeder einfach immer noch selber
0: verantwortlich. Ja, definitiv. Also du kannst sowohl Talente in deinem Horoskop haben, die du verkümmern lässt, als auch Probleme, Herausforderungen in deinem Horoskop haben, die du aber aktiv angehst und löst. Also das ist schon eine Frage, also das ist schon in der eigenen Verantwortung.
1: Dann hast du aber noch nie jemanden gehabt, der im Nachhinein gekommen ist und gesagt hat, Frau Kiesling, das hat einfach nicht funktioniert. Sie sind jetzt schuld, dass es anders
0: ist. Nein, das habe ich wirklich noch nie gehabt. Also, ich meine, ich habe hauptsächlich natürlich Leute, die wiederkommen, die sagen, das hat jetzt so zutroffen. Oder es ist erstaunlich. Oder als ich das damals gehört habe, vor 2 Jahren, habe ich das fast nicht können glauben. Oder ja, habe ich mir das nicht können vorstellen. Und jetzt ist es so. Oder Leute, die tatsächlich auch können Potenzial entwickeln können, was sie halt selber nicht daran geglaubt haben und noch so ein bisschen Bestärkung gebraucht haben. Und die anderen, vielleicht gibt es auch denen, die es nicht so zutroffen hat. Ich weiss nicht, die melden sich wahrscheinlich einfach nicht mehr. Aber Reklamation habe ich also in dem Sinn, ja, vielleicht 1, 2, oder wenn jemand dann wie etwas, ich glaube, es ist kürzlich ist mal etwas gewesen wegen einem Hausverkauf, oder, wo eine Frau hat wollen wissen, wann kann sie endlich ihr Haus verkaufen. Und ich habe ihr dann gesagt, es sieht recht gut aus dort und dort. Und sie hat es dann dort aber nicht können verkaufen.
1: Ja, eben, man kann ja nicht immer alles 100%.
0: Nein, eben 100% gibt es auch
1: hier
0: nicht.
1: Aber wenn wir schon gerade beim Thema sind, eben 100% oder nicht, dann gibt es ja auch die den Himmel physikalisch untersuchen. Mhm. Und da treffen auch zwei Welten aufeinander. Gibt es da aber einen konstruktiven Austausch zwischen Astronomen und Astrologen?
0: Meistens nicht. Oder? Also eben, erstens einmal muss man sagen, Astronomie und Astrologie haben sich schon vor langer Zeit völlig abgespalten. Das sind zwei völlig unterschiedliche eigenständige Bereiche. Also das, was die Astronomie untersucht mittlerweile mit den ganzen Galaxien und allem, oder? Das ist gar nicht die Welt von der Astrologie. Also es gibt da auch keine Berührungspunkte mehr. Oder? Und jetzt ist es einfach so, es gibt natürlich Astronomen, die das einfach wissen und respektieren und sagen, okay, also Astrologie ist ein eigener Bereich, kann man halten, was man will davon. Und andere, die dann das irgendwie sag
1: es mal abwerten. Eben, weil Astrophysiker schaffen ja da mit anderen Möglichkeiten zusammen. Astronomen, Astrochemiker, Klimaforscher, Geologen. Ja. Und die Liste ist ewig lang, aber nicht mit Astrologen. Ja. Sind da die Fronten wirklich so verhärtet?
0: Nein, es geht nicht nur um die Fronten. Es geht darum, dass das einfach gar keinen Sinn macht, oder? Also, die Zusammenarbeit, die du jetzt aufgezeigt hast, das geht mit dem Klima und so, das macht natürlich Sinn. Jetzt mit der Astrologie macht es gar keinen Sinn, weil wir behandeln völlig andere Gebiete und wir haben überhaupt keine Berührungspunkte mehr. Also wir untersuchen so unterschiedliche Bereiche und richten uns an so ein unterschiedliches Publikum, dass es gar keine Berührungspunkte gibt.
1: Ist es schwierig, als Astrologin, ich muss immer aufpassen, dass ich es nicht falsch sage, als Astrologin ernst genommen zu werden, denn?
0: Ja, also man kann natürlich nicht den Anspruch haben, jetzt von allen ernst genommen zu werden. Das muss man schon aushalten, weil eben, ich sage jetzt mal, traditionell, wer wirklich quasi Kausalzusammenhänge sucht oder Beweis sucht, dem kann die Astrologie nicht dienen, weil es gibt auch keine Kausalzusammenhänge in der Astrologie. Also das müsste ich jetzt weiter ausführen, das ist jetzt wahrscheinlich zu kompliziert. Aber ja, ich denke, das muss man aushalten, die Kritik. Und ja, letztlich schafft man halt mit den Leuten, die offen sind und wo interessiert sind, auch sich damit auseinandersetzen.
1: Und ich finde es spannend, oder? Du bist Präsidentin vom Schweizerischen Astrologenbund. Und ihr habt im 2021 einen Zuwachs von Mitgliedern von knapp 20%.
0: Ja, und jetzt nochmal 25% im 22.
1: Wahnsinn.
0: Also ja, Astrologie hat jetzt wieder einen Boom. Es hat früher einen Boom gegeben, das war so der 70er, oder? Also schon lange her. Und nachher ist es so ein bisschen versandet. Und jetzt, also eigentlich hauptsächlich so mit den sozialen Medien, weil dort kommt ganz eine neue Generation, oder, wo die sozialen Medien einfach sehr stark bedient, oder, mit astrologischen Inhalten. Und jetzt ist das ein richtiger Boom. Und jetzt kommt wie mal eine neue Generation. Und das ist gut, weil die Astrologie ist so ein bisschen überaltert gewesen voran, oder, also.
1: Wie erklärst du den Zuwachs? Hat Corona damit das Spiel reingespielt? Corona hat ja ganz viel verändert. Meinung und Ansichten verändert.
0: Corona hat natürlich auch die sozialen Medien einmal gehypt, oder? Ich erkläre mir es schon mit den sozialen Medien. Vor allem, oder? Weil das einfach ein einfaches Mittel ist, Sachen überzubringen, oder?
1: Sonne, Mond, Sterne, wie viel Einfluss haben die Konstellationen und Bewegungen tatsächlich auf den Menschen?
0: Eben, da sind wir schon bei dem, mit dem Thema vom Kausalzusammenhang. Sie haben keinen Einfluss, oder? Also, wir gehen nicht von Einfluss aus. Also, wir gehen jetzt nicht davon aus, dass die Sonne macht, dass du da jetzt da Radiomoderator geworden bist, oder dass du heute da stehst, oder so. Also, die Sterne machen nichts, oder? Sondern wir gehen vom Abbildungsmodell ab. Das muss man sich so vorstellen. Wie eine Uhr, also, wo die Zeit eben anzeigt. Also, das heisst, du kannst auf deiner Uhr Zeit ablesen, aber die Uhr macht nicht Zeit. Also ein Unterschied, oder? Und das ist eben das, was uns ja oft vorgeworfen wird von Leuten, die eben nichts verstehen von Astrologie, dass sie sagen, ja, das ist ja unmöglich, oder dass der Pluto so einen Einfluss hat, oder? Also da hat ja die Lampe oder die Hebamme mehr Einfluss als der Pluto oder irgend so Sachen, oder? Und also von dem gehen wir nicht aus, sondern es ist eigentlich wie, oder du kannst auch sagen, es ist vielleicht wie eine Landkarte, wo du anschaust und du schaust, was ist wo, wo geht es durch, wie weit ist es und so. Du kannst dich dort orientieren, aber die Landkarte macht auch nichts. Die zwingt dich auch nicht, irgendeinen Weg zu gehen, sondern die gibt dir eine Information. Es ist Information.
1: Hm. Aber das finde ich jetzt noch spannend, oder? Weil gerade beim Mond zum Beispiel, dort
0: gibt es eben einen Einfluss. Ja, das ist ein bisschen verwirrend, ja. Weil tatsächlich der Mond natürlich den Einfluss, den ganz direkten und spürbaren Einfluss hat auf die Erde. Also es ist ja nicht so, dass es den Zusammenhang nicht auch gibt. Also auch die Sonne hat natürlich einen Einfluss. Also wenn die nicht mehr scheint, ist Ende, oder? Aber das ist nicht ein Modell oder die Vorstellung, auf der die Astrologie beruht.
1: Hat das vielleicht etwas damit zu tun, dass wenn man halt den Himmel anschaut, dann die Sterne sind eigentlich immer gleich, oder? Mond und Sonne bewegen sich.
0: Nein, nicht gleich,
1: aber die Sterne sich bewegt. Aber die Sterne sind halt, logisch, die bewegen sich eigentlich auch, ja. Das ist eigentlich ein Zeichen, was ich da erzähle, oder? Aber ich probiere den Unterschied herauszufinden, oder? Warum hat Sonne und Mond Einfluss und Sterne nicht? In dem Moment.
0: Ja, also
1: sind eben, Sterne zu weit weg vielleicht?
0: Wahrscheinlich sind sie zu weit weg, zum irgendeinen direkt. Also da könntest du jetzt gerne mit einem Astronom darüber reden, was wie viel Einfluss noch hat und warum, oder? Aber eben, es ist letztlich nicht das, was wir uns damit befassen in der Astrologie, sondern wir nehmen es wirklich quasi die Himmelskarte als Orientierung.
1: Jetzt hast du vorher etwas Spannendes gesagt, das ist wie die Uhr, die man ablesen kann, oder?
0: Ja.
1: Das, wie es ist. Und dann frage ich mich, der Zyklus, oder wir bewegen uns, der 365-Tage-Zyklus, ist denn das etwas, was sich jedes Jahr einfach eins zu eins wiederholt? Oder inwiefern verändert sich denn das?
0: Ja, also eben einzelne Zyklen, eben die Sonne, du sagst jetzt die Umlaufzeit, oder von der Erde um die Sonne ist 365 Tage gut. Also das heisst, jedes Jahr, zum Beispiel heute, oder? Was haben wir heute? Weiss gar nicht mehr, irgendwann im Januar. Anyway, also auf jeden Fall steht die Sonne wieder am gleichen Ort. Also es ist dann dein Geburtstag zum Beispiel, ist ja immer dann, wenn die Sonne wieder ungefähr am gleichen Ort steht. Aber die anderen Planeten, die sich ja auch alle bewegen, die stehen natürlich nicht mehr am gleichen Ort.
1: Ich finde es mega spannend. Und wenn man alle Fragen geklärt hat, du hast ein Buch geschrieben, Madame Etoile, wie werde ich glücklich? Oder dort hast du 500 Fragen beantwortet rund um das Thema. Und ich empfehle euch, wenn ihr euch da einlesen wollt, dann lesen doch das Buch. Wir verlieren jetzt schnell ein bisschen den Pfad und kommen auf den Namen Madame Etoile zu sprechen. Das ist dein Pseudonym, das ist dein Markenzeichen. Ja, okay. Gibt es Menschen, die wissen, dass Monika Kiesling und Madame Etoile, dass das die gleiche Person ist? Oder?
0: Das wissen eigentlich alle. Also ich habe immer Wert darauf gelegt, dass man beides miteinander so ein bisschen nennt. Also ich muss vielleicht noch sagen, ich habe mich recht schwer da ja mit dem Namen. Ich habe den beim Radio bekommen, also damals noch der RS3, wo ich angefangen mit dieser Sendung, die ich 25 Jahre gemacht habe. Und man hat dort gesagt, das muss so ein bisschen einen klingenden Namen haben. Wir nennen das Madame Etoile schaut in die Sterne. Und dann habe ich dann gesagt, ich will aber schon immer noch meinen Namen dazu eben genannt haben. Weil ich will jetzt nicht einfach für den Rest von meinem Leben nur so heissen, oder? Und also für mich war es komisch gewesen, weil es auch französisch ist. Und also
1: für mich, hätte ich nicht so nachgedacht, aber es klingt ein bisschen nach Glaskugeln lesen.
0: Ja, total. Oder? Ja, eben, das kommt dann noch dazu. Es hat natürlich einen wahnsinnig unseriösen Touch. Also es hat dann eben auch noch so eine Madame Soleil gegeben. Das sind irgendwie so, ist irgendwie so eine Organisation, die so Kettenbriefe verschickt. Und dann kannst du dann alle Wochen einen Brief über, wo du ein Horoskop kaufen. Also ziemlich schlimm. Und ja, eben so würdest du eigentlich nicht unbedingt heissen.
1: Aber der Name hat sich etabliert und er hat dir ja zu Erfolg geholfen. Du schaffst immer noch mit dem Namen Madame Etoile, weil das einfach irgendwie zu dir gehört jetzt. Ja,
0: ja, es hat dann halt einfach irgendwann nach 10, 20 Jahren zu mir gehört. Also weißt, wenn ich eingeladen bin an einem Vortrag oder auch von Firmen, die mich eingeladen haben, dann hat es natürlich immer geheißen, dass wir kennen sie, Madame Etwall, oder, vom Radio. Und also ich bin das natürlich dann nicht mehr losgeworden. Das habe ich dann irgendwann schon gemerkt, oder? Dass das jetzt einfach zu mir gehört. Und ich habe mich jetzt mit der Zeit so ein bisschen angefreundet damit.
1: Aber man muss eins sagen, privat in deiner Praxis bist du Monika Kiesling.
0: Also ich bin schon Frau Kiesling, ja. Also oder Monika, also spricht mich niemand als jetzt so am persönlichen Kontakt, ja, als Madame Etwall.
1: Gibt es einen Plan, um das irgendwann so ganz auf die Seite schieben?
0: Nein.
1: Sie gehört einfach zu dir, du nimmst sie einfach mit. Wir sind auch schon fast am Schluss von unserer Zeit, leider. Aber ich habe gleich noch eine Frage, und zwar, wie gehst du persönlich durchs Leben? Bist du eine, die morgen aufsteht? Heute hast du es zwar nicht gemacht, aber bist du eine, die jeden Tag aufsteht und zuerst einmal schaut, wie stehen die Sterne? Oder bist du eine, die und sich dann darauf einstellt, dass es heute so ist? Oder bist du eine, die dann am Abend die Sterne anschaut und findet, ja, das stimmt, heute ist es so gewesen?
0: Weder noch. Also das wäre mir viel zu aufwendig. Es ist einfach so, ich tue tatsächlich natürlich jeden Morgen das Horoskop auffahren und ich arbeite ja jeden Tag mit Menschen. Also ich weiss schon jeden Tag, wie die Sterne stehen. Aber ich überlege mir jetzt nicht für mich, oder also was soll ich jetzt machen, oder kontrolliere das so möglich am Abend. Manchmal springen dann einfach gewisse Sachen gerade so an. Also man kann ja das auch nicht so machen, das wäre ja völlig unnatürlich, also wenn wir jetzt jeden Tag da zuerst schauen. Also das fände ich jetzt ein bisschen anstrengend.
1: Gibt ja Menschen, oder? Die müssen morgen zuerst so Horoskop lesen, um wissen, so
0: ja,
1: wie heute mein Tag,
0: nicht,
1: oder? Also du bist einfach eine, wo das nicht jeden Tag braucht.
0: Nein.
1: Und das gut kann auf die Seite legen.
0: Ja, ja.
1: Und
0: als
1: Mittel zum Zweck ist, also nicht...
0: Ja, ich schaue es natürlich schon an, wenn es um wichtigere Sachen geht. Manchmal schaue ich es auch für die Ferienplanung an. Oder wenn ich zum Zahnarzt muss oder so, schaue ich, dass ich nicht gerade den wüstesten Termin bekomme. Dass ich einfach gute
1: Sterne
0: habe.
1: Aber tust du selber deine Sterne lesen oder gehst du dann auch zu jemandem?
0: Nein, das mache ich natürlich schon selber. Ja, also eben, dass ich gewisse Termine, die man dann legen kann, oder, wo ein bisschen wichtiger sind, oder eben, was gemacht wird auch von Klienten, dass man Termine sucht für Sachen, die ganz wichtig sind, wie zum Beispiel ein Hauskauf, oder eine Hochzeit, oder eine Firmengründung, so. Aber eben, das machst du für ganz spezielle Sachen. Du kannst nicht jeden Tag schauen, oder, also, soll ich jetzt zum Haus aus oder nicht.
1: Gut, wenn bei mir eine wichtige Entscheidung ansteht, dann lüte ich dir an und frage dich, Monika, was soll ich machen? Monika Kiesling alias Madame Etwall, danke für die spannende Reise durch das Universum, kann man fast sagen. Um das ein bisschen vertiefter zu machen, hätten wir noch eine Stunde müssen anhängen. Aber ich schlage vor, kommst einfach wieder mal und dann schliessen wir dort an,
0: okay,
1: wo wir aufgehört haben. Also, das wäre es schon wieder gewesen vom Top 3.
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4: Ich habe heute die Eiskunstläuferin bei mir. Sie hat als einzige Schweizerin die Weltmeisterschaft im Eiskunstlauf gewonnen, ist auch Europameisterin und hat noch ganz viele andere Höhepunkte gehabt in ihrer Karriere. Das erzählt sie aber am besten gerade selber. Herzlich willkommen, Denise Bielmann.
5: Hallo, freut mich natürlich da zu sein. Ja.
4: Sehr schön, okay, bist du da.
5: Mhm.
4: Denise, nach dir ist ja Bielmann-Pirouette benannt. Kannst du die noch?
5: Ja, also ich mache sie noch mit einem Arm, kann ich es noch, weil mir ist mal die Schulter rausgehängt, deswegen mache ich es jetzt einfach mit dem linken Arm. Aber ich muss schon immer die Beweglichkeit ein bisschen trainieren.
4: Das heisst, bist du immer noch jeden Tag auf dem Eis?
5: Ja, ich bin jeden Tag auf dem Eis. Also einerseits unterrichte ich natürlich Nachwuchssportler und Elitensportler. Ja, und vorher trainiere ich einmal noch für mich und neu ab dem 23. bin ich auch noch im Einsatz für den Schweizer Eislaufenband, wo ich Kadertrainings auch leite tue und das freue mich natürlich sehr.
4: Es sind doch jetzt schon einige Jahrzehnte, wo du auf dem Eis stehst. Ist dir nie langweilig geworden oder was fasziniert dich so dran?
5: Nein, es ist für mich einfach Passion, also Leidenschaft. Also ich fühle, ich auf dem Eis ist halt so, ja, wie Flüge, also halt das schnelle Fahren, wenn man sich sofort bewegen kann und springen und Pirouette und Musik etc. Und auch wenn ich unterrichte, das können weiterzugeben, ist schön. Und mit jungen Leuten können arbeiten und die zu unterstützen und zu fördern in ihren Zielen, die sie eben erreichen. Und es ist sehr ein schöner Beruf, aber auch sehr anstrengend und herausfordernd natürlich. Aber ich fühle mich auf der Eisbahn ist wie so mein Zuhause. Und auf der ganzen Welt fühle ich mich wohl, wenn ich in eine Eisbahn reinkomme.
4: Bist du eigentlich, ich sage jetzt mal, auf dem Eis bist du ja mega elegant unterwegs. Bist du auch auf festem Boden so elegant? Oder ist das wirklich nur etwas, was du auf dem Eis hast?
5: Nein, also ich habe schon immer gerne getanzt, auch früher. Also ich habe viel Ballett gemacht, nachher Jazz-Tanz und jetzt mehr so ein bisschen Haustraining, wo ich auch immer noch gerne ins Training gehe. Ja, und es ist, glaube ich, Bewegung und das Tanzen mache ich auch auf dem Boden gerne. Und ich glaube, dort kann ich es auch gut umsetzen eigentlich. Und das ist das, was mir am Eislaufen gefällt, die Zusammensetzung vom Künstlerischen halt. Und das Technische, die Herausforderung von den Sprüngen, die Schwierigkeiten, die man dann jeden Tag wieder bewältigen muss. Oder? Die hat man nie, ist nie einmal einfach, man hat es trainiert und dann kann man es, also man kann es schon, aber man muss jeden Tag halt wieder bringen. Und das ist immer wieder eine Herausforderung.
4: Du sagst jetzt gerade irgendwie auch so ein bisschen Sprünge auf dem Eis, eben Pirouette, also da muss man ja auch in Topform sein, oder?
5: Ja,
4: also
5: ich meine, ja, das ist wichtig.
4: Ja, du bist auch, wie haltest du dich fit?
5: Ja, mit viel Konditionstrainings, dann eben das Training auf dem Eis ist natürlich auch anstrengend. Und ich unterrichte dann natürlich auch noch für die Eisläufer Konditrainings und dann mache ich dort gewisse Teile mit. So halt als Motivation und das hält mich durchaus auch noch zusätzlich fit machen an den Heimsachen und gehen auch noch rennen.
4: Jetzt, du trainierst ja auch, kannst du dir noch alles den Jungen vorzeigen?
5: Ja, also wenn ich natürlich unterrichte, dann bin ich auch dick angezogen. Also ich zeige natürlich vor allem Technik vor, das ist ja wichtig. Dass sie wissen, wie ist die Linie vor einem Sprung, wie ist der Absprung, welchen Winkel muss ich anstellen, wie ist die Hüfte etc. Dort ist vor allem Technik gefragt. Klar, kann ich ihnen die Einläufe und Sprünge auch noch vorzeigen, in dem Sinn halt nur jetzt den Ansatz, weil das Training, wenn ich selber trainiere, das mache ich vorher. Und nachher zeige ich ihnen, oder auch Pirouette oder so, aber grundsätzlich ist vor allem Technik und dass sie das lernen und ein bisschen vormachen tue ich natürlich schon auch das Lauftraining und so Sachen. Das unterstützt es natürlich, dass sie auch sehen, wie es müsste sein. Das ist noch ein zusätzlicher Faktor, der natürlich positiv ist, wenn man das noch ein bisschen zeigen kann.
4: Was heisst eigentlich, so ein typischer Tag bei dir sieht immer etwas gleich aus? Du trainierst für dich zuerst selber und gehst nachher Training? Oder wie ist so ein typischer Tag jetzt bei dir?
5: Ja, also ich gehe oft so um die 11 Uhr trainieren und dann gehe ich meistens wieder heim und dann mache ich vielleicht auch noch ein bisschen Übungen daheim und dann gehe ich am Nachmittag aufs Eis. Kommen die Ersten, die die Spenden haben oder in die Sportschule gehen, um zu unterrichten, die dann frei haben am Nachmittag. Und ja, bis am Abend und dann eben auch Kundis nachher, dreimal in der Woche mache ich Kundis und täglich auf dem Eis. Und dann kommen immer meine Läufer halt, die gleichen. Ich gebe auch noch Clubtrainings zusätzlich für den Eislaufclub Zürich. Und ja, bin ich immer sehr aktiv, ist jeden Tag bei mir.
4: Du bist jeden Tag auf dem Eis. Hast du schon mal überlegt, wie wäre es für dich? Oder wenn du die Schlittschuhe wie müsstest du für immer auf die Seite legen und nicht mehr könntest auf dem Eis, ich sage jetzt mal, die Leistung bringen?
5: Ja, also ich glaube, ich könnte ja gleich noch aufs Eis. Also wenn du jetzt auch nicht mehr kannst, ich meine, wenn ich jetzt mal, weiss nicht wie alt bin, kann ich ja gleich noch irgendwie aufs Eis und etwas machen. Man muss es ja dann nicht mehr in Shows oder so machen, aber grundsätzlich kann man schon aufs Eis und auch Freude haben dran. Ich glaube, wenn die Passion da ist, ist jetzt nicht so wichtig, ob man es jetzt muss für eine Show machen, also muss, darf, oder fürs Unterrichten, oder ob man es einfach mal dann zum Plausch macht, oder? Also wir haben viele auch ältere Leute auf dem Eis, die einfach aus Freude am Eislaufen das trainieren und ich finde das schön, ich finde das wirklich auch bewundernswert, die Eltern, oder? Die wirklich auch noch die Passion haben.
4: Das heisst, älter wäre, ist jetzt bei dir nicht etwas, oder Angst macht in Bezug jetzt auf Schrittschuhe fahren?
5: Nein, das wird sicher immer ein Bereich sein, der in meinem Leben ist. Also wenn ich natürlich das kann, wenn irgendwie aus gesundheitlichen Gründen das nicht mehr möglich ist, dann wäre es halt so. Aber solange es möglich ist, würde ich sicher aufs Eis gehen und natürlich trainieren. Klar will ich natürlich meine Leistung können erbringen. Aber wenn es dann irgendwann anders ist, würde ich es wahrscheinlich auch schön finden, einfach sonst aufs Eis zu gehen.
4: Aber du bist jetzt schon seit Jahrzehnten auf dem Eis. Wenn du jetzt so zurückblickst, was sind so deine Höhepunkte jetzt in deiner Karriere?
5: Also sicher der erste grosse Höhepunkt war an der Olympiade 1980 in Lake Placid, wo ich Kür-Olympiasiegerin geworden bin. Und dann 1981 mit 18 schon Weltmeisterin geworden. Und ja, dann ist es halt immer weitergegangen, grösser geworden, Engagement für Shows, Holiday on Ice, Stargast gewesen, Art on Ice. Dann habe ich 11-mal Profi-Weltmeisterschaft können. Immer sind immer die Jüngeren dazugekommen und das war immer Weltmeisterinnen gegen Weltmeisterinnen. Also dort hat nicht einfach alle dürfen kommen, sondern man hat nur dürfen teilnehmen auf Einladung und wenn man einen Weltmeistertitel hatte. Das habe ich glücklicherweise immer wieder gewinnen können und das sind alles schöne Momente gewesen, aber auch die Shows. Mega schön, wenn du spürst, wenn der Funke aufs Publikum überspringt, ist eigentlich das, was mich getragen hat, auch an den Wettkämpfen. Ich bin immer für das Publikum gefahren. Das war mir das Wichtigste, dass ich und das Publikum, dass das Beten Spass macht und dass das matcht und springt, der Funke. Ja, das ist so ein gutes Gefühl einfach. Da kommt man so glücklich zurück, wenn das passiert. Und das ist...
4: Und gesprungen bist du gut, oder? Also
5: ja,
4: eine Pirouette. Ja, kann man sagen. Also eine Pirouette ist ja nach dir benannt worden. Was ist so oder speziell, sag jetzt mal, wie ist das gekommen?
5: Also es ist halt Beweglichkeit. Also man muss Beweglichkeit sein im Rücken und auch in den Beinen natürlich. Und man muss gut das Gleichgewichtsgefühl haben. Ich habe das im Akrobatik gelernt. Zuerst etwa mit 8, 9 auf dem Boden. Auch die Stellung halt. Und dann, habe ich mal so die Idee gehabt, meine Mutter, dass ich das könnte auf dem Eis machen und noch dazu drehen und habe dann das probiert und dann habe ich mit 11 ist dann das, hat das funktioniert und irgendwann bin ich international gestartet, also schon mit 13 an die erste WM und dann ist es halt dann losgegangen, alle Kommentatoren von den Fernsehstudios auf der ganzen Welt, oh, das haben wir noch nie gesehen, Bielmann-Pirouette, dann hat es plötzlich so geheissen und nachher auch noch offiziell ist es noch vom internationalen Eislauf-Union ist es dann von der Fachwelt offiziell als Bielmann-Pirouette benannt worden und ist jetzt in den Regeln im Wertungssystem. Also wenn eine Eisläuferin an einem Wettkampf die Pirouette macht, dann ist es, kann sie punkten und in die höchsten Level reinkommen.
4: Ist man wahrscheinlich schon ein bisschen stolz, oder?
5: Ja, das ist schon schön. Ja, wenn man so zurückschaut, ist es ist schon schön.
4: Wie ist es eigentlich dazu gekommen, dass eben das kleine Mädchen Dönis aus Zürich die Eisprinzessin von der Schweiz geworden ist? Hast du schon immer gewusst, hey, das ist mein Weg, den ich gehen möchte?
5: Ja, also meine Mami war ja Eisläuferin. Sie hat das für sich also relativ spät entdeckt und so mit 24 und ist das ihr grosses Hobby gewesen. Und als ich dann auf die Welt kam und meine Schwester, hat sie uns einfach mit auf die Olden Kunsteisbahn genommen und so haben wir dann spielerisch angefangen zu üben. Meine Mutter hat ein bisschen für sich trainiert und ich habe in einer Ecke Pirouette gemacht, bin umgekehrt, wieder aufgestanden. Es ist für mich gerade das gewesen. Also das hat mich nicht mehr losgelassen, das Eis. Ich wollte das können, was die anderen machen im Fernsehen an Europa. Und mein grösstes Ziel war, mit 7 Mal Weltmeister zu werden. Und das ist Liebe auf den ersten Blick, kann man sagen. Mit dem Eis.
4: Und deine Schwester war nachher auch so angefressen gewesen wie du?
5: Ja, also sie hat es auch mega gerne gemacht. Sie hat dann aber beruflich auch eine andere Richtung dann noch eingeschlagen gehabt. Aber sie war auch mega gut gewesen. Sie war auch Schweizer Meisterin gewesen. Und hat alle Goldtests gemacht und sogar noch im Eistanzen. Und war also auch sehr eine gute Eiskunstläuferin gewesen.
4: Haben ihr euch dann gegenseitig auch so ein bisschen wie gepusht gehabt?
5: Ja, ich glaube, wir haben einfach viel zusammen, sind wir immer auf dem Eis gewesen, und es ist einfach schön gewesen. Sie ist so ein bisschen auch noch, sie ist ja 4 Jahre älter gewesen, und das hat mich natürlich so ein bisschen mein Vorbild auch gewesen, oder? Für mich. Ich habe dann auch ihr immer ein bisschen nachgemacht, was sie macht und was meine Mami macht, und ja.
4: Ich kann mir aber noch vorstellen, oder? Ich selber habe mal Ballett gemacht, oder? Ja. Das ist ja schon noch anstrengend, oder? Ich weiss, ich habe mega strenge Lehrerin gehabt, oder? Es ist ja schon anstrengend, als junges Mädchen in die Welt hineinkommen. Es braucht ja sehr viel Disziplin, hartes Training. Wie ist das so für dich gewesen? Also hat es da vielleicht auch mal ein bisschen unschöne Momente gegeben?
5: Also ich habe, für mich ist natürlich das auf dem Eis gewesen. Dort bin ich glücklich gewesen. Also ich habe jeden Moment freie Zeit aufs Eis. Also nach der Schule, vor der Schule, nach dem Ballett etc. Meine Mutter hat mich auch mal eher müssen stoppen. Also sie hat ja mich auch trainiert mit dem Herr Hügin zusammen. Und es ist natürlich habe ich mal einen Wettkampf gehabt, wo alles ein bisschen daneben ist. Das kann man dann auch im Buch lesen.
4: Also wie meinst du?
5: Ich mal an einer Europameisterschaft bin ich mal allein gegangen, ohne meine Mami, weil der Verband hat das Gefühl gehabt, ja, mal also nur mit dem Trainer herüben gehen, nicht als Mami, weil an der Olympiade haben sie noch eine Betreuung mitnehmen, einen Trainer. Und dort bin ich seelisch nicht so gut weg gewesen, weil als Mami gefehlt hat. Ich bin erst 16 gewesen. Und ja, dann ist irgendwie das KP-Kurzprogramm nicht so gut gegangen. Ich bin zweimal umgekehrt, dann habe ich das Gefühl, ich habe mega versagt, oder? Und ich bin dann abgehauen.
4: Also
5: aus dem Hotel. Ich bin einfach zurück ins Hotel, habe alles geräumt, Kopf durch, Anzug, Brille, ausgecheckt zum Flughafen. Und mein Trainer und die Delegierten sind dann ins Hotel gekommen, haben mich nie mehr aufgefunden. Aber eben, ich kann das dann in meiner Biografie noch genauer lesen. Ja, aber es war sehr lehrreich gewesen, weil 4 Wochen später bin ich dann Kür-Olympiasieger geworden. Also ich konnte vieles aus dem können schöpfen. Aber zuerst wollte ich dann gar nicht an die Olympiade gehen.
4: Tatsächlich?
5: Ja, es ist halt für mich schon alles immer von klein auf überall. Überall habe ich gewonnen, überall positiv gewesen. Und wenn mal einmal etwas nicht geht, ist das für mich wie ein Schock gewesen.
4: Ungewohnt in dem Fall.
5: Ungewohnt. Und ich hatte dann wirklich das Gefühl gehabt, oh, ich habe jetzt das Gesicht verloren vor der ganzen Schweiz, weil es ist ja immer schon da in den Medien alles gross berichtet worden und dass ich gewinnen könnte, etc. Und ja, dann ist das so furchtbar gewesen für mich. Und das habe ich aus dem dann können auch wieder Kraft schöpfen und nachher ist wieder alles positiv weiter.
4: Aber bist
5: bis zum
4: du,
5: Weltmeistertitel. Ja.
4: Bist du auch also deine strengste Kritikerin in dem Fall?
5: Also ich bin eine Person, die selber eben den Willen gehabt hat und ich habe wollen gut werden und wenn mich mein Trainer und meine Mami, wenn sie mich korrigiert haben, finde ich nicht jemand, der dann gedacht hat, ja, nein, ist jetzt doch gut gewesen. Ich habe das Gefühl gehabt, es ist genug schnell gedreht oder whatever. Sondern ich bin immer jemand gewesen, der lust. Also, okay, ich habe zwar das Gefühl gehabt, es ist nicht so gewesen, aber ich probiere es. Weil das Gefühl von einem Läufer und vom, kann variieren. Also manchmal hat man eben das Gefühl, man macht es gut, das Bein ist gestreckt, aber es ist nicht. Und deswegen hat man ja einen Trainer, oder? Aber ich habe immer gehört. Und auch auf meine Mutter. Und das ist, glaube ich, sehr wichtig. Dass man sich nicht zu gut einschätzt. Sondern dass man immer besser werden will, hört und sich verbessert.
4: Aber ich glaube, das ist auch etwas, das versuche ich sowieso in allen Lebensbereichen durchzuziehen, oder? Eben, dass man eigentlich immer weiterentwickeln muss. Ich glaube, das ist sowieso eine gute Einstellung, wenn man die hat.
5: Ja, aber es ist durchaus nicht für jeden Mensch immer so einfach, immer zu hören, das ist nicht das, das, das. Dass man es dann persönlich nimmt und gewisse haben das Gefühl, das ist doch gut. und dass man halt immer lehrt und lust, ist das Wichtigste, wenn man will, gut werden.
4: Lehren und hören, also bist du immer sehr erfolgsam gewesen, oder hast du dich auch doch ein bisschen gegen Regeln gestemmt?
5: Also
4: oder gegen
5: nur, was Eis betroffen hat. Also was das Eis ist mir einfach wichtig gewesen, dort bin ich strukturiert gewesen, dort habe ich alles notiert, wenn meine Kunditrainings, an welchem Tag ich bin ich am besten, ob am zweiten oder dritten, alles aufgeschrieben. Aber neben dem Eis bin ich eher chaotisch eigentlich und auch eher ein bisschen rebellisch. Also ich habe Bin mit meiner Clique, wir sind in Ausgang, wir sind das gemacht, aber natürlich schon dosiert, also jetzt schon nicht gerade vorweg kämpfen, aber ich habe schon auch die Seite gehabt, ich habe nicht immer machen, was mir gesagt wird. Also eigentlich, ja, habe ich schon meinen Kopf gehabt, meine Linie, ich habe genau gewusst, was ich will, auf dem Eis und was ich auch will neben dem Eis und habe das so versucht, aber ja, nicht tragisch, also ich glaube, meine Mutter hat mich auch mal gesucht, irgendwo nach der Disco, wenn ich nicht pünktlich heimgekommen bin und eine Aufregung und so. Aber ja, ich glaube, das gehört dazu, oder?
4: Ist denn deine Clique, sind das auch alles so Eiskunstläufer, Läuferinnen gewesen oder haben die ganz andere Berufe oder Hobbys gehabt?
5: Ganz anders. Also ich habe ein Mädchen kennengelernt, das auf Mies mal einfach an einem Nachmittag gekommen ist, gefahren. Und sie hat mich dann mal angeregt und hat gesagt, ja, komm doch auch mal zu uns und so am Abend. Also sie hat am gleichen Ort halt gewohnt wie ich. Und ja, dann bin ich dann gegangen und die sind ganz einfach nur, also da noch Schule oder Lehrausbildungen gemacht. Und das war eben auch schön gewesen, weil ich bin sonst überall die Eislauf-Tönis, Eisprinzessin schon gewesen und dort bin ich einfach Tönis gewesen. Und wenn ich nach einem Wettkampf wieder heimgekommen bin, haben sie zwar schon geschaut und mitgefiebert, aber wir haben dann ganz wieder andere Themen und das sind wichtig gewesen, die Höfli und so, die ich auch gehabt habe und Konzerte schauen etc. Also das ja, und ich glaube, das ist für mich wichtig gewesen, ist so ein bisschen mein Energietanken gsi dort auch.
4: Du hast jetzt ja gerade selber gesagt, oder? Du bist jetzt eben nicht nur dein Kunstläufer in einem Haufen Titel. Du hast jetzt eben auch eine Biografie geschrieben, also ein Buch veröffentlicht. Wieso gerade jetzt?
5: Ja, also ich bin jetzt halt, ich habe ein gewisses Alter. Und dann hat man auch ein bisschen etwas zum Erzählen. Natürlich, ich bin angefragt worden von einem Verlag. Und ich fand, lustigerweise ist mir gerade etwa einen Monat vorher mal durch den Kopf. Eigentlich wäre jetzt gerade mal Zeit für so ein Buch. Jetzt wäre ich bereit, ich habe viel zu erzählen. Man kennt zwar alle eben die Titel und alles, was in den Zeitungen steht, aber alle Hintergrundgeschichten, was eigentlich alles passiert ist auf diesen Weg in diesen verschiedenen Ländern, kennt man ja nicht. Und alle Aufregungen etc., meine eigene Seiten auch, also vom Charakter her, kennt man auch nicht. Also, und das ist eben, lernt man mich dann kennen, dass ich nicht so Mainstream bin.
4: Was bist denn du für eine Person?
5: Ja, also mir wird gesagt, ich sag, also mir wird immer gesagt, ich sehe halt anders.
4: Anders also, wie?
5: Speziell, also ich habe halt meine Mödeli, meine dieses, also einfach jetzt in meinem engsten Umfeld. Also, aber ich glaube, jede Person ist eigen, oder? Ich meine, jeder ist ja irgendwie speziell und ja, aber einfach das, was man halt noch nicht kennt von mir.
4: Was würdest du sagen, was würden die Freunde über dich sagen, was sie an dir lieben und schätzen? Wenn sie eben sagen, du bist anders.
5: Ja, also sicher mal, also der Humor. Also ich habe immer gerne lustig. Ich bin eigentlich schon nett, aber ich habe halt so jetzt auch was Essen belangt oder einfach so gewisse Sachen, die jetzt halt vielleicht ein bisschen anders sind, aber ja, aber es ist egal, es stört eigentlich niemand, es tut niemandem weh.
4: Das heisst, wenn man das Buch jetzt liest von dir, dann erfahrt man ein bisschen mehr, wer du bist.
5: Ja.
4: Gibt es denn also auch noch, ich sage jetzt mal, Geheimnisse oder vielleicht lustige Geschichten, die du jetzt bewusst nicht ins Buch reingetan hast, die du noch ein bisschen geheim behalten
5: willst? Also ich habe im Buch rein, ist eben ganz viele Sachen lustig. Also ich habe selber immer wieder müssen schmunzeln, was ich alles für Fauxpas geleistet habe in der Show und so, oder? Betreffend das Mitsch deiner Nummer aufhören und so, weil ein Schliff nicht gut war, etc. Ja. Aber es hat auch emotionale Sachen, traurige Sachen drin. Es ist alles ein bisschen. Aber tatsächlich könnte man noch ein Taschenbüchlein machen mit Zusätzen. Also es hat so viele Sachen, die mir auch noch in den Sinn gekommen ist, wo man kann sagen, ja, wir müssen irgendwie noch einen Anhang machen. Das, ich glaube, das ist wirklich, es gibt noch mehr.
4: Gibt es vielleicht unter Teil 2
5: Tempel? Ja, ich glaube, es gibt einen. Aber jetzt haben wir mal da auch Lust, also alles ein bisschen drin. Aber es gibt halt noch mehr.
4: Hast du jetzt gerade eine Geschichte im Kopf, die durch den Kopf geht? Wenn du sagst, okay, das habe ich jetzt vergessen in meiner Biografie, das müsste aber eigentlich auch noch niedergeschrieben werden.
5: Ja, aber vielleicht denke ich, behalte ich es jetzt für mich.
6: Machst du schon
5: so also einen Anhang könnte machen, so ein zwei, oder? Wie heisst das einmal bei den Filmen? Wenn es einen zweiten gibt, oder?
6: Also ja, ja genau.
5: Einfach,
6: ja.
5: Ja, irgendwie. Fortsetzung.
6: Fortsetzung, ja. Ja, sind wir gespannt, dann müssen wir ein bisschen schauen, ja, was da noch alles kommt.
5: Ja, ich bin immer ein bisschen so in Sachen reingelaufen. Wo
6: du hast ja auch schon seit 40 Jahren, hast du jetzt auch schon den gleichen Mann deiner Seite, oder? Was ist, ja, was ist euer Geheimnis?
5: Ja, also das Wichtigste ist natürlich mal sicher die Liebe, das ist mal die Basis, oder? Dass man lange zusammenbleibt und der Respekt voreinander, dass man einfach den anderen halt auch so lässt, wie es ist und dass man nicht immer rumnörgelt und so Sachen, oder? Ich denke, es ist im Alltag noch wichtig, wenn man lang zusammen ist, oder? Dass man einfach ja, leben lässt, oder? Und auch gewisse Freiheiten hat und so, aber ich glaube, ja, die Liebe ist sicher das Wichtigste.
6: Ihr habt jetzt ja auch kein Kind, oder? Ist das eine bewusste Entscheidung gewesen? Also auch vielleicht in Bezug jetzt eben auf deine Karriere, also dass man wie gefunden hat, okay, nein, das ist jetzt etwas, wo...
5: Ja, es ist nicht, also mir nie eine bewusste Entscheidung. Ich lebe ja immer einfach so, wie ich mich fühle. Also es ist jetzt nicht so, dass ich eines Tages sage, ja, ich entscheide mich jetzt für meine Karriere gegen ein Kind. Also nein, wenn ich ein Kind hätte wollen, also es klingt mega kalt, oder? Also wenn ich ein Kind hätte wollen, hätte ich sofort gerne ein Kind gehabt. Aber, oder eine Familie, aber ich habe schon früher immer gewusst, dass ich halt nicht so, glaube ich, in diese Richtung gegangen. Und ich bin einfach immer auf dem Eis gewesen, habe meine Shows, Engagement, dies und jenes, Fernsehen und Zeug. Dass es, wie ich so im Flow rein gewesen bin und mir gar nicht gross jetzt so mal überlegt habe. Und der Colin ist auch, und man hat vielleicht schon mal gesagt, ja, nein, nein, also für ihn ist auch gut, das ist halt nochmal wollen wissen. Und, nein. Und dann irgendwann, ja, irgendwann ist man dann zu alt, oder? Aber es kann gut sein, also so im Alter würde ich es auch, also es ist sicher schön, wenn man dann eine Familie hat, wenn man mal 80 ist oder so oder 70, wenn man überhaupt so alt wird. Wäre es natürlich schon auch schön, eine Familie, oder? Ich denke, es kann sein, dass man es im Nachhinein denkt, ja, nur, oder? Irgendwann ist es spät, oder? Aber da, wo, wenn man es der Zeitpunkt gewesen wäre ich nicht parat gewesen. Ich habe immer das Gefühl, ich bin zu jung. Vom Gefühl her. Oder? Und dann, aber ich liebe Kinder. Ich habe ja jetzt meine Schülerinnen, die ich jeden Tag arbeite. Und das sind jeden Tag mit kleinen Kindern und Teenagern zusammen. Und das ist ja
6: meine andere
5: auch
6: Familie.
5: Mega schön. Ja, mega schön.
6: Hat es aber irgendetwas noch gegeben? Ich sage jetzt mal, hast du trotzdem noch irgendwie einen grossen Traum oder ein Ziel, wo du jetzt möchtest, sagst, hey, jetzt habe ich Zeit dafür, das möchte ich jetzt noch machen?
5: Also momentan ist einfach alles so ein bisschen ziemlich schön, wie es ist. Also ich fühle mich mega zufrieden und glücklich mit dem Training auf dem Eis, Unterricht. Ich habe immer wieder Talks, Vorträge, habe Fernsehengagements und so. Das finde ich alles irgendwie schön, oder? Das Aktive. Ja, einfach mal so ein bisschen, mal einen Monat noch jemand reisen oder so, das, oder einfach mal länger frei machen, wäre sicher auch noch schön. Aber jetzt bin ich halt noch voll im Aktiven drin, wo ich auch gut finde. Aber, ja, was, ich denke, ich tue mir nie so planen, ja, ich will noch unbedingt das oder so. Ich bin immer ein bisschen so, es kommt immer das, wo, sollte sein.
6: Wenn jetzt aber morgen könntest, wenn jetzt morgen einen Monat Zeit hättest, wo würdest du hingehen? Eher in die Wärme oder in die Kälte?
5: Ja, Wärme.
6: Hast du lieber Sommer als Winter?
5: Ja, eigentlich schon. Obwohl, wenn der Winter anfängt, habe ich immer das Gefühl, jetzt kommt meine Zeit. Also jetzt fühle ich mich, dann fühle ich mich Dönis. Eislauf Dönis. Und trotzdem liebe ich eben den Sommer, weil man halt sehr viel in der Kälte ist. Aber ja, ich find, eigentlich finde ich schön auch die verschiedenen Jahreszeiten, weil man kann sich immer wieder freuen auf wieder etwas Neues. Jetzt kommt dann wieder der Frühling und nachher Sommer und im Sommer freue ich mich wieder ein bisschen auf den Winter. Also, die Wechsel sind ja schön, macht es, dass es nicht langweilig ist.
6: Ja, super. Liebe Dönis, unsere Zeit ist leider schon fast um. Ein super spannendes Gespräch gewesen. Freut mich auch, dass du, ich sage jetzt mal, keine grossen Träume hast, aber halt wirklich so von Tag zu Tag lebst. Danke vielmals für deinen Einblick.
5: Danke.
6: Und das tolle Gespräch. Ich hoffe auch, euch daheim hat es gefallen und dass ihr auch nächste Woche wieder einschaltet. Wir haben einen ganz spannenden Gast, der mit dem Stefano Bollmann wird ein Gespräch führen. Danke euch und eine schöne Zeit.
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1: Ich garantiere für nichts, aber ich bin mir ziemlich sicher, dass die nächsten 28 Minuten nie im Leben langen, um das ganze Leben von meinem spannenden Gast, den ich heute bei mir habe, im Top 3, können durchleuchten. Und mit dem sind wir schon in der Sendung. Herzlich willkommen zum Top 3, Nick Streif. Schön, bist du da.
7: Ja, mich freut es auch. Ich bin gespannt, wie du mich interviewst und eben die Frage, lange da die paar Minuten?
1: Ja, ich glaube es lange nicht, aber wir sind gespannt. Nick Streif, mit dem Nachnamen werden jetzt ganz viele Zuhörerinnen und Zuschauer aufhorchen, weil du kommst ja tatsächlich aus einer ganz spannenden Dynastie.
7: Ja, ja.
1: Die Streif-Dynastie.
7: Ja, mein Grossvater war Begründer von einer Baumwollspinnerei im Ahrtal. Das ist im Zürich-Oberland. Und bei dem ist es nicht geblieben. Die Spinnerei hat sich vergrößert in verschiedenen Gegenden von der Schweiz. Und bald einmal war er der grösste Produzent von Baumwollfäden gewesen, oder? Und nach ihm zwei von meinen Onkeln. Und gegen das Lebensende von diesen Onkeln ist dann die Baumwollspinnerei Aktivitäten dort ziemlich rasch gestorben, weil da ist die Auslandkonkurrenz, China-Konkurrenz und man hat auf diese feine Art auch nicht mehr von Hand geschaffen, wie eben in diesen Spinnereien, sondern das ist maschinell und maschineller geworden. Und die haben dann aufgegeben, und so dass eigentlich meine Cousins, die sind dann auch noch dort tätig gewesen, aber mit ihnen ist dann Schluss gewesen, oder?
1: Wie ist das für dich gewesen, in dieser Welt aufzuwachsen?
7: Mich hat das nicht stark berührt. Mein Vater hat eigentlich mit dem Ganzen nichts zu tun gehabt. Mein Vater hat vor allem sich mit Kunst befasst. Er hat Kunst gesammelt und hat über Kunst geschrieben. Sehr viel. Aber das ist irgendwie untergegangen. Also das ist schon weekend einfach sein Hobby gewesen.
1: Und dann merkt man ja auch gerade, woher deine Leidenschaft für Kunst kommt, in dem Fall, oder?
7: Ja, also es ist vielleicht noch eins zu sagen. Er war befreundet mit dem Klee. Und der Klee war natürlich einer von den ganz bekannten Schweizer Maler und Künstler gewesen, oder? Und seine Bilder sind heute einiges wert. Mein Vater hat einige Klee gehabt und hat dann die leider der Reihe nach verkauft, weil er Geld gebraucht hat für seine eigene Sammlung, oder? Das fuchst mich heute noch ein bisschen, oder?
1: Wieso denn?
7: Ja, ich hätte gerne zum Beispiel ein, zwei Klee, oder? Dann könnte ich mal einen verkaufen und dann könnte ich 10, 20, 30.000 Franken wie nichts über, oder?
1: Was würdest du denn jetzt noch mit dem Geld machen?
7: Geld kann man immer brauchen, oder?
1: Da gibt es nichts zu widersprechen. Ja. Apropos Kunst, oder? Du bist ja selber auch Kunstmaler.
7: Ja, ja.
1: Aber mit dem hört es ja nicht auf, oder? Du bist ein Tausendsassa. Architekt, Pilot, Reiter. Auf das können wir dann nachher noch zu reden. Aber wenn man die Aufzählung so hat, was von all dem bist du am ehesten und am liebsten?
7: Also heute bin ich eindeutig der Maler, obwohl ich ja selber im Moment nicht male, aber ich habe sehr viele Bilder gemalt und ich habe auch diverse Ausstellungen gehabt im In- und Ausland, hat teilweise sogar Erfolg gehabt. Der nimmt jetzt ab, aus verschiedenen Gründen. Ich habe das einmal in einem Buch beschrieben, dass einfach die heutige Jugend oder alle die, die eine eigene Wohnung oder überhaupt irgendjemand wohnen, die kaufen keine Bilder mehr. Entweder machen selber schöne Fotos auf dem Handy und lassen die Rahmen oder können sich Kunst nicht leisten. Also da gibt es verschiedene Gründe, oder?
1: Ich persönlich bin ja absoluter Kunstbegeisterter. Ich hätte gern schöne Gemälde bei mir in der Wohnung, aber du hast gesagt, oder man kann sich einfach nicht so leisten.
7: Ja, da muss ich sagen, ich lege nicht Wert darauf, meine Bilder teuer zu verkaufen. Also jemand, was sich wirklich dafür interessiert, dem würde ich es heute noch für einen anständigen Preis vermitteln. Das ist nicht das Kriterium.
1: Da reden wir nachher nochmal miteinander.
7: Ja, ja.
1: Eben wie gesagt, und Kunst, wie sieht es denn bei dir zuhause aus? Hängen bei dir ausschließlich eigene Bilder oder hast du dort eben Klee, hast du keine, hast du gesagt, nein. Aber was hängt bei dir Kunst?
7: Da hängt schon vor allem Kunst, eigene. Ich habe ja das Privileg, dass ich in einem von mir eigenes designtes Haus wohne. Schon das allein ist ein bisschen, eigentlich hat mit Kunst zu tun, in der Art, wie man da lebt. Und ja, das müsste man fast einmal sehen.
1: Das ist ein Holzhaus, gell?
7: Ein Holzhaus,
1: 100%
7: ja.
1: Holz.
7: Ja, ja. Also schon das ist, sagen wir mal, ein kleines Kunstwerk. Und dann hängen meine Bilder hängen in dem Haus. Und dann mein neuestes Hobby, das ich seit ungefähr 2 Jahren habe, das ist, ich sammle kleine Elefanten, die ich auf dem Flohmarkt für maximal 30 Franken kaufe. Und dann habe ich aber ganz erstaunliche Objekte gefunden, die also dann ein Mehrfache von dem Wert sind, den ich auf dem Flohmarkt gezahlt habe. Und ich habe jetzt schon über 200 Elefanten und bin dran, meine Büchergestelle, die volle Bücher sind, langsam auszuräumen und mit Elefanten vollzustopfen. Oder?
1: Sind das deine Lieblingstiere?
7: Yes.
1: Nebst der Ross.
7: Ich finde es interessant, aber ich sammle nicht wegen dem Tier, sondern wegen dem Objekt selber, also wegen diesen kleinen Elefanten, die zum grössten Teil aus Indien kommen und das sind eben zum Teil absolute Kunstwerke. Drum.
1: Wenn man, was war bei dir zuerst gewesen, dass du Architekt geworden bist oder die Faszination, die Liebe zu der Kunst?
7: Beides parallel.
1: Das gehört ein bisschen zusammen, ja?
7: Das gehört zusammen, ja. Ganz ja. Eindeutig.
1: Architektur ist ja auch eine Art von Kunst.
7: Ja, sicher, ja. Ja, ja. Und vor allem ist es Kunst gewesen. Also das ist es, natürlich, das ist, hat es durch, dass ich ein alter Mann bin und ich halt in einer Zeit vor, sagen wir, 60 oder sogar 70 Jahren Architektur studiert, wo es noch keine Elektronik und gar nichts Sättiges hat. Da hat man die Pläne wirklich von Hand gemacht. Und weil ich aber dazu mal schon relativ habe gewusst, wie zeichnen und wie illustrieren vor allem auch, hat man dank mir in verschiedenen Büros auch Wettbewerb gewonnen, oder? Und darum ist dann eben Kunst und Architektur ist bei mir eng zusammen gewesen, oder?
1: Und ich habe es vorher gesagt, oder? Du bist auch noch Pilot.
7: Nein, das ist längst vergangen.
1: Längst vergangen?
7: Ich habe ein Prüfung gemacht und hätte können kleine Flugzeuge pilotieren und habe mich ja dann in der Schweizer Armee damit versucht und das habe ich irgendeinem Ort beschrieben. Da bin ich dann natürlich geprüft worden von erfahrenen Piloten und die haben mich dann für den Militärdienst im Flugzeug als ungeeignet erklärt, oder? Weil einfach viel zu kompliziert, oder? Ich habe das einmal in einem Buch beschrieben, weil bei mir wäre im Militär schon der erste Flug in die Hose, weil ich verschiedene Varianten im Kopf gehabt habe, wie man dann am Schluss noch landet, oder? Also ja.
1: Also, man sagt ja, die Landung und der Start sind das Schwierigste vom Ganzen,
7: ja,
1: oder?
7: Genau. Ja.
1: Aber das bringt mich eigentlich auf etwas anderes, oder? Wenn man deine Biografie ein bisschen anschaut, dann bist du etwa die mal im Teufel vom Karren gefallen. Also du hast ja mal das Knie gebrochen,
7: ja.
1: Und du hast auch sonst den einen oder anderen Unfall gehabt.
7: Ja, natürlich. Also den Knickbruch, den habe ich ja Gottlob lebend überlebt, aber da bin ich mindestens ein halbes Jahr ich da mit einer steifen Halskrause müssen rumlaufen und den Kopf nicht drüllen. Aber es ist dann Ende gut, alles gut, oder? Und dann hatte ich einen Roller, eine Lambretta, mit der habe ich auch verschiedene Umfälle gebaut.
1: Ist ja. Das ein bisschen Draufgänger gewesen in deinen jungen Jahren?
7: Ja, das kann man sagen, ja. Das ist kein Geheimnis. Oder?
1: Was hätte ich denn so gerade? Also vor allem, das zeigt ja auch, oder? Aufstehen, Männchen, aufstehen, weitermachen. Hätte ich das nach dem ersten Unfall und so nicht gehemmt?
7: Oh nein. Die Art von Hemmungen, das habe ich lebenslänglich nie gekannt. Oder? Also, aber auch nicht stur weitermachen, sondern ich habe einfach die nötige Fantasie gehabt, wenn irgendetwas schlecht gelaufen ist, irgendetwas anderes zu machen. Oder?
1: Man sagt von dir, du sagst nicht der Rastlose. Und wenn man ein bisschen schaut, dass du alles in deinem Leben gemacht hast, dann würde ich das sofort unterschreiben. Aber was hat dich dein ganze Leben lang angetrieben? Immer auch wieder Neues zu probieren, anders zu probieren? Ja, was hat dich angetrieben?
7: Ja, da müsste ich jetzt auch quasi eine Auswahl treffen. Ich kann nur zusammenfassend vielleicht sagen, ich habe Architektur studiert. Ich habe Fotografie, habe ich beim Fotoganz, habe ich Kurs genommen, 2-3 Jahre. Und habe dann ein Jahr beim Modefotograf gearbeitet, als Fotograf. Dann habe ich 3 Semester Werbung studiert in einer Privatschule und dort habe ich auch ein Diplom bekommen als Werbeassistent. Also das ist dann für mich nicht als Werbung dann weitergelaufen, sondern als Grafiker und Designer. Und dann habe ich nicht zuletzt auch mal 3 Semester noch in Psychologie nicht studiert, aber Kurs besucht. Dort hat mich vor allem die Physiognomie interessiert, also Gesichter lesen, das interessiert mich

0: Die Leute ja lachen, oder? Ja. Ja, du darfst mich auch beneiden, ja.
1: Ja, es bringt eine gewisse Unabhängigkeit und eine Ruhe ins Leben.
0: Ja, oder? Aber auch Unruhe. Es gibt natürlich Leute, die mich suchen und die finden mich dann nicht. Also gut.
1: Aber das ist sehr herzig, oder? Du hast mit uns in Briefform kommuniziert,
0: ja, genau.
1: Brief geschrieben und das habe ich... So etwas habe ich auch noch nie gehabt. Ich habe das eigentlich sehr, sehr herzig gefunden, sehr schön.
0: Ja, ich tue nur korrespondieren via Brief, ja.
1: Super. Hat sich bei dir im Plan, im Leben, ist immer alles geplant gewesen oder hat sich gewisse Sachen einfach ergeben? Hast du immer gewusst, jetzt will ich das, oder bist du so einer, der so ein bisschen reinrutscht in gewisse Sachen?
0: Nein, ich habe sehr viel improvisiert und sehr viel ist vom Glück abhängig gewesen. Ich bin zum Beispiel 2 Jahre auf Amerika, nicht wissend, wo ich dann lande. Ich bin einfach irgendwann mit dem Schiff gelandet und bin quer durch Amerika gefahren, also zusammen mit der Frau. Und habe dann zuerst in Texas und nachher in San Francisco dank glücklichen Umständen eine Stelle gefunden. Das ist auch sonst meine Art des Lebens gewesen. Ich habe nie längere Plan gemacht. Natürlich, meine langen Ritte, die ich dann im Ausland gemacht habe, das hat man im Voraus müssen planen, das ist ja klar. Aber andere Sachen, ich habe sehr gerne improvisiert.
1: Das ist eine Art Lebenseinstellung, oder?
0: Ja, bis zum heutigen Tag. Ich weiss, also jetzt erst recht, jetzt bin ich ein alter Mann, kann mir den Luxus leisten, einfach auch mein Leben zu improvisieren. Ich bin auch da bei euch, oder? Das kommt überraschend, das ist nicht geplant, oder?
1: Also das ist eben schön, wenn man sich so offen lässt für gewisse Überraschungen im Leben. Ja. Und trotzdem frage ich mich, du hast so viel gemacht in deinem Leben, da gibt es irgendwo durch den Punkt, wo man zu viel macht, oder gibt es den nicht? Zu viel machen?
0: Ich bin jetzt da, dass ich gewisse Sachen versuche, noch zu machen. In meinem höheren Alter. Und da merke ich, dass ich das nicht mehr ganz bewältige. Oder? Da muss ich einsehen, stopp, das geht nicht mehr. Aus verschiedenen Gründen. Oder?
1: Aber das Reiten ist nicht, zum Beispiel?
0: Das ist
1: oder
0: nicht,
1: geht das noch?
0: Entschuldigung?
1: Reiten zum Beispiel?
0: Nein, tue ich auch nicht mehr.
1: Tue ich auch nicht mehr.
0: Aber das ist, weil mein Ross einfach älter geworden ist und das hat man müssen abtun wegen einem Tumor. Oder?
1: Ich wollte sagen, 2018 hat man reden vom Wunderross.
0: Das ist ein Wunderross.
1: Warum ist das ein Wunderross gewesen?
0: Das war ein Vollbluterarbeiter gewesen, wo ich dann eben in der Schweiz eigentlich wenig bekannte Sportart eingefahren bin, das Distanzreiten. Und dank dem Ross bin ich dann also sicher 10 Jahre lang einer von den Besten gewesen. Oder? Ich bin auch am Swiss Champion gewesen, in dieser Reitart, oder?
1: Man könnte sich ein bisschen vergleichen mit dem Martin Fuchs und dem Clooney, oder? Die haben ja so eine Erfolgswelle im Springreiten. Springreiten hast du nie gemacht.
0: Nein.
1: Weil du findest, das passt nicht zum Ross.
0: Oder? Ich habe es anfänglich einmal gemacht, aber das hat nicht nur damit zu tun, dass ich das finde. Ja, das ist nicht die einem Ross, wie sagt man?
1: Ja, es ist nicht fürs Ross gemacht, ja.
0: Gangart, das Ross ist ein Galoppiertier im flachen Bereich, oder? Und springt eigentlich grundsätzlich nicht. Das muss man ihm mit zum Teil harten Methoden beibringen, oder? Ja.
1: Wann ist die Liebe zum Ross entstanden? Bist du schon mit Ross aufgewachsen, oder ist das etwas, wo du dann auch per Zufall einfach auf dich zukommen lassen hast?
0: Nein, da bin ich eindeutig aufgewachsen. Zum Entsetzen von meiner Mutter bin ich schon auf einem kleinen Rössli, Holzrössli mit 4 Rädern, den Korridor, den wir hatten im Haus, schon in allerjüngsten Jahren hin und her gefahren, bis zum geht nicht mehr, oder? Und da war meine Mutter nicht sehr glücklich gewesen. Und das ist dann natürlich weitergegangen zu ein bisschen grösseren Ross. Ich habe einen von diesen Onkel, den ich erwähnt habe, also ein Bruder von meinem Vater, der war ein berühmter Reiter eine Zeit lang, der hatte 5 Rosse gehabt und der ist sehr, sehr liebevoll mit mir umgegangen, hat mich schon in jungen Jahren auf seinen kostbaren Ross reiten lassen. Oder? Das war eigentlich der Anfang gewesen.
1: Und das zeigt sich mal, früh übt sich, du hast schon mal mir ein Buch mitgebracht, da innen will ich uns schnell etwas zeigen, und zwar der Nick Streif in jungen Jahren. Jetzt muss ich das schnell... Ja, da in die Kamera heben. Wahnsinnig viele wahnsinnig viele Auszeichnungen ja auch gewonnen.
0: Ich habe Preise jede Menge gewonnen.

0: zweite, dritte, vierte, nie weiterhin, oder? Aber ich habe auch da in dem Buch, habe ich da fotografiert, habe ich die Plakette zusammengetragen und zeige sie in dem Buch, wo ich einen ersten Preis, und das sind immerhin 10 Mal, oder? Habe ich einen ersten Preis im Distanzreiten gewonnen. Und das sind zum Teil Distanzen gewesen, bis 180 Kilometer, oder? Also, da hast du müssen können reiten, oder?
1: Heute wäre ja, also wenn man es auf dem Niveau reitet, heute, hat man gar keine Zeit mehr für andere Hobbys. Wie war das früher gewesen? Hast du alles wunderbar unter einen Hut gebracht?
0: Ich habe vieles unter einen Hut gebracht. Da darf ich mit gutem Gewissen auch sagen, ich habe in jungen Jahren, habe ich das Privileg gehabt, relativ gesund und widerstandsfähig zu sein. Ich habe immer einen Hauptberuf, sagen wir in einem Büro, oder eine Zeit lang beim Kanton im Büro 8 Stunden, und dann habe ich bis Mitternacht noch meine Hobbys, auch Architektur, schon erste Projekte, die ich dann privat weitergegeben habe, oder Kunst. Also ich habe schon einen Tagesablauf von 10 bis 12 Stunden gehabt. Das war normal gewesen, früher.
1: Würdest du behaupten, dass bei dir auch immer sehr viel Glück im Spiel war in deinem Leben?
0: Oh, sehr viel. Sehr viel, ja. Ich hatte auch Pech gehabt. Vor einem halben Jahr ist meine Frau gestorben. Wir sind 60 Jahre verheiratet gewesen. Das war ein schwerer Schlag gewesen. Den habe ich noch nicht verarbeitet. Ich bin froh, wenn wir über das nicht reden.
1: Das machen wir auch nicht. Schicksalsschlag. Du hast ja, wir müssen uns nicht vertiefen, aber wo dein einer Sohn ist ja mit 4 Jahren gestorben.
0: Ja.
1: Wenn man ein Mensch ist wie du, der immer zukunftsorientiert ist und immer vorausgeht, wie geht man mit dem durchs Leben?
0: Das war ein ganz schwerer Schlag gewesen, aber da meine Frau und ich sind dann relativ rasch bereit gewesen, einen Sohn zu adoptieren. Das habe ich auch mal irgendwo in einem Buch sogar, und ich habe ja mal ein Buch geschrieben.
1: Genau, ja.
0: Habe ich das im Detail beschrieben und sind auf Bern und haben mit lustigen Umständen haben wir dann unseren zukünftigen Sohn gefunden, und das ist hundertprozentig jetzt sowieso, also sind wir in Hand, mein Sohn. Oder sogar noch zusätzlich, also wirklich, das ist wirklich einer der Glücksfälle. Das ist nicht nur einfach ein Sohn, sondern das ist ein totaler Glücksfall, oder?
1: Aber was kannst du sagen? Du bist ein zukunftsorientierter Mensch. Bei dir geht es in die Zukunft und nicht, du schaust nicht gerne in die Vergangenheit, oder?
0: Ich mache beides. Jetzt natürlich dank meines hohen Alters muss ich ja in die Vergangenheit schauen und mache das zum Teil mit Lust. Aber ich schaue nach wie vor in die Zukunft. Mich interessiert Politik. Ich bin auch zeitlang politisch tätig gewesen als Grafiker. Ich habe ja unter anderem den Stadtpolitiker mal zum ersten Rang verholfen, also zum gewählt werden, dank meiner Grafik in den Zeitungen. Das hast ja du vielleicht auch mal gesehen. Ja, ich kann vielleicht in dem Zusammenhang sagen, gewisse Sachen sieht man ja in meiner Homepage, wenn man interessiert ist, was ich gemacht habe. Dann schaut man in meine Homepage, und die hat das darf ich vielleicht auch noch sagen, unter Fachleuten, die sagen zum Teil, dass es eine der besten Homepages, die es im Moment gibt im Television-Business.
1: Jawohl. Jetzt werden wir gleich noch mal ein bisschen zurückschauen, damit ich die positiven Sachen rausnehmen. Oder du hast, wenn man so viel gemacht hat, so viel erreicht hat, gibt es Sachen, wo du heute, wenn es dir wieder in den Sinn kommt, so dir ein Schmunzel ins Gesicht gehen und sagen, das ist schon, wo du auch stolz bist und wo dich wirklich glücklich machen, wo du sagst, das ist wirklich besonders hervorhebenswert.
0: Ja, ich nehme jetzt wirklich ein Detail für eines von meinen Highlights, wo ich gerne zurückdenke. Ich bin dank Freund bin ich an eine Ausstellung eingeladen worden nach Singapur. Ist damals sehr berühmte Hotel Raffles, das hat eine eigene grosse Galerie. Und das war insofern ein Highlight gewesen, weil da bin ich für alles eingeladen worden. Also inklusive Transport von den Bildern, Transport von mir und der Frau selber, Hotel während 4 Wochen, alle Reisen, die ich dort unternommen habe, Auch alles zahlt. Vernissage, das habe ich auch mal beschrieben, mit 4 Köchen und Raffles, Standard, alles eingeladen. Das war eines meiner Highlights gewesen, oder?
1: Und auch eine Art von Wertschätzung.
0: Ja, für das, ich hatte nach wie vor Kontakt mit, das waren wirklich Freunde gewesen, die mich da, er ist einfach so, hat er eine Chefposition bei Siemens gehabt. Also Siemens war dahinter gewesen, wegen der Finanzierung, oder?
1: Und wenn wir jetzt in Zukunft schauen, gibt es da noch etwas, man redet immer von dieser Bucketlist oder von dieser To-Do-Liste, Sachen, die man noch machen möchte. Gibt es bei dir da noch Sachen, wo du sagst, das will ich mir noch erfüllen oder das will ich noch machen?
0: Ja, da bin ich zum Teil ja hart dran gewesen. Das Buch, das du jetzt gezeigt hast mit diesen Plaketten, das ist, wenn man es aufmacht, ist das ein Werbebuch, das ich kreiert habe. Im Hinblick auf meine, da kann man jetzt, da lache ich selber drüber, ich habe eine gewisse Grösse, die ich da manchmal selber entwickle. Ich bin der Meinung, ich muss meine Bilder nicht zuletzt auch einmal in Japan zeigen, weil in den letzten Jahren habe ich in der Malerei ganz eindeutig auch den Weg gefunden zur japanischen Malerei. Die findet auch zum Teil statt in meinen Bildern. Und darum habe ich das entwickelt, aber da habe ich keine Antwort. Also ich habe schon Zukunftspläne, aber die sind nicht alle erfüllbar oder sind einfach weit, man kann sagen, daneben, oder? Weil der alte Kopf, den ich habe, der spinnt immer noch.
1: Doch jung bleiben. Ja, jung bleiben. Man kann es so sagen. Der Linkstreif ist ein jung bleiben. Dein Leben ist ja in einem Dokumentarfilm auch jetzt festgehalten worden. Der ist anfangs Jahr bei uns unter anderem auch ausgestrahlt worden. Und den kann man natürlich nachschauen in der Mediathek auf toponline.ch. Bist du gerne einer, der über das Leben philosophiert, was war?
0: Was war und was jetzt ist, ja. Ich kann vielleicht in Klammern noch sagen, ich habe sehr gerne Kontakt mit Leuten und mit denen diskutieren und da schon über sowohl vergangene wie auch über zukünftige Themen, oder? Das ist, kann man sagen, das ist eines von meinen vielen Hobbys, oder?
1: Und Ratschläge weitergeben, oder?
0: Nein, mit so einer Erfahrung. Da hörte ich mich. Ich habe zum Beispiel jetzt mit meinem jüngeren Sohn, den ich ja über alles gerne habe, ich jetzt gerade einen Disput gehabt, der hat mir einen Brief geschrieben, ich soll endlich auch aufhören, aufzuschneiden. Also zu sagen, was ich für ein Sieben, ich sage es jetzt auf Schweizerdeutsch, was ich für ein Siebensieg war. Da muss ich jetzt ein bisschen zurückbuchstabieren und nicht zuletzt auch mit meinen, ich sage es jetzt, ich weiss nicht, ob das fernsehgerecht ist.
1: Darfst du alles sagen, Nick?
0: Ja, wir können ja dann rausstreichen, oder? Ich habe auch sehr gerne Frauen. Und habe offensichtlich das Glück, dass ich mit relativ vielen Frauen wirklich zum Teil herzlichen Kontakt, ich sage es jetzt mal so, einen herzlichen Kontakt gehabt.
1: Das lassen wir genau so stehen. Schau, ja, Nick, unsere Zeit ist leider schon um.
0: Aber das soll nicht das letzte Wort sein.
1: Nein, das soll nicht das letzte Wort sein. Ich weiss von dir, du hast gerne Kaffee.
0: Ja.
1: Kaffee gehört bei dir in den Alltag.
0: Jawohl, das ist ein ganz wichtiger Bestandteil von meinem Leben. Jawohl.
1: Auf einer Liste von 1 bis 10, welche Wichtigkeit hat der Kaffee bei dir?
0: Zwischen 1 bis 2.
1: 1 bis nur?
0: Ja, ja, ist weit vorne.
1: Weit vorne, gut, ja. Weit vorne. Dann würde ich vorschlagen, gehen wir zwar jetzt zum Kaffee.
0: Gut.
1: Ich danke dir vielmals für deine Zeit und dass du ein bisschen aus deinem Leben da uns offenbart hast. Und ich wünsche dir ganz viel Gesundheit für die Zukunft.
0: Dankeschön, danke.
1: Ja, und uns gibt es dann heute in einer Woche wieder. Dann ist Zara Zollinger zurück für euch. Und uns gibt es in der Zwischenzeit auf toponline.ch oder als Podcast auf anderen Kanälen. Alles Gute und auch ihr, bleibt gesund.

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1: Ich bin Mary Milanovic. Guten Morgen. Nach dem Nein zur 10-Millionen-Initiative hat der Wirtschaftshistoriker Tobias Straumann eine Diskussion über neue Instrumente zur Steuerung der Zuwanderung gefordert. In den Tamedia-Zeitungen verwies er unter anderem auf Modelle aus Kanada und Australien oder auf die Asylpolitik Dänemarks. Beispielsweise könne ein Punktesystem eingeführt werden oder eine Zuwanderungsabgabe für Unternehmen. Laut Straumann brauche es keinen radikalen Zuwanderungsstopp, aber sanftere Maßnahmen für eine gesteuerte Zuwanderung. Bei einem Absturz eines Bombers in den USA sind alle 8 Besatzungsmitglieder ums Leben gekommen. Das Unglück ereignete sich kurz nach dem Start des Langstreckenbombers, teilt ein Militärstützpunkt im Bundesstaat Kalifornien mit. Rettungskräfte seien sofort vor Ort gewesen. Aktuell würden die Familien der Opfer informiert. Erst danach können nähere Angaben zu den Opfern gemacht werden. Wie der Flugzeugbauer Boeing mitteilte, waren 2 der Opfer Mitarbeiter des US-Konzerns. Die EU hat die Beitrittsverhandlungen mit der Ukraine offiziell in Luxemburg begonnen. Wie der Rat der Mitgliedstaaten mitteilt, wird zum Auftakt das Justizsystem, der Grundwerteschutz und die Sicherheit der Ukraine diskutiert. Kandidatenländer müssen nachweisen, dass diese den EU-Standards entsprechen. Das von Russland angegriffene Land wird nun zeigen müssen, dass es die Standards erfüllt. Bis zu einem möglichen Beitritt dürften mehrere Jahre vergehen. An der Fußball-Weltmeisterschaft trennen sich der Iran und Neuseeland 2-2 unentschieden. Saudi-Arabien und Uruguay spielen ein 1-1 und auch Belgien und Ägypten trennen sich 1-1 unentschieden.
2: Wetter. Der heutige Dienstag zeigt sich mit einem Mix aus Sonne und Wolkenfelder und Richtung Alpen. Dort sind noch einzelne Regengüsse nicht ausgeschlossen. Das Ganze aber bei heissen Temperaturen um die 27 Grad am Nachmittag. Und auch momentan ist es schon schön warm. 14 Grad bei der Primarschule zu Affeltangen, 12 Grad beim Veloclub in Neslau und in Zettlingen. Bei der Mirzakhalle dort sind es 13 Grad.
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2: Und da haben wir schon den ersten Unfall zu vermelden, und zwar auf der Umfahrungsstrasse Wattwil. Dort hat es im Wattwil-Tunnel einen Unfall gegeben, darum ist das in beide Richtungen gesperrt. Der Verkehr wird dort umgeleitet. Dann stockt es schon auf der A1 Bern Richtung St. Gallen zwischen Dietikon und Gubrisch-Tunnel und auf der A3 Westring Zürich, dort Chur Richtung Basel zwischen Durdorf Nord und dem Limmataler Kreuz. Auch dort bereits stockender Verkehr. Sonst aber alles noch frei. Kommt gut an!
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2: 3 ab 6 haben wir es. Guten Morgen miteinander. Ja, Wetter habe ich erzählt, Verkehr habe ich erzählt. Was kommt denn als nächstes? Oh, Moment, was? Hä?
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2: Ah, genau, ich muss schnell etwas trinken. Entschuldigung, schnell. Ja, das geht natürlich nur um meine Gesundheit, gell, liebe FIFA? Gut, so, wieder da, wieder parat und ready mit der Musik für euch. Unser Vielfalt-Vierer, der startet jetzt mit Liquido und einem Riesensong Narcotic. Könnte der Tag besser starten? Ich glaube es nicht. Jetzt aufdrüllen und geniessen. Das ist unser Top Mix des 14. Ich bin Andi und gemeinsam gehen wir an die Arbeit. Guten Morgen miteinander.

0: Schönen guten Morgen, 19 Minuten nach der 6 haben wir's an dem Dienstag, 16. Juni. Und irgendwie habe ich so ein kleines Déjà-vu.
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0: Es ist irgendwie schon die zweite Hitzewelle in dem Sommer, Frühling, Sommer. Also jetzt, ja, mal jetzt ist Sommer. Guten Morgen, Peter.
2: Ja, sehr alt bin ich so zu. Guten Morgen, hoi Lehrer, guten Morgen. Ja, es ist sehr warm eigentlich auch. Jetzt, wenn man so nicht jetzt rausgeht, dann ist es irgendwie so, ja, die 11 bis 14 Grad sind eigentlich normal. Aber es hat eben auch viele Wolken und trotz dieser vielen Wolken wird es mit Temperaturen draufgehen bis etwa auf 27, 26, 27 Grad, also eine warme Angelegenheit. Kann aus diesen Wolken notabene, dass es wirklich der Vollständigkeit halber, weil ich bin ja ein Meteorologe mit gutem Gewissen und darum sage ich das auch, auch ganz vereinzelt ein paar Tropfen geben im Laufe am Vormittag. Aber es ist mengenmässig wirklich so wenig, dass man es fast nicht spürt und die wenigsten von uns auch. Und am Nachmittag hat es vielleicht in den Bergen ein leicht erhöhtes Regengussrisiko. Aber wie gesagt, das ist dann alles bei Gemüse. Insgesamt ist es aber sonst mindestens, naja, bewölkt mit ein bisschen Sonne zwischendurch.
0: Jetzt der Schiedsrichter zeigt gerade etwas an. Warte schnell. Oh, was ist jetzt?
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0: 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Ja, wir müssen schnell etwas trinken, Peter, es wird warm.
2: Super, das ist gut, Prost, würde ich sagen, in dem Fall.
0: Noch ganz schnell auf den Mond schauen, können wir dann noch schnell?
2: Ja, meistens sonnig und mit ein paar Wolkenfeldern und heiß wird die Temperatur drauf bis auf 30 Grad. Dann rollt tatsächlich die Hitze alle auf uns zu.
0: Ja, wunderbar. Und jetzt Prost!
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0: 2 Minuten vor 6:30 haben wir es hier bei Radio Top. Das ist der Paul Young. Und apropos Young. Ja, in der nächsten halben Stunde, da dürfen alle Frauen aus den 80ern wieder, was sind's, ja, 4 Minuten lang Mädchen sein. Ja, take that, back for good. Gibt's nämlich unter anderem für euch in der nächsten halben Stunde in unserem Topmix aus 14. Zum Beispiel aber auch, ein riesen Song aus den 80ern, aus dem 82 genauer gesagt, für Survivor. Nämlich Eye of the Tiger gibt's gerade direkt nach einem kurzen Update.
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0: Wetter. Sonnenbrille nicht vergessen heute Morgen. Wir haben nämlich einen freundlichen Mix aus Sonne- und Wolkenfeldern heute den ganzen Tag. Ja, richtig Alpstein, dort kann es zwar noch da und dort ein bisschen regnen. Das ist nicht ganz ausgeschlossen, aber sonst ein wirklich schön warmer Tag mit bis zu 27 Grad. Momentan schon beim Da Vinci Pizza Kurier zu Berg 14 Grad. Ebenfalls 14 Zionschwil bei Delkuch oder auch zu Brüten beim Stars and Stripes.
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0: Ja, egal ob beim Brütiseler Kreuz, beim Kreiselglattfelde, Milchbucktunnel oder auch beim Gubrist, überall an der gewohnten Stelle doch lämmt wegen dem Morgenverkehr. Und zusätzlich haben wir noch einen Unfall auf der Umfahrungsstrasse in Wattwil zu melden, und zwar das Wattwil-Tunnel. Das ist in beide Richtungen gesperrt wegen dem Unfall. Der Verkehr wird dort grossräumig umgeleitet. Also mehr Zeit rechnen im Toggenburg, sonst aber keine weiteren speziellen Meldungen von der Strasse.
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0: Ja, heute absolut Buddy-Wetter mit 27 Grad, oder? Obwohl, findet ihr Buddies auch ein langweilig? Also die könnte man doch easy ein bisschen aufpeppen, oder? Also wir hier bei Radio Top, wir hätten zum Beispiel ein paar Vorschläge. Aber wie die Buddies auf die Verbesserungsvorschläge reagieren, das hören wir noch in dieser halben Stunde. Also viel bringen würde es schon mal, wenn es Radio Top laufen lassen. Ich meine, stell dir vor, du bist so am Sünneln neben dem Beachvolleyballfeld und aus der Boxen gehörst. Survivor mit Eye of the Tiger aus unserem Topmix aus 4 Jahrzehnten. Geil, oder?

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0: Guten Morgen miteinander. 21 Minuten vor dem 7. haben wir's. Und Freunde der Sonne, der Sommer, der kommt. Langsam aber sicher die Zeit, wo das Leben wieder draussen stattfindet. Und dort ist ja Buddy ein grosser Treffpunkt. Ein bisschen sündeln, ein bisschen betteln. Aber was würde das Buddy-Erlebnis noch so richtig krönen? Unsere Zoe zum Beispiel ist der Meinung.
1: Meiner Meinung nach fehlt in der Buddy definitiv ein Pina Colada-Stand oder etwas ein bisschen Tropisches. Weißt du, wie an der Strand, wenn es am nächsten geilen Cocktail verkaufen. Ich finde, das könnten die Schweizer Buddies noch sehr gut brauchen. Und finde ich, hat es zu wenig Buddies, die ein Beachvolleyballfeld haben. Also vielleicht bin ich einfach in zu wenig Buddies in der Schweiz, aber ich finde, ein paar mehr Volleyballfelder fände ich sehr gut. Würde ich unterschreiben.
0: Ja, dann wäre es also wirklich am Strand, oder? So ein bisschen Strandfeeling. Ja, unser Top-Team hätte aber noch mehr Ideen, zum Buddies ein bisschen aufwerten.
2: Ruhe. Absolut. Also so am See kannst du so mit den Kollegen gut chillen und irgendwie der Buddy ist immer so gelaufen, wo mich ein bisschen stresset.
3: So eine richtig geile Rutsche. Fast schon wie eine Achterbahn. Das fehlt, ja.
4: In den Schweizer Buddies fehlen mir ein bisschen mehr Sonnenschirm. So richtig fette, grosse Sonnenschirme. Was auch geil wäre, wäre so ein riesen Himmelbett da. Einfach ein bisschen mehr Space als nur unter den Bäumen, weil die sind nämlich meistens besetzt, weil alle wollen einen Schatten. Ja, und so an der Bärensonne ist einfach zu heiss.
0: Mhm, oh, so ein Himmelbett. Oder wäre so ein bisschen Glamping-Version von der Buddy. Also so Gladi oder so. Ja, am Namen muss ich noch ein bisschen feilen. Aber hey, was fehlt eurer Meinung nach noch in den Buddies? Schickt mir doch über TopNow-App eine Sprachnachricht per WhatsApp ins Studio. Und dann läuten wir in 10 Minuten gerade mal in den Buddy Bergholz an und fragen mal nach.

0: 11 Minuten vor dem 7. Guten Morgen miteinander an dem Dienstag, 16. Juni. Ja, die Buddy-Saison, die ist eröffnet. Und da sind uns ein paar Ideen gekommen, wie man in puncto Buddy-Erlebnis noch ein bisschen könnte feilen. Was fehlt euch in den Buddies? Da haben wir mal ein bisschen umgefragt.
1: Ein Pina Colada-Stand und ein paar mehr Volleyballfelder fände ich sehr gut.
2: So richtig fette, grosse Sonnenschirme.
3: Oh, so richtig geile Rutsche. Fast schon wie eine Achterbahn. Das fehlt, ja.
0: Mhm, ja, die Ideen sind eigentlich gar nicht so schlecht. Ob auch Buddies aber auch so lustig finden, unsere Ideen, das muss ich mal nachfragen. Wir haben zum Beispiel bei der Frau Rickerbach von der Buddy Bergholz in Wiel gefragt.
4: Ein Vorschlag aus dem Team, dass es mehr Rutschen braucht. Also wirklich so wie Achterbahnen.
5: Die Rutschbahn, da zieht bei eigentlich allen. Von der Kleinen bis zu der Grossen, Halbstachen bis zu der erwachsenen Familie und so weiter. Das ist eine super Idee. Man muss einfach immer die Kosten mit dem Nutzen abwägen. Sagen wir, haben 4-5 Monate offen. So die Top-Tage, die können wir an 1-2 Hände abzählen. Und das ist auch die Investition natürlich relativ hoch.
4: Bei uns ist noch so der Wunsch aufgekommen, dass man irgendwie das Gefühl hat, ja, man ist vielleicht ein bisschen in der Karibik da, am Meer fast schon. Und was dort dazugehört, ist so Kokosnüsse oder Piña Colada.
5: Sobald es Richtung Alkohol geht, sind wir relativ zurückhaltend. Aber ich sage jetzt so Drinks und gerade Kokosnüsse, ja, da hat man sicher Potenzial.
4: Wir haben ja noch Volleyball.
5: Ja, wir haben ein Beachvolleyballfeld.
4: Da hat die eine bei uns gefunden, ja, es bräuchte einfach ganz viele Felder.
5: Beachvolleyball ist vor allem auch ein bisschen sehen und gesehen werden. Gerade in Bergholz ist Beachvolleyballfeld relativ so ein bisschen im hinteren Bereich, wo man nicht gerade dran anläuft. Und das ist ein, so ein Projekt, wo wir eigentlich gerne das mal sanieren und dann auch mehr so ein in Restaurant-Terrassen-Bereich zügeln.
0: Also da hat sie schon ein bisschen recht, oder die Frau Rickerbach? Ich meine, seit ich so ein Bierbüchli habe, gehe ich auch nicht mehr so gerne Beachvolleyball spielen. Aber das Beachvolleyballfeld, das wird in Wild im Fall aufgewertet. Und an den Kokosnüssen arbeiten sie auch noch. Hättet ihr noch andere Ideen, was noch fehlt in den Buddies? Schickt mir jetzt eine Sprachnachricht ins Studio. Den Kontakt, den findet ihr wie immer in der TopNow-App. Guten Morgen miteinander.

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0: Schönen guten Morgen. Hier bei Radio Top. Ich bin Andi und zusammen gehen wir an die Arbeit. Kurz vor dem 7. haben wir's. Und wie könnte man besser in so einen Tag hier starten als mit milden Temperaturen um die 15 Grad und der besten Musik aus den Lautsprechern? Ja, unseren Topmix aus 4 Jahrzehnten, den gibt's auch in der nächsten halben Stunde wieder. Zum Beispiel aus den 80er haben wir da Pointer Sisters, geht direkt nach einem Break. Oder auch Rembrandts mit I'll Be There For You aus den 90er. Sorgen für den perfekten Start in den Tag. Zuerst aber schauen wir jetzt schnell auf die Aktualitäten vom Tag.
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3: Ich bin Mary Milanovic. Guten Morgen. Nach dem Nein zur 10-Millionen-Initiative hat der Wirtschaftshistoriker Tobias Straumann eine Diskussion über neue Instrumente zur Steuerung der Zuwanderung gefordert. In den Tamedia-Zeitungen verwies er unter anderem auf Modelle aus Kanada und Australien oder auf die Asylpolitik Dänemarks. Beispielsweise könne ein Punktesystem eingeführt werden oder eine Zuwanderungsabgabe für Unternehmen. Laut Straumann brauche es keinen radikalen Zuwanderungsstopp, aber sanftere Maßnahmen für eine gesteuerte Zuwanderung. Bei einem Absturz eines Bombers in den USA sind alle 8 Besatzungsmitglieder ums Leben gekommen. Das Unglück ereignete sich kurz nach dem Start des Langstreckenbombers, teilt ein Militärstützpunkt im Bundesstaat Kalifornien mit. Rettungskräfte seien sofort vor Ort gewesen. Aktuell würden die Familien der Opfer informiert. Erst danach können nähere Angaben zu den Opfern gemacht werden. Wie der Flugzeugbauer Boeing mitteilte, waren 2 der Opfer Mitarbeiter des US-Konzerns. Die EU hat die Beitrittsverhandlungen mit der Ukraine offiziell in Luxemburg begonnen. Wie der Rat der Mitgliedstaaten mitteilt, wird zum Auftakt das Justizsystem, der Grundwerteschutz und die Sicherheit der Ukraine diskutiert. Kandidatenländer müssen nachweisen, dass diese den EU-Standards entsprechen. Das von Russland angegriffene Land wird nun zeigen müssen, dass es die Standards erfüllt. Bis zu einem möglichen Beitritt dürften mehrere Jahre vergehen. An der Fußball-Weltmeisterschaft trennen sich der Iran und Neuseeland 2-2 unentschieden. Saudi-Arabien und Uruguay spielen ein 1-1 und auch Belgien und Ägypten trennen sich 1-1 unentschieden.
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0: Der heutige Dienstag, der zeigt sich mit einem freundlichen Mix aus Sonne und ein paar Wolkenfelder. Richtung Alp steigt, muss man mit einzelnen Regengüssen noch rechnen. Aber die Temperaturen, die sind richtig schön warm. 27 Grad gibt es am Nachmittag, momentan schon 15 Grad bei der Gütti in Wiefelden, 16 Grad bei Maranda zu Batzenheit und 14 bei der Möka in Henkert.
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0: Ja, und da stockt und staut wie gewohnt im Morgenverkehr im ganzen Topland. An der gewohnten Stelle braucht ihr da ein bisschen mehr Geduld und auch mehr Zeit. Und zusätzlich haben wir noch eine Meldung von einem Unfall. Der beschäftigt uns schon den ganzen Morgen, nämlich auf der Umfahrungsstrasse Wattwil. Das Wattwil-Tunnel, das ist in beide Richtungen gesperrt wegen dem Unfall. Der Verkehr wird dort umgeleitet. Sonst aber keine weiteren speziellen Meldungen von der Strasse.
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0: Ja, und der Sommer, der wird wettertechnisch so richtig eingeläutet. Heisst, man kann am Abend wieder draussen sitzen, grillieren im Garten oder nach dem Arbeiten vielleicht noch in Body. Ja, oder so gemütlich in der Gartenwirtschaft geht's Nachtessen. Und da gibt's in Zürich ab morgen eine neue Attraktion. Mehr dazu gerade noch zwei Songs aus unserem Top-Mix aus 4% und der startet in die Stunde mit den Pointer Sisters. I'm so excited. Ich bin Andi und zusammen gehen wir aber dem heutigen Dienstag, 16. Juni, an die Arbeit.

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0: 7 Uhr haben wir's. Guten Morgen, da bei Radio Top. Weltbekannter Song aus der Serie Friends. Und ja, mit Friends geht man ja gerne mal an so einem schönen Sommerabend irgendwo etwas essen. Und die Goldküste in Zürich, die hat ja ab morgen eine weitere Attraktion. Sozusagen einen neuen Schnellimbiss. Nein, Spass. Das absolute Gegenteil natürlich. Ein neues Nobelrestaurant natürlich, wie sich's gehört an der Goldküste im Hotel Sunne nämlich. Das Restaurant Pavillon. Und ich habe ja schon bei der, also beim Zürich-Geschnetzelten von der Kronenhalle, habe ich schon gestaunet. 63 Stutz für Zürich-Geschnetzelten mit Rösti finde ich happig. Aber das neue Restaurant Pavillon an der Goldküste kann da locker mitheben. Davon möchte ich, glaube ich, nur einen kleinen Snack und nicht wirklich die Hauptspeise. Zum Beispiel Fischknusperli. Die kostet demnach, warte mal schnell, ich muss es schnell nachschauen, 57 Franken. Wahnsinn, oder? Oh, was ist jetzt?
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0: Jawohl, ich muss schnell etwas trinken, Moment. Geht um Gesundheit, geht nicht um die Werbung, geht nur um Gesundheit. Gell, liebe FIFA. Also, machen wir weiter. Abkühlung, übrigens, Abkühlung. Das Zitronensorbet im Pavillon ist noch relativ günstig. Nur mal 16 Stutz. Das ist easy, oder? Ich meine, die kostet in der Kronenhalle 20 Stutz. Da gibt's in Lütisburg im Fall 2 Döner.

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0: 20 ab 7 haben wir es an dem Dienstag, 16. Juni. Und der Sommer, der ist definitiv da. Da spürt auch unseren Wetterfrosch. Der ist nämlich, ich kann ganz schnell reingelassen bei ihm, der ist ganz fleissig am Tippen auf seiner Tastatur.
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0: Ja, Peter Wick, bist du ein bisschen im Stress, hä?
2: Ja, ich bin auch im Stress, ich bin auch auf Elba. Mhm. Und jetzt bin ich am Vorbereiten von der ganzen Wetterprognose, weil ich

0: Gehen nachher auf den Dreh, zuerst gehen wir aufs Boot, dann machen wir so eine, fahren wir da um ein Kap rum und nachher gehen wir noch irgendwie so ein Dorf rein und dann müssen wir filmen und Teletop-Wetter machen und entsprechend muss ich jetzt alles vorbereiten. Das ist viel Arbeit, ganz früh am Morgen.
1: Eigentlich tönt es ein bisschen nach Ferien da, aber in Elba. Ja. Aber ist doch nicht nur Ferien.
0: Es ist einfach das Verschieben vom Büro unter erschwerten Bedingungen, aber an einem schönen Ort, so in dieser Art, oder?
1: Und zum schönen Angehören natürlich auch schöne Wetterprognosen, nicht nur für Elba, genau, sondern auch für uns hier im Topland, oder?
0: Bringen euch grundsätzlich schon schönes Wetter, das können wir sagen. Jetzt, heute haben wir allerdings ganz kleine Teile drin in dem Sommerwetter. Es gibt so einen Mix aus dichteren Wolkenfeldern, weiteren Sonne. Mit ganz viel Pech, also irgendwo 2,5 bis 3 Regentröpfchen geht am Vormittag, Richtung Unterland, Flachland, am Nachmittag dann ganz selten irgendwo ein Gütschli in den Bergen, aber grundsätzlich bleibt es schon trocken. Und die Temperaturen steigen schon mal recht gut an. Wir haben jetzt 13 bis 14, 15 Grad am Nachmittag erwartet, wir werden um die 25 bis 27 Grad. Also das ist definitiv warm. Und dann ist der Startschuss von der Hitzewelle morgen angesagt. Morgen insgesamt auch ein ziemlich sonniger Tag. Hat auch morgen ein paar Wölkchen umeinander, aber es ist wirklich sehr, sehr freundlich. Und die Sonne ist Trumpf und Temperaturen gehen drauf maximal bis auf 30 bis 31 Grad. Also das erste Mal knacken wir da sogar die 30 Grad morgen.
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0: Halb acht, haben wir es auf der Uhr. Guten Morgen miteinander, hier bei Radio Top. Ich bin Andi und zusammen gehen wir an die Arbeit und alle Bürzer da draussen. Gerade so auf dem Strassenbau oder so. Ihr müsst heute den Tag noch richtig geniessen. Es ist nämlich heute zwar schon recht warm, aber morgen geht dann die Hitzewelle los. Also jedes Wölkchen, das heute am Himmel ist, unbedingt noch geniessen und ab morgen dann nicht warm anlegen, sondern kalt anlegen.
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0: Ja, ich habe es vorher schon erwähnt, ab morgen geht es so richtig los mit der Hitzewelle. Also heute, wenn wir draussen arbeiten, noch ein bisschen geniessen. Es ist zwar eben auch heute, nein, es ist auch schon recht warm mit bis zu 27 Grad am Nachmittag. Da kommt man recht in die Schweiz beim Arbeiten. Das Ganze aber mit einem Mix aus Sonne und eben auch Wolkenfeldern. Also es kann sein, dass ihr da und dort mal noch im Schatten sind. Und Richtung Alpstein könnte sogar sein, dass ihr mal noch 3-4 Regentröpfchen abüberkommt. Das Ganze ist dann nicht ausgeschlossen. Momentan, da sind wir bei doch eher milde und angenehme 16 Grad beim Leuen. Zu Erle, ebenfalls 16 zu Müselbach beim Adlerbeizli, um 15 Grad zu Neftenbach beim Büscheriet.
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0: Da gehen wir zuerst mal raus mit einer guten Nachricht, nämlich in der Region Wattwil. Dort ist die Umfahrungsstrasse wieder geöffnet, nachdem sie gesperrt war nach einem Unfall. Die Umfahrung Wattwil beim Tunnel Wattwil ist jetzt wieder offen, aber es kann natürlich sein, dass es dort ein bisschen mehr klemmt als sonst als Folge von dem Ganzen. Dann haben wir noch ein paar Stocker und Staus im gewohnten Morgenverkehr, aber sonst keine weiteren speziellen Meldungen auf dem Skiarm. Kommt weiterhin gut und vor allem sicher ans Ziel.
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0: Ja, 3 Minuten nach der halben 8 haben wir es. An dem Dienstag, 16. Juni und mit dem wunderschönen Wetter kommt ja auch die Lust auf Live-Musik wieder führen, oder? Und hättet ihr Bock auf so richtige Rock? So richtig geile Rock und zwar live. Das könnt ihr nämlich haben. Ich habe nämlich hier 2 Tickets für den Damn Truth. Für am Montag auf dem Tisch. Alles, was ihr dafür machen müsst, ist nach 2 Songs im Songquiz mitspielen und mir sagen, welchen Song, dass wir heute vom Englischen ins Schweizerdeutsch übersetzt haben. Ja, welchen das es ist, das gehören da dann gerade noch 2 Songs aus dem Topmix aus 4 Jahrzehnten, genauer gesagt nach der Katy Perry mit Hot and Cold aus den 2000er und den Start macht er da, der Dr. Alban, der singende Zahnarzt mit Sing Hallelujah. Guten Morgen miteinander!

0: 19 Minuten vor dem 8. haben wir es. Guten Morgen hier bei Radio Top.
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0: Oder auch eben genau bei uns. Tickets können wir nämlich gewinnen. Einmal zwei Stück für das Konzert von The Damn Truth. Könnt ihr jetzt abstauben, wenn ihr mir könnt sagen, welchen Song das wir heute vom Englischen ins Schweizerdeutsche übersetzt haben. Ja, auf Schweizerdeutsch geht der Song heute nämlich so.
2: Lüt mir an.
0: Ja, das ist eigentlich ganz einfach, oder? Jetzt anrufen auf 0848 80 00 88. Welchen Song suchen wir da?
2: Lüt mir an.
0: Ja, lüt mir an auf 0848 80 00 88. Welcher Song ist das und von wem ist der Song? Jetzt anrufen und abstauben. 0848 80 00 88. Wir lösen auf in gut 6 Minuten. Guten Morgen miteinander.
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1: Ja, der Titel von dem heutigen Song, den wir vom Englischen ins Schweizerdeutsch übersetzt haben, der ist relativ einfach zu erraten. Wenn man nämlich übersetzt auf Schweizerdeutsch, geht er so:
2: Lüt mir an.
1: Ja, und auf Englisch übersetzt natürlich Call Me. Aber das Problem ist, am Interpret sind alle geschittert. Mann, es ist doch Blondie! Mit ihrem Riesenhit aus den 80ern. Ja, schade, schade, schade. Aber man muss eben beides herausfinden. Nicht nur der Titel, nein, auch der Interpret wird natürlich gefragt. Und um jetzt das Ganze noch ein bisschen üben, gibt es ihn jetzt in voller Länge. Den, den wir gesucht haben. Und morgen gibt es um die gleiche Zeit die nächste Chance. Ich hoffe, dann wird wieder beides herausgefunden. Nämlich Interpret und Titel. Ja, um die gleiche Zeit morgen übersetzen wir den nächsten Song. Und jetzt grüßen wir sie, die Blondie. Guten Morgen miteinander.

eineinhalb Minuten vor dem 8. haben wir's. Joe Cocker, you can leave your head on. Guten Morgen miteinander. Ja, das ist das Motto für den nächsten Tag, falls ihr draussen auf der Baustelle arbeitet. Egal, was ihr alles abzieht, den Hut, den würde ich anlassen. Ja, wie nehmen wir das Wetter wird, das hören wir gleich nach den News vom Tag.

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7: Ich bin Mary Milanovic. Guten Morgen. Die bilateralen drei haben gute Chancen, vom Schweizer Volk angenommen zu werden. In einer Umfrage des Levers-Instituts sprachen sich 46% für das Vertragspaket mit der EU aus, 40% waren dagegen. Das Ja-Lager ist eher städtisch, mit einer hohen Schulbildung. Die Gegner sind meist ländlich, sympathisieren mit der SVP und haben einen tieferen Bildungsabschluss. Das elektronische Auszählen von Stimmzetteln ist am Sonntag bei einem ersten Versuch in Zürcher Gemeinden gut angekommen. Insgesamt 9 Gemeinden im Kanton nutzten am Sonntag zum ersten Mal E-Counting. Alle Pilotgemeinden waren deutlich schneller fertig mit dem Auszählen als andere Gemeinden. Der Aufwand sei deutlich gesunken, trotz einer überdurchschnittlichen Stimmbeteiligung und Anzahl Vorlagen, heißt es aus Regensdorf auf Anfrage der Nachrichtenagentur Keystone SDA. Das System habe einwandfrei funktioniert. Die Hilfsorganisation Ärzte ohne Grenzen hat 18 Angestellte wegen sexuellen Missbrauchs von Flüchtlingen entlassen. In einem Bericht hat die Hilfsorganisation insgesamt 59 Fälle dokumentiert, die sich seit 2014 im Tschad an der Grenze zum Sudan ereignet haben sollen. Dabei wurden teils minderjährige Mädchen zu Sex gezwungen, oft im Tausch für Lebensmittel oder Arbeitsplätze. Fluggäste in der EU bekommen mehr Rechte. Darauf haben sich EU-Parlamentarier und Mitgliedstaaten geeinigt. Künftig können Familien kostenlos Sitzplätze nebeneinander reservieren. Ticketpreise müssen transparenter ausgewiesen werden und standardmäßig Handgepäck mit einschließen. Auch das Recht auf Entschädigung bei mindestens 3 Stunden Verspätung bleibt bestehen.
8: Wetter. Ja, der Joe Cocker hat vorhin schon gesagt, you can leave your head on. Heute, da könnt ihr ihn, wenn ihr wollt, noch kurz abziehen. Es hat nämlich Wolken am Himmel, also die Sonne, die brennt noch nicht so extrem oben runter. Aber sie kommt zwischen den Wolken durch. Das Ganze bei maximal 27 Grad, Richtung Alpstein, haben wir dann aber dichtere Wolken und auch einzelne Regentropfen nicht ausgeschlossen. Momentan, da sind wir bei 17 Grad, bei den Seemöwen in Güttingen, zu Ebner-Kappel, beim ehemaligen Feuerwehrdepot sind es 16 Grad und da zu Winterthur, beim Studio 1, an der Bürgerstrasse, da haben wir ebenfalls 17 Grad. Morgen dann aber ab morgen kommt eine Hitzewelle auf uns zu, dann würde ich dann wirklich den Hut anlassen an eurer Stelle.
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8: Ja, neben dem gewohnten Morgenverkehr, wo es klemmt, stockt und staut an der gewohnten Stelle, haben wir noch eine Meldung von der A51 Bülach Richtung Zürich zwischen Kloten Nord und dem Bubenholztunnel. Dort staut es nämlich wegen einem Unfall. Der rechte Fahrstreifen ist dort gesperrt und die Fahrbahn auf einen Fahrstreifen verengt. Die Polizei bittet euch, einen Rettungsgast zu bilden, dass es dort dann aufkommt und wieder vorwärts geht. Sonst aber keine weiteren speziellen Meldungen von der Strasse. Kommt weiterhin gut und vor allem sicher ans Ziel.
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8: 3 ab 8 haben wir es. Guten Morgen miteinander. Wie sieht es eigentlich aus bei euch? Habt ihr ja gerne Überraschungen? da spaltet sich die Gesellschaft. Ich zum Beispiel finde es eigentlich noch cool, überrascht zu werden. Mein Schatz hingegen, sie hasst Überraschungen. Ja, und so ist es auch ein bisschen an der Fußball-WM. Also als Schweiz-Fan hat man jetzt nicht wirklich gefreut an der Katar-Überraschung gehabt. Aber da sind wir nicht allein. Nein, auch andere Überraschungen haben nicht wirklich gerade alle gefreut. Mehr dazu in gut 7,5 Minuten. Jetzt aber überraschen wir euch zuerst wieder mit Musik. Ja, welche gibt es echt als nächstes? Achtung, Überraschung, es ist Roxette mit Joyride. Guten Morgen miteinander.

0: 12 ab 8 haben wir es an dem Dienstag, 16. Juni. Und vielleicht mögt ihr euch erinnern an den letzten Samstag. Ja, viele von euch sind auf der Weiherwiese zu viel und haben zum Phänomen getanzt. Andere, die haben den Schweizer Match geschaut und sich in der Nachspielzeit aufgeregt über das Goal von Katar.
1: Den Ausgleich, es darf nicht wahr sein. Die Kataris in Ekstase. Sie holen sich ihren ersten WM-Punkt überhaupt.
0: Ja, man hat schon von einer Katastrophe geredet. Aber es scheint sich an dieser WM ein Trend zu entwickeln. Gestern haben auch die Spanier nur ein 0-0 gegen Kap Verde. Und die einst grosse Fußballnation Uruguay ein 1-1 gegen die Saudis. Oh, ja. Jawohl.
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0: Moment, ich muss schnell einen Schluck nehmen, das ist wichtig. Das ist natürlich, geht um meine Gesundheit, nicht um die Werbung. Nein. Also, wo sind wir geblieben? Genau. Also, die Belgier, die haben das 1-1 gegen Ägypten gemacht. Oder aus grosse Brasilien nur 1-1 gegen Marokko. Also wenn es so weitergeht, wird Österreich dann noch gegen Argentinien einen Punkt holen. Ja, wir nur schauen. Glaubt.
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0: Da werdet ihr wachgerockt. Auf Radio Top an dem Dienstagmorgen, 16. Juni, haben wir es kurz vor 8:30 und mit dem Topmix aus 4:10 machen wir gerade nach einem kurzen Break wieder weiter. Nämlich mit einem riesen 80er von Michael Jackson. Billie Jean gibt's ganz direkt nach der, ja, so, ja, News. Es sind Wetter- und Verkehrsnews natürlich.
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2: Wetter. Ja, das allgemeine Schweizer im Topland, das ist schon ein bisschen losgegangen. Bei 18 Grad momentan, zu Kadolf bei der Thurbrück, zu Moslik in der Seilzieher Hochburg vom Toggenburg. Dort haben wir ebenfalls 18 Grad und zu Wieselange beim Grob 17 Grad. Das Thermometer, das geht aber noch recht rauf heute im Verlauf vom Nachmittag bis auf 27 Grad rauf. Das Ganze bei einem Mix aus Sonne und Wolkenfelder und Richtung Alpsteide krass. Mit ein bisschen Pech auch ein paar Regentropfen auf den Kopf geben. Die sind nämlich dort nicht ausgeschlossen.
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2: Ja, und im Topland, da klemmt, stockt und staut im gewohnten Morgenverkehr. Da müsst ihr überall, wo ihr so schon gewöhnt sind, ein bisschen mehr Zeit und Geduld mitnehmen. Und zusätzlich noch ganz viel mehr Zeit und Geduld auf der A51 Bülach Richtung Zürich zwischen Klotenort und dem Bubenholztunnel. Dort staut es nämlich wegen einem Unfall. Der rechte Fahrstreifen ist dort gesperrt und die Fahrbahn auf einen Fahrstreifen verengt. Da noch eine Meldung von der Polizei. Sie bittet euch nämlich, eine Rettungsgasse für die Rettungsfahrzeuge zu bilden. Kommt gut und vor allem sicher ans Ziel.
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2: Ja, habt ihr euren Gespähnchen im Geschäft schon lange mal zeigen, dass ihr eigentlich der Hirsch im Büro seid und beim Jahr und Tschüss schon mal gewonnen habt? Ja, da könnt ihr nämlich jetzt. Wir haben nämlich einen super Preis wieder heute. Nämlich eine Andi-Arbeit-Tasse, die man nur überkommt, wenn man das Jahr und Tschüss bewältigt. Falls ihr also eine wollt, jetzt unbedingt anrufen auf 0848 80 00 88. Wir spielen nämlich die nächste Runde von unserem Ja und Tschüss. In gut 7 Minuten geht's los, darum jetzt schnell anrufen. 0848 80 00 88. Bis dahin, bis wir loslegen, gibt's jetzt wieder Musik aus unserem Topmix aus 4 Jahrzehnten. Und der Start, der macht der Michael Jackson mit Billie Jean. Und die Leitungen im Studio, die sind jetzt, wie gesagt, geöffnet. 0848 80 00 88. Ich freue mich jetzt schon, mit dir, genau, ja, genau mit dir zu spielen. In gut 7 Minuten.

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2: Ja, und es ist nicht nur die spannendste Minute vom Tag, sondern auch der Treffpunkt, wo sich wunderbare Menschen treffen. Zum Beispiel aus Zürich, Zoe. Guten Morgen.
3: Guten Morgen, Andi.
2: Unsere Schiedsrichterin vom Tag. Und aus Vinti, der Roli. Guten Morgen.
4: Ja, schönen guten Morgen miteinander.
3: Morgen, Roli.
2: Der Roli probiert eine Minute lang nicht Ja zu sagen, um so an die Arbeitstasse abstauben. Roli, bist du bereit?
4: Ich bin bereit, ja.
2: Sehr gut. Oh, das ist ein Ja.
3: Nein, es ist
2: kein Ja.
3: Er hat sich gerade noch gerettet.
2: Ja, hoffentlich das letzte Jahr. Also, Roli, deine Minute, die startet ab jetzt. Und Roli, bist du am Fußball-WM verfolgen?
4: Ich schaue genau, ja.
3: Oh. Ah, nein!
2: Oh, das war wieder ganz schnell.
3: Oh mein Gott.
2: Mann, Roli.
4: Ja. Du hast mich gerade richtig verwünscht.
2: Bei dir ist es nicht erst in der Nachspielzeit vorbei gewesen, wie bei den Schweizer, sondern ganz, ganz am Anfang.
4: Mhm. Ganz am Anfang, wie andere eben auch. Ja.
2: Hey, aber unbedingt nochmal probieren.
3: Unbedingt.
4: Hey, mache ich sehr gerne. Freue mich. Super.
2: Sehr gut. Also, trotzdem noch schönes Tägli, Roli.
4: Gut. Hey, weiter so. Danke.
2: Danke nochmal. Tschüss. Ciao. Ciao.
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0: Guten Morgen miteinander. Kurz vor dem 9 Uhr haben wir es hier auf Radio Topper am Dienstag, 16. Juni. Und ja, ab morgen spätestens ist Party-Saison so richtig eröffnet mit der Hitzewelle, die auf uns zukommt. Und wir haben uns hier bei Radio Topper überlegt, wie könnte man den Spass in den Partys noch ein bisschen erhöhen. Ja, weil, ja, so ein paar Partys sind wirklich so ein bisschen langweilig. Ja, und da haben wir ein paar Vorschläge, wie man eben das ändern könnte. Wie Buddies aber auf unsere Vorschläge reagieren, das hören wir dann gerade direkt nach dem 9. Da haben wir nämlich einen Buddy im Topland angerufen und die konfrontiert mit unseren Ideen. Was die dazu sagen, ihr gehört jetzt gerade als nächstes zusammen mit dem Topmix aus 4 Jahrzehnten. Da haben wir unter anderem zum Beispiel Chumbawamba aus den 90er oder auch einen riesen Hit von der Donna Summer, She Works Hard for the Money aus dem 83. Das und noch ganz viel mehr in der nächsten Stunde.
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7: Ich bin Mary Milanovic. Guten Morgen. Die bilateralen drei haben gute Chancen, vom Schweizer Volk angenommen zu werden. In einer Umfrage des Levers-Instituts sprachen sich 46% für das Vertragspaket mit der EU aus, 40% waren dagegen. Das Ja-Lager ist eher städtisch, mit einer hohen Schulbildung. Die Gegner sind meist ländlich, sympathisieren mit der SVP und haben einen tieferen Bildungsabschluss. Das elektronische Auszählen von Stimmzetteln ist am Sonntag bei einem ersten Versuch in Zürcher Gemeinden gut angekommen. Insgesamt 9 Gemeinden im Kanton nutzten am Sonntag zum ersten Mal E-Counting. Alle Pilotgemeinden waren deutlich schneller fertig mit dem Auszählen als andere Gemeinden. Der Aufwand sei deutlich gesunken, trotz einer überdurchschnittlichen Stimmbeteiligung und Anzahl Vorlagen, heißt es aus Regensdorf auf Anfrage der Nachrichtenagentur Keystone SDA. Das System habe einwandfrei funktioniert. Die Hilfsorganisation Ärzte ohne Grenzen hat 18 Angestellte wegen sexuellen Missbrauchs von Flüchtlingen entlassen. In einem Bericht hat die Hilfsorganisation insgesamt 59 Fälle dokumentiert, die sich seit 2014 im Tschad an der Grenze zum Sudan ereignet haben sollen. Dabei wurden teils minderjährige Mädchen zu Sex gezwungen, oft im Tausch für Lebensmittel oder Arbeitsplätze. Fluggäste in der EU bekommen mehr Rechte. Darauf haben sich EU-Parlamentarier und Mitgliedstaaten geeinigt. Künftig können Familien kostenlos Sitzplätze nebeneinander reservieren. Ticketpreise müssen transparenter ausgewiesen werden und standardmäßig Handgepäck mit einschließen. Auch das Recht auf Entschädigung bei mindestens 3 Stunden Verspätung bleibt bestehen.
0: Wetter. Der heutige Dienstag, der zeigt sich mit einem freundlichen Mix aus Sonne und ein paar Wolkenfelder. Nur gerade Richtung Alpstein hinterher, dort gibt's die Möglichkeit, dass ab und zu noch ein bisschen regnet, beziehungsweise tröpfelt. Das Ganze bei maximal 27 Grad im Topland. Momentan, da haben wir beim Schulhaus zu Hüslen 19 Grad, in Triachberg bei den Klienten ist, dort haben wir 20 Grad Grenzen erreicht und ebenfalls 19 bei der Sonne in Seuzach.
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0: Ja, und der Unfall auf der A51 Bülach Richtung Zürich zwischen Klotenaden und Bubenholztunnel, der ist aufgeräumt, aber stocken tut es dort immer noch wegen dem vorausgegangenen Unfall. Also da braucht ihr immer noch ein bisschen mehr Geduld, wie auch an der gewohnten Stelle im Morgenverkehr. Da klemmt es, stockt und staut es noch ein bisschen im Topland. Sonst aber keine speziellen Meldungen von der Strasse. Kommt gut und vor allem sicher ans Ziel.
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0: Sommer, Sonne, Sonnenschein. Spätestens ab morgen mit einer Hitzewelle, die auf uns zukommt, werden wir das an unserem Leib spüren und strömen wahrscheinlich wieder in grossen Mengen in Badis. Aber in diesen Buddies, ja, ich manchmal, wenn ich ehrlich bin, ich finde es ab und zu ein bisschen langweilig. Es ist immer ein bisschen das Gleiche, oder? Ja, so also irgendwie so ein Blasse schlecken und irgendwie auf dem Tüchli liegen und das Kindergekreisch im Hintergrund und ab und zu mal schnell die Füße ins Wasser heben. Da könnte man doch noch ein bisschen etwas dran ändern. Ja, ein bisschen Potenzial nach oben. Und da haben wir ein paar Ideen zusammengesammelt. Wie aber Buddies auf unsere Ideen reagieren, das hören wir gerade nach zwei Songs aus unserem Top-Mix aus 14. Und der da, der passt absolut. Donna Summer, guten Morgen miteinander.

0: Hey, ab 9 Uhr haben wir es auf der Uhr, an dem Dienstag, 16. Juni. Guten Morgen miteinander. Ja, ein paar Bürzer auf der Baustelle, die werden schon recht am Schweizer Sieben arbeiten, bei den momentanen Temperaturen. Und sie wünschen sich sicher, dass dann nach dem Feierabend neue Buddy können. Ja, die Buddy-Saison, die ist eröffnet. Aber irgendwie sind Buddies ja immer so ein bisschen gleich. Und da und dort mal ein bisschen langweilig. Darum sind uns ein paar Ideen gekommen in puncto Buddy-Erlebnis, was man noch ein bisschen könnte verbessern.
1: Ein Pina Colada-Stand und ein paar mehr Volleyballfelder fände ich sehr gut.
2: So richtig fette, grosse Sonnenschirme.
3: Wo so richtig geile Rutsche. Fast schon wie eine Achterbahn. Das fehlt, ja?
0: Ja, das fehlt, ja. Ob da aber Buddies begeistert sind für unsere Ideen? Wir haben mal die Frau Rickenbach angerufen von der Buddy in Wiel, nämlich Bergholz Buddy, und haben nachgefragt.
4: Ein Vorschlag aus dem Team, dass es mehr Rutschen braucht. Also wirklich so wie Achterbahnen. Mhm.
5: Die Rutschbahn, da zieht bei eigentlich allen. Von der Kleinen bis zu der Grossen, Halbstarken bis zu der erwachsenen Familie und so weiter. Das ist eine super Idee. Man muss einfach immer die Kosten mit dem Nutzen abwägen. Sagen wir, haben 4-5 Monate offen. So die Top-Tage, die können wir an 1-2 Hände abzählen. Und das ist auch die Investition natürlich relativ hoch.
4: Bei uns ist noch so der Wunsch aufgekommen, dass man irgendwie das Gefühl hat, ja, man ist ein bisschen in der Karibik da, am Meer fast schon. Und was dazu gehört, ist so Kokosnuss oder Piña Colada.
5: Sobald es Richtung Alkohol geht, sind wir relativ zurückhaltend. Aber ich sage jetzt so Drinks und gerade Kokosnuss, ja, da hat man sicher Potenzial.
4: Wir haben ja noch Volleyball.
5: Ja, wir haben ein Beachvolleyballfeld.
4: Da hat die eine bei uns gefunden, ja, es bräuchte einfach ganz viele Felder.
5: Beachvolleyball ist vor allem auch ein bisschen sehen und gesehen werden. Gerade in Bergholz ist das Beachvolleyballfeld relativ so im hinteren Bereich, wo man nicht gerade dran anläuft. Und das ist so ein Projekt, wo man eigentlich gerne das mal möchte sanieren und dann auch mehr so in Restaurant-Terrassen-Bereich zügeln.
0: Ah, okay. Also das Beachvolleyballfeld, das wird aufgewertet zu viel. Und an der Kokosnuss arbeiten sie auch noch. Das sind doch gute Voraussetzungen. Hättet ihr auch noch Ideen, was in den Buddies noch so fehlt? Schicken wir jetzt den Sprachnachricht ins Studio. Den Kontakt, den findet ihr in der TopNow-App.

0: Vannskap nu ni. Schönen guten Morgen miteinander. Hier bei Radio Top. Ich bin Andi und zusammen gehen wir an die Arbeit. An dem Dienstag, 16. Juni und letzte Wochenende hat ja schon vom Wetter her so gepasst, dass schon viele in Partys pilgert sind und ich will mal behaupten, dass in den ersten Tagen bei dieser Hitzewelle, die auf uns zukommt, noch viel mehr Leute werden in die Party gehen. Und wir haben euch gefragt, was ihr euch wünscht in den Partys im Topland. Ja, wie könnte man das Partyerlebnis noch ein bisschen besser machen? Da sind recht viele kreative Ideen zusammengekommen. Zum Beispiel vom Sven, vom Stefan und auch vom Stefan.
1: Ja, ich finde so Baren hat es halt bei der einen Debatte schon nicht so. Da könnte man eigentlich schon ein bisschen einführen.
2: Und was natürlich auch noch wichtig ist, so im Alter, das ist ein vernünftiges

0: Kaffee, das macht natürlich dann extrem viel los, oder?
1: Dass man auch vielleicht eine Beachparty macht oder so. Und ja, das wäre mega, also mit dem DJ, ey, das wäre eigentlich, das wäre so wirklich so ein Wunsch, den ich hätte. Da könnte auch der Andi als DJ auftreten.
2: Ja, ich als DJ, das würde Wadi Spass ganz sicher ein bisschen erhöhen. Zum Beispiel mit dem nächsten Hit auf meinen Turntables. Gutes Planschen wünsche ich euch mit R.E.M., Man on the Moon. Und Sebastian, nicht vom Bäcker anspringen. Nein, dort ist Springen verboten.

0: Schönen guten Morgen miteinander. Kurz vor 9:30 haben wir es hier bei Radio Top. Und in der nächsten halben Stunde haben wir unseren Top-Mix aus 4:10 für euch vorbereitet. Ohne Unterbruch. Bis um 10 gibt's Musik am Stück. Zum Beispiel von Talk Talk, von der Sandra, von der Katy Perry, Hathaway und so weiter und so fort. Richtig viel gute Musik für den perfekten Start in den Tag. Zuerst aber schauen wir noch schnell auf Wetter und Verkehr.
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0: Wetter. Mikrofon müssen wir noch einschalten, jawohl. Wettertechnisch sieht es heute relativ gut aus. Ja, ich werde ausgelacht hier im Studio, das ist grossartig. Danke Zoe fürs Lachen, merci vielmals. Mal schauen, ob du den besser machst ab dem 10. Ja, der heutige Tag der zeigt sich mit einem freundlichen Mix aus Sonne und Wolken. Das Ganze bei 27 Grad im Maximum Richtung Alfstein. Da kann es noch einzelne Regentropfen geben. Momentan sind wir bei 19 Grad beim Kantonsspital in Münsterlingen. Zu Bütschwil beim Rolli seiner Weitek sind es schon 20 Grad. Und zu Elk bei der Eliwag, dort haben wir ebenfalls 19 Grad.
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0: Und da haben wir eine Meldung von der A4 Schaffhausen Richtung Winterthur zwischen Uwiesen und Benken. Dort staut es wegen einem Unfall, dort ist ein Fahrstreifen blockiert. Dann stockt es noch im Morgenverkehr auf der A1 Bern Richtung St. Gallen zwischen Dietikon und dem Gubrisch-Tunnel. St. Gallen Richtung Zürich zwischen dem Rastplatz Balderschwil und Zürich-Ost. Dann ebenfalls noch bei der Verzweigung Zürich-Ost Richtung Letten und auf der A3 Basel richtig Chur zwischen dem Hafnerberg-Tunnel und Zürich-West klemmt es noch ein bisschen. Ebenfalls A3 Chur richtig Basel zwischen Durdorf Süd und dem Limmataler Kreuz. Und auch noch bei der Verzweigung Zürich-Süd richtig Wiedeke zwischen Zürich-Süd und, Achtung, der Manessenstrasse. Ich habe es langsam gelernt, wie die heisst. Auch dort stockt der Verkehr noch. Sonst aber alles frei, kommen gut und vor allem sicher ans Ziel.
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0: Ja, ich muss schnell etwas trinken. Ich muss schnell einen Hydration Break machen, so wie sie es an der WM auch machen. Wir müssen ja auf unsere Gesundheit schauen, also unbedingt nicht vergessen. Genug trinken heute. Es gibt einen warmen Tag, auch in den ersten Tagen immer zu trinken mit dabei haben. Das schadet sicher nicht. Und was auch nicht schadet, ist ganz viel Musik für euren perfekten Start in den Tag. Jetzt nehmen wir unseren Top-Mix aus 4 Jahrzehnten ohne Unterbruch bis um 10. Den übernimmt dann unsere Zoe wieder und begleitet euren Mittag. Und jetzt gibt's Hathaway mit What is Love. Ich bin Andi und wir hören uns morgen wieder. What is love?

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0: Ihr hört den Radiotop kurz vor der 10 Uhr Hemmes. Ich hoffe, wir sind gut in den Dienstag gestartet. Weiter geht's mit den meisten 80er und 90er gerade in den nächsten Moment. Ihr könnt euch freuen auf Sting. Er treibt sich gerade in New York. Englishman in New York aus den 90er gehört gerade in den nächsten Moment. Patti Smith ebenfalls vorhanden. Zum Start gehören wir ein One Hit Wonder aus dem Jahr 1993.
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3: Ich bin Mary Milanovic. Kunden in der Schweiz müssen beim Abwägen von Früchten und Gemüse künftig nicht zwingend angeben, ob sie ein Säckli verwenden. Das Parlament kippt die erst kürzlich eingeführte Regel wieder. Der Nationalrat hat einen entsprechenden Vorstoß angenommen. Ab 2027 steht es den Detailhändlern offen, ob ihre Kundinnen und Kunden beim Kauf von unverpackten Früchten und unverpackten Gemüse angeben müssen, ob sie es mit oder ohne Säckli kaufen. Der Gemeindepräsident von Grand-Montana, Nicolas Ferraud, stellt sich heute Abend erstmals seit der tödlichen Brandkatastrophe den Fragen der Bevölkerung. Ferraud verspricht an der Gemeindeversammlung Transparenz. Wer sich nicht benehme, werde rausgeworfen, schreibt der Blick. Gegen Ferraud wird ermittelt, wie auch gegen 11 weitere Behördenmitglieder. In Winterthur sind am Wochenende am Bahnhof ein E-Trotti-Fahrer und eine E-Bike-Fahrerin zusammengeprallt. Der 15-jährige E-Trotti-Fahrer missachtete offenbar den Vortritt der 35-jährigen E-Bike-Fahrerin. Bei der Kollision wurde der Jugendliche leicht verletzt, teilt die Stadtpolizei Winterthur mit. Er wurde von der E-Bike-Fahrerin sowie einer Passantin betreut. Die Passantin brachte den Jugendlichen danach ins Spital. Die Stadt Winterthur will die Sanierung des Technoramas mit 4 Millionen Franken unterstützen. Insgesamt belaufen sich die Kosten für die Sanierung des Wissenschaftsmuseums auf 60 Millionen Franken. Ein Teil davon soll auch vom Kanton Zürich kommen. Nach über 40 Betriebsjahren benötige das Museum eine Sanierung und Modernisierung, teilt der Winterthurer Stadtrat mit. Das Technorama ist eines der führenden Wissenschaftsmuseen Europas und gehört zu den meistbesuchten Museen der Schweiz.
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0: Der Zustieg zeigt sich jetzt mit einem Mix aus Sonne und dichten Wolkenfeldern. Im Flachland gibt es am Vormittag sogar noch ein paar Regentropfen. Am Nachmittag Richtung Alpen, dort sind vereinzelte Regengüsse nicht ganz auszuschliessen. Das bei maximalen 27 Grad. Aktuell meldet Mattwil und Greifensee 21 Grad. Nicker sind wir bei 20.
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0: Und wir werfen noch schnell einen Blick auf die Strasse. Aktuell stockende Verkehr gibt es auf dem Zürcher Nordring beim Gubrist und auf dem Zürcher Westring beim Limmataler Kreuz. Allen unterwegs eine gute und eine sehr sichere Fahrt.
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0: 3:10 haben wir es auf der Uhr. Einen wunderschönen Dienstagmorgen wünsche ich euch den 16. Juni. Ich hoffe, ihr seid gut in den Tag gestartet. Für all die, die noch ein bisschen Motivation brauchen, keine Angst, die haben wir für euch. Unter anderem mit den Backstreet Boys, einen richtigen Stimmungsmacher aus den 90er. Aus den 2000er meldet sich The Course mit ihrem One-Hit-Wonder Breathless. Zum Anfang gibt es den One-Hit-Wonder aus dem Jahr 1993, wie versprochen, von Deep Blue Something. Ich bin Zoe, schön sind wir live mit dabei.

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1: Ja, wir haben einen grossartigen Track für euch heute aus dem 1989. Ein riesen Hit geworden, weltweit. Und zwar in 15 Ländern mit Gold und Platin ausgezeichnet worden. Mittlerweile hat die Gruppe mehr wie 60 Millionen Tonträger weltweit verkauft. Die Rede ist vom absoluten Stimmungsmacher von den Gypsy Kings. Volare!

0: Durch den Zielstieg, da mit der meisten Abwechslung. Herzlich willkommen bei Radio Top. Kurz vor der halben elf haben wir es und halbe heisst bei uns nur eins. Eine halbe Stunde Musik am Stück. Und ich freue mich richtig auf die nächste halbe Stunde. Absolute Klassiker haben wir mit dabei. Unter anderem aus den 80er. Tears for Fears mit Everybody Wants to Rule the World. Zuckerro meldet sich mit einem richtigen Stimmungsmacher aus den 2000er. Und zum Start hören wir eine Riesenhymne von einer legendären Band aus England. Queen mit I Want It All gehört gerade als erstes.
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0: Der Zwischenstück zeigt sich heute mit einem Mix aus Sonne und dichten Wolkenfeldern. Im Flachland gibt es am Vormittag auch noch ein paar Regentropfen. Am Nachmittag Richtung Alpen, dort sind vereinzelte Regengüsse nicht ganz auszuschliessen. Das alles bei trotzdem 27 Grad heute. Aktuell meldet Mattwil und Greifensee 21 Grad. Nicker sind wir bei 20.
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0: Stockender Verkehr geht es aktuell auf dem Zürcher Nordring beim Gubrist wie auch auf dem Zürcher Westring beim Limmataler Kreuz. Sonst habe ich aktuell keine außergewöhnlichen Meldungen für euch.
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0: sorgt definitiv für gute Stimmung. Und so weitere Stimmung haben wir für euch gerade nach dem Punkt.
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4: Ich bin Mary Milanovic. Kunden in der Schweiz müssen beim Abwägen von Früchten und Gemüse künftig nicht zwingend angeben, ob sie ein Säckli verwenden. Das Parlament kippt die erst kürzlich eingeführte Regel wieder. Der Nationalrat hat einen entsprechenden Vorstoß angenommen. Ab 2027 steht es den Detailhändlern offen, ob ihre Kundinnen und Kunden beim Kauf von unverpackten Früchten und unverpackten Gemüse angeben müssen, ob sie es mit oder ohne Säckli kaufen. Der Gemeindepräsident von Grand-Montana, Nicolas Ferraud, stellt sich heute Abend erstmals seit der tödlichen Brandkatastrophe den Fragen der Bevölkerung. Ferraud verspricht an der Gemeindeversammlung Transparenz. Wer sich nicht benehme, werde rausgeworfen, schreibt der Blick. Gegen Ferraud wird ermittelt, wie auch gegen 11 weitere Behördenmitglieder. In Winterthur sind am Wochenende am Bahnhof ein E-Trotti-Fahrer und eine E-Bike-Fahrerin zusammengeprallt. Der 15-jährige E-Trotti-Fahrer missachtete offenbar den Vortritt der 35-jährigen E-Bike-Fahrerin. Bei der Kollision wurde der Jugendliche leicht verletzt, teilt die Stadtpolizei Winterthur mit. Er wurde von der E-Bike-Fahrerin sowie einer Passantin betreut. Die Passantin brachte den Jugendlichen danach ins Spital. Die Stadt Winterthur will die Sanierung des Technoramas mit 4 Millionen Franken unterstützen. Insgesamt belaufen sich die Kosten für die Sanierung des Wissenschaftsmuseums auf 60 Millionen Franken. Ein Teil davon soll auch vom Kanton Zürich kommen. Nach über 40 Betriebsjahren benötige das Museum eine Sanierung und Modernisierung, teilt der Winterthurer Stadtrat mit. Das Technorama ist eines der führenden Wissenschaftsmuseen Europas und gehört zu den meistbesuchten Museen der Schweiz.
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5: Der Zwischenstieg zeigt sich heute mit einem Mix aus Sonne und dichten Wolkenfeldern. Im Flachland gibt es am Vormittag ein paar Regentropfen. Am Nachmittag Richtung Alpen, dort sind vereinzelte Regengüsse nicht ganz auszuschliessen. Das trotzdem bei 27 Grad heute. Aktuell meldet Mattwil und Greifensee 22, Nicker sind wir bei 21 Grad.
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5: Und noch ein Update zu euch ins Auto. Stockender Verkehr geht es aktuell beim Zürcher Nordring, beim Gubrist und auch auf dem Zürcher Westring beim Limmataler Kreuz. All noch unterwegs. Eine gute und eine sehr sichere Fahrt.
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5: Ja, wenn ihr gerade im Büro hockt und schon beim 10. Mail angekommen sind, um zu antworten und ein bisschen frustriert sind, keine Panik auf der Titanic. Wir versorgen euch gerade mit einer brandneuen Portion an Motivation und das unter anderem mit Hilfe von Aerosmith, Anastasia und da mit einem klassischen Motown-Cover von niemand geringes wie

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0: Herzlich willkommen bei Radio Top. 4 Minuten vor der 11:30 haben wir es Endspurt richtig Mittag. Wir versorgen euch noch mit der letzten Portion Energie und das unter anderem mit Hilfe von der Susan Vega, Eros Ramazzotti und zum Start ein wunderschöner Song von der Tracy Chapman aus den 80ern. Wir sind gerade wieder zurück.
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0: Der Zustieg zeigt sich mit einem Mix aus Sonne und dichteren Wolkenfeldern. Am Vormittag müssen wir im Flachland noch mit ein paar Regentropfen rechnen. Am Nachmittag Richtung Alpen dann auch dort vereinzelte Regengüsse nicht ganz ausschliessen. Das trotzdem bei maximalen 27 Grad heute. Aktuell meldet Mattwil und Greifensee 22. Neckar sind wir bei 20 Grad.
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0: Ich habe aktuell keine außergewöhnlichen Meldungen für euch. Wenn ihr unterwegs seid, kommt gut und vor allem sicher an euer Ziel.
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1: Ich bin Mary Milanovic. In der Schweiz hat fast jeder dritte junge Mann ein problematisches Männerbild. Dieses gehe häufig mit Gewaltakzeptanz sowie frauen- und queerfeindlichen Einstellungen einher, zeigt eine Studie der Universität Zürich. Besonders auffällig sind die Ergebnisse bei Männern im Alter von 18 bis 24 Jahren. Auch im Kanton Zürich sollen Steuern direkt vom Lohn abgezogen werden. Das fordert ein Vorstoss von SP, AL und EVP. Am Sonntag hat der Basel-Stadt als erster Kanton einem Direktabzug der Steuern vom Lohn zugestimmt. Ziel sei es, Steuerschulden zu verhindern, teilt die SP Zürich mit. Analog zu Basel-Stadt müssten Unternehmen mit mindestens 50 Angestellten den direkten Steuerabzug vom Lohn ermöglichen. Zürcher Gymnasien ersetzen Profile durch mehr Schwerpunktfächer. Ziel sei es, den Schülerinnen und Schülern künftig mehr Wahlmöglichkeiten zu bieten, teilt die Zürcher Bildungsdirektion mit. Insgesamt 12 Schwerpunktfächer ersetzen die aktuell 6 Maturitätsprofile. Das neue Fächerangebot wird ab dem Schuljahr 2029-2030 eingeführt. Gleichzeitig erhalten die Gymnasien eine einheitliche Rahmenstundentafel. Die Gesamtzahl der Lektionen bleibt dabei unverändert. Der Druck auf die Schülerinnen und Schüler solle nicht weiter steigen. Weil eine Weltkriegsbombe in der ostdeutschen Stadt Potsdam entschärft wird, sind Tausende evakuiert worden. Evakuierungstruppen würden nun schauen, ob sich noch Menschen im Sperrkreis befänden, sagt eine Sprecherin der Verwaltung. Zudem ist der Verkehr am Hauptbahnhof komplett eingestellt worden. Etwa 6.500 Menschen mussten ihre Wohnungen verlassen. Wann die Sperrung aufgehoben wird, ist unklar.
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2: Der Zielstück zeigt sich heute mit einem Mix aus Sonne und dichteren Wolkenfeldern. Im Flachland müssen wir auch noch mit ein paar Regentropfen rechnen. Am Nachmittag Richtung Alpen, dort sind vereinzelte Regengüsse auch nicht ganz auszuschliessen. Das alles bei trotzdem 27 Grad. Mattwil und Greifensee melden aktuell 22. Nicker sind wir bei 21 Grad.
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2: Und als Update zu euch ist Auto. Aktuell eine wichtige Meldung für euch betrifft A1 St. Gallen Richtung Bern. Zwischen Zürich Nord und dem Stelsen-Tunnel hat es einen Gegenstand auf der Fahrbahn. Vorsicht, also auf der A1 St. Gallen Richtung Bern zwischen Zürich Nord und dem Stelsen-Tunnel. An und weg eine gute und eine sehr sichere Fahrt.
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2: Ja, wärmetechnisch sind wir im Sommer. Die Wolken könnten sich aber ein bisschen auflösen, meiner Meinung nach. Für all die, die ein bisschen Sonne brauchen, die haben wir für euch musikalisch am Viertel ab 12 Uhr im 90er zum Mittag. Ich freue mich richtig drauf. Bleibt dran, noch 3 Songs hören ihr dann. Zuerst hören wir noch Musik von Culture Club Adele aus den 2000er und zum Start da aus den 90er. Ein Club-Klassiker. Ich bin Zoe, schön, dass ihr mit dabei. Jetzt für euch voll Länge London.

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1: Der Trevor Wyatt, ein sehr wichtiger Mann bei Islands Records, hat nur durch Zufall eine Demo-Kassette laufen lassen, während er sich ein Glas Wasser eingeschenkt hat. Und auf dieser Kassette ein unvollendeter Song von niemand Geringeres wie von Bob Marley. Geschrieben hat die Reggae-Legende den Track ursprünglich im 1973 oder 1974. Man ist sich da nicht so sicher. Und erst 10 Jahre nach seinem Tod ist der Song fertiggestellt und veröffentlicht worden. Und das im Jahr 1992. Musik, die auch nach seinem Tod Wellen geschlagen hat und immer noch Wellen schlagen tut. Und ich, ehrlich gesagt, brauche ein bisschen Sonne an dem doch noch bedeckten Zielstück. Bob Marley da mit Iron Lion Sion. Jetzt für euch in voller Länge.

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4: Ja, der Dienstag zeigt sich jetzt mit einem Mix aus Sonne und dichteren Wolkenfeldern. Im Flachland müssen wir vielleicht noch mit den letzten Regentropfen rechnen. Am Nachmittag Richtung Alpen, dort gibt es dann vereinzelte Regengüsse. Das trotzdem bei 27 Grad heute. Mattwil und Greifensee melden aktuell 24 Grad. Neckar sind wir bei 22.
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4: Ich habe keine Meldungen für euch, ich habe das auf Freifahrt.
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0: Ihr hört Radio 2 kurz vor der 1 haben wir es. Wir machen weiter mit den meisten Abwechslungen hier bei Radio 2. Unter anderem mit Hilfe von den Red Hot Chili Peppers, 80er Pop von der Madonna höchstpersönlich. Und zum Start gehört mir ein absoluter Klassiker aus dem Jahr 1984. Wir sind gerade wieder zurück.
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2: Ich bin Mary Milanovic. In der Schweiz hat fast jeder dritte junge Mann ein problematisches Männerbild. Dieses gehe häufig mit Gewaltakzeptanz sowie frauen- und queerfeindlichen Einstellungen einher, zeigt eine Studie der Universität Zürich. Besonders auffällig sind die Ergebnisse bei Männern im Alter von 18 bis 24 Jahren. Auch im Kanton Zürich sollen Steuern direkt vom Lohn abgezogen werden. Das fordert ein Vorstoss von SP, AL und EVP. Am Sonntag hat der Basel-Stadt als erster Kanton einem Direktabzug der Steuern vom Lohn zugestimmt. Ziel sei es, Steuerschulden zu verhindern, teilt die SP Zürich mit. Analog zu Basel-Stadt müssten Unternehmen mit mindestens 50 Angestellten den direkten Steuerabzug vom Lohn ermöglichen. Zürcher Gymnasien ersetzen Profile durch mehr Schwerpunktfächer. Ziel sei es, den Schülerinnen und Schülern künftig mehr Wahlmöglichkeiten zu bieten, teilt die Zürcher Bildungsdirektion mit. Insgesamt 12 Schwerpunktfächer ersetzen die aktuell 6 Maturitätsprofile. Das neue Fächerangebot wird ab dem Schuljahr 2029-2030 eingeführt. Gleichzeitig erhalten die Gymnasien eine einheitliche Rahmenstundentafel. Die Gesamtzahl der Lektionen bleibt dabei unverändert. Der Druck auf die Schülerinnen und Schüler solle nicht weiter steigen. Weil eine Weltkriegsbombe in der ostdeutschen Stadt Potsdam entschärft wird, sind Tausende evakuiert worden. Evakuierungstruppen würden nun schauen, ob sich noch Menschen im Sperrkreis befinden, sagt eine Sprecherin der Verwaltung. Zudem ist der Verkehr am Hauptbahnhof komplett eingestellt worden. Etwa 6.500 Menschen mussten ihre Wohnungen verlassen. Wann die Sperrung aufgehoben wird, ist unklar.
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3: Der Zwiestück zeigt sich jetzt mit einem Mix aus Sonne und dichteren Wolkenfeldern. Wir haben vielleicht noch ein paar vereinzelte Regentropfen im Flachland. Dort bleibt es am Nachmittag so ausgesehen, aber trocken. Richtung Alpen müssen wir vielleicht noch mit ein paar vereinzelten Regengüssen rechnen. Das bei maximalen 27 Grad. Mattwil und Greifensee melden aktuell 23. Nicker sind wir bei 22 Grad.
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3: Und als Update zu euch ins Auto. Aktuell habe ich 3 wichtige Meldungen für euch. Betrifft einmal die A13 St. Margrethe-Sorganz zwischen Zennwald und Haag. In beiden Richtungen hat es ein Tier auf der Fahrbahn. Genauer gesagt eine Entenfamilie. Dort also Vorsicht bitte auf der A13 St. Margrethe-Sorganz zwischen Zennwald und Haag. Dann auf der A2 Luzern Richtung Gotthard zwischen Wasser und Güschene 1 Kilometer Stau wegen Verkehrsüberlastung. Ich verliere dort bis zu 10 Minuten. Und auf der A4 Daingen Richtung Schaffhausen zwischen Daingen und Kessler Loch ist es gesperrt wegen einem Bahnfahrzeug. Der Verkehr wird umgeleitet. An und wegs eine gute und sehr sichere Fahrt.
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3: Vielleicht sind wir gerade zurück ins Büro gestürchelt nach dem Mittagessen und brauchen eine neue Portion Energie. Und die haben wir definitiv für euch. Mit Hilfe von der Christina Aguilera, Madonna und Red Hot Chili Peppers. Zuerst aber, wie versprochen, ein Hit aus dem 1984, der definitiv für gute Stimmung sorgt. Ich bin Zoe, jetzt für euch volle Länge. Ultra Fox!

Viertel ab 1 auf der Uhr. Ihr hört Radio Top. Wir gehen weiter durch den Dienstag Nachmittag mit meisten 80er und 90er. Und vielleicht sind ihr ja heute ein bisschen mit dem falschen Fuß aufgestanden. Die falsche Seite vom Bett haben verwischt. Das gibt's amix, oder? Wir sind alle nur Menschen. Und amix kann man sich nicht erklären, wieso man heute vielleicht ein bisschen eher, ja, grimmiger drauf ist. Laut einer Studie an der Universität Tübingen in Deutschland hilft ein Spaziergang. Das wissen wir alle, das wissen wir alle. Aber was sehr gut hilft, sind Vögel. Vögel machen uns glücklich. Obwohl das eigentlich gar nicht so ein Geheimnis ist, habe ich das Gefühl. Aber laut dieser Studie, wenn man nur eine halbe Stunde durch einen Park läuft oder durch den Wald, begleitet vom Vogelgezwitscher, dann sinkt das Stresshormon Cortisol deutlich ab. Auch der Blutdruck, der nimmt ab und die positiven Emotionen, die nehmen zu. Darum, wenn ihr es heute noch nicht machen können, dann rate ich euch, ja, schnell rausgehen, den Vögel zuhören. Oder ich würde sagen, der Hit aus dem 1999, der macht auch sehr gute Laune.

0: Wunderschöner Song von Queen. 4 Minuten vor der halbe, 2 haben wir's, und halbe heisst bei uns nur 1. Eine halbe Stunde Musik am Stück. Mit dabei haben wir hier eine grossartige Perle aus dem Jahr 1986 von Billy Idol. Einer, der definitiv für Stimmung sorgen tut, ist der MC Hammer. Und zum Start gehören wir aus den 80ern niemand geringer wie die Bee Gees, gerade nach einem Break.
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0: Ja, der Dienstag zeigt sich mehrheitlich mit einem Mix aus Sonne und dichteren Wolkenfeldern im Flachland. Dort soll es trocken bleiben, ausser Richtung Alpen. Dort müssen wir mit vereinzelten Regengüssen rechnen. Das alles bei trotzdem 27 Grad heute. Mattwil und Greifsee melden 24 Grad. Neckar sind wir bei 22.
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0: Eine richtige Meldung habe ich für euch, betrifft A4 Tauingen Schaffhausen. Zwischen Tauingen und Kesslerloch in beiden Richtungen ist es dort gesperrt wegen einem Bahnfahrzeug. Der Verkehr wird umgeleitet. Wenn wir unterwegs sind, kommen wir gut und sicher an euer Ziel.
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0: 2 Minuten vor den 2 haben wir es. Ich hoffe, ihr kommt gut durch den zistigen Nachmittag. Für all die, die ein bisschen Nachmittagsmüdigkeit verspüren, keine Angst, wir wecken euch gerade wieder auf. Das unter anderem Musik von Nelly, Frankie Goes to Hollywood. Und ja, bei einem Song, wo man definitiv nicht still bleiben kann. Aus 1984, ihr hört es gerade nach einem Break.
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4: Ich bin der Dario Jecker. 4 Länder in Nordafrika sollen asylrechtlich als sichere Staaten gelten. Der Nationalrat hat eine Motion der SVP dazu angenommen. Konkret sollen Ägypten, Algerien, Marokko und Tunesien als sichere Herkunftsländer gelten. Die EU deklariere diese Staaten als sicher, argumentierte die SVP. Der Bundesrat war dagegen. Justizminister Beat Jans argumentierte, dass keines der genannten Länder derzeit die Bedingungen als sicheres Herkunftsland erfülle. Ex-Ministerpräsident Viktor Orban darf Ungarn nie mehr regieren. Das Parlament hat dazu die Verfassung geändert. Demnach darf niemand das höchste Regierungsamt ausüben, der dieses bereits insgesamt mindestens 8 Jahre innehatte. Der Rechtspopulist Orban regierte insgesamt 20 Jahre. Im April wurde er vom jetzigen Regierungschef Peter Madjar abgelöst. Die Chance für einen dauerhaften Frieden nach dem Rahmenabkommen zwischen den USA und dem Iran sei weniger als 50%. Dieser Meinung ist Nahostexperte Erich Giesling. Zum Blick sagt er, das iranische Atomprogramm und ein mögliches eigenständiges Vorgehen Israels seien die größten Risiken für die Vereinbarung. Zurzeit gehe es nur um eine Waffenruhe, nicht um ein sicheres Ende des Krieges. Stan Wawrinka darf beim Tennisturnier in Wimbledon antreten. Der Roman erhält von den Organisatoren eine von nur 8 Wildcards, wie diese mitteilen. Somit wird Wawrinka bei seiner Abschiedstournee ein weiteres Mal im großen Rampenlicht stehen. Am Traditionsturnier in London kam Wawrinka nie über den Viertelfinal hinaus.
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0: Der Zwischenstieg zeigt sich mit einem Mix aus Sonne und dichten Wolkenfeldern. Im Flachland bleibt es dafür aber trocken. Ausser Richtung Alpen, dort müssen wir mit ein paar Regengüssen rechnen. Das trotzdem bei 27 Grad heute. Mattwil und Greifensee meldet 25 Grad. Nicker sind wir bei 23.
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0: Einmal kann ich für euch auf dem Verkehrsmonitor betrifft A4 Teuingen Schaffhausen. Zwischen Teuingen und Kesslerloch in beiden Richtungen ist dort gesperrt wegen einem Bahnfahrzeug. Der Verkehr wird umgeleitet. An und wegs eine gute und sehr sichere Fahrt.
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0: 2:30 haben wir es auf der Uhr. Ich hoffe, ich komme gut durch den Nachmittag. Wir versorgen euch mit der meisten Abwechslung und das unter anderem mit einem riesen Duett von Bryan Adams und Melanie C. Auch noch mit dabei, die 2000er nach dem 2 am Viertel ab. Ich hoffe, wir können somit ein bisschen eine Lücke in die Wolkendecke, die wir heute haben, machen und ein bisschen die Sonne führen, schwören. Genau. Auf jeden Fall gehen wir zuerst zurück ins Jahr 1984. fast unmöglich still bleiben bei diesem Track. Der Soundtrack zu diesem Film hat sogar das meistverkaufte Album von allen Zeiten für eine Woche überholt. Wo der Film rausgekommen ist, ist der Soundtrack in jedem Haushalt auf und runter gelaufen. Ich kann ein bisschen Mühe zum Schwätzen heute, merke ich gerade. Auf jeden Fall, ich tanze jetzt ein Moment zum Kenny Loggins und seinem 80er-Hit Footloose. Ich bin Zoe, schön, dass ihr mit dabei seid.

0: 98, Bryan Adams und Melanie C. mit «When You're Gone». Wir schrauben die Zeit für 10 Jahre weiter.
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0: Ja, und wir reisen ins Jahr 2008. Eine Handvoll Sonnenschein. Das hat sich Natasha Bedingfield vorgestellt, als sie diesen Song geschrieben hat. Stell dir vor, wir hätten etwas in der Tasche, das all unsere Probleme einfach lösen würde. Einfach so ein bisschen eine Handvoll Sonnenschein, wo man reinlangen könnte, falls es einfach irgendetwas gibt, wo man genau dann ein paar Sonnenstrahlen braucht. Und falls ihr das braucht, einfach so, weil ja, die Sonne zeigt sich heute nicht unbedingt mega fest, oder ihr braucht heute einfach ein bisschen gute Stimmung, dann haben wir die für euch. Aus dem 2008, Natasha Bedingfield mit «Pocket Full of Sunshine», ein grossartiger Song, jetzt für euch in voller Länge.

0: Grossartiger Track aus den 90er von TLC. 4 Minuten vor der halben 3 haben wir es. Es geht weiter mit der meisten Abwechslung. Und das eine halbe Stunde lang, ohne Unterbrechung. Mit dabei haben wir eine Country-Legende, wo ich den Freitag im Wembley Stadium gesehen. Ich freue mich sehr in London. Shania Twain, Man, I Feel Like a Woman. Ich freue mich richtig drauf. Kylie Minogue ist ebenfalls mit dabei. Am 3 ist dann die Corinna für euch da und begleitet euch langsam, aber sicher richtig Feierabend. Wir haben eine richtig geballte Frauenpower, weil der Start macht Gloria Estefan gerade nach einem Update.
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0: Der Dienstag zeigt sich mit einem Mix aus Sonne und dichteren Wolkenfeldern. Im Flachland sollte es auch trocken bleiben, ausser der Richtung Alpen. Dort müssen wir mit ein paar Regentropfen rechnen. Das bei maximalen 27 Grad. Aktuell meldet Mottwil und Grie 24 Grad, Neckar sind wir bei 22.
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0: Eine Meldung habe ich aktuell für euch, betrifft A4 Thaingen-Schaffhausen. Zwischen Thaingen und Kesslerloch in beiden Richtungen ist es dort gesperrt wegen einem Bahnfahrzeug. Der Verkehr wird umgeleitet. All unterwegs eine gute und eine sehr sichere Fahrt.
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0: Dienstagnachmittag, eine Minute vor dem 3 haben wir es. Ihr hört Radio Top und wir versorgen euch gerade wieder mit der meisten Musik aus den 80er und den 90er nach dem Newsbreak.
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5: Ich bin Dario Jecker. 4 Länder in Nordafrika sollen asylrechtlich als sichere Staaten gelten. Der Nationalrat hat eine Motion der SVP dazu angenommen. Konkret sollen Ägypten, Algerien, Marokko und Tunesien als sichere Herkunftsländer gelten. Die EU deklariere diese Staaten als sicher, argumentierte die SVP. Der Bundesrat war dagegen. Justizminister Beat Jans argumentierte, dass keines der genannten Länder derzeit die Bedingungen als sicheres Herkunftsland erfülle. Ex-Ministerpräsident Viktor Orban darf Ungarn nie mehr regieren. Das Parlament hat dazu die Verfassung geändert. Demnach darf niemand das höchste Regierungsamt ausüben, der dieses bereits insgesamt mindestens 8 Jahre innehatte. Der Rechtspopulist Orban regierte insgesamt 20 Jahre. Im April wurde er vom jetzigen Regierungschef Peter Madjar abgelöst. Die Chance für einen dauerhaften Frieden nach dem Rahmenabkommen zwischen den USA und dem Iran sei weniger als 50%. Dieser Meinung ist Nahostexperte Erich Giesling. Zum Blick sagt er, das iranische Atomprogramm und ein mögliches eigenständiges Vorgehen Israels seien die größten Risiken für die Vereinbarung. Zurzeit gehe es nur um eine Waffenruhe, nicht um ein sicheres Ende des Krieges. Stan Wawrinka darf beim Tennisturnier in Wimbledon antreten. Der Roman erhält von den Organisatoren eine von nur 8 Wildcards, wie diese mitteilen. Somit wird Wawrinka bei seiner Abschiedstournee ein weiteres Mal im großen Rampenlicht stehen. Am Traditionsturnier in London kam Wawrinka nie über den Viertelfinal hinaus.
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0: Temperaturen aktuell im Topland. Kreuzlingen 23, Oberutzwil 24 und Dübendorf sind wir bei 25 Grad. Heute noch mein angenehm warm. Die Sonne mag teils durchdrücken durch die Wolkenfelder am Himmel. Richtig Alpstein ist aber mit Regen. Ist Regen nicht auszuschliessen.
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0: Achtung, Gegenstände auf der Fahrbahn auf der A1 St. Gallen Richtung Zürich zwischen dem Matzingen und dem Rastplatz Stegen. Gefahr wegen Gegenständen auf der Fahrbahn. Dann Stau wegen einem Unfall auf der A1 Bern Richtung Zürich zwischen Mägenwil und Baden-West. Und dann Stau auch noch auf der A3 Basel Richtung Zürich zwischen Brugg und der Verzweigung Bierfeld.
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0: Herzlich willkommen hier bei uns auf Radio Top. Wir bringen euch durch den wunderschönen Dienstagnachmittag mit der abwechslungsreichsten Musik aus 4 Jahrzehnten. Die perfekte Motivation für die letzten Arbeitsstunden. Mit dabei habe ich hier aus den 70er Queen und aus den 80er Mike and the Mechanics oder Simply Red aus den 90er mit am Start. Ich bin Corina, schön seid ihr mit dabei am Dienstagnachmittag.
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0: Dienstagnachmittag, 16. Juni und der Sommer, der kommt langsam, aber sicher. Das ist die Zeit, wo das Leben wieder draussen stattfindet. Body ist dabei ein ganz wichtiges Stichwort. Wir haben uns nämlich mal alle im Team überlegt, was denn in den Bodies noch fehlt.
1: Ein Pina Colada-Stand und ein paar mehr Volleyballfelder fände ich sehr gut.
0: So richtig fette, grosse Sonnenschirme.
2: Wo so richtig geile Rutsche. Fast schon wie eine Achterbahn. Das fehlt, ja.
0: Die Frau Rickenbach von der Body im Bergholz Zwil, sie sieht unsere Rutschenvision.
3: Die Rutschbahn, da zieht bei eigentlich allen. Von der Kleinen bis zu der Grossen, Halbstarken bis zu der erwachsenen Familie und so weiter. Das ist eine super Idee. Man muss einfach immer die Kosten mit dem Nutzen abwägen. Sagen wir, haben 4-5 Monate offen. So die Top-Tage, die können wir an 1-2 Hände abzählen. Und das ist auch die Investition natürlich relativ hoch.
0: Aber an den Kokosnüssen und an den Volleyballfeldern wird auch noch geschafft. Und während ihr jetzt im Büro untereinander diskutiert, was denn sonst noch cool wäre in einer Body, machen wir weiter mit dem nächsten Hit aus den 80ern. Das ist R.E.M.

0: Das ist Radio Top am 18 ab 3 an dem Dienstagnachmittag und ich unterbreche ganz kurz wegen einer wichtigen Verkehrsinfo.
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0: Achtung, Gegenstände auf der Fahrbahn, auf der A51 Bülach, Richtung Flughafen zwischen Bülach Süd und Kloten Nord haben wir Gefahr wegen Gegenständen auf der Fahrbahn.

0: Ihr hört Radio Top. Wir haben es eine Minute vor um 3:30. Bei uns geht es jetzt dann weiter mit der meisten Musik. Und zwar 30 Minuten ohne Unterbrechung. Unser Non-Stop-Top-Mix. Einen zum Abdancen und Mitsingen mit dabei. Von der Whitney Houston, I Wanna Dance With Somebody. Den Scorpions mit einem wunderschönen Lied aus den 90er. Oder auch einen aus den 2000er haben wir im Repertoire von der Nelly Furtado. Gerade nach dem Wetter und dem Verkehr.
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0: Der Temperaturencheck im Topland. Z Horn sind wir bei 23, Zuckerrehe sind wir bei 24 und das Niederhasli 26 Grad. Im Moment, ja, es ist ein Mix aus Sonne und dichten Wolkenfeldern begleitet, wo uns auch durch den Dienstag noch mit begleitet, sowie auch in Abend rein. In den Alpen kann es dann vereinzelt regnen.
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0: Da habe ich eine Meldung zu eurem Auto. Es staut auf der A3 Basel Richtung Zürich zwischen Bruck und der Verzweigung Bierfeld. Einen unterwegs auf den Vierrädern wünsche ich ganz gute und vor allem eine sichere Fahrt.
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0: kurz vor dem Fieri. Ein wunderschönen guten Nachmittag, liebe Tophörerschaft. Bei uns gibt es die meisten 80er und 90er gerade wieder nach dem Punkt.
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3: Ich bin der Dario Jecker. Der Iran und die USA verhandeln diesen Freitag auf dem Birkenstock und nicht in Genf. Das Außendepartement bestätigt einen CH-Media-Bericht auf Anfrage. Offenbar soll dort die Absichtserklärung für einen Friedensprozess zwischen den beiden Ländern unterzeichnet werden. Bisher wurde erwartet, dass dies in Genf geschieht. Damit rückt der Birkenstock im Kanton Nidwalden ein weiteres Mal ins Zentrum des Weltgeschehens. Vor 2 Jahren empfing die damalige Bundespräsidentin Viola Amherd auf dem Birkenstock Dutzende Staats- und Regierungschefs zum Ukraine-Friedensgipfel. Eine neue Karte zeigt, wo in der Schweiz die Sonne scheint und wo nicht. Forschende haben den Lichteinfall so präzise berechnet, dass sogar der Schatten jedes einzelnen Baumes erfasst ist. Die Daten seien eine Grundlage für Forschung zu Schneeschmelze, Klima- und Wasserhaushalt, teilt die Eidgenössische Forschungsanstalt für Wald, Schnee und Landschaft mit. Die Familie, die in Gstaad Putzkräfte und Kindermädchen aus Serbien ausgebeutet hat, ist wegen Menschenhandels verurteilt worden. Die 68-jährige Mutter ist Hauptangeklagte, die 48-jährige Tochter sei beteiligt und der 76-jährige Ehemann ein Gehilfe der beiden gewesen. Die Familie stammt wie ihre Opfer aus Serbien. Vegetarischen Speck darf es in der EU bald nicht mehr geben. Bezeichnungen für vegetarische Fleischersatzprodukte dürfen nicht mehr mit Fleischbegriffen wie Speck, Hühnchen oder Rippchen beworben werden. Das hat das EU-Parlament in Straßburg beschlossen. Auch Wurst, Schnitzel oder Burger dürfen die Ersatzprodukte nicht mehr heißen. Kritik am Entscheid kam vor allem aus Deutschland, dem grössten Markt für vegetarische Fleischersatzprodukte in der EU.
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0: Ein Mix aus Sonne und dichten Wolkenfeldern begleitet uns durch den Dienstag Nachmittag sowie auch noch in heutigen Abend rein. In den Alpen kann es vereinzelt noch regnen. Temperaturencheck im Topland aktuell, das Kützlingen 23, das Oberutzwil 24 und das Dübendorf sind wir bei 25 Grad.
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0: Es staut zum einen auf der A1 St. Gallen Richtung Zürich zwischen der Verzögerung Brütisellen und Zürich Ost, dann stockt es auf dem Zürcher Westring A3, Chur Richtung Basel zwischen Urdorf Süd und dem Limmataler Kreuz und ebenfalls braucht er länger auf der A3 Basel Richtung Richtung Zürich, zwischen Bruck und der Verzögerung Birchfeld. Allen unterwegs im Auto wünsche ich ganz gute und vor allem eine sichere Fahrt.
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0: Ihr gönnt mit uns durch den Dienstag Nachmittag. Herzlich willkommen auf Radio Top. Mein Name ist Corina Broger und um diese Zeit habt ihr die Chance, bei uns einen 50-Franken-Gutschein vom Hotel-Restaurant Klein Rigi abzustauben. Bei unserem beliebten Spiel «Wahr oder nicht wahr?». Jetzt anrufen zum Mitmachen direkt zu mir ins Studio auf 08 48 80 00 88. Und in der Zwischenzeit gibt es unseren Topmix aus 4 Jahrzehnten direkt zu euch in die Bude.
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0: 15 Minuten ab 4 Uhr. Schön sind ihr hier bei uns auf Radio Top. Und da wird jetzt gespielt. Und heute in einer Special Edition «Wahr oder nicht wahr?». Nämlich mit einem Hörer, der einfach mal direkt ins Studio gekommen ist, anstatt anzuleiten.
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0: Heute habe ich niemanden in der Leitung, sondern einen Top-Hörer bei mir im Studio direkt. Hallo Merlin.
2: Hallo zusammen.
0: Schön, dass du «Wahr oder nicht wahr?» spielst, direkt aus dem Studio bei uns hier. Ich gebe dir eine Behauptung und du darfst mir einfach sagen, ob das stimmt oder nicht.
2: Wunderbar.
0: Gehen wir rein. Shireen Dörig, eine DJ aus Appenzell. Und sie ist mit der Helene Fischer gerade auf Tour und spielt ihren Vor-Act.
2: Hey, mega schwierig, aber ich würde sagen, gehen wir mal mit richtig.
0: Gratuliere, Merlin! Ein 50-Franken-Gutschein fürs Hotelrestaurant Clearigi hast du dir hier abgestaubt.
2: Hey, wow, mega cool.
0: Well done!
2: Merci vielmals.
0: Schön, bist du vorbeikommen.
2: Hey, mega gerne. Danke vielmals, dass ich hier sein
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0: Leute, vor dem halben fünf haben wir's. Schön sind wir mit Radio Top unterwegs an dem Dienstagabend. Und da hören wir gerade als nächstes von meinem Fernsehgespännli, was denn am 6. läuft in den News.
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0: Tiziana Cassaro bei mir im Studio.
2: Hello,
0: hello. Was gibt's heute Spannendes bei euch in den News?
2: Ja, es ist zwar doch ein paar Wochen her, seit dem Messerattack am Bahnhof Winterthur, aber das Thema halt immer noch.
0: Also wie meinst du?
2: Ja, die Fachstelle für Extremismus und Gewaltprävention meldet, dass die Anfragen bei ihnen extrem zugenommen haben, was aber genau der Grund ist und was dahinter ist oder dahinter steckt heute Abend in den Top News.
0: Und was hast du sonst noch?
2: Es gibt in der Gemeinde Wigoldingen-Thurgau so viel Störche wie nirgends. Also unsere Reporterin ist durchs Dorf gefahren und hat bestätigt, dass es echt viel Störche dort hat.
0: Ja, ein bisschen mit den Tieren.
2: Ja, genau. Die Storchhochburg der Schweiz. Es sieht wirklich funny aus, aber die hinterlöhnt auf den Dächern und überall rundum, ich kann es nicht anders sagen, richtige Schweinerei. Das sorgt natürlich für mega Diskussionen, was dort abgeht heute Abend in den Top News.
0: Unbedingt einschalten bei der Tiziana.
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0: Ein Mix aus Sonne und dichten Wolkenfeldern begleitet uns durch den Dienstagabend. In den Alpen kann es vereinzelt noch regnen. Morgen schon wieder Mittwoch und der zeigt sich von einer sehr freundlichen und warmen Seite, meist sonnig bei um die 30 Grad. Aktuell im Topland Eschens 24, Hagenbuch 25 und Müllerütti 23 Grad.
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0: Stau wegen einem Unfall auf der A1 St. Gallen Richtung Zürich zwischen der Oberwinterthur und der Raststätte Vorarlberg Nord. Der linke Fahrstreifen ist dort blockiert. Dann ebenfalls noch Stau auf der A1 St. Gallen Richtung Zürich zwischen dem Rastplatz Balderschwil und Zürich Ost. Dann stockt es auf dem Zürcher Westring A3, Chur Richtung Basel zwischen Urdorf Süd und dem Limmataler Kütz und auf der H4 Schaffhauser Strasse Zürich Richtung Schaffhausen zwischen Bülach Nord und dem Kreisler Glattfelden brauchen da auch noch ein bisschen mehr Geduld aktuell. Ich wünsche allen unterwegs im Feierabend auf dem Weg heim ganz eine gute und vor allem eine sichere Fahrt.
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0: Radio Top, kurz vor dem 5 haben wir es. Und um noch die letzten Mails im Büro verschicken, versorgen wir euch mit einer Ladung Musik. Wir spielen nämlich die meisten 80er und 90er. Wie zum Beispiel All for One mit einem grossartigen Lied aus den 90er. I Swear oder aus den 80er habe ich Europe mit dabei, gerade nach dem Newsbreak. 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
9: Ich bin der Dario Jecker. Der Iran und die USA verhandeln diesen Freitag auf dem Birkenstock und nicht in Genf. Das Außendepartement bestätigt einen CH-Media-Bericht auf Anfrage. Offenbar soll dort die Absichtserklärung für einen Friedensprozess zwischen den beiden Ländern unterzeichnet werden. Bisher wurde erwartet, dass dies in Genf geschieht. Damit rückt der Birkenstock im Kanton Nidwalden ein weiteres Mal ins Zentrum des Weltgeschehens. Vor 2 Jahren empfing die damalige Bundespräsidentin Viola Amherd auf dem Birkenstock Dutzende Staats- und Regierungschefs zum Ukraine-Friedensgipfel. Eine neue Karte zeigt, wo in der Schweiz die Sonne scheint und wo nicht. Forschende haben den Lichteinfall so präzise berechnet, dass sogar der Schatten jedes einzelnen Baumes erfasst ist. Die Daten seien eine Grundlage für Forschung zu Schneeschmelze, Klima- und Wasserhaushalt, teilt die Eidgenössische Forschungsanstalt für Wald, Schnee und Landschaft mit. Die Familie, die in Gstaad Putzkräfte und Kindermädchen aus Serbien ausgebeutet hat, ist wegen Menschenhandels verurteilt worden. Die 68-jährige Mutter ist Hauptangeklagte, die 48-jährige Tochter sei beteiligt und der 76-jährige Ehemann ein Gehilfe der beiden gewesen. Die Familie stammt wie ihre Opfer aus Serbien. Vegetarischen Speck darf es in der EU bald nicht mehr geben. Bezeichnungen für vegetarische Fleischersatzprodukte dürfen nicht mehr mit Fleischbegriffen wie Speck, Hühnchen oder Rippchen beworben werden. Das hat das EU-Parlament in Straßburg beschlossen. Auch Wurst, Schnitzel oder Burger dürfen die Ersatzprodukte nicht mehr heißen. Kritik am Entscheid kam vor allem aus Deutschland, dem größten Markt für vegetarische Fleischersatzprodukte in der EU.
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0: Temperaturen aktuell im Topland: Bischofszell 24, Oberutzwil 23 und Stübendorf 26 Grad. Es ist ein Mix aus Sonne und dichten Wolkenfeldern, wo uns begleitet durch den heutigen Dienstagabend. In den Alpen kann es vereinzelt noch regnen. Und morgen schon wieder Mittwoch und der zeigt sich dann von einer sehr freundlichen und warmen Seite, meist sonnig, bei um die 30 Grad.
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0: Aktuell brauchen wir länger auf der A1 Zürich Richtung St. Gallen zwischen Döss und Oberwinterthur. Mehr Geduld rechnen auch noch auf der A1 St. Gallen Richtung Zürich zwischen dem Rastplatz Balterschwil und Zürich Ost. Und nochmal eine Stockermeldung von der A1 Bern Richtung St. Gallen zwischen Zürich-Seebach und Zürich-Ost. Dann stockert es noch auf der A15, Oberland-Autobahn, Brütisellen Richtung Uster zwischen Uster-Nord und Uster-Ost. Und länger geht es auch noch für alle, die auf der H4 Schaffhauser-Strasse unterwegs sind, Zürich Richtung Schaffhausen zwischen Bülach-Nord und dem Kreisel Glattfelde. Ich wünsche allen unterwegs im Auto ganz gute und vor allem eine sichere Fahrt.
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0: Es ist Dienstagabend. Wir steuern zum einen richtig Feierabend und zum anderen schon wieder richtig Wochenmitte zu. Und für euren Heimweg gibt es unseren Top-Mix aus 4 Jahrzehnten jetzt. Die abwechslungsreichste Musik mit dabei in der Playlist All for One aus den 90ern. Meredith Brooks oder auch Amy Winehouse mit einem 2000er. Ich bin Corinna Brogger, begleite euch durch den Abend. Wir starten gerade in die neue Stunde mit Europe, der Final Countdown.
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0: Das ist Radio Top. 16 Minuten ab dem 4 Uhr haben wir Zeit, um zu unserem Wetterexperten zu schalten.
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0: Ja, hoi Peter.
2: Hoi, hallo, guten Abend.
0: Dich habe ich heute zugeschaltet, nicht aus der Schweiz, sondern aus dem wunderschönen Elba, gell?
2: Genau, immer noch auf Elba. Drehe da immer noch wunderschöne Wetterfilme für Teletop. Könnt ihr heute Abend wieder schauen.
0: Wunderschön.
2: Und dann auch morgen. Morgen gibt es möglicherweise sogar einen kleinen Wettbewerb, wo ihr etwas Tolles gewinnen könnt. Einfach das als kleinen Teaser.
0: Unbedingt
2: für meine Sendung heute Abend. Genau,
0: auf jeden Fall. Ja, und wie sieht denn das Wetter aus hier in der Schweiz?
2: Gut. Also wir haben ja heute so einen kleinen Knick gehabt im Sommerwetter, aber insgesamt ist es warm geblieben. Temperaturen 25 bis 26 Grad haben wir gehabt. Trotz der Wolkenfelder, die zum Teil dicht sind. Und jetzt im Laufe der Nacht werden die Wolken weniger. Morgen erwarte ich so einen Mix aus ein paar Restwolken, ein paar Schleierwolken, aber vor allem auch Sonnenstrahlen. Und das bleibt eigentlich den ganzen Tag so. Vielleicht hat es über den Bergen ein paar Quellwolken auch nicht der Rede wert. Temperaturen?
0: Groß.
2: Nein, überhaupt nicht. Und Temperaturen gehen darauf bis auf etwa 30, vielleicht punktuell im Unterland sogar 31 Grad. Also wir fangen da mit dieser Hitze, wir kratzen schon mal an den 30 Grad Marke.
0: Dann kommt der Sommer auf Ende Woche, würde ich sagen, oder?
2: Ja, mit Macht, muss man sagen. Es ist eine Hitzewelle, die man nicht ganz unterschätzen. Temperaturen am Donnerstag 33 Grad, am Freitag 31 bis 32 Grad. Am Donnerstag ist es eigentlich meistens sonnig mit ein paar Quellwolken, kaum Gewitter. Am Freitag im Nachmittag, zuerst in den Bergen, gegen den Abend im Flachland, könnte es mal ein Donnerwetter geben, wo auch da und dort ein bisschen kräftiger könnte ausfallen bei diesen Temperaturen, eben, die wirklich sehr hoch sind. Es wird dann ein bisschen typischer und schwüler und das merken wir auch am Wochenende. Es ist dann wirklich langsam ein bisschen unangenehm. Nachts kühlen nicht mehr allzu fest ab und die Temperaturen gehen drauf. Am Samstag bis auf 33 Grad und am Sonntag bis etwa auf 35 Grad.
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0: Sie ist die Gabig. Kurz vor um 17:30. Schön, gehen mit Radio Top durch euren wohlverdienten Feierabend. Da gibt's eine Ladung Musik aus 4 Jahrzehnten von uns. Und zwar 30 Minuten lang ohne Unterbrechung. In den Startlöchern haben wir dort Genesis aus den 80er, den Pop von der Rihanna aus den 2000er sowie auch Diana Ross mit von der Party, gerade nach dem News-Update.
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0: Wetter. Ein Mix aus Sonne und dichten Wolkenfeldern begleitet uns durch den heutigen Dienstagabend. In der Alpenregion kann es vereinzelt regnen kommen. Morgen schon wieder Mittwoch und dort zeigt sich von einer sehr freundlichen und warmen Seite meist sonnig bei um die 30 Grad umeinander. Temperaturen aktuell im Topland, Fischingen und Lengewil sind wir bei 24 Grad und Hönk haben wir 26 Grad.
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0: Stau auf der A1 Bern Richtung St. Gallen zwischen Dietikon und dem Gubrist. Ebenfalls länger auf der A1 Zürich Richtung St. Gallen zwischen Töss und Oberwinterthur. Und nochmal eine Meldung von der A1 St. Gallen Richtung Zürich zwischen dem Rastplatz Baltenschwil und Zürich Ost. Auch ein bisschen mehr Geduld einrechnen, dann stockt es auf der A15 Oberland Autobahn Brütisellen Richtung Ostern zwischen Ostern Nord und Ostern Ost. Und länger geht es für alle, die auf der H4 Schaffhauser Strasse unterwegs sind, Zürich Richtung Schaffhausen zwischen Bülach Nord und dem Kreisel Glattfelde.
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0: Das ist Radio Top. 4 Minuten vor dem 6 haben wir's. Wir sind die beste 80er und 90er Playlist für euren Feierabend und machen gerade weiter nach dem Punkt. 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
2: Ich bin der Dario Jecker. Ab übermorgen strömt heiße Luft aus den Subtropen in die Schweiz. Das wird voraussichtlich eine mindestens fünftägige Hitzewelle auslösen, heißt es von Meteo Schweiz, dem Wetterdienst des Bundes. Am Sonntag sind in den Tallagen der Alpen-Nordseite bis zu 35 Grad möglich. Am Wochenende dürften die Nächte keine große Abkühlung mehr bringen. Der Iran und die USA verhandeln diesen Freitag auf dem Birkenstock und nicht in Genf. Das Außendepartement bestätigt einen CH-Media-Bericht auf Anfrage. Offenbar soll dort die Absichtserklärung für einen Friedensprozess zwischen den beiden Ländern unterzeichnet werden. Bisher wurde erwartet, dass dies in Genf geschieht. Damit rückt der Birkenstock im Kanton Nidwalden ein weiteres Mal ins Zentrum des Weltgeschehens. Vor 2 Jahren empfing die damalige Bundespräsidentin Viola Amherd auf dem Birkenstock Dutzende Staats- und Regierungschefs zum Ukraine-Friedensgipfel. Die Ölpreise sind wieder deutlich gefallen. Der Preis der Referenzsorte Brent fiel erstmals seit Anfang März unter die Marke von $80. Bereits gestern waren die Ölpreise gefallen, heute setzt sich der Trend fort. Bis sich sinkende Ölpreise am Benzin- und Dieselpreis an der Tankstelle bemerkbar machen, vergehen in der Regel mehrere Tage bis Wochen. Vegetarischen Speck darf es in der EU bald nicht mehr geben. Bezeichnungen für vegetarische Fleischersatzprodukte dürfen nicht mehr mit Fleischbegriffen wie Speck, Hühnchen oder Rippchen beworben werden. Das hat das EU-Parlament in Straßburg beschlossen.
3: Wetter. Heute Abend ein Mix aus Sonne und dichten Wolkenfeldern. Morgen Mittwoch präsentiert sich sehr freundlich sonnig und heiss. Erwartet sind um die 30 Grad. Unser aktueller Temperaturencheck im Topland, Eschens 24, Hagenbuch 25 und Mühlrütti messen wir 23 Grad.
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3: Es staut auf der A1 Bern Richtung St. Gallen zwischen Zürich-Seebach und Wallisellen. Ebenfalls Stau auf der A1 wegen einem Pannenfahrzeug Zürich Richtung St. Gallen zwischen Töss und Oberwinterthur. Und nochmal eine Meldung von der A1 St. Gallen Richtung Zürich zwischen dem Rastplatz Balderschwil und Zürich-Ost, auch mehr Geduld einrechnen. Dann Stau auf dem Zürcher Westring A3 Zürich Richtung Chur zwischen zwischen Urdorf Süd und dem Limmataler Kreuz. Und noch Stau im Bezirk Dietikon, Überlandstrasse zwischen Bernstrasse und in Schlieren und Dietikon. Und länger geht es auch noch für alle, die auf der H4 Schaffhauserstrasse unterwegs sind. Zürich Richtung Schaffhausen zwischen Bülach Nord und dem Kreisel Glattfelde. Ich wünsche allen, die unterwegs sind, Feierabend, ganz eine gute und vor allem eine sichere Fahrt.
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3: Während ihr in euren wohlverdienten Feierabend fahrt, sorgt mir für die beste Stimmung in eurem Auto unseren Topmix aus 4 Jahrzehnten. Ich serviere euch hier unter anderem Anastasia, Blondie oder auch YouTube bei uns dabei. Das ist Radio Top und ich bin Corina Progo.
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0: geht's durch euren Dienstagabend. 14 Minuten ab 6 Uhr haben wir es auf der Uhr. Mir hat gestern ein lustiges Video auf meine For You-Page gespielt. Und zwar Songs aus den 80er und 90er, wo an einem entsprechenden Tier drüber gelegt worden sind. Und ich finde, es hat mega gepasst. Darum wollte ich da gerade mal beim Cyril, meinem Moderationskollegen, testen. Cyril, sag mir doch, an welches Tier, das du denkst bei dem Song.
1: Ich stelle mir da, weißt du was, so ein richtig muskulöses Schwein vor.
0: Im Video wäre es ein Nashorn.
1: Ein Nashorn?
0: Passt auch.
1: Das passt auch, ja.
0: So gross.
1: Ja.
0: Gut, nächstes.
1: Boah, okay. Das könnte im Fall jetzt ein Ross sein.
0: Okay, gut, nehmen wir mal. Im Video ist es ein Zebra. Sehe ich eben auch, weißt du, so wie
1: eben,
0: bei Madagaskar. Ja. Einfach so die coole, lässig. Der letzte noch. Radiohead aus den 90ern.
1: Da haben wir richtige Headbanger dazu. Okay. Was? Das da habe ich jetzt wirklich kein Tier im Kopf. Da muss ich ganz schnell überlegen. Vielleicht ein Pfau. Wo so seine Dinge auftut hinten. Weißt du, wie heisst es? Die Federn auftut, mhm. Wenn er eine Brut sieht, eine zukünftige Brut.
0: Ah, ja, ja, und dann wird er ein bisschen imponieren. Mhm.
1: Und irgendwie zu dieser Musik. Und das ist auch ein bisschen nonchalant, irgendwie. Ein bisschen cool, oder?
0: Ein ja. Pfau. Cool, ja. Im Video ist es eine Hyäne.
1: Würde ich nicht unterschreiben. Bin ich nicht einverstanden.
0: Aber mit Ihnen bin ich 100% einverstanden. Well done, Cyril. So. Danke für dich.
1: Hat Spass gemacht, auf alle Fälle.
0: Unser nächster Track gibt mir so ein bisschen ein verletzliches, aber doch auch romantisches Gefühl. Vielleicht ein Schwan, was meinen ihr? Oder vielleicht erinnert es euch auch eher mal an eine ehemalige Beziehung. Das ist U2 mit Us. Entschuldigung, das ist U2 mit With or Without You aus den 80er.

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0: Das ist Radio Top. Dienstagabend, kurz vor um 6:30 haben wir's. Das heisst auch kurz vor unserem Non-Stop-Top-Mix. Während ihr vielleicht gerade das Kind ins Training fahrt, liefert mir 30 Minuten lang Musik ohne Unterbrechung. Mit dabei habe ich hier den Soundtrack von Top Gun Highway to Danger Zone aus den 80ern von Kenny Loggins, den Talk Talk Mariah Carey oder auch die Red Hot Chili Peppers aus den 2000ern mit dabei. Noch bis am 7. startet immer dann gerade mit Aerosmith. Zuerst werfen wir noch einen raschen Blick aufs Wetter und auf die Strasse.
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0: Der Temperaturencheck aktuell im Topland. Hauptwil und Zwittenbach sind wir bei 24 Grad und Löningen meldet 25 Grad. Heute Abend weiterhin ein Mix aus Schnurschüch, Sonne und dichten Wolkenfeldern. Höchstens in den Alpregionen noch mit Regen zu rechnen. Morgen Mittwoch sehr sonnig und sehr warm. Zu erwarten sind um die 30 Grad.
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0: Es staut auf der A1 Bern Richtung St. Gallen zwischen Zürich Seebach und Wallisellen. Dann staut es beim Gubrisch sowie auf der A1 Zürich Richtung St. Gallen zwischen den Frettiken und Wülflingen. Und nochmal eine Meldung von der A1 St. Gallen Richtung Zürich zwischen dem Rastplatz Balderschwil und Zürich-Ost auch immer noch ein bisschen mehr Geduld einrechnen. Und länger brauchen wir auch noch auf dem Zürcher Westring A3, Zürich-Chur Richtung Basel zwischen Urdorf-Süd und dem Limmataler Kreuz. Kommt gut und vor allem sicher an euer Ziel.
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1: Ich bin der Dario Jecker. Ab übermorgen strömt heiße Luft aus den Subtropen in die Schweiz. Das wird voraussichtlich eine mindestens 5-tägige Hitzewelle auslösen, heißt es von Meteo Schweiz, dem Wetterdienst des Bundes. Am Sonntag sind in den Tallagen der Alpen-Nordseite bis zu 35 Grad möglich. Am Wochenende dürften die Nächte keine große Abkühlung mehr bringen. Der Iran und die USA verhandeln diesen Freitag auf dem Birkenstock und nicht in Genf. Das Außendepartement bestätigt einen CH-Media-Bericht auf Anfrage. Offenbar soll dort die Absichtserklärung für einen Friedensprozess zwischen den beiden Ländern unterzeichnet werden. Bisher wurde erwartet, dass dies in Genf geschieht. Damit rückt der Birkenstock im Kanton Nidwalden ein weiteres Mal ins Zentrum des Weltgeschehens. Vor 2 Jahren empfing die damalige Bundespräsidentin Viola Amherd auf dem Birkenstock Dutzende Staats- und Regierungschefs zum Ukraine-Friedensgipfel. Die Ölpreise sind wieder deutlich gefallen. Der Preis der Referenzsorte Brent fiel erstmals seit Anfang März unter die Marke von $80. Bereits gestern waren die Ölpreise gefallen, heute setzt sich der Trend fort. Bis sich sinkende Ölpreise am Benzin- und Dieselpreis an der Tankstelle bemerkbar machen, vergehen in der Regel mehrere Tage bis Wochen. Vegetarischen Speck darf es in der EU bald nicht mehr geben. Bezeichnungen für vegetarische Fleischersatzprodukte dürfen nicht mehr mit Fleischbegriffen wie Speck, Hühnchen oder Rippchen beworben werden. Das hat das EU-Parlament in Straßburg beschlossen.
2: Wetter. Gottlieb und Sagenshausen sind wir im Moment bei 24 Grad und Langnau am Albis meldet 26. Heute Abend noch teils sonnig und dazu bleibt es angenehm von den Temperaturen her. Die Chance auf Regen besteht nur richtig Appenzeller Alpstein. Morgen Mittwoch sonnig, nur noch ein paar Wolken am Himmel mit Höchsttemperaturen von sehr warmen 30 Grad.
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2: Da staut es aktuell noch vor dem Gubrist Bern Richtung St. Gallen, dann Stau auf der A1 Bern Richtung St. Gallen zwischen Zürich-Seebach und Wallisellen und noch eine weitere Meldung von der A1 St. Gallen Richtung Zürich zwischen dem Rastplatz Balderschwil und Zürich-Ost. Brauchen da länger. Und dann haben wir noch Stau auf dem Zürcher Westring, A3 Chur Richtung Basel zwischen Urdorf Süd und dem Limmataler Kreuz. Ich wünsche allen unterwegs heute Abend auf der Strasse ganz gute und vor allem eine sichere Fahrt.
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2: Grüezi miteinander zu einer neuen Folge Top hoch 3. Mein Name ist Stefano Ballmann und heute machen wir es mal ein bisschen anders, weil ich finde, mein Gast darf sich gerade selber mal vorstellen.
3: Ja, gut. Ich bin der Stefan Zeberli und komme aus dem St. Gallischen, daheim in Gossau, Andwil, und hier Ballonfahren.
2: Ballonfahren, das ist das Thema. Stefan Zeberli, herzlich willkommen hier im Top hoch 3 Gärtet. Du bist Ballonfahrer. Sei mal Fahrer oder Pilot? Wie ist das bei euch so?
3: Man kann sagen, Ballonfahrer, Ballonpilot. Die Ausbildung ist fast wie eine PPL, Privatpilotenlizenz. Von dort her gibt es da kein richtig oder falsch.
2: Aber du bist ja nicht einfach nur ein Ballonfahrer, sondern ich muss es ablesen, du bist Schweizer Meister, Europameister und zwar mehrfach, ich glaube sogar Rekordmeister und seit einem halben Jahr auch Weltmeister. Zuerst mal herzliche Gratulation für das. Ich habe gar nicht gewusst, dass man auch an Wettkampf fahren mit Ballon. Das musst du mir ein bisschen erklären.
3: Ja, das ist halt relativ komplex, der Sport. Also wir haben ein über 100-seitiges Reglement und dort drin sind Aufgaben enthalten. Es sind aktuell 27 verschiedene Aufgaben, wo aber am Wettbewerbsleiter immer auch Spielraum steht, Sachen noch zu mischen und so. Dann ist pro Fahrt bis zu 5-6 Aufgaben, die gelöst werden. Das ist natürlich gestellt anhand der Wettersituation, anhand der Windsituation, damit da auch eine gewisse Logik hat. Dass die Zielfahrten, also die, muss anders sagen, die Aufgaben, das sind zwei Drittel Zielfahrten in unterschiedlichen Rahmenbedingungen. Also mit Zeitfenster vielleicht, mit einfach noch ein bisschen erschwerenden Sachen drin. Dann geometrische Sachen, Dreiecksfläche auf die Seite, möglichst grossen Winkel, zu einer vorgegebenen Richtung, möglichst grosse Abweichung fahren oder halt so eine gewisse Zeit so wenig weit wie möglich, eine gewisse Zeit so weit wie möglich. Das sind dann eher so ein bisschen, sagen wir mal, primitive Aufgaben.
2: Gibt es also so Figuren, die ihr müsst fliegen? Was nicht, so Pirouette am Himmel?
3: Ja, es gibt mittlerweile eben, wir haben relativ viele virtuelle Sachen, die man könnte, mit der modernen Technik, die macht es halt wirklich möglich, metergenau, auch dreidimensionale Sachen auszuwerten, wo man halt definierte Lufträume haben, Gebiet, wo man halt vielleicht verschiedene Faktoren pro Zeit oder pro Weg, wo man dort drin zurücklegt, Punkte sammelt.
2: In dem Wettkampfmodus, oder? Da bist ja du nicht allein in der Luft, da sind ja, ich habe gesehen, der WM über 100 Teilnehmer, da wird es ja schon noch eng im Luftraum dann.
3: Ja, vor allem dann, wenn halt die Aufgabenstellung so ist, dass alle Teilnehmer an einen Ort hin müssen. Das ist meistens pro Fahrt bis zu 2, 3, 4 Mal der Fall. Und dann ist es halt schon sehr, sehr vom Wind abhängig. Wenn es viel Wind hat, dann rupft es schon ein bisschen auseinander, das Feld. Wenn es wenig Wind hat, dann bündelt es extrem.
2: Kann man einen Ballon also wirklich steuern? Kann man das wirklich? Oder das ist man einfach völlig auf den Wind? Ja.
3: Ja, also das ist das Zweite. Also wir sind komplett auf den Wind angewiesen. Ich habe kein bisschen Einfluss nehmen auf die Fahrtrichtung am Gefährt. Also ich muss wirklich mit dem Wind zum Ziel fahren. Aber zum Frage an sich zurückzukommen, wir steuern natürlich den Ballon mit dem Wind metergenau zu dem Ziel an. Also das kann sein, dass am Schluss an einer WM die ersten 40 Marker unter einem Meter liegen. Auch wenn er muss fallen gelassen werden, also wenn ich nicht einmal werfen darf, den Zielpunkt, den Zielsäckchen, den wir absetzen müssen.
2: Und hast du da nie zu einer Kollision gekommen, Himmel?
3: Ja, da gibt es natürlich extrem viel. Also ich erinnere mich jetzt natürlich an der letzten WM. Da haben wir Situationen gehabt, wo 30 Ballons alle Hüllen an Hüllen kleben. Da passiert grundsätzlich nichts. Ist auch ganz im Reglement, ganz scharf, ganz streng reglementiert. Steiggeschwindigkeiten zu anderen Ballonen, also damit das eben auch safe kann laufen, also dass es nicht gefährlich wird. Eine Kollision von Korbhüllen, da ist natürlich dann sehr gefährlich.
2: Gibt es auch so Happenings, oder? Wenn 30 Ballonen, dann kann man schön eine Zusammenkunft, schönes Fest feiern, oder?
3: Ja, also ich bin nicht gern so im Pulk. Ich bin eher einer, der dann sehr, sehr gern ganz vorweg geht. Da ist halt ein kleiner Nachteil, du kannst nicht die Vorderen anschauen, oh, der ist jetzt zu früh runter, der ist links da vorbei oder der ist rechts da vorbei oder so. Das hast du dann halt nicht. Aber dafür hast du Platz zum Reagieren.
2: Ich versuche es jetzt ein bisschen zu vergleichen wie mit Segeln, oder? Da muss man anfangen, den Wind lesen. Ist das bei euch auch so?
3: Also ja, grundsätzlich tun wir den Wind extrem lesen. Also zum einen mir selber. Also ich lasse Schaum die ganze Zeit ein bisschen aus dem Korb raus, um zu schauen, wie verhält sich der durchab. So kann ich durchab messen. Und dann haben wir natürlich auch Leute am Boden. Von der Nationalmannschaft aus, quasi vom Verband, ein Zweierteam, das Sonden anlässt. Also die lassen während der Fahrt immer wieder ganz, ganz kleine GPS-Sonden raus mit Heliumballon, wo es können ganz modern kappen, den kann ich jetzt haben, die sammeln wir wieder ein und brauchen die wieder. Dann haben wir natürlich jedes Team, jeden Teilnehmer, haben wir einen Boden Mannschaft, die dann an dem Ziel unsere Wind ausmessen mit dem Kompass und dann raufgehen und sagen, schau, am Boden geht es, sag jetzt einfach etwas Richtung 90 Grad, genau Richtung Osten und drüber relativ gleich gerade rechts drehen. Dass ich weiss, okay, wenn ich muss quasi allenfalls absteigen, kann ja sein, dass ich aus recht grosser Höhe zu dem Ziel komme und unten dran praktisch auf die andere Seite fahre, oder?
2: Ich kann mal schauen, was die anderen machen in der Luft. Also tut man beobachten, was die so machen, oder bringt das gar nicht, weil 10 Meter neben dran kann ja die Luftverhältnis schon wieder anders sein.
3: Ist schon sehr zentral, um die anderen zu beobachten. Mehr aber auch taktisch. Also es ist sehr, sehr zentral, um dort gut zu sein, wo die Mehrheit gut ist. Die ganze Punktverteilung an einer Meisterschaft, die ist sehr komplex. Und da spielt es schon sehr, sehr eine zentrale Rolle, dass ich halt auch dort sehr gut bin, wo die Mehrheit gut ist. Und dort, wo die Mehrheit nicht so gut punktet oder wertet, dort gefällt es auch weniger ins Gewicht, wenn ich nicht so gut bin.
2: Also ich merke, Ballonfahren ist nicht nur einfach ein bisschen die Aussicht geniessen, sondern es ist eine komplexe Geschichte. Darum gehen wir doch mal ein bisschen an den Anfang. Wie kommt man überhaupt auf den Ballon?
3: Also ich selber, das war bei mir ganz klar ein Kindheitstraum gewesen. Ich bin im Thurgau aufgewachsen. Und gerade zu der Zeit, wo das Ballonfahren der Boom war. Also so 90, 95, das waren Jahre gewesen, wo das Ballonfahren extrem boomt hat, populär geworden ist. Alles, was will, Ballonfahren ist so ein bisschen eine Mode, wirklich so ein Trenderscheinung gewesen. Und ja, ich bin wahnsinnig fasziniert gewesen. Also wir haben auf einem Bauernhof aufgewachsen, die Eltern Bauern zu dieser Zeit. Und ich war halt dann viel mit den Grosseltern draußen im Garten und habe dann halt auch die Ballons beobachtet und bin als 6-7-Jähriger schon überzeugt gewesen, ich will mal Ballonfahrer werden.
2: Kannst du dich noch an deine erste Ballonfahrt erinnern? Was ist denn dir durch den Kopf, wie hast du dich gefühlt bei dieser ersten bei der Ballontaufe?
3: Ja, also die erste Ballonfahrt mag mich sehr gut erinnern, die Komplettfahrt, das war mit 11 gewesen. Ich hätte etwa mit 8 einmal mit und habe es nicht wollen.
2: Wieso nicht?
3: Ich habe die Sicherheit eher nicht so getraut. Also ich muss auch sagen, zu dem Zeitpunkt, ich habe komplett gewusst, wie der Ballon funktioniert. Ich habe alles schon dabei gewesen, x-fach. Aber für mich war der Punkt gewesen, der Brenner, kann ich im Rahmen in 180 Grad drüllen. Und zu dem Zeitpunkt habe ich, vielleicht ist es auch noch ein bisschen damit zusammengehangen, dass halt gerade die Tür abbrennt ist bei uns und so, noch ein bisschen auch Feuerangst gehabt, ich weiß es nicht. Auf jeden Fall habe ich zu dem Zeitpunkt halt wirklich ganz klar Angst gehabt, dass während dieser Fahrt der Brenner könnte, zumal in den Korb abbrennen.
2: Gut, und dann hast du mit 11 das nach, das hinter dir lassen und gesagt, jetzt mache ich es gleich.
3: Ja, klar. Also das ist mir dann auch bewusst worden, dass das halt gar nicht möglich ist. Als Kind, da machst du halt vielleicht deine Gedanken zu irgendwelchen Takt oder Sachen, wie es halt technisch läuft. Und ja, das war für mich dann mit 11 auch klar gewesen, dass da nicht ein Problem ist oder ein Risiko besteht darin. Und von dort her, ja, bin ich dann mit 11 das erste Mal mit einem Ballon mitgefahren. Ja.
2: Was haben wir für eine Route gemacht?
3: Wir sind gestartet in Matzingen mit 3 Ballonen und dann so, ja, bis etwa auf Sulgen raus. Und dann hat es unten noch ein bisschen Nordwestwind gehabt und gelandet sind wir zu Walkirch.
2: Dort nachher eine schöne erste Fahrt. Heute machst du auch viele weitere Fahrten. Du hast mir vorher erzählt, also kann auch sein, jetzt heute wäre zum Beispiel ein sensationeller Tag, um mal auf Italien zu fliegen. Also, genau. Was hast du gesagt, 4 Stunden etwa sind das?
3: Ja, da kommt auf Geschwindigkeit an. Aber das Ziel bei einer Alpenüberquerung ist schon, so einen 3,5-4,5 Stunden zu machen. Manchmal ist es eben fast schnell, dann musst du am Anfang ein bisschen bremsen. Das war jetzt bei der letzten Fahrt auch eh noch genug schnell gewesen auf 4'000, dass wir gesagt haben, ja, wir fahren die erste 1,5 Stunden nur auf 3'000 Meter. Und natürlich immer ein bisschen darauf an, kommen die Berge auf dich zu, musst du eh rauf, oder hast du noch ein bisschen Platz. Aber das, das planen wir ja auch voraus. Also, genau.
2: Und die fliegen aber nicht zurück?
3: Nein, nein, nein.
2: Also kommt auch jemand abholen?
3: Ja, und genau.
2: Eigentlich in der Regel sind ja vor denen dort, oder?
3: Ja, das ist ja so. Also, da haben wir etwa 1,5 Stunden unten gewartet, bis sie dann eingetroffen sind. Da fährt wirklich auch ein Auto nach mit dem Anhänger, der uns dann wieder abholt.
2: Und nochmal ein Irrtum, wo du mich vorher korrigiert hast. Ich habe gemeint, Ballonfahren sei mehr so eine Sommergeschichte, aber du sagst, Winter sei eigentlich genauso gut.
3: Ja, das hat halt verschiedene Gründe. Zum einen ist natürlich nie so kalt, wie sich die Leute das vorstellen. Also zum einen hat der Brenner einen gewissen Einfluss auf die Leute im Korb. Also der gibt ein bisschen Wärme ab. Und dann ist natürlich im Winter, wenn es schön Wetter ist, ist die Luft automatisch auch trocken. Also die relative Luftfeuchtigkeit, die ist sehr oft sehr gering im Winter, wenn schön Wetter ist. Und da ist so ein bisschen der Zentralpunkt. Das Feeling, das, was du spürst, das hängt sehr, sehr stark mit der Luftfeuchtigkeit zusammen. In der Wärme, wie in der Kälte. Und von dort her ist natürlich eine Ballonfahrt im Winter nie so kalt. Und durch das, dass die Luft trocken ist, ist natürlich die Sicht auch viel, viel besser.
2: Also du ratest eigentlich, man soll gescheiter im Winter eine Ballonfahrt machen?
3: Ja, grundsätzlich schon. Es braucht viel, viel mehr Geduld, ein bisschen mehr Nerven, bis dann der Termin klappt, weil halt weniger häufig natürlich das Wetter gut ist. Also wir können im Sommer, sage ich, mit 3 Terminen ist die Wahrscheinlichkeit über 95%, dass es geht. Es sind wenige Fahrten, wo es halt dann mit 3 Terminen nicht klappt. Und im Winter sind es halt schon eher das Doppelte bis dreifach.
2: Was ist deine schönste Route, die du bis jetzt gemacht hast? Oder eine, die du oft machst?
3: Jetzt hier bei unseren Fahrten ist natürlich schon klar die Alpenüberquerung oder auch Fahrten im Bündnerland. So mit den Bergen finde ich extrem faszinierend, weil halt ja, die Alpen an sich schon ganz etwas Spezielles sind, so mit dem Ballon drüber reinfahren.
2: Ich merke noch, Hobby ist nicht einfach Ballonfliegen ist nicht einfach nur ein Hobby bei dir, aber du bist machst ja das wettkampfmäßig, bist Weltmeister, ich habe es vorher gesagt. Ist beim Ballon fahren, man sagt ja fahren und nicht fliegen, gell?
3: Das ist
2: richtig so. Wobei, du machst da nicht so ein...
3: Ich bin nicht so absolut, dass wenn ich auf dem Ballon fliegen rede, dann ja, es gibt auch gewisse Sprachen, zum Beispiel im Englischen heißt es auch ein Ballonflight oder ein Ballonride, aber dann ist es für mich noch eher eine Fahrt wie ein Ritt, also Ross ist es ja auch nicht.
2: Ja, Ballon ist Ballon, ja. Mit dem gehen wir in die Luft, aber ich habe eben festgestellt, es ist ja nicht einfach ein Flug. Es gibt ja verschiedene Arten und Stil von Flügen. Nimm uns mal ein bisschen mit. Was ist mit dem gemeint?
3: Also, für mich ist es halt schon ganz klar, dass es nicht Flüge ist, aus einem einfachen Grund, weil wir halt mit dem Ballon uns in der Luft bewegen. Das heisst ja auch die Schiffsfahrt. Das heisst, die Schiffsfahrtgesellschaft in dem Sinn. Auch nicht so logisch, ein Schiff, ein Karelli, da hocken die Leute im Wasser rein. Und da hat man halt definiert, dass ein Segelschiff mit dem Wind fährt. Darum heisst die Seefahrt. Und der Ballon, der geht halt in Gottes Namen auch mit dem Wind mit. Wir haben keine andere Bewegungsmöglichkeit. Und darum hat man dann halt in Frankreich, wo der Ballon auch erfunden worden ist, gesagt, dann fährt aber auch ein Ballon. Darum heisst die Luftfahrt. Der Ballon war das erste Luftfahrzeug überhaupt auf dieser Erde. Und dann folglich daraus, wenn wir jetzt da noch ein bisschen weiter gehen, dann ist natürlich die Raumfahrt logischerweise und alles von dem fährt nicht.
2: Aber was ist gemeint mit diesen unterschiedlichen Stilen? Also gibt es da wie, weiß auch nicht, schnell, langsam, Raser oder...
3: Nein, also für den Stil im Ballon ist es immer gleich. Also wir haben, klar, es geht unten schneller vorbei, wenn du gewisse Geschwindigkeit hast. Jetzt am Dienstag über die Alpen, da haben wir 90, 92 Maximum. Ich habe auch schon 188 über die Alpen. Das ist im Ballon genau das Gleiche. Also es ist absolut windstill, weil wir fahren ja mit dem Wind mit, in dieser Windgeschwindigkeit.
2: Ich habe bei mir in der Redaktion ein bisschen umgefragt, so Thema Ballon, was wolltet ihr eigentlich ein bisschen wissen? Und da sind ein paar lustige Fragen zustande gekommen. Ich will die schnell klären mit dir. Was macht man in einem Ballon, wenn man dringend aufs WC muss?
3: Das ist so ein bisschen eine klassische Frage. Da ist gerade bei längeren Fahrten, Alpüberquerungen oder so, ist da bei den Leuten sehr, sehr vordergründig. Ich muss auch da halt nochmal drauf drücken, dass die Luft mindestens im Winter sehr, sehr trocken ist, wenn wir uns bewegen. Und dann bei Alpenfahrt, Alpüberquerungen, wo wir halt über 2 Stunden unterwegs sind, dann ist es auch so, dass wir Sauerstoff nehmen und das trocknet auch noch ein bisschen aus, wenn du also Sauerstoffatmung nimmst. Und die Faktoren, also als Beispiel, ich selber, ich trinke am Morgen noch bewusst sehr viel. Ich gehe dann schon vor dem Stab vielleicht noch schnell hinter den Baum oder so. Aber meistens gehe ich frühestens am nächsten Tag wieder Wasser lösen. Dunne kann ich, also ich trinke während der Fahrt mindestens 1 Liter. Bei der Landung habe ich 1 Liter dabei, wo ich nach der Fahrt gerade runterleere. Da kommt nichts raus. Also Verdunstung ist halt relativ gross bei diesen Fahrten. Und im Sommer ist da auch nicht viel anders. Oder? Also es ist nicht so, dass man ja nicht viel trinken sollte. Klar, wir haben kein WC dabei. Im Extremfall und ja, ich habe schon gesagt, die Leute, also gerade bei Männern oder so, habe ich gesagt, nehmen wir mal eine Flasche mit, kein Problem. Da geht im Korb auch relativ gut, wenn es müsste sein. Aber von 100 Fällen, die Bedenken haben, ist da einer, der es dann wirklich zum Einsatz kommt.
2: Ich wollte sagen, aber Flasche dabei, also nicht, obwohl aber...
3: Brauche ich in der Regel nicht.
2: Ja. Gut, okay. Wie ist es mit dem Handyempfang?
3: Der ist eigentlich extrem gut. Im Flachland aus, so Mittelland, in der flachen Gegend, das sind Nattenland, denen natürlich nicht gern so stark wie die Alpen. Das heisst, so bis 2.500 Meter haben wir im Flachland guten Empfang und dann fährt es ein bisschen schwächeln, höher. Aber wir gehen selten im Flachlandbereich über 3.000 Meter. Also in der Regel kann man sagen, wir haben einen guten Handyempfang. In den Alpen ist das noch extremer. Also da habe ich vielen Orten über den Alpen auf 4.000-5.000 Meter perfekten vollen Empfang. Also, weil halt Nattenland, für mich auch logisch, oder? Nattenland sind halt viel stärker. Und dann, dass wir halt möglichst viele Täler abdecken, dann sind sie gut positioniert. Und da haben wir halt dann auch relativ einen guten Empfang bis weit rauf.
2: Aber man soll ja auch die Aussicht geniessen und muss nicht zwingend überall empfangbar sein, oder?
3: Das ist definitiv so. Also ich stelle manchmal wirklich fest, dass ich mag mich erinnern, den Herbst auf Aka, wo jemand dabei war. Also 90% von der Zeit im Ballon rein, ins Handy nicht geschaut und nicht rausgeschaut. Da habe ich auch meine Fragezeichen.
2: Ja, da habe ich auch meine Fragezeichen, definitiv. Das nächste Fragezeichen ist... Was, wenn ein Vogel in den Ballon fliegt oder ein Luftloch gibt? Was passiert
3: also,
2: denn?
3: Zwei Fragen eigentlich. Also ein Vogel ist kein Risiko für uns. Ein Ballon ist eigentlich für einen Vogel eher eine Bedrohung. Grundsätzlich, darum scheucht er, der geht natürlich weg. Ein Ballon ist riesig für einen Vogel. Ich habe ein paar ganz wenige Erfahrungen gemacht mit Vögel speziell. Ich habe einmal über dem Bodensee ein Singvögel gehabt, das auf dem Korbrand gelandet ist und ein bisschen ausgehobelt hat, dass ich fast das Gefühl hatte, das Leben gerettet. Nachher wieder weitergeflogen ist. Einmal ein Storchenbärli, wo lustigerweise so 200 Meter Grund habe ich mich bewegt und die sind gerade auf mich zugeflogen. Und, also, ob es ein Bärli war, weiß ich nicht mehr, aber es sind 2 Störche. Und irgendwie so direkt auf mich zugeflogen und oh, und da ist dann einer im letzten Moment vor dem Ballon links und einer rechts durch. Daraus schliesse ich, dass entweder die Störche nicht so gut sehen, oder ich weiss jetzt gar nicht, wie die anatomisch ausgesehen, dass jetzt vielleicht die Augen nicht vorne sind, sondern auf der Seite.
2: Hoppla, da kommt ein Ballon. Ja,
3: ja, ja. Überrascht gewesen. Ja. Eines von dem, aber grundsätzlich, wenn jetzt auch ein Vogel würde in einen Ballon reinfliegen und ein Loch produzieren, also ein Ballon braucht ein Riesenloch, damit du da überhaupt den würdest merken vom Gasverbrauch.
2: Also so Löcher im Ballon.
3: Kein Problem, grundsätzlich.
2: Eigentlich ein unglaublich sicheres Fortbewegungsmittel.
3: Kann man sagen, ja. Also ich würde das Risiko extrem tief einstufen. Oder ich stufe es extrem tief ein. Ich meine, es ist klar, man ist in der dritten Dimension. Man kann nicht genug vorsichtig sein. Das ist einfach so. Im Zweifelsfall muss man einfach immer auch Nein sagen können. Das ist etwa die erste Weise. Das Verhältnis zum Auto. Das Auto schaue ich mindestens Faktor 20 gefährlicher an. Mindestens.
2: Ja. Natürlich auch mehr auf der Straße als
3: bei der Luft. Das ist so. Wobei der Luftraum natürlich auch auf recht beleidigt ist.
2: Das bringt mich gerade zur nächsten Frage. Gegenverkehr mit Flugzeug.
3: Ja. Also im Grunde genommen geht es in der Luftfahrt ein bisschen nach der Schwäche. Also das heisst, ein Ballon ist halt fast der Schwächste. Also dadurch, dass wir nicht können steuern können, haben wir grundsätzlich praktisch Vorfahrt vor allem anderen. Das heisst aber nicht, dass ich mich einfach überall bewegen kann und ich bin der Schwächste, kann da machen, was ich will. Das ist gerne so. Also wir sind auch an Lufträumen gebunden. Wir müssen uns so verhalten wie in einem Flieger. Wir müssen eine Freigabe haben für einen kontrollierten Luftraum und so weiter. Aber wenn wir jetzt im unkontrollierten Luftraum uns bewegen, dann muss natürlich ein Flieger ausweichen.
2: Ja. Das ist noch gut zu wissen, ja. Flugzeug und du musst weg.
3: Genau.
2: Und dann die letzte Frage da aus meiner Redaktionsumfrage. Ist Ballonfahren jetzt durch die Krise der Ukraine mit den Gaspreisen überhaupt noch, kann man sich das überhaupt noch leisten?
3: Gute Frage. Wir haben in den Preisen nicht aufgeschlagen. Wir haben, die einen haben per letztes Jahr, so auch ich, ein Bier ein bisschen angepasst, aber eigentlich vor der Krise, wie wir es ein bisschen geahnt hätten. Die Gaspreise sind ein bisschen gestiegen, bei uns eher marginal, muss ich wirklich sagen. Gibt jetzt für mich im Moment nicht einen Grund, zum sagen, wir müssen massiv aufschlagen jetzt mit der Ballonfahrt.
2: Ist denn Ballonfahren jetzt mit Corona wieder beliebter geworden? Haben die Aufwind gehabt?
3: Corona hat für uns am Anfang drastische Folgen gehabt, dass wir halt nicht haben können fahren. Also im Lockdown ist klar, da haben wir effektiv nicht können Ballon fahren. Und dann alle die Zeiten, wo es halt ein bisschen gravierend war, wo die 1,5-Meter-Regel war, die haben wir natürlich auch schlecht können einhalten. Also vor allem die Maske gehabt. Dann hat es natürlich Leute gegeben, die gesagt haben, ja, also mit der Maske gehe ich ganz sicher nicht den Ballon fahren. Ich komme erst, wenn es wieder ohne Maske geht. So sind wir natürlich auch ein bisschen eingeschränkt gewesen. Für uns hat es, ich muss wirklich sagen, Corona-Jahr sind jetzt umsatzmässig genau gewesen wie vorher. Also ist für uns nicht wirklich schlechte Jahr gewesen. Wir haben vielleicht ein bisschen weniger Touristen oder so gehabt, das ist ganz klar. Aber der grosse Unterschied war wirklich, die Leute sind nicht in die Ferien, die Leute sind da gewesen, die wollen etwas erleben. Also, wir wollen etwas erleben, wir sind, die meisten Leute wollen nicht

0: Also, mein die Landung und der Start an sich ist auch beim Ballon das Herausforderndste. Das ist klar, das ist, würde ich jetzt mal sagen, bei allen Luftfahrzeugen ein bisschen so. In der Luft sind die meisten Luftfahrzeuge nicht so problematisch. Also auch ein Ballon, der kann nicht abstürzen. Der hat... also
1: rein, wissen.
0: Nein, der kann nicht einfach zusammenklappen oder kollabieren. Das geht nicht. Und von dort her ist natürlich sicher der Start und die Landung die heikle Phase. Bei allem in der Luft. Trägheit ist halt beim Ballon ein bisschen speziell. Also wenn ich heize, je nach Größe vom Ballon, dann hat es eine Reaktionszeit. Und je grösser der Ballon, je grösser wird die Reaktionszeit natürlich. Bei einem Auto, wenn du Steuerrädchen bewegst, dann kommt das Auto in dem Moment, wo du Steuerrädchen bewegst. Und das ist halt das, was vielleicht ein bisschen die Herausforderung ausmacht. Ja, ich muss wirklich sagen, wenn man ein bisschen Routine hat und auch ein bisschen Erfahrung, dann ist es für mich eher fast so extrem, dass man das Ding dermaßen gut im Griff kann haben, dass man immer nach wie vor am Boden bleiben muss und sagen, ich gehe jetzt nicht 50 Cent über die Leitung, nein, ich nehme jetzt die 20 Meter, wo eigentlich so, obwohl ich hinten dran will landen oder so. Weil es der auch gut berechenbar ist, oder?
1: Ich schließe daraus, dass es technische Probleme selten gibt, wenn, dann ist es menschlich verursacht beim Ballon.
0: Eindeutig.
1: Also, ja. Wenn man will, sicher mal in die Luft, dann soll man sich bei dir melden. Und ich danke dir vielmals für die spannende Zeit und den Einblick in die Ballonfahrt. Das ist jetzt etwas, was man ja nicht im Alltag erlebt. Und ja, guten Flug. Oder wie gibt es denn so einen Spruch im Ballon?
0: Ja, wir sagen gut Land. Gut Land, eben der kommt gerade von dort her.
1: Gut Land.
0: Die Landung ist alles Kritischste, darum sagt man gut Land.
1: Sehr gut. Stefan, danke dir viel mal.
0: Gerne.
1: Und auch euch daheim. Danke vielmals fürs Zuschauen oder Zuhören. Uns gibt es in einer Woche wieder, dann mit der Sarah Zollinger. Bis dahin, alles Gute. Ciao zusammen.
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1: Willkommen zu einer neuen Folge Top 3. Meinem heutigen Gast habe ich den ersten Lachflash von meinem Leben zu verdanken. Zumindest ist es der erste, den ich mich erinnere. Es ist so, als wäre es erst gestern gewesen. Erste Klasse, Malunterricht und im Hintergrund läuft Marco Cello. Heute, 4 Jahre später, stehen wir uns gegenüber und es freut mich sehr, dass er da ist. Marco Rima, willkommen im Top 3.
3: Danke vielmals, Stefano.
1: Das Marco Cello-Zeugs, das ich jetzt gerade angesprochen habe, ich habe das als Kind auf- und runtergelost. Ich habe fast alles auswendig können nachreden und nachspielen. Kannst du auch noch vieles aus dieser Zeit oder ist das schon zu lange her und ein bisschen verschwommen?
3: Nein, für wahr, hier bin ich. Der Frühaufsteher. Hat jemand meinen Kleiderbügel gesehen? Ja, es gibt Nummern, die ich mich noch gut mag erinnern. Aber es ist tatsächlich so, dass Leute wie du wahrscheinlich viel mehr Text noch können als ich. Und so ist es wahrscheinlich auch um Gabriel Rotstift gegangen, den ich das erste Mal getroffen habe, persönlich. Da hätte ich auch das ganze Programm von ihnen können, zum Besten geben in Sachen Sächeli und all die wunderbaren Programme, die sie geschrieben haben, weil man entfernt sich ja dann irgendwann als Künstler von alten Geschichten und geht neu an und dann geht es dann irgendwann so ein bisschen in Vergessenheit geraten.
1: Wir haben das sogar auch als Schulaufführung, das zweite Marco Cello noch gespielt.
3: Ja.
1: Ja, ja. Und ich habe versucht, Aufnahmen zu suchen, aber wir wissen nicht, wo sie sind.
3: Mhm.
1: Aber das Schöne ist, es ist in der Erinnerung drin. 1983 hat bei dir deine Bühnenkarriere gestartet, zusammen mit dem Marcello, wo du im Semi kennengelernt hast. Ist es überhaupt jemals dein Plan gewesen, auf die Bühne zu stehen oder hast du wirklich wollen Lehrer werden?
3: Ich habe immer gewusst, dass ich Schauspieler werden will. Ich habe das auch daheim gesagt. Und mein Vater hat immer gefunden, du lernst zuerst etwas Anständiges und nachher kannst du machen, was du willst. Und weil ich einen ganz tollen Sekt-Lehrer hatte und dann gefragt habe, was er meint, wenn ich Lehrer werden würde. Und seine Antwort war dann, ein Kalb hat schon immer einen guten Lehrer gegeben. Da habe ich mich entschieden, okay, dann gehe ich zuerst ins Lehrseminar. Das ist nämlich eine Ausbildung, wo man sehr musische Ausbildung bekommt, mit Klavierspielen, Singen, Didaktik, Pädagogik. Und ja, da habe ich das gemacht, aber immer gewusst, dass ich dann auf die Bühne. Und während dieser Zeit, als ich in Semi bin, habe ich den Marcello kennengelernt. Und dann haben wir einfach angefangen zu proben und tatsächlich 1980 haben wir unsere erste Vorstellung

0: gespielt vor 500 Leuten, weil wir sind beide irgendwelchen Club gewesen, darum haben wir auch so viele Zuschauer gehabt. Und danach haben wir natürlich gemeint, jetzt sind wir sieben sicher, jetzt haben wir es geschafft und jetzt geht eine ganze grosse Weltkarriere los. Aber es hat dann noch 7 Jahre gebraucht, bis wir dann wirklich bekannt gewesen sind.
1: Ja, bei dir kann man ja sagen, also Karriere ist ja für einen Schweizer Comedian, ja, also das ist ja mega gut gelaufen für dich.
0: Ja, ich bin wirklich ein Sonnenkind. Also ich meine, es hat schon damit angefangen, dass ich in einem schönen Umfeld aufgewachsen bin, mit tollen Eltern, mit einer irrsinnigen Schwester. Also meine Schwester war eigentlich die erste, die mich entdeckt hat. Sie hätte mal müssen ein Gedicht interpretieren, wo ich dann für sie auf meine Art und Weise vorgetragen habe. Und da hat sie so einen Lachflash bekommen, dass ich gefunden habe, aha, ich komme irgendwie noch an oder kann Leute zum Lachen bringen. Und meine Schwester war nicht einfach, zum Lachen zu bringen. Und ja, so hat sich das eine zum anderen ergeben. Und ich bin nie unter dem Druck gestanden, Erfolg müssen zu haben. Sondern ich habe gewusst, ich habe mit dem Lehrerberuf tatsächlich auch etwas, wo ich mich berufen fühle, wo ich gerne mache. Weil es ist ein unglaubliches Privileg, wenn man darf so Kinderseelen begleiten, Kinder nach die Hand nehmen, mit ihnen gemeinsam Türen aufstossen, in die Welt rausschauen, sie neugierig machen auf die Welt. Und ihnen auch im Prinzip das Gefühl zu geben, hey, geniessen das, hat zwar Gefahren, aber geht mit offenem Sinn durchs Leben und dann werdet ihr einen Haufen schöne Sachen entdecken und werdet auch eure Berufung finden. Darum eben, es geht nicht dumm und dümmer und gescheit, sondern die Aufgabe in unserem Leben ist, glaube ich, wirklich unsere Berufung nachzugehen, dass wir etwas machen, was wir gerne machen.
1: Aber hast du auch wirklich als Lehrer geschafft?
0: Ich habe 3 Jahre als Lehrer geschafft. Die letzten 2 Jahre vor allem als Musik- und Schwimmlehrer. Da bin ich in der Musik mehr oder weniger geschwommen, weil so gut bin ich dann auch wieder nicht gewesen. Und Schwimmen hat Spass gemacht. Da habe ich wirklich die Kleinsten gehabt bis in die 3. Säcke rauf. Und dann bist du teilweise vor rechten Schränken gestanden, wo du dann hast mich so schauen, wie bringst du das an, dass auch denen so ein bisschen Leitplanken setzen kannst. Aber die schwierigsten Schüler, in Anführungs- und Schlusszeichen, sind am Schluss dann auch immer die Gäbigsten gewesen und die dich auch heute noch grüssen. So, hey Markus, Ali, wie geht's? Und so, hey, schön, dich zu sehen. Also, ja, immer eine Herausforderung, aber ein wunderschöner Beruf, muss ich sagen.
1: Und es klingt ja ein bisschen absurd, oder? Lehrer wollen werden und nachher es kalt machen auf der Bühne. Aber eigentlich, oder ist es ja die beste Schule, im Klassenzimmer stehen und Kinder zu erreichen. Weil das sind die ehrlichsten, das ehrlichste Publikum, oder?
0: Ja, das ehrlichste Publikum. Und wir sind immer angehalten gewesen, mit den Kindern so zu motivieren, dass sie dir auch wirklich zuhören. Darum sage ich immer, das Wichtige im Schulunterricht ist wirklich Geschichte. Gut können Geschichten erzählen, lebendig erzählen. Dann weckt man also auch das Interesse für Kinder, fürs Leben, für die Umgebung, für das, was auch passiert. Das ist eigentlich so der erste soziale, ich sage jetzt mal die erste politische Umgebung, neben dem Elternhaus, wo man sich fürs Dawider und dagegen interessiert, wo man sich austauscht, wo man eine Debattenkultur entwickelt. Und darum ist es wahnsinnig spannend gewesen, eben mit diesen Kindern, die unglaublich ehrlich sind und offen dürfen, einen Tag zu begehen und ein ganzes Jahr oder noch länger.
1: Bist du ein Mensch, der immer einen Plan hat, oder bist du einer, der so ein bisschen im Moment lebt?
0: Das ist eine ganz gute Frage. Ich, mit dem Älterwerden habe ich angefangen, mir gar nicht mehr so grosse Pläne zu machen. Ich habe Träume. Und die habe ich auch früher schon gehabt. Und ich habe an diesen Träumen immer geschafft. Also für diese Träume. Und dort habe ich vielleicht ein bisschen mehr einen Plan gehabt. Und ich dachte, dann will ich das und das und das. Und das Wort wollen, das Verb, ist sehr stark im Vordergrund gestanden. Und heute, wo alles jetzt ein bisschen endlicher wird, sagt man, ich würde es mir gerne wünschen oder es wäre schön, wenn. Und witzigerweise habe ich, auch wenn ich natürlich nicht mehr so viele Jahre habe wie damals als 20-Jähriger, habe ich viel mehr Zeit. Und das macht einen Haufen auch sehr viel angenehmer. Und man wird lockerer. Und vieles hat dann auch nicht mehr die Gewichtung. Also ist auch nicht mehr so relevant. Weil am Schluss, wenn man zurückschaut auf sein Leben, dann sind nicht der Erfolg das Wichtigste oder das, was zählt, sondern die Begegnungen, die man gehabt hat. Und das, was man innerhalb von einer Familie erlebt, das ist, glaube ich, das, die am Schluss zählt und die schön ist. Und das geniesse ich jetzt im Moment auch sehr. Also ich lebe sehr stark mit der Familie und jetzt auch noch mit den zwei kleinen Kindern. Ich habe ja zwei grosse Kinder aus erster Ehe auch. Lebe ich das sehr intensiv. Also, weil ich oft mich darüber freuen darf, teilzunehmen an ihrem Grosswerden.
1: Aber eben, der Wunsch nach Erfolg, der ist ja bei dir schon sehr gross und sehr ausgeprägt gewesen, oder? Sonst wäre ja dann der Abstecher auf Deutschland mit die Wochenshow unter anderem gar nicht möglich gewesen, oder? Weil da muss man schon ein bisschen den Biss dann auch haben und das wollen.
0: Ja, den Biss hatte ich und ich habe mich aufgrund von, ich sage jetzt auch mal, von meiner Karriere verrennt. Also die Frage, ist Karriere und Familie vereinbar? Das ist eine gute Frage. Die muss sich jemand wirklich stellen und dann muss er gut organisieren. Also Mann und Frau, das spielt keine Rolle. Ich finde, gerade Männer, die Karriere machen, müssen sich schon überlegen, also was mache ich jetzt? Was ist der Inhalt von meinem Leben? Und in dieser Zeit, ich war so um die 8, 29 gewesen, wo der ganze Karriereschub da war, bin ich natürlich auch vom Erfolg geblendet worden, wo ich von, hey, wow, super, hey, es fällt mir alles in die Schoss. Und am Schluss bin ich dann auf Deutschland geflogen, habe dort eine Fernsehsendung gemacht, wo 10 Millionen Leute jeden Samstag geschaut haben, also mit dem Flugzeug zur Arbeit und daheim, jeder hat die gekannt und man ist auch finanziell natürlich erfolgreich gewesen, aber das hat auch zur Folge gehabt, dass ich so eine Phase gehabt habe, wo ich mich selber wie verloren habe. Ich habe mich auch nicht mehr gekannt. Ich habe nicht mehr gewusst, wer ich bin. Und dort hat mich meine Schwester auch wieder, geweckt, wo sie gesagt hat, hey Marco, du bist mein Bruder, du bist wirklich, ich liebe dich über alles, aber wenn du so weitermachst, bist du ein grosses Arschloch. Und dann bin ich so zuerst verschrocken und irgendwann natürlich habe ich gewusst, was sie meint, weil mir dann, also ich habe dann in dieser Zeit natürlich Menschen auch enttäuscht, also im menschlichen Bereich. Und der Weckruf war insofern gut gewesen, dass ich mir angefangen habe zu überlegen, was ist wichtig und wo geht meine Reise durch. Und eben, wie gesagt, am Schluss geht es um zwischenmenschliche Geschichten, die im Vordergrund stehen. Und jetzt mit dem Älterwerden und um zurückzuschauen, viel Erfolg hatte, war toll gewesen. Wenn ich heute einfach das Theater fühle und die Leute mit einem guten Gefühl heimschicke, dann ist das mein grösster Erfolg im Sinn von, was den Beruf anbelangt.
1: Jetzt überübrigt sich eigentlich so ein bisschen meine nächste Frage. Oder? Okay. Im Moment sind es ja die Revivals von alten Sendungen, gerade RTL, Sat.1, die graben alles alte Zeug aus. Wenn jetzt die Wochenshow wieder auf den Plan kommen würdest, denn, und sich die würde anfragen, Marco, hättest du Bock wieder mitzumachen?
0: Also ich würde lügen, wenn ich würde sagen, nein. Ich habe gerade letztens mit dem Ingolf Lück, mit ihm habe ich noch am meisten Verbindung, der Bastian gesehen, ich bei dir. Danke leider viel zu wenig. Aber wir haben letztens ja gesagt, würden wir noch eine Woche schon mal machen wollen, so ein Revival? Und dann haben wir gedacht, ja, yeah. Eigentlich nur schon darum, dass wir uns wieder sehen. Und es sind natürlich, weißt du, ein Haufen Leute, die zusammenkommen. Ehemalige Autoren, Regisseure. Es war so eine Klassenreise gewesen, auch alle miteinander die Sendung zu produzieren, also zu filmen und nachher die Sendung aufzuzeichnen und miteinander gefiebert, ist sie erfolgreich, wird es gut kommen, wie kommen die Sketch an bei den Leuten. Schon eine schöne Zeit gewesen und neu mit durch denke ich aber auch, man sollte es einlassen, weil jetzt ist man halt doch auch ein bisschen älter und vielleicht am Alter anpasst, etwas anderes zu machen, das würde mich interessieren. Aber so eins zu eins kopieren, einmal Wochenshow, das eher nicht, aber eben wie gesagt, ich würde lügen, wenn ich jetzt a priori würde Nein sagen. Ich glaube, wenn jetzt Sat.1 wieder anruft und sagen, man möchte es nochmal, würde ich mich wahrscheinlich schon auch überreden lassen.
1: Gut, es gibt auch andere spannende Formate. Also ich denke, LOL zum Beispiel, wo auf Amazon läuft, eine Schweizer Version davon. Würde ich dich jetzt auch noch sehen?
0: Ich merke, dass gewisse Formate, und das hat bei Hotel Verschmitzt angefangen mit dem Ralf Schmitz, der ein unfassbarer Improvisateur ist, einer der besten, den ich je gesehen habe. Das hat bei mir so ein bisschen angefangen, dass ich gemerkt habe, jetzt komme ich in ein Alter rein, wo ich irgendwie, also verstehe mich nicht falsch, also das Kindergartenfernsehen nicht mehr so mag. Ich glaube, dass es einen Haufen Publikum gibt, wo das auch liebt, die Abwechslung. Ich selber bin aber nicht mehr schnell genug und ich sage jetzt mal frech genug, dort mitzuheben. Da würde man jetzt vielleicht ein paar widersprechen, aber ich sehe mich ja gar nicht mehr gerne in so Format. Sondern ich wende mich lieber an anderen Sachen zu, wo ich, jetzt zum Beispiel schreiben, habe ich für mich entdeckt. Und ich schreibe im Moment ganzen Haufen auch nur für mich und versuche das Handwerk in den Griff überzukommen. Weil ich auch wieder gemerkt habe, das ist eine Disziplin, wo Haufen Übung voraussetzt. Und darum, fühle mich dort wohl. Und was mich noch reizen würde, wenn überhaupt, dann sind das Filme oder Serien, die ich spannend finde, mit einem pädagogischen Hintergrund. Das ist mir ja vorhin noch erzählt. Die sind in der Familie gewesen, auch mit verschiedenen Sprachen. So etwas habe ich mal im Schweizer Fernsehen angeboten, wo es auch um eine Patchwork-Familie geht. Und die redet aber auch Französisch und Schweizerdeutsch, weil das ist so eine Familie, die so in Biel lebt und ist leider nicht genommen worden, aber das wäre eine coole Sache gewesen, weil ich finde, da würden sich ein Haufen Leute auch wieder entdecken und man könnte über Haufen auch lachen, weil ich sage immer, am Schluss, wenn es um Beziehungen geht und Beziehungsgeflecht, ist der Humor halt schon etwas sehr Wichtiges, wo einem wieder auf die Sprünge hilft, so nach dem Motto, ah gut, wenn es die so haben, dann können wir es auch gut lösen, oder?
1: Also wenn du da wieder das willst aufnehmen und jemanden brauchst, wo zweisprachig aufgewachsen ist. Meldest du dich einfach bei mir. Aber du hast jetzt gerade etwas angesprochen, gesagt, du hast das Gefühl, du sagst nicht mehr schnell genug, um noch mitzuheben. Aber das Ding ist ja, viele von diesen Comedians, die man heute im Fernsehen sieht, die kommen und sie gehen wieder. Mhm. Du stehst seit 40 Jahren erfolgreich auf der Bühne. Also irgendwie so machst du etwas richtig.
0: Ja gut, ich habe insofern Glück gehabt, wenn ich mir überlege, weißt du, wenn zur Zeit von Emil oder Gabriel Rothstift, C.S. Kaiser, da hat es natürlich nur ein Sender gegeben, Schweizer Fernsehen, und vielleicht noch ARD, die ganz guten dann aus ZDF. Das heisst, wenn die auftreten sind am Fernsehen, dann hat es das ganze Land gekönnt. Da hat man ja die sogenannten Strassenfeger gehabt, auch mit der Sendung Teleboy. Und dann sind ein Haufen Sender gekommen und die Sender haben natürlich auch dann Leute gebraucht. Und ich bin in den 90er Jahren hat das grosse Glück gehabt, dass ich in dieser Zeit, wo Aufbruchstimmung war in Deutschland, für die Wochenshow ausgewählt worden bin. Und das hat einen riesen Erfolg gegeben. Unter anderem neben RTL Samstagnacht und Switch. Das sind die einzigen drei grossen Sendungen gewesen. Und so habe ich mich natürlich wieder können weiterentwickeln und Film machen. Und eben bei mir ist so das eine zum anderen gekommen. Und die heutigen Comedians, die haben es teilweise schon sehr schwierig. Also es gibt unfassbar gute Leute. Also ich finde auch in der Schweiz mit einem Charles Nguela oder einem Elsner oder Mutzenbecher, so die Jungen, oder auch bei den Frauen gibt es fantastische Leute wie Helga Schneider, Steffi Berger ist jetzt nicht mehr unterwegs, aber und die haben es auch viel strenger, weil natürlich das Angebot ist riesig. Es ist riesig. Und das verteilt sich auch alles. Und ich meine, jetzt gerade nach den letzten 3 Jahren sind noch 1 Million Billette so aufgestellt worden, die müssen zuerst abgespielt werden. Und umso schwieriger ist es dann, sich in dem Markt zu behaupten. Sogar für mich. Ich muss jetzt auch wieder ein Stück weit wie anfangen. Aber ich muss sagen, ich habe wahnsinnig Glück gehabt, dass ich 40 Jahre lang das Publikum aufbauen und die hat mich begleitet. Ich müsste eigentlich jeden Tag denen Danke sagen, weil von denen lebe ich, oder? Und das ist schon etwas Irrsinniges.
1: Über 40 Jahre unterwegs, 30 ist noch nicht fertig. Mhm. Neues Programm, ich weiß es nicht. Mhm. Was weiß denn nicht?
0: Oh, ja, jetzt, je älter ich werde, weiss ich immer weniger. Weil ich lese mich natürlich in Haufen Bereichen auch ein, aber es ist tatsächlich so, dass ich dann merke, ups, da gibt's noch einen Seitenweg, also noch einen anderen Weg, und das wirft auch wieder Fragen auf, und dann steht man wieder erneut vor Sachen, die man nicht weiss. Aber das macht's ja auch aus. Also ich glaube, dass der Drang nach Wissen ist gross, und wie gesagt, ich finde es auch lustig, wenn man sich dann an seinen Unzulänglichkeiten, wenn man die Preis gibt an einem Publikum, wo sie eben darüber lachen können, dass mal auch der, der ein Klugscheisser ist, als Lehrer ist man sowieso einer. Mein Vater hat immer gesagt, hängt der Lehrer an den Nagel, wenn du heimkommst und erzählst nicht, wie die Welt funktioniert, dann ist das, glaube ich, für die Leute sehr lustig und auch sehr wichtig.
1: Aber wo holst du heute noch deine Inspirationen? Machst du es immer noch genau gleich wie früher? Laufst du durch die Welt und siehst Sachen? Oder wie entsteht bei dir so ein Programm?
0: Ja, es ist tatsächlich so, dass ich natürlich mit offenem Sinn durchs Leben gehe. Und es sind ein Haufen Sachen, die mich dann irgendwie... Also ganz ein einfaches Beispiel, wo es vor 3 Jahren plötzlich kein Toilettenpapier mehr gegeben hat. Und ich im Coles, wir sind mit der Familie in Australien gewesen, wieder von einem von diesen Lehrerregal gestanden bin, ist an mir einer vorbeigezogen mit einem Wägeli und der hat etwa 4-5 Rollen gehabt. Dann habe ich gefunden, dumme Sieg. Und das hat dann bei mir eine Nummer... ins Leben gerufen, und ich gesagt habe, wie wäre das? Ich stehe vor einem Regal. Und da kommt einer um die Ecke und hat auch riesig viel, 2000 Kilo, WC-Papier, und ich schiesse dort zusammen und alles und überhaupt. Und am Schluss sagt er, ja, gut, sind Sie jetzt fertig, darf ich vielleicht die WC-Rolle ins Regal packen. Das heisst, ich habe einen anderen Twist daraus gemacht, aus einem Erlebnis. Oder ich bin mal mit einem Auto nach 9 Monaten in Australien, dann am letzten Tag noch so in einem Pfeiler reingefahren und hat dann die Versicherung anrufen. Und da haben wir auch überlegt, ja, was könnte alles passieren? Also es ist dann nicht nur auf den kleinen Schaden an dem Rücklichtli, sondern dann kommt der Carport oben rein und der geht aufs Dach und dann löst das den Funken aus und dann fährt alles auf verbrennen und dann kommen die Helikopter und am Schluss steigt noch das australische Militär auf, weil man meint, das sei irgendwie... Und so entwickelt sich Geschichten, die teilweise wahr und teilweise natürlich auch um die Ecke gedacht sind, aber ja, das Leben gibt die besten Geschichten ab und macht eine Freude und das sind dann auch so Sachen, die mir wahnsinnig viel Spass machen, wenn die Leute laut lachen, oder?
1: Ja, ich muss bei mir lachen, einfach die Vorstellung schon bringt mich schon zum Lachen.
0: Es ist übrigens ja, es ist, eine Vorstellung, es ja. Ist, weißt du, schaffst, das ist hochinteressant, geht mir ja auch so, du schaffst dann noch einmal deine eigenen Bilder. Und die eigenen Bilder sind manchmal viel lustiger als das, was dir präsentiert wird. Mhm. Und um das geht es manchmal. Auch in einer Geschichte, in einer Erzählung. Ich erzähle etwas und löse die Bilder bei jemand anderem aus, wo er sagt, ah, genau so. Und dann fängt er, und darum fangen die Leute dann manchmal so an zu lachen. Weniger teilweise über mich, sondern ich bin nur so wie eine Verbindung zum eigenen Humor.
1: Wenn du dein Programm einstudierst, du hast mir vorher gesagt, oder im Auto, tust du auf und ab deine Texte und so, gibt es Momente, wo es dich selber auch verbessert?
0: Ja, wenn mir etwas einfällt, weil der Vorteil ist, wenn man wirklich auf und ab lernt und in jeder möglichen Situation, wo vielleicht auch mal irgendwie nebendran einer mit dem bohrt, wenn man das dann so gut kann, dann ist man plötzlich auch frei für die Improvisation. Und dann fallen einem plötzlich Sachen ein, wo ich selber muss laut lachen, aber wo vielleicht ein Rohrkrepierer ist dann auf der Bühne. Und zwischendurch passiert es aber auch so, dass ich denke, okay, ich gehe mit dieser Nummer jetzt auf die Bühne und ich habe keine Ahnung, was passiert. Ich glaube, die muss ich wieder streichen und dann wieder erwarten, ist das ein Knaller. Und von dem her eben, ist jeden Tag, wenn ich auf der Bühne stehe, ein neuer Tag, eine neue Herausforderung. Ich wiederhole zwar das Programm, aber es ist immer wieder anders. So wie jemand in sein Geschäft geht und zwar und die gleichen Sachen macht, aber die Umgebung, das Wetter, was auch immer, beschert er einen Haufen Überraschungen, einen neuen Tag und so geht es mir eben auch.
1: Du hast ja wie alle während Corona an deine 2 Jahre Pause müssen machen und bist dann mit dem Jubiläumsprogramm auf die Bühne. Das jetzt ist ja eigentlich dein erstes komplett neues Programm, seit wir die Pandemie können hinter uns lassen. Hat sich der Humor vom Publikum verändert? Oder hat sich auch dein Humor verändert in diesen 2 Jahren? Ist es, wie du es vorher gesagt hast, du fährst wieder von vorne an. Ist es wirklich ein bei Null starten wieder?
0: Also, ich hätte ja wollen mit... No Problem, wollen auftreten. Das war mein Jubiläumsprogramm gewesen. Und das ist auch der Irrtum, der dann verbreitet worden ist in der Presse mit den Schlagzeilen. Ich habe 150'000 Franken bekommen. Ich habe im Vorfeld 200'000 Franken schon ausgegeben. Also wenn du ein Programm vorbereitest, musst du Theater mieten, musst alles aufgleisen, Studio, Co-Autoren zahlen etc. Und das verursacht Kosten. Und der Kanton Zug hat 80% von dem Schaden übernommen und darum habe ich dann etwa 150'000 Franken bekommen. Aber wie immer noch auf 40'000-50'000 Franken sitzen blubben. Aber die Leute haben gemerkt, jetzt ist das so ein Massnahmenkritiker, so ein blöder Sieg und kommt noch Geld über und das ist total verlogen. Nein, das war so nicht gewesen. Aber traurig eben auch, man hat nicht können auftreten. Und umso schöner war es für mich im Juni mal 13 Vorstellungen zu spielen. die Leute lächzen nach Humor, aber wie gesagt, im Moment muss auch viel abgespielt werden. Die Leute haben sich auch gewöhnt, nicht mehr so, so ins Theater zu gehen. Es ist auch schön, daheim zu sein. Wobei man merkt, es gibt grosse Anlässe, die laufen super. Aber in unserer Szene jetzt habe ich den Eindruck, dass wir schon auch wieder weibeln für unser Publikum. Und natürlich durch meine Stellung, weil ich bin eben jemand, der mit der Debattenkultur aufgewachsen bin und sage, ich hätte ja mal eine Frage. Und es geht nicht darum, ist das richtig oder falsch. Habe ich natürlich schon gewisse Leute verrückt gemacht, wo ich bis heute so denke, wieso bist du verrückt? Weil ich habe ja eigentlich gar nichts Schlimmes gesagt, sondern ich habe immer auf Eigenverantwortung plädiert und eben auch so zwei, drei Mal so eine Anfügung gemacht, ist das richtig oder gibt es nicht vielleicht einen anderen Weg? Ja, da verlierst du natürlich auch Publikum und gewünschst aber wieder ein neues dazu, anders. Und wenn du 3 Jahre weg bist, ja, dann musst du auch wieder ein Stück weit etwas dafür tun. Und ich finde das aber neu mit Touren auch gut. Weil eben, wie gesagt, ich bin natürlich verwöhnt gewesen bis an den Tubakanen und jetzt laufen die Vorstellungen gut, also richtig, ich habe richtig Freude, aber es ist nicht so, dass ich jetzt wie früher oft alles voll hätte, oder? Und darum bin ich jetzt auch wieder da, aber das habe ich immer gerne gemacht, weil ich habe Interviews auch zu stellen, fordert mich ja auch, nicht mit Plattitüden Antworten zu geben, sondern mir auch zu überlegen, das, was ich sage, stimmt das jetzt auch für mich und stimmt das auch, was ich wirklich sage? Mhm. Und von dem her bin ich sehr dankbar, dass ich jetzt auch wieder ein bisschen Promo machen darf für «Ich weiß es nicht».
1: Ja, ich freue mich sehr, dass du da bist. Wie gesagt, du hast für meinen ersten Lachflash in meinem Leben gesorgt. Apropos Kindheit, wir kommen schon zum Schluss und ich nehme noch etwas Wunder, deine Kinder. Könnt ihr mit deinem Humor etwas anfangen?
0: Also in erster Linie bin ich einmal ihr Papi. Und ich weiss noch, Mia, die ist jetzt 30 geworden, einmal von einem Reporter interviewt worden, hat sie zuerst gesagt, ja, mein Papi ist sehr streng. Das war das Erste. Ich glaube, ich bin recht konsequent, aber natürlich auch sehr humorvoll im Umgang und mache natürlich jeden Blödsinn mit den Kindern. Das ist wichtig. Und alle meine Kinder haben ein Stück weit Begabung, eigentlich auch können auf die Bühne zu gehen. Sehr extrem mein Sohn. Der ist jetzt im Moment noch als Polygraph unterwegs, aber es würde mich nicht wundern, wenn er plötzlich dann auch wieder auf der Bühne steht. Aber der hat natürlich den ganzen Weg von mir mitverfolgt und hat vielleicht einen anderen Respekt auch vor dem Namen. Und der Kleinste, der Luca, der hat gerade gestern gesagt, kann ich auch so erfolgreich werden wie du. Das war ganz herzig gewesen. Und der will unbedingt eine Nummer, die ich habe. Da erkläre ich meinem Sohn Zeit. Die Nummer spiele ich natürlich allein und am Schluss ein riesen Chaos. Die würde er gerne mit mir spielen. Da habe ich gesagt, gut, dann lerne ich sie auswendig. Und wenn du mich einmal begleitest, dann spielen wir die Nummer zusammen vor Publikum. Und wir haben jetzt im Sommer Klapper la Papp gemacht. Das ist eine super Märli-Geschichte übrigens von Michael von einem Freund von mir. Und da habe ich mit meinen Kindern Märli gespielt, also mit meiner Tochter, 13, und mit Luca, 10. Und die haben das viel besser gemacht als ich. Also, wenn einer Texthänger hatte oder so, dann bin ich das gewesen. Der Papi, also ehrlich, du musst also schon auswendig lernen, also das geht gar nicht. Und ja, sie sind verwandt natürlich mit auch dieser, wie soll ich sagen, Kultur, die ich mitbringe oder mit dem Wesen, das ich mitbringe. Und, aber wie gesagt, in erster Linie.
1: Aber hättest du denn Freude daran, wenn eines von deinen Kindern auch wieder auf die Bühne steht?
0: Ja.
1: Müssen sie etwas Rechts lernen.
0: Sie müssen, ich habe genau, also Malea ist brutal, die ist brutal gut im Gesang und im Schauspiel, Tanz. Und ihr habe ich auch gesagt, look, also, wenn du jetzt auch wie ich einen Lehrberuf willst noch ergreifen, weil sie kommt jetzt so langsam in die Entscheidung, super. Aber sie dürfte jetzt das überspringen, wenn sie sich würde an einer Musicalschule melden in Volkwang, also in Essen, Volkwang, oder in Stage School in Hamburg. Sie wird natürlich direkt auf London, dann wäre das für mich auch okay. Aber ich glaube, trotz allem ist es schon gut, wenn du als Künstler noch etwas hast, wo du weisst, du könntest noch darauf ausweichen. Und am besten, das meine ich wirklich ernst, wäre eigentlich ein Handwerk erlernen. Gerade in Australien bist du ein Siebensieg, wenn du ein Handwerk hast. Also so quasi nur mit einem Universitätsabschluss kommst du nicht weit, aber mit dem Handwerk, doch, das ist etwas ganz Tolles.
1: da machen wir einen Punkt. Unsere 27 danke. Minuten sind durch. Margarine, ich danke dir vielmals für
0: dir
1: das
0: auch.
1: Kurzweilige Gespräch, muss ich wirklich sagen. Ich weiß es nicht, das ist Margarine sein Programm. Termin dazu findet ihr auf margarine.ch. Nächste Woche wird es hier im Top 3 wieder unterhaltsam. Dann begrüßt Sarah Zollinger, nämlich der Charles Nguela. Ich hoffe, ihr seid auch dann wieder mit dabei. Macht's gut. Ciao zusammen.
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3: Heute mache ich es ausnahmsweise mal ganz kurz. Bei mir ist heute ein Gast im Studio, der mich zumindest schon ein paar Mal zum Lachen gebracht hat. Herzlich willkommen, Charles Nguela.
4: Ja, hallo, danke vielmals. Hoi Sarah.
3: Ja, schön, bist du da. Du, ich fange doch gerade mal mit einem Zitat von dir an. Du hast nämlich mal gesagt, ich bin süchtig danach, andere erfreut zu bereiten.
4: Ja, das ist wahr. Weil meine Mom hat eines gesagt, das Egoistischste, was du machen kannst, ist, einen anderen Menschen zum Lachen zu bringen. Und ich weiß noch, wenn ich klein war, habe ich das nicht ganz verstanden gehabt. Und jetzt ist als Erwachsener, das verstehe ich dann, weil wenn du jemanden siehst, Freude hast, hast du selber Freude. Das heisst, es ist eigentlich schon etwas egoistisch, wenn du jemanden eigentlich Freude machst. Von dem her, ich bin nach dem Gefühl süchtig.
3: Gut, und du machst ja eigentlich auch erfolgreich, oder? Du bist ja jetzt im Moment mit deiner dritten Show unterwegs, mit der Show Respect.
4: Yeah!
3: Was steckt hinter dem Namen?
4: Ah, hinter dem... eigentlich wollte ich die Show nicht so nennen. Ich habe irgendwie, glaube vor eineinhalb Jahren oder zwei Jahren angefangen, den schreiben. Und dann ist Covid gekommen. Und wirklich, macht keine Witze. Ich habe dann, also man sieht ein Plakat, irgendwie sind zwei Barhocker und ich mache den Spagat. Ich wollte unten dran einen Superspreader schreiben. So bad. Nein, ich muss erklären, warum. Weil ich das Wort googelt vorher und ein Superspreader ist auf Englisch etwas, das verbreitet. Sachen, die viel verbreitet werden. Und in meinem Kopf habe ich gedacht, ah, gute Stimmung, ein Superspreader.
3: Das war vor Corona? Ja,
4: das war vor Corona. Okay. Und dann, bam, kommt Covid und ich denke, von dem Namen ist eigentlich immer noch, also ich mache das Spagat, ist ein Wortspiel, Superspreader. Und Superspreader kann man da positiv anschauen. Und dann ist das Management gekommen, so, oh, ich weiss nicht, Charlie, du musst den Namen ändern. Und dann habe ich das Programm immer wieder angeschaut. Und irgendwann habe ich gemerkt, hey, ich habe von gewissen Sachen Respekt bekommen. Und nicht nur ich, sondern andere Menschen ja auch. Zum Beispiel, ich glaube, gewisse Eltern haben, glaube Respekt bekommen von Homeschooling. Zum Beispiel das. Und dann habe ich das Thema genommen und auseinandergebrochen. Und deswegen habe ich den Respekt dann genannt.
3: Du hast jetzt gleich ein bisschen angeschnitten, oder? Also, wenn du ein Bühnenprogramm zusammenstellst, möchtest du irgendwie ein Thema ansprechen jedes Mal? Möchtest du gewisse Themen auch irgendwie vermitteln oder Sachen überbringen?
4: Ja, bei den ersten zwei Shows, die ich geschrieben habe, bin ich, glaube ich, ein bisschen mehr politisch orientiert gewesen. Und dann nach Covid habe ich gefunden, okay, ich glaube, die Leute oder ich selber brauche einfach eine Show, wo ich einfach Spass habe. Also es sind so Themen, die uns alle interessiert, aber einfach eine Show, wo alle können kommen, Spass haben. Und deswegen ist eben die Show jetzt, ist zwar die schwierige Show gewesen zum Schreiben, aber die Show ist jetzt einfach so feel good, fun Comedy Show.
3: Wieso war die schwierigste gewesen, zum Schreiben?
4: Weil mir war die Hei gsi und normalerweise, wenn man schon schreibt, zwischen ich schreibe etwas und dann gehe ich an einen Open Mic, probiere es aus. Zum Beispiel zwei, drei Mal, einer ist in Luzern, einer ist in Zürich, einer ist in Bern. Dann weisst du, ob es gut ist oder nicht, was du rausnehmen sollst und was nicht. Dann ist Feedback vom Publikum. Jetzt während Covid hast du das nicht können machen. Und wir haben schon das Datum gesetzt für die Premiere. Das heisst, ich musste das Programm müssen schreiben, ohne zu wissen, ob gewisse Sachen gut sind oder nicht. Dann haben wir 5 bis 6 Tryouts gehabt. Da heisst ja 6 Shows gehabt, um die Show so zu tweaken, dass es eigenermaßen gut ist mit Premiere. Und dann rausgehen.
3: Hast du viel müssen anpassen vom Anfang, also vom Anfang und bis dann nach den 6 Probenshows?
4: Ja, definitiv. Also, mir sagt, eine Show sitzt richtig erst nach 10, 15 Shows. Das heisst, dass das Leute an der Premiere gesehen haben, ist premierereif gewesen, aber noch nicht so, wo es sein sollte. Also ich habe viel geändert von den ersten 6 Shows. Und jetzt mittlerweile, ich bin jemand, der nicht immer das Gleiche kann spielen. Das heisst, ich passe meine Show immer an. Das heisst, nach einem Monat, zwei, wenn irgendwelche Sachen passieren, hier in Europa oder in der Schweiz, nehme ich Sachen raus und tue neue Sachen drin. Das heisst, ich passe immer wieder an.
3: Schreibst du dir auch immer alles selber oder ist das immer ein Zusammenspiel von mehreren Personen?
4: Auch unter Fall. Irgendwie Ideen sammeln tun mir eigentlich Leute helfen, in dem Sinn, wenn ich jetzt mit dir hier schwätze oder so, wie kann ich vorlesen, mit draussen hocken und irgendetwas Lustiges passiert, ich merke mir das oder versuche mir das zu merken, dann schreibe ich das auf. Und der Prozess ist dann, dass ich dann daheim bin, schreibe mir es aus und dann zeige ich das meinem Co-Autor und er kann mir sagen, das würde ich vielleicht nicht sagen. Hat er ein paar Ideen, dann tue ich die auch rein. Und zum Teil hast du auch das Team. Wenn du eine Show hast oder so, können sie dir sagen, den Joke finde ich nicht so lustig. Aber auch andere Comedians sind auch so. Also hast du mal eine Show und dann kommt jemand nach der Show so, hey, weißt du, was mega cool wäre noch, was du kannst sagen, ist das. Denkst du, oh ja! Also, es ist ein Prozess. Also ganz allein schreibt man sowieso nie.
3: Wirst oft ausbremst. Also hörst du oft, oh, sorry, das würde ich vielleicht jetzt
4: nicht
3: so sagen.
4: Ja, ich habe also schon ein bisschen den südafrikanischen, englischen Humor, der ein bisschen gröber ist, kann man sagen. Ich werde oft bei gewissen Sachen ein bisschen bremst. Man sagt in der Schweiz, wenn man Comedy macht, je heftiger oder spezieller etwas ist, desto schöner musst du es verpacken. Und ich tue es nur schöner verpacken, sagen wir so.
3: Du hast ja selber auch angedeutet, oder? Du hast ja gesagt, mit deinen ersten zwei Shows bist du ein bisschen politischer unterwegs, ja, gewesen, oder? Die erste hat ja geheissen Schwarz-Schweiz.
4: Ja.
3: Und du hast mal gesagt, dass das für dich auch ein Ort gewesen ist, um Sachen zu verarbeiten.
4: Ja.
3: Was hast du mit dieser Show wollen oder müssen verarbeiten?
4: Ich bin, wenn wir in die Schweiz gekommen sind, ich bin von Südafrika dann gekommen. Und dann war es für mich ein Kulturschock natürlich. Also das ist einfach völlig etwas anderes. Und dann hat es gewisse politische, gesellschaftliche Sachen, die ich von der Schweiz nicht ganz verstanden habe. Und wenn ich das auf der Bühne erzählt habe, haben das Leute mega lustig gefunden. Okay. Und dann hat es auch Sachen gegeben, die mich gestört haben, wo ich denke, also es muss doch möglich sein, über das zu schwätzen. Und so habe ich meinen Weg gefunden, gewisse Sachen, wo ich lange haben müssen, einfach nichts sagen. Ich konnte dann auf der Bühne dann erzählen und dann zuschauen, wie viele Menschen gefunden haben, ah ja, eigentlich hat er recht. Und somit ist es eigentlich so wie fast Therapie gewesen für mich.
3: Also eigentlich mit Humor versuchen, gewisse kritische Sachen auch können, ja, anzusprechen und so zu thematisieren, oder?
4: Ja, genau. Also zum Beispiel, ich weiss noch in der Schule, wenn ich gehört habe, dass die Frauen, wie wenn die Frauen in der Schweiz Frauen Stimmrecht, also Wahlrecht bekommen, ich bin mega geschockt. Das weiss ich noch. Ich glaube, Appenzell am 27. November 1990 haben sie es angenommen. Und ich bin am 20. Oktober 1989 geboren. Deswegen war es für mich recht schockierend. Und das war ein Thema, das ziemlich heikel war. Habe ich nicht gedacht, bis ich das auf der Bühne gemacht habe. Und dann musste ich auch einen Weg finden, die Leute über das können schwätzen und Leute irgendwie klar machen, so, hey, es ist nicht selbstverständlich, direkte Demokratie und dass man kann wählen und all das Zeug und wie speziell es auch ist. Oder aber auch, wie sportschweizig gewisse Sachen sind. So, das ist echt Sport. Und so habe ich halt versucht, eben die Sachen so zu verpacken, dass auch jeder kann zulassen und sich nicht beleidigt fühlt irgendwie.
3: Du hast ja gesagt, du bist als Kinderbub von Afrika in die Schweiz gekommen, ja, oder? Ist das vielleicht eben ganz einfach, jemand gewesen, um da aufzuwachsen? Jetzt hast du vorher gerade erwähnt, der Humor, also eben die kulturellen Unterschiede sind wahrscheinlich riesig.
4: Riesig, nicht? Ja, riesig. Ja.
3: Da muss man sich wahrscheinlich auch zuerst ein bisschen einfinden, oder? Und dann eben, also, der Humor ist anders. Wie unterscheidet sich denn das jetzt eben Kultur Afrika-Schweiz jetzt?
4: Ah, kommt sofort zum. Zum Beispiel bei uns, wir haben viel den engländischen Humor. Man sagt über Engländer zum Beispiel, egal wie schlimm eine Situation ist, auch lebensbedrohlich, die werden einen Witz machen. Und wir sind eben auch so. Du kommst viel klarer mit der Situation. Also du kannst viel, es ist viel einfacher, damit klarkommen, wenn du irgendwie kannst darüber lachen, zum Beispiel. Oder auch der Tod. Zwischen mir gehen ganz anders um damit, so wie da. Zum Beispiel da in der Schweiz, wenn jemand stirbt, ist Beerdigung, mega traurig, hast eine Zeremonie, Familie ist dort, gehst heim. Was das Kind dann macht, ist schlechte Erinnerungen fast von automatisch löschen. Das heißt, wenn du an die Person denkst, du hast nur noch einen Bruchteil noch, und es ist immer ein Schmerz. Wir machen das anders. Bei uns ist, wenn jemand stirbt, du beerdigst die Person, aber einen Tag später feierst du, dass die Person gelebt hat. damit die Erinnerungen positiv bleiben. Und das habe ich schon, das ist schon etwas anderes, als wenn jemand dann gestorben ist. Ich kann viel schneller einen Witz darüber machen. Und ich habe gemerkt, meine Freunde sind dann so, wow. Aber das war unsere Art gewesen. So bleibt die Person in Erinnerung. Und wenn du so die kleinen Sachen weisst, dann kannst du es in mehrere Sachen in der Gesellschaft kannst du anschauen und du merkst schon den Unterschied. Und das habe ich extrem spannend gefunden. Da habe ich das bei vielen Sachen dann gefunden in der Schweiz. Und für mich war es extrem lustig gewesen. Ich würde das schreiben.
3: Also für dich ist eigentlich einfach Humor eine Art Medizin oder einfach so ein bisschen ein Ventil auch. Machst du, oder kannst du über alles Witz machen? Oder gibt es für dich doch auch irgendwo gewisse Grenzen, wo du findest, hey, nein, da hört es auf?
4: Ja, weil Comedy ist nicht nur Therapie, es ist auch eine Waffe. Du kannst es auch, du kannst auch Hass schüren mit dem, was du sagst. Und das mit Humor verstecken. Das sind meine Grenzen. Wenn du Witze machst, zum anderen Menschen wehtun oder einfach Hass schüren, finde ich dann, das ist nicht der Sinn und Zweck von Humor. Humor ist dazu da, dass sich Menschen gut fühlen. Klar, gewisse Menschen werden gewisse Witze anders verstehen. Das gibt es immer. Aber Hassschüre ist für mich dann einfach just why. Und es gibt auch gewisse Themen, wo man einfach nicht Witze darüber macht. Das ist einfach weird. Also ich zum Beispiel könnte es nicht machen, wie Vergewaltigung oder so. Wäre für mich so why? Just why? Es gibt Künstler, die es könnte, ich nicht. Ich würde mir nie getrauen. Ja.
3: Das heißt, das gerade, jetzt, du bist ja schon ein paar Jahre jetzt auch auf der Bühne, oder? Wie ist es denn aber dazu gekommen, dass du auf die Bühne gekommen bist? Weil eben, du hast ja die Lehre als Drucktechnolog gemacht.
4: Ja.
3: Erste Frage überhaupt, was lernt man da?
4: Du kannst nicht, wie viele Leute das fragen. Es ist eigentlich eine recht anspruchsvolle Lehre. Du gehst in die Schule für Gestaltung. Du lernst über Kunst, über Gestalten, aber du lernst auch die Maschinerie. Du musst eine Druckmaschine auseinandernehmen und wieder zusammenbauen. Aber hauptsächlich geht es darum, die verschiedenen Druckverfahren können, Sachen zu drucken. Das heisst, die Strassenschilder, die man sieht, wo statt 50 oder so 80, das sind Folien, das sind gedruckt. Die Flugzeuge, die Folien, die du siehst, das ist auch gedruckt. Papier, egal was. Das ist eigentlich das, was du lernst, 4 Jahre lang.
3: Aber hast du gefunden, auf dem möchte ich nicht arbeiten?
4: Nein, eigentlich schon. Und dann irgendwie ist es dazu gekommen, dass irgendwie nach meiner Ausbildung, bei meiner Weiterbildung ist rausgekommen, dass ich allergisch gegen Lösungsmittel bin.
3: Ungünstig.
4: Ja. Und dann habe ich den Job halt nicht mehr machen, aber Comedy habe ich schon vorher entdeckt. Das ist so ein Hobby von mir gewesen. Und das ist eigentlich durch ein Training gewesen, per Zufall.
3: Also wie?
4: Ich hatte eine Beziehung, wir waren 7 Jahre glaube ich, zusammen. Wir haben uns getrennt, ich bin in eine Bar rein, haben über Beziehungen geredet. Und die Leute hinter mir haben gelacht. Ich habe das Gefühl, dass sie lachen, wie sie untereinander schwätzen, aber sie haben mich zugelassen. Weil ich ein bisschen zu laut geredet habe. Ich war ein bisschen betrunken. Und dann laufe ich raus, kommt eine Dame zu mir und fragt mich, eben, kann man die buchen? Und weil ich betrunken war, hatte ich das Gefühl, dass sie meinte, ich bin ein Cowboy. So, was lauf mit dir? Weißt du, ich mach so. Sie so, hey, nein, beruhig dich. Sagt sie dann, ich habe gemeint, du bist Komiker. Meine Freunde haben das mitbekommen, haben dann an einem Open Mic den angemeldet. Ich habe es ausprobiert und seither süchtig war. Dann habe ich das lange als Hobby gemacht und in irgendeinem habe ich gefunden, komm, ich probiere es.
3: Und da bist du von Anfang an so ein bisschen Rampensau gewesen. Hast du dich wohlgefühlt oder hast du dich zuerst ein bisschen einfinden in dem Ganzen?
4: Ah, zuerst mal einfinden. Ich glaube, jeder Komiker muss sich zuerst einfinden. Aber weil am Anfang geht es geht nur scheitern. Nein, ist wirklich so. Du scheiterst nur damit du irgendwann weißt, okay, so muss ich sagen, das muss ich sagen. In Winterthur reagiert es ganz anders als in Luzern über gewisse Sachen. Das lernst du einfach mit den Jahren, aber nur wenn du dann scheiterst. Ich sage, dass ich einen Auftritt hatte, wo Leute zum Teil einfach so, ja.
3: Bist du mal auf der Bühne und denkst, oh Gott, was mache ich da überhaupt?
4: Oh ja, ja. Oh ja. Mehrmals in meinem Leben. Mehrmals. Ich hatte schon recht schräge Auftritte, wo Leute sind irgendwie 2 Stunden gehockt und der Veranstalter findet so, hey, gehst raus und bringst zu Leuten zum Lachen. Und dann finde ich, ja, aber brauchen die keine Pause. Ich finde, nein, gehst raus. Und die Leute haben alle aus WC wollen, die nicht wollen Komiker zulassen. Dann laufe ich dort raus, sage den Leuten Hallo. Keiner reagiert. Alle schauen mich einfach an. Es ist einfach tot. Es war so ruhig gewesen. Es hat ein Restaurant neben dieser Halle gehabt. Und du hast den Kellner gehört. wie er mit Leuten geredet hat. So leislich war es im Saal. Und dann, eine Frau hat sich getraut zu lachen. Und alle haben sie angeschaut im Saal. Sie macht und alle... Okay. Und statt 10 Minuten, nein, es hat 20 Minuten habe ich Zeit gemacht. Ich bin heimgegangen und bin 4 Monate nicht mehr auf der Bühne gestanden. Nein, es hat mich so getroffen. Ich habe gefunden, nein, I'm gone. Aber nach 4 Monaten habe ich gefunden, nein, ich habe es viel zu gern. Dann bin ich nochmal auf der Bühne gestanden.
3: Ja. Und zum Glück auch. Du hast ja jetzt auch mehrere, oder also du machst es ziemlich erfolgreich. Du hast ja schon auch mehrmals den Swiss Comedy Award gewonnen. Mhm. Freut man sich darüber oder ist es mehr so ein bisschen, oh ja, ja. Das ist einfach so ein bisschen auszeichnen.
4: Ah, nein. Natürlich sind zwei Sachen. Man freut sich extrem, wie man denkt, hey, all die Arbeit ist doch angekommen. Leute nehmen mich wahr. Und vor allem nicht nur das Publikum, auch die Jury, die Fachleute finden es auch cool. Finden schon, hey, doch, ich mache etwas Richtiges. Aber auf die andere Seite, es entsteht ein Druck, wo ich glaube, man sich... Vielleicht macht man das sich selber oder so. Wie dann... Für das Moment hast du dann ein bisschen mehr Anfragen. Und auch wie du so einen Preis hast, haben die Leute auch Erwartungen. Du hast das Gefühl, okay, weil der Preis haben, muss ich jetzt liefern. Und dann hast du Angst zu scheitern. Aber das willst du eh machen. Und dann hast du so einen Druck, dass du nicht scheitern darfst. Es muss immer gut sein. Und das trägst du mit dir mit für ein paar Monate. Und irgendwann, wenn dann das Ganze ein bisschen vorbei ist, kannst du dann beruhigen und so. Du kannst wieder Fehler machen.
3: Aber
4: so.
3: Mit dem Druck ist es denn für dich wie schwerer, auch ein Bühnenprogramm zum Beispiel erstellen? Ich kenne es von mir, wenn ich mega einen Druck habe und Stress habe, dann bin ich wie blockiert und weniger kreativ. Ja. Wir kommen die eine Idee, ich wirklich, wenn ich so unter der Dusche bin oder weglaufen und finde so. Nein, also wenn du wirklich nicht daran denkst, auf einmal ist so schwupps und du hast die beste Idee.
4: Ja. Bei mir ist es auch genau das und meistens unter der Dusche. Wenn ich dort stehe, überlege, singe, tanze, mache es. Ah ja, das kann ich ganz. Aber währenddem, vor allem wenn du viel unterwegs bist, dann du hast etwas, wie wir sagen, Writer's Block, wo du auch wenig hersetzt, es kommt mir nichts in den Sinn. Dann hilft eben Langweilig. Dann musst du einfach einen Weg finden, dass es dann langweilig ist.
3: Was machst du denn? Sperrst du dich dann einfach ein, ohne nichts, oder?
4: Nein, irgendwie, ich schaue, dass ich alle E-Mails dann gemacht habe. Ich versuche, alle Gruppenchats zu muten. Und dann versuche einfach zwei, drei Tage einfach nichts machen. Und irgendwann ist dann fast von nachdenken. Und dann von dem Nachdenken kommen dann Ideen. Aber es ist einfacher gesagt als gemacht.
3: Kann man auch noch denken, eben so ein bisschen Humor oder der Comedian am Schluss, es ist ja eigentlich so ein bisschen wie Kunst, finde ich. Es ist doch ein bisschen eine Geschmackssache. Entweder man findet dich lustig oder nicht. Oder siehst du das jetzt ein bisschen anders?
4: Es ist, ich glaube, bei Stand-Up-Comedians spielt auch viel Sympathie mit. Also, ob man die jetzt nett findet oder nicht, oder findet man die lustig oder nicht. Entweder das, aber man kann auch drin wachsen. Es gibt Künstler, die ich früher nicht so lustig gefunden habe, wo plötzlich nach 3 Jahren sehe ich etwas anderes, weil der Künstler ist gewachsen oder die Künstlerin ist gewachsen, ich dann auch. Und dann ein paar Jahre später schaust du es an und denkst, oh, ist gar nicht so schlecht. Das kommt auch vor. Aber dann gibt es auch Leute, wo du auf der Bühne siehst und einfach von Anfang an findest, nein, kann ich nicht gerne haben, will ich nicht gerne haben. Das ist menschlich.
3: Aber es ist ja dann auch wieder so etwas Kulturelles bedingt, oder? Also ich meine, bei einem sympathisch ist oder ein bisschen der Humor. Also du bist schon viel im deutschsprachigen Raum auftreten.
4: Ja.
3: Im Januar 2019 hast du sogar mal einen Auftritt in Dubai gehabt.
4: Ja, genau, ja.
3: Wie ist das gewesen?
4: Das war eine ganz andere Welt gewesen. Das muss ich ehrlich sagen. Erstens sind wir angekommen, habe ich so eine Liste bekommen, was ich nicht sagen darf.
3: Also was sind denn die Sachen?
4: Du darfst die Königsfamilie nicht beleidigen. Einfach so Zeug.
3: Hast du wieder dein Skript anpassen, nachdem der Block?
4: Nein, ich bin auf die Bühne gegangen und sie hat mir gesagt, ich darf nicht das und das und das und das sagen. Was haben sie machen? Ich habe nur aufgezählt, was sie mir gesagt hat, was ich nicht machen. Nein, was haben sie gedacht, was sie damit machen? So. Das war mega cool gewesen. Es sind verschiedene Nationen gewesen. Und dann haben sie einfach von mir verlangt, dass ich 50 Minuten auf Englisch spiele. Und ich habe keine Show auf Englisch. Dann habe ich das einfach geschrieben. Das war auch mega schwierig gewesen. Von keinem Publikum gespielt, glaube vor Freunden geübt und gefunden, hey, wir sind du in einem vollen Saal. Und es ist ein mega cooles Erlebnis gewesen. Aber der grosse Unterschied haben wir am Ende der Show gemerkt. ist in der Schweiz, bin ich mir gewohnt, wenn du fertig bist, sagst du Leute tschüss. Vielleicht ein, zwei Leute an der Bar oder so, weißt du, und redest mit denen, dort nicht. Dort habe ich den Fehler gemacht, lauf durch, weil alle Leute tschüss sagen, und von alle 300 Leute wollten tschüss sagen und haben wollen das Bild machen. Ich habe, glaube ich, 1,5 Stunden gehabt, bis ich mich umziehen konnte in die Kabine. Dabei bin ich überhaupt kein Superstar oder so. Aber die haben alle gewartet, wirklich alle 300 haben gewartet, weil sie gefunden haben, nein, ich sage dem Tschüss und mache ein Bild. Das war ein cooles Erlebnis.
3: Das glaube ich sofort. Aber ja, das ist doch auch ein schönes Gefühl in dem Fall. Was war so dein Höhepunkt vielleicht jetzt auch so in deiner ganzen Karriere?
4: Oh bis jetzt. Mann! Ich weiss es nicht. Weiss nicht. Es gibt ein paar, aber für mich war der letzte Swiss Comedy Award ist einfach emotional gewesen, weil eben, es ist die schwierigste Show gewesen, zum Schreiben. Ich bin die heim und habe nicht gewusst, wenn ich wieder arbeiten darf, ob ich wieder arbeiten darf, was mache ich, wenn ich es nicht kann. So die ganze Welt ist schnell auf den Kopf gestellt worden. Ich habe gewusst, ich mache noch andere Sachen nebenbei, wo ich noch leben könnte, aber trotzdem, das ist so meine Liebe. Und um den Preis dann bekommen, dass die Leute sagen, hey, das ist für uns die beste Stand-up-Show, die beste Comedy-Show von der Jury und vom Publikum, Das hat mich schon ein bisschen berührt. Meine Mama, sie hat auf der Bühne berührt, so meistens Kameras da herauf.
3: Ist sie immer mit dabei?
4: Sie ist immer mit dabei, sie ist mega übertrieben. Alle haben sich noch meine Mama können erinnern. Weil wenn sie meinen Namen gesagt haben, sie hat so ein violettes Kleid angehabt, so ein Kopftuch, dann hat sie es abgezogen und rennt einfach hin und her und macht am Ende von der Show kommen alle zu mir und sagen, du, ist das deine Mama, die hin und her ist? Ja, das ist... Es war ihr auch egal gewesen. Ich war auf der Bühne, ich musste Bilder machen und Leute von der Kamera, sie sind nicht auf die Bühne gekommen, sie ist einfach auf die Bühne gelaufen. Ich sagte, Mama, was machst du jetzt? Ich bin deine Mutter. Ja, so, ja. Nein, mega.
3: Hast du denn ein bisschen von ihr gehört, das Ganze auftreten oder so in die Bühnenpräsenz? Also sie tönt ja nachher... Powerfrau.
4: Es ist eine Powerfrau, aber nein, nicht. Ich glaube, die Kongolesen oder allgemein Afrikaner sind sehr Comedy-affine Leute, lieben Comedy. Also jedes Land in Afrika hat so ein spezielles Comedy-Volk, ist so. Und seit ich klein bin, ich und meine Schwester haben jedes Wochenende Comedy-Shows geschaut. Aber ich war extrem ruhig, wenn ich klein war. Bei jedem zurückhaltenden war, Menschen gerne beobachtet. Erst mit den Jahren bin ich aus mir rausgekommen. Und ich weiß nicht, woher es kommt, aber ich glaube sicher, weil ich der Letztgeborene bin. Wie dann lernst du, wie du kannst frech sein oder Situationen deeskalieren? Weil alle meine Geschwister sind alle älter gewesen.
3: Die Kleinsten fangen am meisten machen. Weil, ja. Die Eltern haben ja schon alles müssen hart erarbeiten. So ist es bei mir zumindest. Ja, genau. Die Älteste, oder?
4: Ah, du bist die Älteste. Du hast alles müssen.
3: Ich habe den Weg
4: müssen für die anderen.
3: Wir sind jetzt auch langsam leider schon fast am Ende der Sendung. Da möchte ich noch etwas anderes ansprechen. Ja. Jetzt bist du nicht mehr klein, sondern jetzt bist du 33.
4: Ja, yeah.
3: Fängt man da auch also ein bisschen an, über sich ernstere Themen Gedanken zu machen? Familie, Liebe, stehe ich am richtigen Punkt von meinem Leben?
4: Du, definitiv. Aber der Job ist so, dass es so schnelllebig ist. Zum Teil kannst du Entscheidungen treffen und schon in 6 Monaten sehen die ganz anders aus. Das heisst, ich habe schon gewisse Ziele, aber ich weiss mit dem Job, du weisst es einfach nicht. Wirklich, du weisst es nicht. In 6 Monaten kannst du ganz irgendwo anders sein. Von dem her schon meine Ziele, aber ich lasse mich überraschen. Ich habe mir immer gesagt, solange dass ich meine Miete kann zahlen kann, alles, was dazu kommt, ist eine schöne Überraschung.
3: Hat es denn schon jetzt Ziele gegeben, wo du immer hast, so ein bisschen gegen Kinder verschieben, wo du aber schon lange im Kopf hast?
4: Ja, definitiv. Ja, ein Ziel war, ich wollte schon immer über längere Zeit Stand-up auf Englisch machen. Ich bin mit dem Joel von Mutzenbecher sind wir mal in den USA für 2 Monate. Das war mega cool, es war ein anderes Erlebnis. Und seither haben wir versucht, ich schwöre, jedes Jahr, seit 2016 oder 2017, in die USA zu fliegen oder einfach mal uns 6 Monate Zeit nehmen oder 2-3 Monate und einfach nur English Stand-up Comedy zu machen. Ich habe bis jetzt noch nie geschafft.
3: Wieso denn gerade wieso willst du English Stand-up Comedy machen?
4: Englisch fällt mir einfacher. Ich muss nicht so viel nachdenken im Kopf. So wie auf Deutsch. auf Deutsch muss ich halt Daddy das und Dialekt oder gewisse Sachen. Ich muss viel mehr nachdenken. Auf Englisch finde ich, ich bin spontaner. Das heisst, wenn jemand etwas sagt, es macht gerade das auf Deutsch, brauche ich ein paar Sekunden und dann kommt es. Und dann, ich habe einfach mal gesehen, wie ist es, wie weit kann ich es bringen? Auf Englisch, einfach so. Auch für mich als Mensch zum Wachsen. Aber bis jetzt irgendwie noch nie so. Oh gut, wir haben Covid gehabt, jetzt ist schon anders. Aber irgendwie, ne?
3: Wann startet er wieder den nächsten Versuch? Gibt es bald einen? Nächstes Jahr vielleicht?
4: Ich weiß es nicht. Also ich hab mir gesagt, ich spiele das Programm bis nächstes Jahr Frühling. Und dann gibt es ein halbes Jahr Pause. Dann weiß ich nicht, was ich in dem halben Jahr mache. Kann gut sein. Ich hoffe, dass der Joel auch Zeit hat, weil allein mache ich es nicht. Es ist nicht so cool allein. Wie nein, bei denen ist Angst und du musst es mit jemandem teilen. Das ist schon so. Du bist so nervös hinter der Bühne. In dem Fall, ich hoffe, 2024 Sommer kann ich es machen. Hoffe ich.
3: Hey, dann drücke ich dir ganz, ganz fest den Daumen, Charles, dass es nächstes Jahr klappt und wir dich vielleicht dann auch auf Englisch können erleben können.
4: Ja.
3: Unsere Zeit ist leider um. Ich danke dir für das Gespräch. Ach, sehr spannend gewesen. Und ich hoffe, auch euch daheim hat es gefallen. Nächste Woche haben wir alle guten Dinge sind drei. Wieder ein Comedian bei uns zu Gast. Wir möchten dich gar nicht überraschen. Stefano Bohmann, wir müssen euch dann vorstellen.
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1: Eine neue Folge, Top hoch 3, guten Tag, guten Abend, guten Morgen, was auch immer. Bei uns ist es Morgen und ich bin heute extra früh aufgestanden, weil es nicht anders gegangen ist. Ich freue mich aber trotzdem sehr, dass er da ist. Er ist Comedian, er ist Zauberer, er ist der Erwin aus der Schweiz, aber in erster Linie ist er der Marc Haller und ich freue mich sehr, dass du da bist.
5: Mega schön, darf ich da sein. Danke vielmals. Guten Morgen, guten Abend, guten Mittag.
1: Bist denn du ein Morgenmensch?
5: Nein, überhaupt nicht. Wirklich so alles andere als Morgen. Es gibt ja da die Nachteulen oder Morgeneulen, oder? Ich bin eine Abendeule.
1: Ja, es gibt, aber lustigerweise, ich bin ein Morgenmensch,
5: aha,
1: aber auch ein Abendmensch. Mich kannst du einfach zwischen 12 und 4 nicht brauchen.
5: Nein, für mich fängt es so irgendwie lustig, ab 12 Uhr Mittag kannst du mich langsam brauchen, nach 10 Kaffees. Mittlerweile bin ich aber, früher habe ich so gut, also Schlaf war so mein wahres Talent gewesen, und seit ich aber Papi geworden bin, kann ich auch nicht mehr so ausschlafen. Aber ich bin trotzdem noch ein Abendmensch. Ja.
1: Ja. Ja, und du schlafst im Moment nicht nur wegen Familie nicht so viel, sondern weil du auch intensiv am Proben bist.
5: Das ist wirklich so, ich schlafe im Moment wirklich nicht so viel, aber das ist ja schön, es lohnt sich, weil es ist ein auslässiges Projekt, eben wir sind am Proben, wir sind so 24 Stunden, so, also schon nicht gerade, aber es fühlt sich so an und das ist aber so absehbar und das weiss man auch und dann kann man dann nachher wieder ein bisschen nachschlafen.
1: Jetzt wollen wir die Leute schnell aufklären, oder? Für was probst du denn eigentlich? Du probst im Zirkusknie, für die Tournee mit dem Zirkusknie. Da spürt man den eigenen Puls schon deutlich intensiver wieder, oder? Wenn man das macht.
5: Hey, voll. Also, da spürt man wirklich, und ich habe gerade gestern gesagt, man muss irgendwie, sich seine Ängste stellen, um im Leben weiterzukommen, seine Träume zu erleben. Und das ist gerade so schön, weil es ist wirklich ein Traum für mich, dort mitmachen. Aber es ist eigentlich mit Angst verbunden. Oder einfach, Angst ist vielleicht das falsche Wort, aber so ein Sprung ins kalte Wasser ist völlig eine neue Erfahrung. Und klar, man ist ja nervös. Ist völlig logisch.
1: Aber das ist ja ein gutes, gesundes Zeichen. Und Nervosität ist ja immer ein Zeichen, das ist schon auch wichtig.
5: Genau, das stimmt. Das stimmt, wenn man so darüber redet, ist das so. Und dann, aber wenn man dann selber so da steht und nervös ist, dann immer so, ich hasse es. Man will es ja gut machen und ich glaube, es kommt auch gut. Und ja, genau, Zirkusknie und es ist unlässig und es ist natürlich ein riesen Team. Ich meine, wir sind irgendwie, wahrscheinlich etwa, hast du nicht erzählt, aber etwa 300 Leute, die da dabei sind.
1: Ich habe ja letztes Jahr das Vergnügen gehabt, den Zirkusknie ein bisschen zu begleiten, mit verschiedenen Formaten, die wir auch hatten. Und dann haben wir einen Tag aufgezeichnet in der Manege mit Ursus und Nadeschkin und Bastian Baker. Und ich kann schon ehrlich müssen sagen, es hat eine gewisse Magie in der Luft, die einem dann schon ein bisschen fesselt. Oder? Das ist eine ganz spezielle Art von Faszination in dem Zirkus.
5: Ja, auf jeden Fall. Es ist noch lustig, du hast recht, sobald man irgendwie den Ort betritt, ist Magie in der Luft. Das ist wirklich so. Und ich glaube, frage mich, an was liegt es? Ich möchte sagen, mal, es sind so viele Nationen, die gerade so auf einem Raum, so auf ein intensives Ziel zusammenproben. Es ist so das intensive Licht, der Ton, den man hat. Also, nein, da kommt Magie. Und ich glaube, wir verkaufen ja irgendwie auch Träume den Leuten. Und wir wollen sie ja wieder in diesen 2-Stunden-Show in eine Traumwelt entführen. Und ich glaube, es wäre eine Illusion, wenn man, also dort irgendwie der Traum, auch für uns, wir kommen in so eine Traumwelt rein und es ist auch schön, als Artist zu der Probe dort zu hocken und den anderen zuzuschauen und selber wieder so ein bisschen träumen.
1: Ein magischer Ort, der Zirkus, wie ich es finde. Und jetzt bist ja du Comedian und Zauberer und eigentlich im Zirkus genau am richtigen Ort.

0: Szenerie oder Artistik. Und ich finde, das ist so das Einzigartige in der Schweiz. Oder dass auch der Zirkus so einen speziellen Stellenwert hat. Eben, wir haben einen Nationalzirkus. Das haben wir sonst nie nicht so vergleichbar. Im Wien, wo ich war, haben wir das Theater, das vom Kaiser gefördert worden ist früher. Das hat viel einen wichtigen Stellenwert. Und der Zirkus ist wirklich so einzigartig in der Schweiz.
1: Und er hat sich ja überraschend gut können heben und neu erfunden, oder? Also ich meine, logisch, gerade die letzten paar Jahre sind da zwei, drei Zirkus von der Bildfläche verschwunden und so, aber ein Zirkus Knie, über 100-jährige Geschichte, und er hat sich können zu einem modernen Zirkus wandeln, oder? Also du hast es angesprochen, oder? Früher, man kennt die Klöne. Ich von denen übrigens einen riesen Schiss gehabt.
0: Das ist spannend.
1: Klöne, ja.
0: Das ist spannend.
1: Mir ja. Gar nicht gern. Und auch die sind so ein verbannt worden. Außer der Ross oder man irgendwelche kleinen Tiere gibt es im Zirkus auch nicht mehr. Und ich bin letztes Jahr im Zirkus gewesen, bin begeistert gewesen, was man alles kann im Zirkus machen, oder?
0: Es ist sogar so, jetzt hast du gerade so mega viele schöne Themen angesprochen. Eines ist Angst vor Klönen. Ich glaube, es gibt so zwei Arten von Leuten, viele Leute sagen, ey, ich bin schon lange nicht mehr im Zirkus gewesen, jetzt habe ich aber Zirkusknie wieder gesehen. Wow! Also, wie die mit der Zeit mitgehen. Und ich glaube, das ist wirklich Chapeau, dass man eben, es ist nicht mehr einfacher geworden. Du hast gesagt, es sind viele Zirkus, gibt's nicht mehr. Es ist eine riesen Logistik dahinter. Und eben sich der Zeit anpassen, gerade mit so Social Media. Heutzutage ist es nicht mehr faszinierend, wenn einer ins Auto springt. Weil man hat das ja auf Instagram an Gogo. Und eben, man muss sich neu finden. Und das ist so toll. Oder auch, dass das Knie schafft, dass es eben nicht mehr der klassische Zirkus ist, sondern dass es ein 360 Grad Showerlebnis ist. Wirklich. Und was du angesprochen hast, Angst vor Klönen. Eben, es gibt so die so den klassischen Zirkus mega gerne haben. Und dann eben auch die genau das eben nicht vermissen und es eben unlässig finden, dass der Zirkus mit der Zeit mitgeht und sich eben auch neu erfindet. Und ja, was du sagst, finde ich auch spannend mit den Klönen. Es gibt viele Leute, die sagen, sie haben Angst vor den Klönen zu gehen. Ich hoffe mega, dass ich nicht so ein Clown bin. Gut, ich bin ja nicht so ein klassischer Clown. Ich habe das Gefühl, das liegt ein bisschen dran, so das Amerikanisierte, weißt du, so Klönen mit dem McDonalds-Clown oder das Horror-Clown. Ich weiß nicht, ob du das Kind schon mit dem verbunden hast.
1: Ich weiß eben nicht, woher die Angst vor diesen Klönen effektiv kommt. Aber es ist gerade lustig, ich bin gerade gestern an der Banksy-Ausstellung und er hat dort in einem Teil wird so ein bisschen Disneyland, ich sage jetzt mal, nicht so die negative Seite von dem Disney, von dem Unterhaltungszeug so ein aufzeigen. Und er hat ein Bild mit dem Mickey Mouse und mit dem Ronald McDonald. Und der Ronald McDonald wird auf dem Bild so ein bisschen als böser Klon. Und er gleicht ja auch sehr dem Klon aus Es.
0: Ja.
1: Steven Spielberg-Film. So. Ich weiß nicht, ob die Angst von dort kommt, aber ich habe das Gefühl, ich habe im Zirkus schon Angst von diesen Klonen. Es ist einfach die Vorstellung, dass ein Klon sich kann ein Lächeln ins Gesicht zeigen und hinter dieser Fassade kann alles stecken.
0: Das ist urspannend. Ich meine, das ist ein bisschen schade. Es gibt auch so ganz viele eben schlechte Clowns. Heute ist das Gefühl, die Leute haben das Gefühl, sie müssen können sich eine schminkrote Nase aufsetzen und dann ist man ein Clown. Und das ist ja eben genau nicht so, weil es braucht noch viel mehr, um ein guter Clown zu sein. Und ja, es ist auch spannend.
1: Aber ich glaube, bei mir ist es mehr das Verstecken hinter einer Maskerade, wo mir nicht zusagt. Ich finde, jetzt, seit der Zirkus auf Comedians setzt, finde ich das grossartig. Und dort ist es eine Geschmackssache, finde ich. Findest du ihn lustig oder findest du ihn nicht lustig? Und ich bin überzeugt, mit dir haben sie gefunden, wo ich persönlich, weil ich dich kenne, sehr lustig finde.
0: Also es freut mich, dass... Danke. Ich finde auch, wie du sagst, es ist wirklich Geschmackssache. Und ich glaube, ich habe früher, als ich angefangen habe, das Gefühl, ich muss jedem gefallen. Und irgendwann kommt man selber darauf, hey nein, ich kann... Klar, bei meinem Job langen 90% nicht. Es gibt entweder 0%, dann bleibt man daheim. Und wenn man sich entscheidet, auf die Bühne zu stehen, dann ist auch 100% zu wenig, dann macht man 200%. Aber ob man dann jedem gefällt, das kann man einfach nicht, weil eben es ist eine Geschmacksfrage. Und ich kann einfach sagen am Ende vom Abend, hey, ich habe das Beste gegeben, was ich konnte. Ich gehe nach jeder Show nochmal rein, ich mache ein Debriefing, sage, was kann ich morgen besser machen. Ich mache das auch nach der 150. nach der 300. Show. Es ist jede Show gleich wichtig. Und, aber ob es nachher wirklich ankommt, das hat man nicht in der Hand. Und das ist vielleicht auch spannend an diesem Job oder Schöne, dass man immer wieder aufs Neue überrascht wird und eben leider oder zum Glück wirklich nie abheben kann, weil sobald man abhebt, bang.

0: abgeholt sind, wieder voll auf den Boden.
1: Spannend ist ja, du stehst ja nicht als Mark Haller auf die Bühne, sondern man kennt ja dich vor allem als Erwin aus der Schweiz. Und das ist ein bisschen dein alter Ego. Und du stehst eigentlich mit deinen Schwächen auf die Bühne.
0: Ja.
1: Oder? Also, das finde ich noch schwierig. Du machst eigentlich aus etwas Negativem, probierst das Maximum rauszuholen. Also, dort finde ich es noch schwierig. Wie kriegst du es denn her? Also, wie holt man dort noch mehr raus? Da muss man sich ja extrem mit seinen Schwächen auseinandersetzen.
2: Ich finde eben, wir haben vorher darüber geredet, wir können ja immer eine Situation anschauen mit zwei verschiedenen Blickwinkeln. Und ich versuche generell immer, wenn etwas nicht gut ist im Leben, ist es von dieser Seite nicht gut, aber wenn man es von einer anderen Seite betrachtet, hat es eben auch sehr positive Sachen. Und so ist es genauso mit meinen Schwächen. Sie sind nur in einem gewissen Kontext sind es meine Schwächen, aber eben in einem Zirkus oder als Clown wären es zu meinen Stärken. Und zum Beispiel hätte ich jetzt nie den Mut, dass Mark Haller mich so in die Öffentlichkeit stellen, aber eben ich verstecke mich hinter der Figur, aber es ist eben nicht das Verstecken, nicht so wie du vorher gesagt hast, mit der Glöhn eine Fassade, sondern es ist extrem an mir dran. Es kommt extrem aus meinem Inneren und ich glaube, das macht gute Kunst aus, ob es jetzt Malen oder Musik oder Clownerie ist. Es muss wirklich von tief reinkommen, dass es authentisch ist und dass es gut ist. Und, ja. Und
1: deine Frau wird Freude haben, oder? Weil sie sagt, seine Schwächen erlebt er auf der Bühne aus. Ja, ich habe den Supermarkt.
2: Ja, schön wäre es. Schön wär's. Sie sagt immer, ich sage Mogelpackung. Am Anfang, die ersten drei Monate, habe ich ihr Himmel auf Erden versprochen. Und dann sind immer mehr... nein. Ich glaube...
1: Sind wir nicht alle ein bisschen so?
2: Ja, das ist eben genau das. Sind wir nicht alle so. Und ich glaube, das ist es.
1: Ich habe noch mal ein Sprichwort gehört und bitte hängen mich nicht an dem auf. Ich meine es nicht so ernst, aber wenn mal einer gesagt, wenn du gehst gucken fischen, oder? Und der Fisch beißt an, dann ist mir auch kein Wurm mehr nachher.
2: Also, ja, genau.
1: Ja, gut. Also darauf denken, wir sind ja alle schon ein bisschen so. Am Anfang ein bisschen over the top.
2: Mhm, genau.
1: Nachher ist es einfach wichtig, dass du nicht,
2: genau.
1: nicht versagst.
2: Ja, es ist sicher, also ich glaube, meine Frau, ganz einfach mit so einem Künstler ist es sicher definitiv nicht. Aber es ist, glaube ich, wenn man mit jemandem zusammenlebt, wo der Beruf halt eben wirklich so lebt, so 24 Stunden lebt und dann euphorisch heimkommt und ihr erzählt und dann aber am nächsten Tag total ja, traurig ist plötzlich, weil es halt nicht so gut gelaufen ist und dass man ihr teilt. Also es ist sicher als Partner nicht immer so einfach.
1: Aber deine Frau kommt ja auch aus der Show-Szene.
2: Aus der Show, genau. Also. Das ist mega schön, dass sie eigentlich lange Künstler, also von der anderen Seite herkommt und auch lange Künstler begleitet hat und das eben auch versteht. Und sonst, ich glaube, bin ich mega dankbar, dass sie aus dieser Szene kommt und auch Verständnis hat für das.
1: Wir sind beim Thema Zirkus eigentlich stehen. Das ist ein Abenteuer, wo du jetzt zum ersten Mal eingehst. Bist du grundsätzlich gerne ein Mensch, der sich auf Neues und Sachen einlädt, wo man nicht so genau weiss, was einem erwartet?
2: Ja, total. Also, klar, Zirkus ist jetzt nicht, also ich habe schon ein bisschen Saltonatale Erfahrung. Wunderbarer Zirkus in Deutschland habe ich schon ein bisschen so etwas gemacht. Aber so, das ist jetzt wirklich eigentlich schon das erste Mal, wenn ich wirklich so auf Tour gehe mit einem Zirkus und so einem grossen Team. Aber zu deiner Frage, ich liebe es ins kalte Wasser springen. Man hat ein Leben, sage ich. Also wenn man zwei hat, umso besser. Aber wenn man eins hat, dann muss man einfach Vollgas geben. Und ich habe gestern ein schönes Zitat von Morgan Freeman geschaut. Er hat gesagt, der Zug fährt jeden Tag, man muss einfach drauf springen. Und ja, Chancen ergeben sich eben schon jeden Tag. Und die muss man ergreifen. Und klar, es ist mit Angst verbunden, aber man muss ins kalte Wasser springen. Und man muss es einfach voll ausleben.
1: Machen ist wie wählen, einfach krasser.
2: Machen ist wie wählen, einfach krasser. Das muss ich mir merken.
1: Genau. Und das bringt mich jetzt zu unserem nächsten Programm. Jetzt kommt etwas, wo ich auch nicht weiss, auf was wir uns einlösen. Oh. Die Redaktion hat ein paar Fragen aufgeschrieben, die wir beide sollen beantworten sollen.
2: Sehr gut.
1: Aber ich habe wirklich keine
2: Ahnung. Also gut, ich liebe so Sachen, das ist cool.
1: Das sind. Und wenn ich jetzt finde...
2: Nenne die sieben Bundesräte, keine Ahnung.
1: Ja, gut, jetzt sind ein paar neu gewählt worden. Das ist noch ein bisschen Schonfrist, oder, bis wir die nehmen.
2: Sehr gut.
1: Aber da, schau, die erste Frage, was war euer peinlichster Moment vor Publikum?
2: Das kann ich schon sagen, aber willst du sagen zuerst oder ich?
1: Nein, ich glaube, du musst zuerst.
2: Der peinlichste Moment ist, glaube ich, wirklich auf einem Schiff, also mit 17, einer von meinen Anfängen, an einer Jungbürger-Feier und ich war etwa gleich alt wie die pubertierenden Kinder, kann man ja sagen, oder jungen Erwachsenen, und es war auf einem Schiff gewesen, und es hat mir einfach niemand zugelassen und es war einfach so unpeinlich gewesen, und die haben so gefunden, hey, wer bist denn du, irgendein Zauberer, komm, zeig mal. Ich habe dort schon angefangen, irgendwie mit poetischen Geschichten zu arbeiten, und das ist natürlich überhaupt nicht angekommen, und eigentlich hat man dann also man will echt brüllen, man will alles und man will vom Schiff gumpen, kann man aber nicht, weil eben man ist auf einem Schiff, das heisst, du kannst auch nicht abhauen. Normal kannst du einfach abhauen, aber es ist dann nicht gegangen, und dann hast du noch mit denen müssen zurückfahren, und seitdem habe ich gesagt, mache ich nie mehr irgendeinen Auftritt auf dem Schiff. Ich muss immer können abhauen.
1: Das ist auch nicht schlecht. Ja. Ich habe mich gerade daran erinnert, mein allererstes Politpodium, das ich moderiert habe, ui, und das ist aber sicher schon noch nicht, also bei 15 Jahren, zwischen 15 und 20 Jahren, kann es nicht mehr so genau sagen, ich hatte absolut keinen Plan gehabt. Absolut keinen Plan gehabt. Und sie hat mich angefragt und ich habe gefunden, ja, ich bin Radiomoderator. Ich bin geschwommen. Eineinhalb Stunden lang bin geschwommen. Wow. Und ich habe gemerkt, dass das Publikum und Gäste anfangen, dass die negativen Vibes.
2: Oh no.
1: So, was macht der dort? Das ist mir so geblieben, dass ich gefunden habe, ich gehe nie mehr unvorbereitet. Irgendwo vor Publikum. Ja, aber das war ein peinlicher Moment für mich. Und sicher nicht kein Sunshine-Moment.
2: Aber da sieht man es doch auch, wie schön es ist, dass man eben am Ende voll wieder auf den Touch kriegt, aber halt eben gleich eine zweite Chance bekommt. Und ich glaube, ich finde es jetzt auch so, wir sind jetzt so in Positionen, wo wir vielleicht auch nicht mehr eben Newcomers sind, und dass es aber dann eben neue, junge Leute gibt, und dass man dann eben gleich an mich sagt, denen eine zweite Chance gibt, so finde ich noch wichtig, weil man selber ist ja auch nicht von Anfang an einfach irgendwie perfekt gewesen.
1: Und jeder fängt einmal ein bisschen an.
2: Genau.
1: Genau. Wenn du müsstest ein Gesetz machen, wo sich die ganze Menschheit müsste daran halten, welches wär's?
2: Es klingt mega widersprüchlich, weil ich mich selber nicht daran halte, aber ich habe mir oft überlegt, wenn ich irgendwie Präsident wäre, ich würde, es klingt jetzt mega blöd, weil ich selber lang Helikopter geflogen bin. Ich würde im Fall Städte autofrei machen. Ich würde Littering verbieten. Ich würde einfach alles, also Umweltverschmutzung, ich würde das wirklich so hart angehen, auch mit harten Strafen. Das meine ich ernst. Aber eben, da sehen wir wieder Comedian. Ich bin so kein Vorbild. Leider, aber...
1: Aber Zelensky, der ukrainische Präsident, war auch Comedian gewesen.
2: Ja, vielleicht ist jetzt, will ich jetzt das sagen, wählt man mich dann blöd? Also nein, ich würde wirklich für das kämpfen. Und dann wäre ich aber selber bereit, als, sagen wir, Präsident oder Machtmensch, mich daran zu halten. Gut, vielleicht würde ich heimlich dann schon mal noch den Helikopter nehmen, aber das weiss ja dann niemand.
1: Und ich bin darüber überzeugt, dass halt Donald Trump im wahrsten Sinne eigentlich Comedian ist.
2: Ja, der ist, ja, der definitiv. Ja, es ist immer die Frage, wird man einem Comedian zu viel Macht geben? Meine Frau sagt immer, die sollte man nicht zu viel Macht geben, wie gefährlich. Der Zelensky ist ein gutes Vorbild, muss ich wirklich sagen.
1: Ja, aber der hätte vielleicht auch zwungenermassen müssen.
2: Das stimmt, ja. Der hat zwungenermassen müssen und sie ist in die Rolle aber mega gut reingerutscht.
1: Und bei ihm habe ich habe gerade letztens ein Interview gesehen mit dem David Letterman und ihm, wo es bei der ukrainischen U-Bahn an einem sicheren Ort so einen Talk geführt hat miteinander. Und ich habe mir so gemerkt, ich glaube, er hat seinen Humor ein bisschen verloren. Absolut verständlich, warum. Aber er ist sehr ernst auf der ernsten Schiene. Es ist so, der David Letterman, grosse
2: amerikanische
1: Talk-Legende, wo auch als Stand-up-Comedian angefangen hat, ein bisschen Witz und so. Und immer wenn er einen Witz gemacht hat, hast du gemerkt, der andere züchtet nicht mehr ins Ernste. Das ist auch schade, aber vielleicht kommt es ja wieder.
2: Ja, das ist eine gute Frage. Ich glaube, das ist so mit der Ukraine einfach wirklich so extrem, dass und es sind so viele Leute, eben wenn Kinder umkommen oder Zivilisten, und das ist es ja in dem Fall, finde ich, irgendwo hat Humor einfach dann halt dann irgendwie keinen Platz mehr, finde ich.
1: Apropos Humor, ich stelle die nächste Frage. Setzt ihr auch beim Flirten auf Humor?
2: Ich kann nicht flirten. Ich habe keine Ahnung, wie das geht. Ich glaube immer noch, dass mein Management meiner Frau viel Geld zahlt hat, dass sie mit mir zusammen ist. Frauen, ganz grosse, also ganz, wie sagt man dem, einfach, ich weiß immer noch nicht, wie eine Frau funktioniert, wie die funktionieren, und schwierig, keine Ahnung.
1: ja, es geht mir ein bisschen ähnlich. Oder die Frage so, warum lachst du? Ich fand, ich lache, weil ich keinen Plan habe, was ich lache.
2: Aber ist es bei dir? Checkst, also, kannst du, bist du einer, der flirten kann?
1: Ich gebe zu, schon ein bisschen flirty.
2: Bist du?
1: Ja, bin ich. Aber ich bin sehr oft auch unbewusst. Und so. Und ich mache es eben eigentlich noch gern. Auf der anderen Seite, und da, ich probiere auch immer ein bisschen Humor einfließen lassen. Ich stelle aber fest, ich bin in der Regel der Einzige, der lacht. So, und das finde ich, macht es aber wieder charmant.
2: So gut.
1: Das ist so, ja. Aber ich bin schon ein bisschen flirty. Ja, das kann ich nicht abstreiten. Da würden ganz viele Menschen, wenn ich jetzt sage, nein, bin ich nicht.
2: Dann wird es viel, wird es ja. Viel Telefon. Nein, ich glaube, ich kann das nicht. Ich habe zu wenig Mut. Ich bin auch nicht lustig, wirklich. Ich, einfach auf der Bühne dann. Ja.
1: Was ist, wo du machst, wo... Also, da siehst du, wenn andere Leute Fragen aufschreiben. Was ist, wo du machst, wo du komisch findest, aber andere herzig? Also ich verstehe das so, was machst du, wo du selber komisch findest, aber andere herzig? Finde ich jetzt, ich verstehe die Frage nicht richtig.
2: Ich glaube, etwas, was dir peinlich ist, oder wo du das Gefühl hast, dass... gab voll nicht und wo aber andere irgendwie an dir schätzen oder eben cool finden.
1: Oder so.
2: Oder ja. Vielleicht ist es auch etwas, was du an dir nicht. Mir ist jetzt eher so gekommen, etwas, was du an dir nicht magst.
1: Aber andere herzig finden.
2: Ja, zum Beispiel bei mir ist es so, ich habe immer ein Käppi an oder einen Hut, weil ich irgendwie einen Haarkomplex habe. Und meine Frau sagt immer, hey, ich mag deine Locken. Und ich has nicht gern, schon als Kind nicht. Und das ist jetzt so etwas, wo ich dann so auf meine Frau höre.
1: Ich habe da so Grübli auf der Seite und die zeigen sich ausgeprägter, je nachdem wie es mir geht. Wenn es mir sehr gut geht, dann sind sie nicht so ausgeprägt. Wenn es mir sehr schlecht geht, sind sie sehr ausgeprägt. Mir stören die ein bisschen, aber mir hat auch mal gesagt, die sind eigentlich mega herzig.
2: Das ist noch lustig, eben, wie man sich selber sieht, eben, wie andere einem sehen.
1: Ja.
2: Und ich glaube, da ist Kunst, einfach loszulassen und sich gar nicht, eben, nicht so ernst nehmen.
1: Aber würdest du dich gerne so sehen, wie andere dich sehen? Ich finde, das ist ja wirklich ganz... Mal aus dich mal einen Tag lang aus einer anderen Perspektive zu erleben.
2: Früher sicher, aber mittlerweile ist es mir wie egal. Ich bin mich selber und ich habe geschaut, dass die Leute, die ich als Umfeld habe, mich so schätzen, wie ich bin. Und ich bin auf keinen Fall perfekt. Und ich glaube, dass man eben die Seiten an sich auch anerkennt, die nicht so gut sind oder nicht perfekt. Also von dem her nein, weil es sieht, vor allem es sieht dich ja eh jeder auch anders.
1: Das wieder. Ist es. Und wir haben mal gesagt, ja, man könnte dich ja mit der Kamera begleiten. Und dann habe ich gesagt, das funktioniert nicht. Weil ich bin, Entschuldigung fürs Wort, so eine Rotlichtschlampe. Wenn das Rotlichtlampe an der Kamera angeht, mache ich noch vieles, was ich sonst nicht mehr mache.
2: Ja, eben genau. Oder? Und vor allem, soll ich jetzt wieder sagen? Jetzt habe ich es vergessen.
1: Egal. Wir machen sonst die nächste Frage. Wenn ihr statt jetzt im Studio an einem anderen Ort könntet sein, wo wäre der am liebsten? Oh, das ist eine gute Frage. Kann ich gerade beantworten.
2: Sag.
1: Ich wäre gerne jetzt in den Bergen.
2: In den Bergen?
1: Jetzt gerade. Ja. Noch ein bisschen Frühlingssonne, Frühlingsschnee, Energie tanken, ein bisschen weg aus der Suppe da. Würde ich jetzt allen bevorzugen, sogar vor Strand und Meer.
2: Spannend. Ich weiss genau, was du meinst. Im Moment bin ich gerade so beflügelt von allem mit dem Zirkus. Habe jetzt gerade meine Familie um mich herum. Es ist gerade so alles cool. Also, aber ich kenne die Phasen und dann wünsche ich mir amigs, dass ich eben mit dem Helikopter so in den Bergen rumfliegen und flüchten. Aber im Moment ist es gerade wirklich, ich freue mich noch auf die Probe, eben, ich bin nervös. Ja.
1: Dann kommen wir sind ja schon fast am Schluss von unserer Sendung, kommen wir noch schnell auf das Zirkusleben zu reden. Du hast mir ja vorher gesagt, du hast jetzt auch einen Wohnwagen gekriegt. Mhm. Ist denn jetzt die Idee, dass du mit dem Wohnwagen die ganze Tournee mitmachst und ist deine Familie bei dir oder ist die Familie daheim oder gehst du je nach Standort eher heim am Abend?
2: Alles, was du erzählt hast, stimmt. Also alles. Ja. Also ich habe einen eigenen Wohnwagen. Ich habe mich mega auf den gefreut. Bis jetzt sind alle meine Erwartungen aufgegangen. Also es ist auch wirklich so schön, wie ich es mir vorgestellt habe. Meine Familie kommt teilweise mit, begleitet mich, gerade wenn wir jetzt irgendwie in Bern oder in Zürich sind. Nein, in Zürich nicht, aber in Bern, Basel. Über längere Zeit, dann wohnen sie auch bei mir. Meine Frau arbeitet aber noch. Das heisst, und sie liegt gerade in die Krippe. Das heisst, ja, sie kommen dann eher so an diesen Tagen dazwischen. Und klar, wenn wir jetzt in Zürich spielen, dann würde ich wahrscheinlich eher an mich heim gehen. Und ja.
1: Gut, wir sind gespannt. Du bist ja Zauberer. Ja. Hast du jetzt noch ein Zaubertrick dabei?
2: Nein, nicht einmal. Ich bin immer, lustigerweise, immer weniger Zauberer. Also mal eigentlich oder immer mehr. Aber es funktioniert wirklich erst, wenn ich in dieser Rolle bin. Weil ich will, ich finde es mega langweilig, also ich will es jetzt nicht so wert, aber für mich passt es nicht, einfach jemandem einen Trick zeigen und sagen, hey, schau, ich kann etwas, was du nicht kannst. Ich will es immer mit einer kleinen Geschichte verbinden. Klar, könnte ich jetzt natürlich auch, aber jetzt bin ich nicht vorbereitet.
1: Die letzten 28 Minuten sind trotzdem magisch gewesen mit dir.
2: Danke,
1: Haller, eben auch bekannt als Erwin aus der Schweiz. Jetzt unterwegs mit dem Zirkus Knie. Jetzt geht es dann demnächst los. Nur noch ganz kurz, was freust du dich jetzt am meisten?
2: Hey, auf die Magie, wenn man die Energie vom Publikum, ja, wenn man hoffentlich dann die Energie vom Publikum spürt, wenn sie einem gern haben, man spürt das sofort. Ja, auf das freue ich mich, auf die Energie und einfach in dem Team, in dem grossen Team, so einen Abend gestalten und eben die Leute, das sage ich, es ist jetzt so, wie sagt man dem, so künstlich, aber ich meine es wirklich, wenn man sich kann in eine Traumwelt entführen und sie beflügelt heimgehen. Und wir sind nachher, wenn man nachher aus dem Wohnwagen rausspienzelt und die Leute sieht heimgehen, oder wenn man sogar durchs Publikum läuft, so mit der Kappe und mit der Jacke und sie kennen einem nicht und dann so ein bisschen hört und einfach geschmeckt, dass sie beflügelt sind, das ist schön, auf das freue ich mich.
1: Auf das freue ich mich auch und ich komme bei dir klopfen.
2: Ja, jederzeit auf den Kaffee, oder?
1: Auf den Kaffee,
2: sicher. Kaffeemaschine war das erste, was ich gekauft habe, darum.
1: Perfekt. Also, du gehst mit dem Zirkus auf Tournee und wir schicken euch jetzt ins weitere Programm da von Teletop und Radio Top. Schön, sind ihr mit dabei gewesen. Nächste Woche Zara Zollinger an meiner Stelle. Bis dahin, macht's gut. Ciao zusammen.
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3: Meinem heutigen Gast liegt das Fliegen sozusagen im Blut. Ihr Vater war schon Fluglehrer und auch ihre Mutter ist schon geflogen. Der Regula Eichenberger hat aber 1983 Geschichte geschrieben und war die erste Schweizer Linienpilotin gewesen. Das ist jetzt gerade 40 Jahre her und ich freue mich heute darauf zu erfahren, was du in diesen Jahren alles erlebt hast. Herzlich willkommen, Regula Eichenberger.
4: Danke.
3: Wann bist du das letzte Mal eigentlich geflogen?
4: Selber?
3: Ja.
4: Ja, das ist im November 21. Ich habe noch mal 3 Landungen in Boutville gemacht, wollte noch meinen Ausweis noch aufrechterhalten. Ich habe es jetzt aber abgegeben. Also eben nachdem mein Mann gestorben ist, habe ich mich entschieden, jetzt ist das Leben anders geworden und jetzt höre ich auf. Ganz.
3: Du bist ja doch insgesamt 50 Jahre jetzt eigentlich geflogen oder eben 33 Jahre auch als Linienpilotin. Wieso hast du gefunden, hey, du möchtest das wie hinter dir lassen?
4: Also, ich meine, mit 60 bin ich pensioniert worden als Linienpilotin. Nachher habe ich noch Part-Time, habe ich noch Freelance, also noch Fluglehrer gemacht und bin noch Experte gewesen vom Bundesamt für Zivilluftfahrt. Das habe ich sehr gerne gemacht. Nachher ist die Corona-Zeit gekommen, wo es schwierig geworden ist, im Cockpit mit der Maske. Dann habe ich aus Sicherheitsgründen dann mal ein bisschen reduziert oder aufgehört. Und dann ist einfach aber nach einem Jahr ist einfach Zeit für mich gewesen, zum als Fluglehrer und Experten aufhören, eigentlich wegen Corona. Schlussendlich muss ich sagen, ist es richtig gewesen, weil ich habe dann noch ein volles Jahr gehabt, das ich mit meinem Mann können verbringen konnte, weil ich nicht immer wieder den Propeller nachgehalten bin, oder? Und habe aber wollen, die Lizenz selber noch behalten, weil wir haben noch Sachen vorgehabt, mein Mann und ich, eben mal vielleicht mit einem kleinen Flüger auf Frankreich oder so etwas machen. Und das ist wie, indem er gestorben ist, ist wie das nicht mehr, das hat für mich keinen Sinn mehr gemacht, oder? Es ist nicht so, dass ich einfach mit allein ein bisschen in der Luft umeinander fliegen und irgendwie so etwas, das stimmt nicht mehr für mich, oder? Das habe ich alles gehabt. Und darum habe ich schweren Herzens aufgehört. Aber ich kann auch noch Freunde, die ich anrufen kann, wenn es mich wirklich mal zwickt.
3: Ist das denn auch eine Leidenschaft gewesen, die jetzt dich und deinen Mann wie verbunden hat, das Fliegen?
4: Ja, also nein, die Leidenschaft zum Fliegen war natürlich schon von mir gewesen, aber er hat Modell geflogen. Da bin ich auch immer gerne mitgegangen und er ist gerne mitgekommen. Also das hat uns schon verbunden, die Fliegerei. Auch früher ist er natürlich gerne mit auf die Rotationen gekommen, auf der Langstrecke. Ist natürlich gerne irgendwo auf Mexiko oder was es immer war, ist mitgekommen.
3: Du giltest ja auch so ein bisschen als Pionierin von der Luft. Was hat dich jetzt über all die Jahre, bist du doch jetzt jahrzehntelang geflogen, was hat dich über all die Jahre fasziniert?
4: Fasziniert vom Fliegen an und für sich? Ja, das Fliegen an und für sich ist einfach etwas ganz Tolles. Also das ist das Medien selber, oder? Der Flieger beherrschen, oder? Der Start ist einfach, ich finde das etwas Unheimliches, oder? wenn man Vollgas geben und abheben kann. Das Abheben, das Gefühl, das ist einfach, das ist bei mir nie weggegangen. Das ist immer schön, oder? Also, außer es stürmt, dann hat man nicht Zeit, um das irgendwie, da gibt's andere Sachen, die man dann, muss machen, als einfach, dass einem das Gefühl kommt dann. Aber, einfach über die Luft hineinschweben, also über die schönen Sachen, die man sieht, das ist einfach faszinierend. Der Beruf von sich als Pilot ist faszinierend.
3: Magst du dich noch an deinen allerersten Flug erinnern, wo du selber am Steuer gesessen bist?
4: Der erste Alleinflug?
3: Ja.
4: Ja, der erste Alleinflug mag jeder Pilot sich erinnern. Das gibt es nur einmal im Leben. Man fliegt nur einmal, das erste Mal allein. Und das ist einfach, das ist unglaublich, wie das in Erinnerung bleibt. Da haben wir auch, jeden Pilot kannst du fragen. Jeder mag sich erinnern, noch vermutlich an die ganzen Minuten, wo das passiert ist.
3: Und wann war das bei dir und wo bist du geflogen?
4: Ah, das war das Boutwil. Das war dann nur eine Platzrunde, oder? Weil der Fluglehrer, wenn er weiss, jetzt ist der Schüler ist reif, für dass er das erste Mal allein geht, dann lässt man ihn nicht irgendwo hin und her fliegen, sondern wir lassen ihn mal aufstarten, auf den Platz wollte und dann landet er wieder.
3: Und eben, dein Vater war ja Fluglehrer. Hat er dich auch zum Fliegen auch inspiriert und hast du so deine ersten Erfahrungen mit ihm gemacht?
4: Ja, also er war mein Fluglehrer gewesen, ja. Es ist, ich bin aufgewachsen. Als Kind war die Fliegerei immer das Thema gewesen, oder? Wir sind, früher sehr viel auf Spreitenbach. Mein Vater ist dort geflogen, hat dort geschleppt, Rundflüge gemacht, Fluglehrer gewesen später. Und, wir sind, einfach am Samstag, Sonntag, also vor allem am Sonntag, sind wir immer in Spreitenbach gewesen. Also da bin ich noch klein gewesen, aber die Fliegerei war immer um mich herum gewesen, ja.
3: Und er hat dich dann ja auch ein bisschen gepusht, oder sozusagen, dass du ja, ich sage jetzt mal, den Schritt weitergegangen bist und dann gefunden hast, hey, ich bin jetzt eigentlich die erste Frau im Cockpit, oder? Im Flug.
4: das ist nicht er gewesen. Also, er hat nie gesagt, lehr fliegen oder so etwas, sondern es hat einfach meine Schwester und ich, wir haben das wollen, oder? Und er hat nie irgendwie gesagt, du musst mal Fluglehrer werden oder du musst mal Linienpilotin werden. So, nie, nie, nie. Sondern ich bin ja ursprünglich eigentlich Schullehrerin gewesen und, das ist auch noch ein bisschen Zufall, also dass ich dann Fluglehrer geworden bin, das steht in meinem Buch rein, weil ich damals hatte zu viel Lehrer gehabt, also, und dann bin ich mit dem Zürcher Patent erfolglos, habe ich mich beworben um ein Vikariat im Bündnerland und weil ich ein Zürcher Patent habe, bin ich verrückt worden, habe gesagt, das mache ich nicht mehr. Und dann habe ich den Weg eingeschlagen Richtung Fluglehrer.
3: Also eben, und du hast ja auch Geschichte geschrieben als erste Linienpilotin von der Schweiz, oder? Und jetzt hast du es selber gesagt, hast ein Buch geschrieben über den Wolken, oder? Deine Autobiografie eigentlich, oder? Wo du ja den ganzen Weg beschreibst und mega viel Geschichte, ich sage jetzt mal auch, von deiner Ausbildung oder eben als Pilotin niedergeschrieben hast. Wieso hast du jetzt gefunden, hey, ich schreibe jetzt ein Buch und will meine Lebensgeschichte mit der Welt teilen?
4: Mit der Welt? Mit der kleinen Schweiz?
3: Mit der kleinen
4: Schweiz. Das habe ich am Tommy Frischknecht verdanken. Er war mein ehemaliger Chef, der Belehrer. Er hat immer gesagt, schreib mal ein Buch. Und ich habe gesagt, nein, also das kommt mir nicht auf die Idee, ein Buch zu schreiben, da kannst du Fehler machen. Und dann hat er, ich weiss noch, zwischen der ersten und zweiten Corona-Welle, sind wir zu Mittag gegessen und gesagt, hast du es schon geschrieben? Sag ich, nein, sicher nicht. Und dann hat er den Verlag geschaltet, oder? Und dann hat mir Gabi Baumann hat mir geschrieben, sie habe gehört, ich will ein Buch schreiben. Und ich habe gesagt, nein, das ist mein ehemaliger Chef. Und dann ist ein paar Sachen passiert, ist mein Vater gestorben und alle die vielen Geschichten sind weg gewesen. Und dann war Corona gewesen und ja, irgendwie habe ich gedacht, ja, habe ich mal angerufen, Gabi, und habe gesagt, du, wie schreib mir ein Buch? Hat sie gesagt, schreib mal ein Kapitel, dann schauen wir weiter. Ja, und so ist es entstanden.
3: Und im Buch schreibst du eben auch über deine Erfahrungen in dieser, ich sage jetzt mal, männerdominierten Welt, wo du jetzt eigentlich reingekommen bist, oder? Du bist auch die erste Pilotin jetzt gewesen. Wie ist das damals für dich gewesen? Also hat es da viel, ich sage jetzt mal, auch Ellenbogen gebraucht, um dich dort zu behaupten?
4: Also ich habe es nicht so erwartet, dass es so ist, weil ich bin erzogen worden. Mein Vater hat keinen Unterschied gemacht zwischen den männlichen und weiblichen Leuten. Oder überhaupt, für ihn sind alle gleich gewesen. Und so bin ich erzogen worden, oder? Und immer, du kannst das, ist auch immer das Thema gewesen von meinem Vater. Und Als Fluglehrerin, also da bin ich nicht die Erste gewesen, hatte schon weibliche Fluglehrerinnen vor mir gehabt. Dort habe ich ein einziges Mal mal ein bisschen Widerstand von einem Flugschüler bekommen. Aber sonst habe ich das nicht gespürt. Und darum habe ich das gar nicht erwartet, dass das so viel, erstens, dass es so wird Wellen schlagen und zweitens, dass ich so viel Gegenwind habe. Das habe ich nicht erwartet.
3: Von wo hast du den grössten Gegenwind bekommen?
4: Ja, zum Teil von den Piloten. Die einen waren sehr charmant, die anderen neutral. Und dann hat es andere, die ganz offensichtlich gesagt haben, du nimmst unseren Job weg, wir haben jetzt nicht auf Frauen gewartet. Oder? Das spürt man. Oder das wäre, wo auch nie Grüezi sagen, oder? Das war noch so tot. Crossair-Piloten oder Swissair-Piloten. Und ganz viele Swissair-Piloten, die mir auch nicht Grüezi gesagt haben. Da.
3: Man hat damals immer das Gefühl, so Piloten sagen so ein Machos und Gigolos und so. Stimmt das da auch? Kannst du das jetzt wie bei?
4: Also eigentlich ist, ich nehme jetzt mal Macho, ist gar nicht mehr gefragt. Also, weil Macho im Cockpit haben eigentlich gar nichts zu suchen. Das ist nur gefährlich. Das verhindert man heute eigentlich, wenn möglich schon bei den Selektionen, dass so Spezies nicht ins Cockpit kommen. Oder? Gigolo, ja. Ja, es hat es. Das ist natürlich so, das ist klar, dass von den Piloten mit der Uniform wirken höchstwahrscheinlich schon sexy auf viele Frauen. Ja.
3: Und du hast ja eben eigentlich dir vieles müssen auch erkämpfen, oder? Also es gibt ja auch die eine Geschichte, ich sage jetzt mal mit dem Minirock, oder, wo es schon bei den Kleidern hat's angefangen hat, Sachen, wo man sich eben gar nicht überlegt hat, weil noch nie eine Frau im Cockpit gesessen ist, oder?
4: Ja, also ich meine, das ist jetzt einfach von Moritz Uther eine Idee gewesen. Die muss jetzt nicht einen Minirock, aber so einen engen Schüpp bis so viel über die Knie haben. Und das wäre erstens schon fast nicht technisch nicht möglich gewesen. Also, weil wir hatten die Steuersäule in diesem Flüger hat man zwischen den Beinen. Nicht wie ein Airbus, wo man Sidestick hat, oder? Also der wäre da bis an die Hüften raufgekommen, oder? Und nein, das ist für mich, das ist völlig daneben gewesen. Das ist einfach ein Gag von Moritz Uther.
3: Und eben so, du bist ja als erste Pilotin, du bist ja auch wie auch ein Vorbild für viele Frauen dann gewesen, oder? Ich meine, während der ganzen Zeit, wo du jetzt eigentlich wieder in das reingerutscht bist, hast du wie das Gefühl gehabt, hey, ich muss jetzt für die Rechte der Frau kämpfen und so ein bisschen Gleichberechtigung ist für dich auch ein wichtiges Thema gewesen? Oder hat sich das einfach wie so, ist das wie so von außen wieder wie so dargestellt worden?
4: Also wie soll ich sagen, ich habe schon gemerkt, dass Frauen nicht gleichberechtigt gewesen sind, oder? Wir haben dort mal, wo wir Kinder sind, hatten wir Gemeindeschwester gehabt. Die hat dort mal keine Stimme und kein Wahlrecht gehabt, oder? Und das ist immer thematisiert worden in unserer Familie. Und wo meine Schwester dann ins Appenzell rausgezügelt ist und dann dort so lang gegangen ist, bis sie Stimm- und Wahlrecht überkommen ist, habe ich mich natürlich schon aufgeregt, dort mal schon, oder? Aber dass ich nachher als Pilotin irgendwie für die Rechte gekämpft habe, nein, irgendwie, ich habe es einfach, es ist dann, ich bin akzeptiert worden, schon gleich, und dann ist es irgendwie wie selbstverständlich gewesen.
3: Wie hat sich denn so entwickelt, jetzt, ich sage jetzt mal von 1983, wo du das erste Mal in den Flug gegangen bist, bis jetzt am Schluss von deiner Flugkarriere? Hat sich fest geändert?
4: Also ich glaube, im Cockpit ist das schon lange kein Thema mehr. Oder? Da weiss man einfach, dass Frauen kommen. Was ich einfach schon erstaunt war, dass bis heute noch immer, oh, sitzt eine Frau im Cockpit. Oder? Das hört man immer unter den Passagieren. Und ich habe es dort mal, am Anfang habe ich es verstanden. Und nach 10 Jahren, ja, es sollte jetzt langsam sein. Aber dass das noch bis fast am Schluss von meiner Karriere so war, hat mich also schon manchmal auch erzürnt.
3: Das kann ich nachvollziehen.
4: Ja.
3: Und was ist denn der Grund, was denkst
4: du? Ja, ich weiss halt nicht, weil es ist vielleicht, ich kann es nicht sagen, es gibt keinen Grund für das. Das sind halt auch, ja, sind blöde Sprüche oder das halt einfach die bei teilen Männern, ich rede jetzt nur bei teilen Männern und auch bei teilen Frauen, einfach irgendwie das Verständnis nicht da ist, ich weiss es nicht. Müsste ich dich fragen.
3: Zurück zum Fliegen, da habe ich doch auch noch ein paar Fragen. Oder? Jetzt bist du eigentlich, ich sage jetzt mal, doch jahrelang geflogen. Bist du amigs lieber, ich sage jetzt mal, sagst jetzt, du hast als Pilotin alles können erreichen und alles können fliegen, wo du willst? Oder hat es etwas gegeben, noch einen Aspekt, wo du findest, das habe ich nicht können machen oder das hätte ich gerne noch gemacht?
4: Der Militärpilotin hat die Jet fliegen, so ein F-18 oder irgendwie so etwas. Ja, das natürlich, das ist, wenn ich heute nochmal so als so hat man sich nicht beim Militär können melden, oder, als Frau. Ja, natürlich, das...
3: Also hast du gar nicht machen können, dort damals?
4: Nein, nein, natürlich, Frauen, nein, Militär, Pilotin.
3: Und wieso gerade Militärpilotin?
4: Ja, einfach die Jetflüge, oder? Das ist dann nochmal etwas anderes, oder? So ein Jetflüger, ein Militärflüger oder ein Linienflüger, das ist dann etwas ganz anderes.
3: Ist denn so ein bisschen, also jetzt, ich weiß nicht, wie viele Flüge du insgesamt wahrscheinlich gemacht hast, es sind wahrscheinlich doch ein paar hunderte, tausende Flüge, die du dann in deiner Karriere schon hinter dir hast. Bist du eigentlich, kannst du sagen, wie viele Länder dass du angeflogen bist?
4: Ich habe das mal rausgesucht, im Buch steht es sogar, ich habe es jetzt vergessen, es sind glaube ich über 80 Länder. Ich glaube um das herum, ja.